0: uns haben. Und danke, dass du immer mit uns bist und alle Wege mit uns gehst.
1: Im Namen des Vaters und des Sohnes und des Heiligen Geistes. Amen. Gut, dann dürfen wir uns nur kurz vorstellen. Genau. Ich bin der Sebastian, ich bin einer der Leiter des Pfingstfestes in Linz, jetzt im zweiten Jahr in Folge. Genau.
0: Und ich bin die Magdalena Bilgersdorfer. Ich bin aus dem Mühlviertel, wie man wahrscheinlich im Dialekt erkennen kann, und bin auch immer wieder bei verschiedenen Tätigkeiten in Linz bei Loreto, unter anderem auf X-Fest und jetzt bei Pfingsten, und dazu hört ihr dann nachher mehr.
1: Genau, vielleicht sollte ich auch noch so sagen, ich komme aber eher aus dem Bereich Welsland, also ich bin jetzt auch kein gebürtiger Linzer. Genau, ich möchte aber jetzt kurz ein bisschen ausholen, und zwar, wie ich bereits gesagt habe, das ist jetzt mein zweites Jahr als Leiter oder einer der Leiter vom Pfingstfest, und mein erstes Jahr, da war ich noch Teilnehmer, also das ist jetzt mein drittes Pfingstfest in Folge, was ich jetzt miterleben darf in Linz oder generell. Und ich möchte jetzt kurz ein bisschen auf das eingehen, weil ich glaube, ich finde das recht informativ, deswegen werde ich es jetzt anschneiden. Als Teilnehmer ist es sehr spannend an dem Wochenende. Da darf man wirklich einfach ja, sein Herz öffnen für Gott, für den Heiligen Geist, und verschiedenste Dinge empfangen. Also da die verschiedenen Programmpunkte sind auch darauf zugeschnitten, dass man wirklich auch Gott begegnen kann. Ja. Also das ist auch, was ich heute sagen kann als Leiter, das, was wir uns da immer vornehmen, wenn wir da so das Programm gestalten, dass wir das ermöglichen können. Also natürlich mit der Hilfe und mit der Gnade Gottes. Aber einfach, ja, dass das einfach erlebbar wird auf verschiedene Arten und Weisen, ob es im Lobpreis ist oder ja, dann auch so an so Programmpunkte, die was, glaube ich, auch ganz essentiell sind, wie der Abend der Barmherzigkeit, den was wir zum Beispiel am Samstag gehabt haben. Und ich weiß noch, mein erstes Jahr in Linz, da war das dann schon sehr spannend. Da war ich noch generell recht am Anfang meiner Glaubensreise, meiner Reise mit Jesus, wo ich eigentlich tiefer in die Nachfolge gehen wollte, dann einfach ja Jesus nachfolgen wollte. Und ich habe wirklich also gebetet dafür, dass Gott sich an dem Wochenende für mich ja, sich offenbart, ja, dass ich ihn einfach näher kennenlernen darf und auch eine Gemeinschaft finden darf, was dann in späterer Folge dann auch entstanden ist. Jetzt, glaube ich, kann man dem erkennen, dass ich dann jetzt dann da im Leiterteam mit dabei bin. Und ich weiß noch, ja, da habe ich zum Beispiel jetzt, wenn du da als Teilnehmer bist, dann bist du beim Abend der Barmherzigkeit, da empfangst Gebet oder Prophetie, und du bist ja da knien vor dem Allerheiligsten und ja, sprichst einfach mit Gott und im Lobpreis, ja, und du kannst dann preisen und Dinge. Also es ist schon, du wirst sehr beschenkt. Das ist wirklich, also es sind auch Momente, wo man wirklich sich ganz auf Gott da fokussieren kann, ja. Und auch halt auch gerade durch im Gebetsteam oder halt auch in der Beichte, natürlich im Sakrament der Versöhnung, einfach wo man Gott da begegnen kann. Ja, also das ist wirklich ganz spannend. Und es ist ein interessanter Kontrast jetzt in die letzten zwei Jahre, was ich kennenlernen darf, wenn du da jetzt mithilfst bei so einem Event, wie das dann einfach shiftet in das, ja, du empfängst selber hin bis zu, du bist ein Werkzeug Gottes, wie Magdalena das zuerst schon ganz richtig gesagt hat, und einfach Gott schenkt Gnade durch das, was du machst. Also du siehst es dann bei anderen Personen, dass das passiert. Zum Beispiel, ich weiß nicht, das Jahr beim Abend der Barmherzigkeit ganz anders ist wie im ersten Jahr, wo ich da selber ja, halt einfach, wie gesagt, als Teilnehmer war. Das war eher unruhig, weißt du, dass da die ganzen Themen im Kopf, okay, rennt jetzt der alles runter und so, wie eigentlich, weißt du, du darfst auf Gott vertrauen und er leitet das eh im Hintergrund. Aber dann habe ich jetzt einen Moment gehabt, okay, jetzt muss ich mal ausschauen, ob eh alle Beichtpriester da ja mit Teilnehmern, also versorgt, das ist jetzt gut gesagt, aber halt einfach, ja, ob einfach auch der Ansturm, ob das alles passt, ob das da ist. Und dann bin ich ausgegangen, ich weiß nicht, und ich habe dann eine Schlange gesehen von Leuten, also das waren wirklich ja, über 20 Personen, glaube ich, die was da in einer Schlange gestanden sind. Und das sind dann so Momente, wo du dann jetzt ganz anders beschenkt wirst, also wenn du das da jetzt mithilfst, weil da weißt du, okay, boah, Gott begegnet durch das, was du machst, durch das, dass du jetzt dem Priester geschrieben hast, ja, hast du Zeit an dem Tag und zu der Uhrzeit und so weiter, und kannst du da vorbeikommen. Und dann hast du draußen zum Beispiel 9 Beichtpriester, und drinnen haben wir 3 gehabt, und einfach, und die Leute, die nehmen auch das Angebot an, weil sie einfach auch Gott begegnen wollen, und dann, so wirst du dann beschenkt. Also das ist ganz, ganz spannender Shift auf jeden Fall. Genau, also, und ich glaube, ich kann es, egal ob man jetzt da selber, ob man jetzt da mithilft oder ob man jetzt da teilnimmt, also ich glaube, das ist auf jeden Fall, ja, wert ist auch vielleicht Personen, die noch nicht dort waren, ja, dass sie es einfach einmal anschauen. Ja. Das ja zum Beispiel haben wir am Freitag war freier Eintritt, also da haben wir die die Möglichkeit gehabt, natürlich zur freiwilligen Spende am Schluss. Aber wir wollten einfach einmal auch die Möglichkeit schaffen, weil halt das auch die Kostenbarriere nicht da ist. Und wenn man jetzt sagt, boah, jetzt muss ich da auch noch was zahlen, ich weiß nicht, ob das alles so meins ist und so. Und dann ja, so am Freitag habe ich mir dann gedacht, boah, wie ist das dann das Jahr? Weil das Feedback, was man die paar Jahre vorher mal zu einem Programm gehabt hat, meistens Talk. Und ich weiß auch, das erste Jahr, wo ich dabei war, Talk, war cool und so. Aber das Jahr war es dann, ja, okay, kommen da jetzt Leute, wir wissen jetzt nichts, es gibt keine Ticketverkäufe und so weiter. Ist das jetzt überhaupt, wir haben ein Lobpreiskonzert gehabt. Und ja, taugt das die Leute überhaupt, wollen die da kommen? Und ich weiß, am Anfang hat es angefangen, okay, und das war ich noch so leicht gefühlt und so. Und ich habe aber schon das Gefühl gehabt, irgendwann, also, ja, der Herr möchte das auch gerade an dem Tag jetzt dann einmal ein bisschen Veränderung schenken, ja, weil es einfach zu den Jahren davor. Und ich weiß, so, dann bin ich halt auch in den Lobpreis gegangen, ja, und Gott preisen und so weiter und habe bei den Liedern mitgesungen. Und dann, keine Ahnung, 15 Minuten später habe ich mich umgedreht und der Raum war voll. Und dann habe ich mir gedacht, boah, cool. Richtig, richtig schön. Ja, einfach auch, die Leute wollen das annehmen. Und ich glaube, es waren auch welche dabei. Ich war dann nachher mit ein paar anderen Leuten bzw. Helfer gesprochen und haben gesagt, ja, sie haben Leute eingelohnt, die Gott noch suchen oder ganz am Anfang einer Reise mit dem Herrn sind. Und sie waren da und sie haben alle positiv gesprochen und das ist dann auch natürlich schön zu hören, okay, dass man sich auch so überlegt, okay, hast du da einen Programmpunkt, ja, okay, der was jetzt also am Freitag, wo du die Möglichkeit hast, dass du kommst, ohne dass du jetzt irgendwie verpflichtet bist, da jetzt irgendwie was zu zahlen. Und deswegen kann ich nur auch sagen, also auch probieren, ja, und einlassen. Also das auch, und ich glaube, da waren schon dann auch schöne Erlebnisse dabei. Ich habe jetzt nicht direkt nachgefragt, ich habe nur die Grinser gesehen, wenn man rausgeht, und das ist schon Geschenk genug, also für eine Person, die dann das selber mitorganisiert. Genau.
0: Und es war tatsächlich recht spannend, weil ich habe dieses Pfingsten habe ich drei Sachen machen dürfen. Also ich war einmal am Freitag bei der Anmeldung, am Samstag dann habe ich einen Workshop leiten dürfen und am Sonntag im Welcome-Team. Und bei der Anmeldung, eben der Sebastian schon gesagt hat, war es am Anfang so, ja, wir waren alle voll ready und alle sitzen da, aber irgendwie so, der Ansturm war jetzt im ersten Moment nicht so hoch. Und ich sage dann zu unserer Leiterin von der Anmeldung, boah, darf ich auf die Straße rausgehen. Und ich brenne einfach so dafür, dass wir hinausgehen in die Welt und dass jeder die Möglichkeit hat, die frohe Botschaft zu hören. Und die Theresa sagt, ja, geh raus. Du darfst. Wir brauchen die gerade nicht bei der Anmeldung. Und ich bin rausgegangen auf die Straße und habe wirklich Leute von der Straße eingeladen und mit Flyer. Und es waren dann auch eine riesenlange Schlange beim Eisverkäufer und es war, er hat gesagt, boah, ihr habt sicher Zeit, oder? Er wartet. Und sie so, ja, wir haben Zeit. Und dann habe ich einen erzählt und ich habe vorher ein Video gemacht, weil es war nämlich am Freitag bei uns Worship Revolution da und es war so on fire. Also die haben das so gelebt, es war so lebendig. Und ich dachte, boah, so short, es passiert da gerade so viel und die Leute erfahren es nicht. Ja. Und mit mir ist dann eine Freundin ausgegangen und dann haben wir halt mit der in der Schlange mit Anna geredet und die haben so, boah, aber warum, was macht uns so besonders? Warum werden genau wir eingeladen? Und ich habe dann gesagt, ja, ihr seid alle besonders. Gott liebt jeden so sehr und ihr seid herzlich willkommen. Ihr könnt gern mitgehen und folgt uns. Und die anderen waren dann auch voll happy und wollten dann auch noch ein paar Flyer und haben schon zugehocht und die Ohren gespitzt. Und es war recht spannend einfach, wo man merkt, es ist so die Sehnsucht da in der Welt und Menschen sind so suchend einfach und versuchen verschiedene Sachen einfach in einer Suche und finden einfach so teilweise nicht gleich hin, ja, und Gott möchte einfach jeden einladen und es war einfach so bewegend, das zu sehen, ja, und wie er dann trotzdem so eine Sehnsucht in die Menschen ist und die Augen dann so glänzen, wenn man einer verkündet und das ist einfach was sehr, sehr, sehr Bewegendes, wirklich.
1: Ja, also das kann ich einfach nur unterstreichen und es ist auch sehr wichtig, also ich habe es auch wieder gesehen am Wochenende dann auch, wie jetzt zum Beispiel als Leiter, dann hast du wieder 100.000 Sachen im Kopf, irgendwie das muss Rente sein und so, und dann hast du die Gegenchecks und natürlich hast du auch Leute, die da unterstützen und andere Leiter, das ist eh, haben wir eh sehr gut aufgeteilt, glücklicherweise, aber was ich von mir zum Beispiel auch war dann, dass der Gott in dem begegnet, dass ich sage, boah, zu ihm, weißt du, haben wir das und das schon alles gemacht und ich weiß, ich habe es davor zuerst einmal ganz kurz gesagt, ja, und dann, ja, ist schon alles fertig. Und da habe ich schon gewusst, okay, Gott wirkt da in dem Zusammenhalt in der Gemeinschaft da unter die Helfer. Also das ist schon sehr berührend in verschiedene Art und Weisen, wie man da Gott begegnen darf und auch natürlich auch im Doing und Helfen und so weiter. Also das ist, genau.
0: Ja, man merkt einfach so Lebendigkeit und wie viel einfach machbar ist, ja. Wo man oft so denkt, okay, das ist menschlich jetzt nicht möglich und einmal funktioniert es dann doch und im Nachhinein rückblickend ist man einfach nur so, so dankbar, wirklich.
2: Ja, vielen Dank für die Zeugnisse, die wir bisher gehört haben vom Loreto Pfingstkongress in Linz. Wir hören jetzt einige Takte Musik und danach geht's weiter.

0: 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Loretta on Air, Gott finden und den Heiligen Geist spüren. Erlebnisse und Zeugnisse vom Pfingsttreffen in Linz. Hier im Studio sind Sebastian Ruff und Magdalena Pilgersdorfer vom Loretto-Team in Linz und ich darf euch wieder das Wort überlassen.
1: Vorher habt ihr schon von Sebastian einiges gehört, jetzt darf ich nur ein paar Sachen berichten. Ich habe vorher schon erwähnt, dass ich heuer die Ehre gehabt habe, in einem Workshop teilzunehmen oder den zu leiten eigentlich. Und es ist eine Überraschung gewesen, die Teilnehmer haben nicht genau gewusst, um was in dem Workshop geht, nämlich das hat geheißen Tanz zur Ehre Gottes. Wenn ihr jetzt zuhört, ist die Frage, habt ihr eine Vermutung, um was da geht? Es war sehr spannend, ihr habt zum meiner Freundin Miriam gesagt, schauen wir mal, wie viele Leute kommen, weil sie hat mit mir den Workshop geleitet. Und wir haben uns komplett überraschen lassen. Wir haben tatsächlich den großen Saal bekommen für den Workshop im Ursulinenhof in Linz, wo von 22. bis 24. Mai Pfingsten stattgefunden hat. Und es waren uns so viele Menschen herinnen. Wir haben geschaut, man merkt einfach, wie Gott wirkt. Und wir haben dann begonnen zu tanzen. Und sie haben es dann später aufgelöst, dass es tatsächlich ein Flashmob wird, der dann am Samstagabend zur Überraschung vom Publikum aufgeführt wurde. Wir haben schon ein paar im Kernteam gebrieft und schon wirklich eine Kerncrew zusammengestellt und da schon die Hauptchoreo einstudiert. Und es war wow. Also wir waren so tief bewegt. Es waren Kinder, es war Ordensschwester dabei, es waren ältere Menschen dabei. Es waren alle so lebendig und on fire. Und wir haben die ganzen Schritte eingelernt und dann waren alle voll nervös natürlich dann am Abend, wenn es so leicht losgeht und wir haben dann tatsächlich diesen Flashmob aufführen dürfen und es hat dann eine große Überraschung gegeben. Es ist tatsächlich bei mir manchmal im Leben sehr spannend, ich erzähle sowas und auf einmal merkt man, wie Gott wirkt und er möchte das und dann wird das so geführt. Ich sage so zu einer Leiterin, wie wäre das eigentlich, wenn wir einen Flashmob jetzt draußen auch nochmal wiederholen? Und sie sagt gleich, ja, organisieren wir. Und wir sind dann, Schluss ist immer Gebet für Stadt und Land, sind wir durch die Stadt gegangen und haben Lobpreis gemacht. Und wir haben dann am Schlossberg diesen Flashmob noch einmal, wirklich mit den Leuten, die Zeit gehabt haben, noch einmal aufgeführt. Und da war so ein spannendes Erlebnis. Die Freundin, mit der ich geleitet habe, ist angesprochen worden und hat gesagt, boah, sie hat das Gefühl, sie hat die Mama von ihr, also die hat den Namen genannt hat, ob das die Mama ist von ihr. Und sie so, ja, weil sie hat vor 26 Jahren so ein starkes Bekehrungserlebnis gehabt in Medjugorje. Und die hat die Tochter nie gesehen, aber bei diesem Flashmob-Auftritt hat sie sich gedacht, boah, die schaut so aus, wie wenn es eine Tochter wäre und die spricht die jetzt an. Und es ist einfach so faszinierend, wie Gott wirkt und auch Menschen immer wieder zusammenführt und verbindet. Und bei Pfingsten hat man auch gemerkt, es sind wirklich Leute angereist, manche, die weggegangen sind, die in Wien studieren oder die Familie jetzt haben. Und es hat einfach, die Leute haben sich extra Zeit genommen, sind an diesem Wochenende gekommen und man merkt da so die Vernetzung, was durch das passiert, einfach wenn so viele Menschen an einem Ort zusammenkommen und wie Gott einfach Menschen zusammenführt.
2: Was man da auch dazu sagen kann, weil es mir gerade jetzt eingefallen ist, ich finde es ja recht spannend, also ich bin ja jetzt, wie gesagt, das zweite Jahr im Kernteam und letztes Jahr hat es nur an, also heuer war das letzte Jahr, ein guter Freund von mir auch noch im Kernteam und der ist jetzt aber ins Noviziat gegangen, also das war schon sowas, wo ich auch irgendwie gesehen habe, also der hat da lange mitgewirkt, auch immer für Pfingsten in Linz. Und dann nach der Zeit hat er einfach den Ruf gespürt vom Herrn, ja, der muss jetzt vielleicht da mal schauen, ob das jetzt nicht da was für ihn ist. Und hat er dann natürlich auch die Karmeliten mit dem, was wir eh da sehr ja, interaktiv, also oft halt auch benannt sind, ja. Da ist er dann einfach dass er das Kloster angeschaut und auch so Schweigeexerzitien gemacht und einfach das geprüft. Und ich hab's auch wieder mit einem gesprochen, der hat auch gesagt, ja, er glaubt, er wird auch gehen nächstes Jahr und so weiter. Und der ist auch, hat auch immer viel mitgewirkt bei Pfingsten und ich finde das einfach krass, dann auch, wie Gott oder in, so wie Magdalena sagt, sie verschiedene Weisen dann einfach, verschiedene Personen einfach offenbart und sie einfach auf einem Weg führt, ja, und ihnen Möglichkeiten gibt, wie sie ein Leben gestalten dürfen, Genau, weil es steht ja immer alles frei, aber natürlich hat er einen Plan, dem man sich ja hingeben darf. Genau, das wollte ich jetzt einfach mal so einwerfen.
1: Und auch schön, wenn man immer wieder sich dem bewusst wird, wie Gott wirkt und wie er einfach uns so viele Überraschungen präsent hat. Also wir, ich habe vorher erwähnt, dass wir den Flashmob dann mal im Schlossberg noch machen haben dürfen. Und wir sind ja durch die Stadt gegangen mit Lobpreis. Und wir haben Open the Floodgates of Heaven gesungen, Let It Rain und Ströme des lebendigen Wassers. Und ich sage so, wow, es ist Sonnenschein. Wie wäre das, wenn wir die ganze Zeit singen, oh Herr, gieße Ströme des lebendigen Wassers aus, oh Herr, über uns und sieh unser dürres Land und hör unser Schreien und nur deine starke Hand kann uns befreien. Und sag so, wie wäre das, wenn jetzt wirklich, wenn es zum Regnen anfängt? Und die Leute sehen das, ja, weil die haben uns gefilmt, die haben uns fotografiert, die Passanten, es war sehr präsent. Wir waren wirklich einige Leute, die mit Gitarre, mit Gesang wirklich draußen waren. Und es hat sehr wohl einen Eindruck hinterlassen. Es haben Touristen, Asiatin hat uns auch gefilmt und gegrinst. Also es macht auf jeden Fall was. Und tatsächlich ist dann so eine Wolke gekommen. Aber so, boah, spannend, da ist jetzt eine Wolke. Und beim Zurückgehen hat es tatsächlich zu regnen begonnen. Es war jetzt nicht so der Platzregnen, aber es hat geregnet, so mal circa gute 5 Minuten. Und wir schauen uns so an und wow, es ist einfach so schön, wenn man sich immer wieder bewusst wird, wie uns Gott überrascht oder wie er einfach immer wieder so auf verschiedene Arten auch zu uns spricht und auch Leute auch berührt. Das war einfach, was mich auch wieder voll fasziniert hat und ich bin da allgemein immer sehr euphorisch, weil ich einfach schon so viel erlebt habe mit Herrn gemeinsam. Wow. Wir haben vom Programm her, wir haben eh vorher schon gesagt, wir haben ja am ersten Tag dieses Worship-Konzert gehabt und auch da war für mich sehr beeindruckend. Am ersten Tag ist so oft, manche Leute sind da und schauen einmal so, ja boah, was passiert da jetzt? Manche haben schon öfter Pfingsten erlebt. Es ist ja in Linz das 5. Mai jetzt und manche wissen schon ungefähr, was so kommt oder kennen das Programm und andere lassen sich das erste Mal drauf ein, ja, und sehen das erste Mal und öffnen das Herz und sind einfach immer offen für das, was kommt. Und es ist manchmal, ich sehe das oft in den Gesichtern, wie die Leute so, manche Leute nur so schauen, okay, was passiert jetzt? Oh, da ist Musik, okay, wie bewegen sich andere? Manche schließen die Augen, okay, und die lassen sich dann auch ein. Und man merkt dann, wie Menschen verändert werden. Also wenn man das im Vergleich am Sonntag anschaut, wie Gesichter weich werden, wie Menschen strahlen, ja, wie man wirklich so das Gefühl hat, sie tragen jetzt das raus in die Welt und leuchten in der Welt draußen. Und auch wie man so zuschauen kann, wie das so Stück für Stück von Leuten was abbricht sozusagen, ja, oder wie so was Weltliches weg darf oder Sorge weg darf oder wie der Sebastian schon gesagt hat, wenn Leute das Sakrament der Beichte empfangen, ja, wie man auch so merkt, so vorher in der Schlange, wie die Leute teilweise angespannt warten und dann nachher, wie man so das Gefühl hat, boah, da ist jetzt eine Last weggegangen, ja, so, sie können jetzt neu starten und neu weitergehen. Wir haben dann natürlich auch die Heilige Messe am Samstag und Sonntag gefeiert und um 17 Uhr am Samstag haben wir einen Programmpunkt gehabt, der hat geheißen Bischof fragt den Bischof. Und ja, es ist Bischof Dr. Manfred Scheuer bei uns gewesen und Benedikt Bischof war der, der die Fragen gestellt hat. Und so haben wir wirklich auch ganz authentisch, ganz real vor uns die Möglichkeit gehabt, um da teilzuhaben. Also es hat mich auch wirklich so tief bewegt. Wow. Und am Abend der Barmherzigkeit, wie der Sebastian schon erwähnt hat, wir haben Gebetsteams gehabt, um Heilung wurde gebetet. Ich habe da auch ja, ganz was Starkes erfahren dürfen. Ich habe gesagt, ich sage es heute nur auf Sendung, wenn es mir wieder gut geht. Ich habe tatsächlich unglaublich heute wieder voll viel Schmerz erlebt. Und bin gehumpelt. Gestern habe ich fast nicht gehen können. Ich trage auch jetzt am Beckengurt, aber ich kann jetzt wieder gehen. Ich habe einen Bandscheibenvorfall und mein Bein strahlt immer wieder aus und kribbelt. Und ich habe da um Heilung beten lassen und es war tatsächlich am nächsten Tag war es weg. Ich habe meinen Fuß wieder gespürt. Gelobt sei Gott. Und es ist einfach so bewegend, was da alles passiert und wie lebendig unser Herr ist, wie er wirkt und wie er immer bei uns ist. Wir haben am Sonntag noch ein großes Zeugnis hören dürfen von der Rosa, die eine ganz große, in einer ganz großen Familie lebt. Und ich glaube, da waren auch ganz viele Menschen berührt, weil sie hat ihren Bruder verloren beim Bergsteigen. Es war ein Unfall. Und man merkt da, wie sie lebendig im Glauben ist. Und auch durch das, wenn wirklich Leute von ihrem eigenen Leben berichten, wie das Menschen auch wirklich berührt. Und ich glaube, es darf auch ein Aufruf sein, dass sich jeder Mensch trauen darf, von seinem eigenen Leben zu erzählen, wie Gott wirkt. Und
2: was ich da noch, glaube ich, hinzufügen kann, was auch sehr wichtig ist, also diese haben wir ein Zeugnis gehabt, die Rosa, das war jetzt nicht, also Zeugnisse können ja sehr unterschiedlich ausschauen und deswegen finde ich auch ganz schön, wie Magdalena gesagt hat, man sollte, glaube ich, auch immer, wenn es kleine Dinge sind, wo Gott irgendwie wirkt in einem Leben, darf man immer Zeugnis geben, also ist natürlich kein Muss, aber das war halt auch so schön zu sehen, die Rosa, das war jetzt nie so, zum Beispiel sie, ja, ist jetzt vielleicht, sie ist im Glauben aufgewachsen, hat eine sehr, sehr gläubige Erziehung, einen lebendigen Glauben genießen dürfen, ja, und einfach wieder geschenkt bekommen, natürlich das dann auch mitkriegt von klein auf und ja, und hat dann ihr Leben eigentlich lange mit Gott geführt und dann hat sie irgendwann halt eine persönliche Entscheidung getroffen, ihm auch nachzufolgen, ja, und von dem hat sie einfach erzählt. Und oft ist natürlich auch ein Zeugnis, kann auch ganz anders ausschauen, dass zuerst sehr düster war und dann sehr hell, ist einfach wie die Lebens, ja, Geschichten einfach sehr unterschiedlich sind und einfach, ja, aber da sieht man halt auch immer, finde ich ganz spannend, wie Gott ganz unterschiedlich auf jede einzelne Person eingeht. Es muss nicht immer zuerst voll schlimm und dann voll gut sein, sondern es darf auch es kleine Veränderungen geben und wir dürfen stückweise, dürfen einfach zu Gott hinwachsen. Sie hat das anhand von so einem Bild erklärt mit einem Steinmetz und halt, dass halt immer daher immer das abschlägt bei ihr, ja, und das sie, ja, einfach das halt auch, ja, aufbaut und das immer das, was weghaut und so weiter. Genau, also das ist, glaube ich, was man auf jeden Fall auch sagen darf. Also es müssen nicht immer die großen Zeugnisse, die kleinen sind sehr, sehr bedeutend und sie helfen sich halt dann an. Also das hört ja nicht auf.
1: Voll, und ich glaube, es ist auch Pfingsten auch immer die Möglichkeit, wenn man zum Beispiel nachher, wenn das Programm vorbei ist, wir haben dann immer so einen Bereich, wo es nur Musik gibt, wo es Getränke gibt, wo es was zum Essen gibt, dass sich die Leute auch wirklich austauschen können, connecten können. Und es ist einfach so schön zum Sehen, wenn man sagt, okay, Glaube ist lebendig und ist auch was für junge Leute. Es gibt sie, junge Christen. Ja? Und das ist so ein Beweis eigentlich, was man an dem Wochenende immer wieder sieht. Genau, und es ist auch immer wieder spannend, was dann Leute berichten, wenn sie zum Beispiel auf der Straße von Jesus, von Gott hören und dann sagen sie, oh, da denke ich an meine Oma. Ja? Und weil ich erlebe da auch immer wieder schöne Begegnungen und auch so schön, wenn man merkt, okay, nein, es ist für jeden, ja, Gott ist wirklich für jeden da und möchte jeden bei sich haben und es gibt sie, junge Christen, es gibt sie, die Erwachsenen und auch unsere Omas und Opas, die uns begleiten.
0: Ja, ihr seid da ein schönes Zeugnis dafür, dass es sie gibt, die jungen Christen, die voller Begeisterung auch da Zeugnis geben für Jesus, für den Heiligen Geist, für Gott Vater. Ja, heute ist ja auch der Dreifaltigkeitssonntag. Ja, und ich darf jetzt einladen, euch, liebe Zuhörer von Radio Maria Österreich und auch Radio Maria Südtirol, vielleicht habt ihr ja auch teilgenommen beim Pfingstkongress in Linz oder vielleicht auch anderswo und ihr möchtet Zeugnis geben oder jetzt auch Rückmeldung geben über das, was wir jetzt gehört haben in dieser Sendung oder vielleicht gibt es auch Fragen. 0720 578 578 ist die Nummer ins Studio. 0720 578 578. Außerhalb Österreichs lautet die Nummer 0043 720 578 578.

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0: Ja, Herr Gisse, Ströme des lebendigen Wassers über uns aus. Ihr hört die Sendung Kirche im Aufbruch hier bei Radio Maria. Eine herzliche Einladung, sich an dieser Sendung zu beteiligen mit einem Beitrag oder auch mit einer Frage an meine Gäste hier im Studio, Sebastian Ruf und Magdalena Pilgersdorfer vom Loreto-Team in Linz. Der Pfingstkongress steht im Zentrum dieser Sendung. Vergangene Woche haben wir das große Pfingstfest gefeiert. Ja, und hier bei Radio Maria haben wir auch davon übertragen, aus Salzburg und natürlich auch aus Linz. Das war eine große Freude. Ich muss sagen, ich habe persönlich auch mitgehört. Ich bin ja früher auch immer nach Salzburg gefahren zum Pfingstkongress. War voller Freude und Begeisterung dabei, als es eben nur an einem Standort eben auch in Salzburg diesen Pfingstkongress es gegeben hat. Und ich finde es wirklich schön, dass jetzt auch an anderen Standorten dieses Fest stattfindet. Und wie ihr erzählt habt, dass ihr da auch auf den Schlossberg geht. Also finde ich echt toll. Früher hat es ja auch geheißen Fest der Jugend. Und ich glaube, die Zielgruppe ist ja auch die Jugend. Aber mich würde interessieren, ob es auch ältere Semester gab, die daran teilgenommen haben.
1: Auf jeden Fall. Also es waren auch Ältere dabei und auch teilweise, glaube ich, in Begleitung von Jungen. Also man hat wirklich so das Gefühl gehabt, es sind Familien anwesend. Ja.
2: Es waren auch einige Familien, war ich mich erinnert. Also du hast da die Kids immer wieder durchrennen gesehen und umspringen und so. Und das ist natürlich auch immer schön, wenn man das sieht, wie sie das ja, mit einem kindlichen Blick, ja, also natürlich ganz eigen miterleben und das auch halt dann ja rüberbringen auch so, also das ist natürlich auch schön, aber da versuchen wir das auch natürlich auch so zu gestalten, dass das möglich ist, ja.
1: Und auch in meinem Workshop, wie ich schon erwähnt habe, dass ich den Flashmob leiten darf zu zweit, sind auch wirklich, ich kann jetzt das Alter sehr schwer schätzen, aber ich hätte jetzt gesagt 50 plus, ja, und auch mitgetanzt, ja, und auf jeden Fall, also es ist komplett gemischt, ja. Natürlich insgesamt vom Altersdurchschnitt haben wir schon viele Junge und es glaube ich auch, dass wirklich die Lebendigkeit spürbar ist in der Kirche und auch junge Leute berührt werden, aber es ist jeder eingeladen, also wirklich, es gibt da keine Altersgrenze nach unten und nach oben.
0: Sehr schön, ihr habt ja schon einige Zeugnisse uns erzählt, aber vielleicht gibt es noch das eine oder andere.
1: Also was ich nur ansprechen möchte, ist auch die Willkommenskultur, die sehr gelebt wird bei Loreto. Und ich war ja am Sonntag im Welcome-Team und wir waren ja nicht im Erdgeschoss unten im Ursulinenhof, sondern man darf schon ein paar Treppen nach oben gehen. Und wir haben uns dann auch so platziert, dass wirklich so ein wenig ein Wegweiser nach oben hin ist und die Leute wirklich so gut durchgehend eigentlich begleitet und willkommen geheißen werden. Und es gibt halt auch Staff-Team und es wird auch immer wieder geschaut, dass Leute einen Sitzplatz kriegen und dass das wirklich sie durch und durch begleitet fühlen oder auch wenn Fragen sind, dass sie jederzeit zu uns kommen können und auch Fragen stellen dürfen. Und da war nur eine spannende Geschichte, das war tatsächlich, war das letztes Jahr. Wir waren halt draußen im Welcome-Team auf der Straße und Linz ist ja doch sehr belebt. Und wir haben halt versucht, auch mit Leuten ins Gespräch zu kommen und da war auch eine Touristin. Wir haben halt Englisch mit ihr geredet, haben sie halt eingeladen, sie darf kommen. Und sie ist dann wirklich reingekommen und hat nachher berichtet, sie hat zwar nichts verstanden, hat sie gesagt, weil es nicht ihre Sprache war, sie ist aus Asien gekommen, aber sie hat gesagt, sie hat so einen tiefen Frieden erlebt und so viel Liebe. Und das hat sie so bewegt, das hat sie dann nachher nur mit uns geteilt. Und auch Leute, die vielleicht noch nie da waren und so das Gefühl haben, boah, ich habe jetzt vielleicht nicht Freunde, die sie im Glauben sind oder ich komme alleine. Also es darf wirklich jeder kommen. Man fühlt sich da relativ schnell auch aufgehoben oder in einer Gemeinschaft. Also es gibt dann auch immer wieder die Pausen, wo man schaut, dass man gemeinsam essen geht. Und ich finde, man hat relativ schnell ein familiäres Gefühl eigentlich. Also so habe ich es auch erlebt, weil ich bin doch aus dem Müllviertel und habe da auch, ja, wie soll ich sagen, es sind schon immer eher ältere Leute, wenn man in die Kirche geht. Und die Jugend, ja, bei uns am Land. Genau.
2: Da kann ich auch noch ein bisschen was dazu sagen, weil wie ich gesagt habe, das ist jetzt ja mein drittes Pfingstfest und mein erstes Pfingstfest war. Also da habe ich das wirklich erleben dürfen durch die Willkommenskultur, dass ich dann eigentlich auch so aktiv geworden bin, dass ich heute oder dieses Jahr und letztes Jahr dann halt auch da mitgeholfen habe, weil mir dann wirklich auch so viel ja, Leute in meinem Alter ja, einfach da aufgenommen haben und halt auch ich weiß noch, davor war mein Gebet so, bevor ich da hingegangen ist, oder dazu gehört so, ich möchte Leute treffen, ja, die was auch im Glauben sind. Und
1: genau so wie ich.
2: Und Ja, das ist ja dann natürlich schön, ne, wenn du das dann, wenn's dann auch solche Personen begegnest und dann halt auch, ja, und dann sagst, okay, was, wo stehst du, was ist, was tut sich bei dir noch so auf die Art? Und ja, also das ist, und da hörst du dann halt auch ganz, ganz unterschiedlich, wie ja, Gott in jedem einzelnen Leben wirkt, und das hilft nicht an, natürlich, glaube ich, selber auch, also wenn man die Gemeinschaft erlebt. Und bin dann auch danach regelmäßig, weil am Montag haben wir einen Gebetsabend, da bin ich dann auch immer regelmäßig hingekommen. Und so hat sich das bei mir halt dann entwickelt, aber das war schon eine große Stütze. Also das, ja, und kann ich deswegen auch nur so empfehlen und weitergeben. Ja.
0: Ja, und wir haben jetzt eine erste Anruferin in der Leitung, Friederike aus Wien. Grüß Gott.
3: Ja, grüß Gott. Ich möchte mich ganz herzlich bedanken für die Übermittlung. Vorige Woche habe ich so ziemlich alles mit angehört, und was mich so besonders freut, dass die Jugend das alles so aufgreift und weitergibt, und dass das Feuer so spürbar ist und die Ströme lebendigen Wassers, wie sie im Lied zitiert werden. Ich beobachte das schon seit vielen, vielen Jahren, und es war, also in meinem Rückblick, es war kein Strohfeuer. Es ist unwahrscheinlich, wie das anhält und immer mehr wird. Ich bin zwar jetzt weder bei Loreto noch bei Emanuel noch bei sonst einer festen Gemeinschaft, aber ich habe mich in die Pfarre, da kann ich mich gut einbringen, so wie es halt meinen Begabungen auch entspricht. Aber dieser lebendige Geist, der ist so spürbar, und ich freue mich so, selbst Corona, ich würde sagen, vielleicht gerade wegen Corona hat sich da wieder so viel weiterentwickelt, was man vorher nicht geahnt hätte. Also dass so eine so ein Boykott vom Heiligen Geist so umgedreht werden kann für die Ausbreitung des Feuers.
1: Oh, ja,
3: und ich möchte allen Mut machen, weiter auszuteilen, also weiter die Ströme zu leiten. Und es kommen schon auch Tiefschläge. Aber zum Beispiel, wie ich vor, vielleicht ist es jetzt, warten Sie, 40 Jahre her, wie ich von Parelimonial zurückgekommen bin, dort habe ich eigentlich die Anbetung im Anbetungszelt kennengelernt, und auch mein Mann. Und wie ich dann heimgekommen bin, habe ich mir gewünscht, wenn es das doch bei uns auch gäbe in Wien. Bei den Kalasantinern war das stundenweise schon möglich damals. Und dann hat mich Gott so erhört, dass ich 10 Minuten zu meiner Kirche habe, wo ewige Anbetung ist.
1: Wow, vielen herzlichen Dank für den Anruf.
3: Und ich spüre, dass das auch schon, das ist ein Auftrag auch an mich.
1: Und ich höre gerade auch voll außer, Gott setzt uns genau da ein, wo wir sind, oder? Friederike,
3: ja.
1: Es ist so schön, was Sie mit uns teilen, und auch, dass Sie dabei waren, dass Sie es mitgehört haben.
3: Ja.
1: Und wie Sie sagen, es ist oft nicht ein Strohfeuer, gell, sondern ein Feuer, wirklich das anhält.
3: Ja, ob Pfingstfest oder ob Medjugorje, das Mladifest, da schaue ich, teile mir den Kalender dann so ein, dass ich möglichst viel mitbekommen kann, und auch von Rom. Und der Papst hat das eigentlich auch alles heute sehr, sehr bestätigt, wie es auf jeden Einzelnen ankommt und wie die Wandlung in jedem Herzen möglich ist.
2: Gott beruft uns eigentlich alle, also wir müssen nur antworten, und es ist einfach so schön zu sehen, dass immer mehr Leute antworten und auch auf der Suche sind und das auch hinterfragen. Also das ist schon, also so wie es in meinem Leben auch erleben dürfen, und was ich immer mehr mitkriege, ist, dass das auch nicht weniger werden, sondern mehr, wie sie sagen. Und das ist sehr berührend und schön. Also das, ja, wie Gott jeden Einzelnen bereichert in seinem Leben. Danke für Ihr Zeugnis, also sehr, sehr schön.
3: Also weiterhin Gottes Segen.
2: Ja, danke ebenfalls.
3: Und danke Segen. Für alles.
2: Ja.
3: Wiederhören.
0: Ja, danke schön für diesen Anruf, für dieses Zeugnis. Ja, und wenn auch Sie Feedback geben möchten zu dieser Sendung oder auch eine Erfahrung mit uns teilen möchten oder auch eine Frage an unsere heutigen Gäste stellen möchten, 0720 578 578 ist die Nummer ins Studio. 0720 578 578.

0: Ihr hört die Sendung Kirche im Aufbruch, Loreto on Air hier bei Radio Maria. Gott finden und den Heiligen Geist spüren. Zeugnisse vom Pfingsttreffen in Linz. Hier im Studio sind Sebastian Ruf und Magdalena Pilgersdorfer. Ja, das Pfingsttreffen war am vergangenen Wochenende zu Pfingsten, aber ihr trefft euch ja nicht nur einmal im Jahr, sondern ja auch öfter.
1: Ja, genau. Und ich glaube, das ist auch sehr wertvoll zu wissen. Jetzt, wenn man jetzt zum Beispiel auch vielleicht das Pfingstfest verpasst hat und wieso auch immer. Und aber trotzdem jetzt irgendwie so ja ein bisschen auch ja, das verspürt, dass man da vielleicht sich das einmal anschauen möchte, kann ich nur einladen dazu, halt auch auf der Loreto-Webseite zu schauen. Es gibt sehr viele Gebetsabende und Gebetskreise im Umkreis, in verschiedenen Städten, sogar im Land draußen. Also es ist sehr unterschiedlich. Wir in Linz zum Beispiel haben am Montag um 19 Uhr in einer Krankenhauskapelle. Das ist vielleicht auf dem ersten, ja, wo man sehr sagt, boah, krass und so. Aber ich glaube, es ist trotzdem ein Segen, glaube ich, auch für die Patienten dort vor Ort. Aber deswegen machen wir es nicht. Es passt einfach gut mit Elisabethinen. Und ja, ich kann nur ermutigen, dass man vielleicht dort ist, aber das ist auch so ein Abend und ja, und dann schaut man mal hin, dann gibt es auch Lobpreis, meistens gibt es einen Vortrag und dann haben wir Anbetungszeit und das ist jetzt eigentlich ziemlich wöchentlich, also wir haben es eigentlich fast immer wöchentlich, also natürlich jetzt zum Beispiel am Pfingstmontag war es mal nicht, aber das ist eigentlich eher außertürlich, dass es mal nicht ist und ja, ich glaube in Wien ist es am Mittwoch, wenn ich mich jetzt nicht täusche, in Salzburg ist es am Sonntag, also, da gibt es immer verschiedene Datums auch und wie gesagt, im Umkreis einfach schauen und ja, einmal reinschnuppern vielleicht, dass einem das auch taugt. Vielleicht kann man ja neue Freunde kennenlernen oder einfach neue Personen, ja, und auch im Glauben und auch da selber darüber sprechen, ja, wie Gott in dem eigenen Leben wirkt, ja, und sie einfach connecten. Und genau, also da kann ich nur dazu einladen, dass auch, wenn das Pfingstfest jetzt ausblieben ist, dann muss man nicht ein ganzes Jahr warten aufs nächste Pfingsten oder so, sondern es einfach auch wirklich gern vorbeischauen bei den Gebetsabende oder andere Veranstaltungen. Das gibt es X-Feste zum Beispiel, die haben wir in Oberösterreich jetzt noch. Und da gibt es auch dieses Jahr noch eins, was ich weiß jetzt. Und, aber es, da gibt es genug. Also es ist, Loreto ist da sehr offen und auch die Möglichkeit, ich die einfach, ja, das einfach so einladen, kommt es gern vorbei.
0: Ja, also man kann sich informieren auf der Website loreto.at. Gibt es da eine Altersbeschränkung? Die Zielgruppe sind ja doch junge Leute, oder?
1: Ich würde es nicht sagen, also beim Gebetskreis, da haben wir 50 plus auch dabei. Also es ist schon die im Herzen Junggebliebenen, die gibt es genauso. Also das ist also ganz offen.
0: Sehr schön. Ja, ich lade nochmal kurz ein. Vielleicht möchte sich noch jemand melden. 0720 578 578 ist die Nummer ins Studio.

0: So kommen wir zum Ende dieser Sendung. Ich darf meinen Gästen noch abschließende Worte überlassen.
1: Ja, wir haben ja ein paar Mal von der Altersgruppe auch geredet. Und was wir auch noch sagen möchten, also wir haben beide eigentlich übers Gebet zu jungen Menschen im Glauben gefunden, es ist erhört worden. Und ich glaube, es ist auch ganz wichtig, dass wir Menschen, gleichaltrige Menschen auch in der Umgebung haben, die Christen sind, die uns im Glaubensleben begleiten. Also ich bin da immer nicht wählerisch, mit welcher Altersgruppe ich mich umgebe, mit jung oder alt, aber es macht trotzdem was anderes, finde ich, auch mit einem persönlich, wenn man zum Beispiel Zeuge ist, dann auch in der Arbeit oder in dem Umfeld und einfach weiß, okay, ich bin nicht alleine. Ja, es gibt Menschen, die genauso alt sind wie ich, genauso jung sind wie ich und auch gläubig sind. Und ich habe da tatsächlich auch was Spannendes erlebt. Ich liebe die Heilige Messe am Sonntag am Land auch und mir hat da tatsächlich einmal eine angeredet und dann über die Mama auch noch schöne Grüße ausrichten lassen und warum ich bin so lebendig im Glauben, ja. Und ich glaube, es macht wirklich ganz viel aus, wenn wir auch wirklich ein Netzwerk haben und wirklich in einer christlichen Gemeinschaft, egal wie, und dass Leute sich auch immer wieder austauschen können oder auch gemeinsam zu Hause mal Bibel lesen. Ich denke, ganz wichtig, dass wir wirklich auch Leute haben, die uns umgeben und im Glauben stärken können.
2: Ich glaube, ganz nach dem, wie es in der Bibel steht, wenn zwei oder mehr in meinem Namen versammelt sind. Also da kann man einfach, ja, in der Gemeinschaft, da ist einfach Gott da präsent. Also das ist dann auch spürbar. Also das, und deswegen auch nochmal herzliche Einladung, vorbeizuschauen, falls nur der Wunsch oder der Gedanke da ist, aber man ist sich noch unsicher, egal wo ihr seid, einfach auch an die verschiedenen Standorte, sucht euch im Umkreis ein bisschen was, also ihr seid nicht alleine und ob jung oder alt, wie gesagt, also das kann ich nochmal ganz mitgeben und auch jetzt dann auch nochmal danken, dass wir da sein haben dürfen, ja, dass wir da die Möglichkeit gehabt haben, da zu erzählen, genau, von unseren Erlebnissen und ja, an eine Einladung an jeden Einzelnen auch Erlebnisse zu gewinnen.
0: Danke fürs Kommen ins Studio und fürs Teilen dieser Freude und auch Begeisterung. Dankeschön. Alles Liebe und Gottes Segen euch weiterhin. Liebe Zuhörerinnen und Zuhörer, das war die Sendung Kirche im Aufbruch. 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Am Mikrofon Gabi Weindlmeier.

0: Wir beten nun gemeinsam den lichtreichen Rosenkranz. Im Namen des Vaters und des Sohnes und des Heiligen Geistes.
1: Amen.
0: Ich glaube an Gott, den Vater, den Allmächtigen, den Schöpfer des Himmels und der Erde und an Jesus Christus, seinen eingeborenen Sohn, unseren Herrn, empfangen durch den Heiligen Geist, geboren von der Jungfrau Maria, gelitten unter Pontius Pilatus, gekreuzigt, gestorben und begraben, hinabgestiegen in das Reich des Todes, am dritten Tage auferstanden von den Toten, aufgefahren in den Himmel. Er sitzt zur Rechten Gottes, des allmächtigen Vaters, von dort wird er kommen, zu richten die Lebenden und die Toten.
1: Ich glaube an den Heiligen Geist, die heilige katholische Kirche, Gemeinschaft der Heiligen, Vergebung der Sünden, Auferstehung der Toten und das ewige Leben. Amen.
0: Vater unser im Himmel, geheiligt werde dein Name, dein Reich komme, dein Wille geschehe, wie im Himmel, so auf Erden.
1: Unser tägliches Brot gib uns heute und vergib uns unsere Schuld, wie auch wir vergeben unseren Schuldigern. Und führe uns nicht in Versuchung, sondern erlöse uns von dem Bösen. Amen.
0: Gegrüßet seist du, Maria, voll der Gnade, der Herr ist mit dir. Du bist gebenedeit unter den Frauen, und gebenedeit ist die Frucht deines Leibes, Jesus, der in uns den Glauben vermehre.
1: Heilige Maria, Mutter Gottes, bitte für uns Sünder, jetzt und in der Stunde unseres Todes. Amen.
0: Gegrüßet seist du, Maria, voll der Gnade, der Herr ist mit dir. Du bist gebenedeit unter den Frauen, und gebenedeit ist die Frucht deines Leibes, Jesus, der in uns die Hoffnung stärke.
1: Heilige Maria, Mutter Gottes, bitte für uns Sünder, jetzt und in der Stunde unseres Todes. Amen.
0: Gegrüßet seist du, Maria, voll der Gnade, der Herr ist mit dir. Du bist gebenedeit unter den Frauen, und gebenedeit ist die Frucht deines Leibes, Jesus, der in uns die Liebe entzünde.
1: Heilige Maria, Mutter Gottes, bitte für uns Sünder, jetzt und in der Stunde unseres Todes. Amen.
0: Ehre sei dem Vater und dem Sohn und dem Heiligen Geist.
1: Wie im Anfang, so auch jetzt und alle Zeit und in Ewigkeit. Amen.
0: O mein Jesus, verzeih uns unsere Sünden, bewahre uns vor dem Feuer der Hölle, führe alle Seelen in den Himmel, besonders jene, die deiner Barmherzigkeit am meisten bedürfen. Erstes lichtreiches Geheimnis, Jesus, der von Johannes getauft worden ist.
2: Vater unser im Himmel, geheiligt werde dein Name, dein Reich komme, dein Wille geschehe, wie im Himmel so auf Erden.
3: Unser tägliches Brot gib uns heute und vergib uns unsere Schuld, wie auch wir vergeben unseren Schuldigern. Und führe uns nicht in Versuchung, sondern erlöse uns von dem Bösen. Amen.
2: Gegrüßet seist du, Maria, voll der Gnade, der Herr ist mit dir. Du bist gebenedeit unter den Frauen, und gebenedeit ist die Frucht deines Leibes, Jesus, der von Johannes getauft worden ist.
3: Heilige Maria, Mutter Gottes, bitte für uns Sünder, jetzt und in der Stunde unseres Todes. Amen.
2: Gegrüßet seist du, Maria, voll der Gnade, der Herr ist mit dir. Du bist gebenedeit unter den Frauen, und gebenedeit ist die Frucht deines Leibes, Jesus, der von Johannes getauft worden ist.
3: Heilige Maria, Mutter Gottes, bitte für uns Sünder, jetzt und in der Stunde unseres Todes. Amen.
2: Gegrüßet seist du, Maria, voll der Gnade, der Herr ist mit dir. Du bist gebenedeit unter den Frauen, und gebenedeit ist die Frucht deines Leibes, Jesus, der von Johannes getauft worden ist.
3: Heilige Maria, Mutter Gottes, bitte für uns Sünder, jetzt und in der Stunde unseres Todes. Amen.
2: Gegrüßet seist du, Maria, voll der Gnade, der Herr ist mit dir. Du bist gebenedeit unter den Frauen, und gebenedeit ist die Frucht deines Leibes, Jesus, der von Johannes getauft worden ist.
3: Heilige Maria, Mutter Gottes, bitte für uns Sünder, jetzt und in der Stunde unseres Todes. Amen.
2: Gegrüßet seist du, Maria, voll der Gnade, der Herr ist mit dir. Du bist gebenedeit unter den Frauen, und gebenedeit ist die Frucht deines Leibes, Jesus, der von Johannes getauft worden ist.
0: Heilige Maria, Mutter Gottes, bitte für uns Sünder, jetzt und in der Stunde unseres Todes. Amen.
2: Gegrüßet seist du, Maria, voll der Gnade, der Herr ist mit dir. Du bist gebenedeit unter den Frauen, und gebenedeit ist die Frucht deines Leibes, Jesus, der von Johannes getauft worden ist.
0: Heilige Maria, Mutter Gottes, bitte für uns Sünder, jetzt und in der Stunde unseres Todes. Amen.
2: Gegrüßet seist du, Maria, voll der Gnade, der Herr ist mit dir. Du bist gebenedeit unter den Frauen, und gebenedeit ist die Frucht deines Leibes, Jesus, der von Johannes getauft worden ist.
0: Heilige Maria, Mutter Gottes, bitte für uns Sünder, jetzt und in der Stunde unseres Todes. Amen.
2: Gegrüßet seist du, Maria, voll der Gnade, der Herr ist mit dir. Du bist gebenedeit unter den Frauen, und gebenedeit ist die Frucht deines Leibes, Jesus, der von Johannes getauft worden ist.
0: Heilige Maria, Mutter Gottes, bitte für uns Sünder, jetzt und in der Stunde unseres Todes. Amen.
2: Gegrüßet seist du, Maria, voll der Gnade, der Herr ist mit dir. Du bist gebenedeit unter den Frauen, und gebenedeit ist die Frucht deines Leibes, Jesus, der von Johannes getauft worden ist.
0: Heilige Maria, Mutter Gottes, bitte für uns Sünder, jetzt und in der Stunde unseres Todes. Amen.
2: Gegrüßet seist du, Maria, voll der Gnade, der Herr ist mit dir. Du bist gebenedeit unter den Frauen, und gebenedeit ist die Frucht deines Leibes, Jesus, der von Johannes getauft worden ist.
0: Heilige Maria, Mutter Gottes, bitte für uns Sünder, jetzt und in der Stunde unseres Todes. Amen.
2: Ehre sei dem Vater und dem Sohn und dem Heiligen Geist.
0: Wie im Anfang, so auch jetzt und alle Zeit und in Ewigkeit. Amen.
2: O mein Jesus,
0: verzeih uns unsere Sünden, bewahre uns vor dem Feuer der Hölle, führe alle Seelen in den Himmel, besonders jene, die deiner Barmherzigkeit am meisten bedürfen.

0: Zweites lichtreiches Geheimnis. Jesus, der sich bei der Hochzeit zu Kana offenbart hat.
1: Vater unser im Himmel, geheiligt werde dein Name. Dein Reich komme, dein Wille geschehe, wie im Himmel, so auf Erden.
2: Unser tägliches Brot gib uns heute und vergib uns unsere Schuld, wie auch wir vergeben unseren Schuldigern. Und führe uns nicht in Versuchung, sondern erlöse uns von dem Bösen. Amen.
1: Gegrüßet seist du, Maria, voll der Gnade, der Herr ist mit dir. Du bist gebenedeit unter den Frauen, und gebenedeit ist die Frucht deines Leibes, Jesus, der sich bei der Hochzeit zu Kana offenbart hat.
2: Heilige Maria, Mutter Gottes, bitte für uns Sünder, jetzt und in der Stunde unseres Todes. Amen.
1: Gegrüßet seist du, Maria, voll der Gnade, der Herr ist mit dir. Du bist gebenedeit unter den Frauen, und gebenedeit ist die Frucht deines Leibes, Jesus, der sich bei der Hochzeit zu Kana offenbart hat.
2: Heilige Maria, Mutter Gottes, bitte für uns Sünder, jetzt und in der Stunde unseres Todes. Amen.
1: Gegrüßet seist du, Maria, voll der Gnade, der Herr ist mit dir. Du bist gebenedeit unter den Frauen, und gebenedeit ist die Frucht deines Leibes, Jesus, der sich bei der Hochzeit zu Kana offenbart hat.
2: Heilige Maria, Mutter Gottes, bitte für uns Sünder, jetzt und in der Stunde unseres Todes. Amen.
1: Gegrüßet seist du, Maria, voll der Gnade, der Herr ist mit dir. Du bist gebenedeit unter den Frauen, und gebenedeit ist die Frucht deines Leibes, Jesus, der sich bei der Hochzeit zu Kana offenbart hat.
2: Heilige Maria, Mutter Gottes, bitte für uns Sünder, jetzt und in der Stunde unseres Todes. Amen.
1: Gegrüßet seist du, Maria, voll der Gnade, der Herr ist mit dir. Du bist gebenedeit unter den Frauen, und gebenedeit ist die Frucht deines Leibes, Jesus, der sich bei der Hochzeit zu Kana offenbart hat.
2: Heilige Maria, Mutter Gottes, bitte für uns Sünder, jetzt und in der Stunde unseres Todes. Amen.
1: Gegrüßet seist du, Maria, voll der Gnade, der Herr ist mit dir. Du bist gebenedeit unter den Frauen, und gebenedeit ist die Frucht deines Leibes, Jesus, der sich bei der Hochzeit zu Kana offenbart hat.
2: Heilige Maria, Mutter Gottes, bitte für uns Sünder, jetzt und in der Stunde unseres Todes. Amen.
1: Gegrüßet seist du, Maria, voll der Gnade, der Herr ist mit dir. Du bist gebenedeit unter den Frauen, und gebenedeit ist die Frucht deines Leibes, Jesus, der sich bei der Hochzeit in Kana offenbart hat.
2: Heilige Maria, Mutter Gottes, bitte für uns Sünder, jetzt und in der Stunde unseres Todes. Amen.
1: Gegrüßet seist du, Maria, voll der Gnade, der Herr ist mit dir. Du bist gebenedeit unter den Frauen, und gebenedeit ist die Frucht deines Leibes, Jesus, der sich bei der Hochzeit zu Kana offenbart hat.
2: Heilige Maria, Mutter Gottes, bitte für uns Sünder, jetzt und in der Stunde unseres Todes. Amen.
1: Gegrüßet seist du, Maria, voll der Gnade, der Herr ist mit dir. Du bist gebenedeit unter den Frauen, und gebenedeit ist die Frucht deines Leibes, Jesus, der sich bei der Hochzeit zu Kana offenbart hat.
2: Heilige Maria, Mutter Gottes, bitte für uns Sünder, jetzt und in der Stunde unseres Todes. Amen.
1: Gegrüßet seist du, Maria, voll der Gnade, der Herr ist mit dir. Du bist gebenedeit unter den Frauen, und gebenedeit ist die Frucht deines Leibes, Jesus, der sich bei der Hochzeit zu Kana offenbart hat.
2: Heilige Maria, Mutter Gottes, bitte für uns Sünder, jetzt und in der Stunde unseres Todes. Amen.
1: Ehre sei dem Vater und dem Sohn und dem Heiligen Geist.
2: Wie im Anfang, so auch jetzt und alle Zeit und in Ewigkeit. Amen.
1: O mein Jesus,
2: verzeih uns unsere Sünden, bewahre uns vor dem Feuer der Hölle, führe alle Seelen in den Himmel, besonders jene, die deiner Barmherzigkeit am meisten bedürfen.

0: Drittes lichtreiches Geheimnis. Jesus, der uns das Reich Gottes verkündet hat. Vater unser im Himmel, geheiligt werde dein Name, dein Reich komme, dein Wille geschehe, wie im Himmel, so auf Erden.
1: Unser tägliches Brot gib uns heute und vergib uns unsere Schuld, wie auch wir vergeben unseren Schuldigern. Und führe uns nicht in Versuchung, sondern erlöse uns von dem Bösen. Amen.
0: Gegrüßet seist du, Maria, voll der Gnade, der Herr ist mit dir. Du bist gebenedeit unter den Frauen, und gebenedeit ist die Frucht deines Leibes, Jesus, der uns das Reich Gottes verkündet hat.
1: Heilige Maria, Mutter Gottes, bitte für uns Sünder, jetzt und in der Stunde unseres Todes. Amen.
0: Gegrüßet seist du, Maria, voll der Gnade, der Herr ist mit dir. Du bist gebenedeit unter den Frauen, und gebenedeit ist die Frucht deines Leibes, Jesus, der uns das Reich Gottes verkündet hat.
1: Heilige Maria, Mutter Gottes, bitte für uns Sünder, jetzt und in der Stunde unseres Todes. Amen.
0: Gegrüßet seist du, Maria, voll der Gnade, der Herr ist mit dir. Du bist gebenedeit unter den Frauen, und gebenedeit ist die Frucht deines Leibes, Jesus, der uns das Reich Gottes verkündet hat.
1: Heilige Maria, Mutter Gottes, bitte für uns Sünder, jetzt und in der Stunde unseres Todes. Amen.
0: Gegrüßet seist du, Maria, voll der Gnade, der Herr ist mit dir. Du bist gebenedeit unter den Frauen, und gebenedeit ist die Frucht deines Leibes, Jesus, der uns das Reich Gottes verkündet hat.
1: Heilige Maria, Mutter Gottes, bitte für uns Sünder, jetzt und in der Stunde unseres Todes. Amen.
0: Gegrüßet seist du, Maria, voll der Gnade, der Herr ist mit dir. Du bist gebenedeit unter den Frauen, und gebenedeit ist die Frucht deines Leibes, Jesus, der uns das Reich Gottes verkündet hat.
1: Heilige Maria, Mutter Gottes, bitte für uns Sünder, jetzt und in der Stunde unseres Todes. Amen.
0: Gegrüßet seist du, Maria, voll der Gnade, der Herr ist mit dir. Du bist gebenedeit unter den Frauen, und gebenedeit ist die Frucht deines Leibes, Jesus, der uns das Reich Gottes verkündet hat.
1: Heilige Maria, Mutter Gottes, bitte für uns Sünder, jetzt und in der Stunde unseres Todes. Amen.
0: Gegrüßet seist du, Maria, voll der Gnade, der Herr ist mit dir. Du bist gebenedeit unter den Frauen, und gebenedeit ist die Frucht deines Leibes, Jesus, der uns das Reich Gottes verkündet hat.
1: Heilige Maria, Mutter Gottes, bitte für uns Sünder, jetzt und in der Stunde unseres Todes. Amen.
0: Gegrüßet seist du, Maria, voll der Gnade, der Herr ist mit dir. Du bist gebenedeit unter den Frauen, und gebenedeit ist die Frucht deines Leibes, Jesus, der uns das Reich Gottes verkündet hat.
1: Heilige Maria, Mutter Gottes, bitte für uns Sünder, jetzt und in der Stunde unseres Todes. Amen.
0: Gegrüßet seist du, Maria, voll der Gnade, der Herr ist mit dir. Du bist gebenedeit unter den Frauen, und gebenedeit ist die Frucht deines Leibes, Jesus, der uns das Reich Gottes verkündet hat.
1: Heilige Maria, Mutter Gottes, bitte für uns Sünder, jetzt und in der Stunde unseres Todes. Amen.
0: Gegrüßet seist du, Maria, voll der Gnade, der Herr ist mit dir. Du bist gebenedeit unter den Frauen, und gebenedeit ist die Frucht deines Leibes, Jesus, der uns das Reich Gottes verkündet hat.
1: Heilige Maria, Mutter Gottes, bitte für uns Sünder, jetzt und in der Stunde unseres Todes. Amen.
0: Ehre sei dem Vater und dem Sohn und dem Heiligen Geist.
1: Wie im Anfang, so auch jetzt und alle Zeit und in Ewigkeit. Amen.
0: O mein Jesus,
1: verzeih uns unsere Sünden, bewahre uns vor dem Feuer der Hölle, führe alle Seelen in den Himmel, besonders jene, die deiner Barmherzigkeit am meisten bedürfen.

0: Viertes lichtreiches Geheimnis. Jesus, der auf dem Berg verklärt worden ist.
1: Vater unser im Himmel, geheiligt werde dein Name. Dein Reich komme, dein Wille geschehe, wie im Himmel, so auf Erden.
2: Unser tägliches Brot gib uns heute und vergib uns unsere Schuld, wie auch wir vergeben unseren Schuldigern. Und führe uns nicht in Versuchung, sondern erlöse uns von dem Bösen. Amen.
1: Gegrüßet seist du, Maria, voll der Gnade, der Herr ist mit dir. Du bist gebenedeit unter den Frauen, und gebenedeit ist die Frucht deines Leibes, Jesus, der auf dem Berg verklärt worden ist.
2: Heilige Maria, Mutter Gottes, bitte für uns Sünder, jetzt und in der Stunde unseres Todes. Amen.
1: Gegrüßet seist du, Maria, voll der Gnade, der Herr ist mit dir. Du bist gebenedeit unter den Frauen, und gebenedeit ist die Frucht deines Leibes, Jesus, der auf dem Berg verklärt worden ist.
2: Heilige Maria, Mutter Gottes, bitte für uns Sünder, jetzt und in der Stunde unseres Todes. Amen.
1: Gegrüßet seist du, Maria, voll der Gnade, der Herr ist mit dir. Du bist gebenedeit unter den Frauen, und gebenedeit ist die Frucht deines Leibes, Jesus, der auf dem Berg verklärt worden ist.
2: Heilige Maria, Mutter Gottes, bitte für uns Sünder, jetzt und in der Stunde unseres Todes. Amen.
1: Gegrüßet seist du, Maria, voll der Gnade, der Herr ist mit dir. Du bist gebenedeit unter den Frauen, und gebenedeit ist die Frucht deines Leibes, Jesus, der auf dem Berg verklärt worden ist.
2: Heilige Maria, Mutter Gottes, bitte für uns Sünder, jetzt und in der Stunde unseres Todes. Amen.
1: Gegrüßet seist du, Maria, voll der Gnade, der Herr ist mit dir. Du bist gebenedeit unter den Frauen, und gebenedeit ist die Frucht deines Leibes, Jesus, der auf dem Berg verklärt worden ist.
2: Heilige Maria, Mutter Gottes, bitte für uns Sünder, jetzt und in der Stunde unseres Todes. Amen.
1: Gegrüßet seist du, Maria, voll der Gnade, der Herr ist mit dir. Du bist gebenedeit unter den Frauen, und gebenedeit ist die Frucht deines Leibes, Jesus, der auf dem Berg verklärt worden ist.
2: Heilige Maria, Mutter Gottes, bitte für uns Sünder, jetzt und in der Stunde unseres Todes. Amen.
1: Gegrüßet seist du, Maria, voll der Gnade, der Herr ist mit dir. Du bist gebenedeit unter den Frauen, und gebenedeit ist die Frucht deines Leibes, Jesus, der auf dem Berg verklärt worden ist.
2: Heilige Maria, Mutter Gottes, bitte für uns Sünder, jetzt und in der Stunde unseres Todes. Amen.
1: Gegrüßet seist du, Maria, voll der Gnade, der Herr ist mit dir. Du bist gebenedeit unter den Frauen, und gebenedeit ist die Frucht deines Leibes, Jesus, der auf dem Berg verklärt worden ist.
2: Heilige Maria, Mutter Gottes, bitte für uns Sünder, jetzt und in der Stunde unseres Todes. Amen.
1: Gegrüßet seist du, Maria, voll der Gnade, der Herr ist mit dir. Du bist gebenedeit unter den Frauen, und gebenedeit ist die Frucht deines Leibes, Jesus, der auf dem Berg verklärt worden ist.
2: Heilige Maria, Mutter Gottes, bitte für uns Sünder, jetzt und in der Stunde unseres Todes. Amen.
1: Gegrüßet seist du, Maria, voll der Gnade, der Herr ist mit dir. Du bist gebenedeit unter den Frauen, und gebenedeit ist die Frucht deines Leibes, Jesus, der auf dem Berg verklärt worden ist.
2: Heilige Maria, Mutter Gottes, bitte für uns Sünder, jetzt und in der Stunde unseres Todes. Amen.
1: Ehre sei dem Vater und dem Sohn und dem Heiligen Geist.
2: Wie im Anfang, so auch jetzt und alle Zeit und in Ewigkeit. Amen.
1: O mein Jesus, verzeih
2: uns unsere Sünden, bewahre uns vor dem Feuer der Hölle, führe alle Seelen in den Himmel, besonders jene, die deiner Barmherzigkeit am meisten bedürfen.

0: Fünftes lichtreiches Geheimnis. Jesus, der uns die Eucharistie geschenkt hat.
1: Vater unser im Himmel, geheiligt werde dein Name. Dein Reich komme, dein Wille geschehe, wie im Himmel so auf Erden.
2: Unser tägliches Brot gib uns heute und vergib uns unsere Schuld, wie auch wir vergeben unseren Schuldigern. Und führe uns nicht in Versuchung, sondern erlöse uns von dem Bösen. Amen.
1: Gegrüßet seist du, Maria, voll der Gnade, der Herr ist mit dir. Du bist gebenedeit unter den Frauen, und gebenedeit ist die Frucht deines Leibes, Jesus, der uns die Eucharistie geschenkt hat.
2: Heilige Maria, Mutter Gottes, bitte für uns Sünder, jetzt und in der Stunde unseres Todes. Amen.
1: Gegrüßet seist du, Maria, voll der Gnade, der Herr ist mit dir. Du bist gebenedeit unter den Frauen, und gebenedeit ist die Frucht deines Leibes, Jesus, der uns die Eucharistie geschenkt hat.
2: Heilige Maria, Mutter Gottes, bitte für uns Sünder, jetzt und in der Stunde unseres Todes. Amen.
1: Gegrüßet seist du, Maria, voll der Gnade, der Herr ist mit dir. Du bist gebenedeit unter den Frauen, und gebenedeit ist die Frucht deines Leibes, Jesus, der uns die Eucharistie geschenkt hat.
2: Heilige Maria, Mutter Gottes, bitte für uns Sünder, jetzt und in der Stunde unseres Todes. Amen.
1: Gegrüßet seist du, Maria, voll der Gnade, der Herr ist mit dir. Du bist gebenedeit unter den Frauen, und gebenedeit ist die Frucht deines Leibes, Jesus, der uns die Eucharistie geschenkt hat.
2: Heilige Maria, Mutter Gottes, bitte für uns Sünder, jetzt und in der Stunde unseres Todes. Amen.
1: Gegrüßet seist du, Maria, voll der Gnade, der Herr ist mit dir. Du bist gebenedeit unter den Frauen, und gebenedeit ist die Frucht deines Leibes, Jesus, der uns die Eucharistie geschenkt hat.
2: Heilige Maria, Mutter Gottes, bitte für uns Sünder, jetzt und in der Stunde unseres Todes. Amen.
1: Gegrüßet seist du, Maria, voll der Gnade, der Herr ist mit dir. Du bist gebenedeit unter den Frauen, und gebenedeit ist die Frucht deines Leibes, Jesus, der uns die Eucharistie geschenkt hat.
2: Heilige Maria, Mutter Gottes, bitte für uns Sünder, jetzt und in der Stunde unseres Todes. Amen.
1: Gegrüßet seist du, Maria, voll der Gnade, der Herr ist mit dir. Du bist gebenedeit unter den Frauen, und gebenedeit ist die Frucht deines Leibes, Jesus, der uns die Eucharistie geschenkt hat.
2: Heilige Maria, Mutter Gottes, bitte für uns Sünder, jetzt und in der Stunde unseres Todes. Amen.
1: Gegrüßet seist du, Maria, voll der Gnade, der Herr ist mit dir. Du bist gebenedeit unter den Frauen, und gebenedeit ist die Frucht deines Leibes, Jesus, der uns die Eucharistie geschenkt hat.
2: Heilige Maria, Mutter Gottes, bitte für uns Sünder, jetzt und in der Stunde unseres Todes. Amen.
1: Gegrüßet seist du, Maria, voll der Gnade, der Herr ist mit dir. Du bist gebenedeit unter den Frauen, und gebenedeit ist die Frucht deines Leibes, Jesus, der uns die Eucharistie geschenkt hat.
2: Heilige Maria, Mutter Gottes, bitte für uns Sünder, jetzt und in der Stunde unseres Todes. Amen.
1: Gegrüßet seist du, Maria, voll der Gnade, der Herr ist mit dir. Du bist gebenedeit unter den Frauen, und gebenedeit ist die Frucht deines Leibes, Jesus, der uns die Eucharistie geschenkt hat.
2: Heilige Maria, Mutter Gottes, bitte für uns Sünder, jetzt und in der Stunde unseres Todes. Amen.
1: Ehre sei dem Vater und dem Sohn und dem Heiligen Geist.
2: Wie im Anfang, so auch jetzt und alle Zeit und in Ewigkeit. Amen.
1: O mein Jesus,
2: verzeih uns unsere Sünden, bewahre uns vor dem Feuer der Hölle, führe alle Seelen in den Himmel, besonders jene, die deiner Barmherzigkeit am meisten bedürfen.

0: Wir beten noch in der Meinung des Heiligen Vaters. Vater unser im Himmel, geheiligt werde dein Name, dein Reich komme, dein Wille geschehe, wie im Himmel, so auf Erden.
1: Unser tägliches Brot gib uns heute und vergib uns unsere Schuld, wie auch wir vergeben unseren Schuldigern. Und führe uns nicht in Versuchung, sondern erlöse uns von dem Bösen. Amen.
0: Gegrüßet seist du, Maria, voll der Gnade, der Herr ist mit dir. Du bist gebenedeit unter den Frauen, und gebenedeit ist die Frucht deines Leibes, Jesus.
1: Heilige Maria, Mutter Gottes, bitte für uns Sünder, jetzt und in der Stunde unseres Todes. Amen.
0: Ehre sei dem Vater und dem Sohn und dem Heiligen Geist.
1: Wie im Anfang, so auch jetzt und alle Zeit und in Ewigkeit. Amen.
2: Der Herr sei mit euch.
0: Und mit deinem Geiste.
2: Auf die Fürsprache der jungfräulichen Gottesmutter Maria, der Rosenkranzkönigin, segne und beschütze euch der allmächtige Gott, der Vater und der Sohn und der Heilige Geist.
0: Amen.

0: Wortsamen.
1: Man muss immer etwas haben, worauf man sich freut. Ein Wort für die Woche von Eduard Mörike.

Nachtgedanken und Tageslänge. Und danach mag es mit den Worten der Bibel heißen, ich liege und schlafe ganz mit Frieden, denn du allein, Herr, hilfst mir, dass ich sicher wohne.

Am dritten Freitag nach dem Pfingstfest, verehrte Hörerinnen und Hörer, feiert die Kirche das Hochfest des Heiligsten Herzens Jesu. Eine Woche nach dem Hochfest des Leibes und Blutes Christi in der Gestalt der Heiligen Eucharistie, als dessen Oktavtag die liturgische Feier des Herz-Jesu-Festes ursprünglich festgesetzt wurde, nimmt der Festkalender mit diesem Fest nun also das innerste Geheimnis der Liebe Gottes in Jesus Christus als dem König der Barmherzigkeit in den Blick. So bietet sich dieses Festgeheimnis einer Betrachtung, ja Meditation auch mit den Mitteln der Musik an. Dies soll Gegenstand der heutigen Musiksendung sein. Der Ratschluss des Herrn bleibt ewig bestehen, die Pläne seines Herzens überdauern die Zeiten. Er will uns dem Tod entreißen und in der Hungersnot unser Leben erhalten. So besingt der Eröffnungsvers der Liturgie des Hochfestes mit Worten des Psalms 33 den Ausgangspunkt dieser Festfeier.

Auch in der evangelisch-protestantischen Tradition, vor allem des Liedguts, gab es eine Verehrung des Heilands, dessen Herz für die arme, verlorene Menschheit schlug und Ströme des Erbarmens über die Not der Verlorenheit ausgegossen hat. Aber wir wollen uns nun der Entwicklung innerhalb der katholischen Frömmigkeitsgeschichte widmen. Das Herz Jesu fest wurde vom Herrn selber in einer Offenbarung gegenüber der heiligen Margareta Maria Alacoque gewünscht. Papst Leo XIII. Weihte als Höhepunkt der Herz-Jesu-Verehrung zur Jahrhundertwende auf das vergangene Jahrhundert die Welt dem Herzen Jesu. Schon im frühen Mittelalter, bei den heiligen Theologen Bernhard von Clairvaux, Albertus Magnus und später Bonaventura,

hatte sich eine entsprechende Theologie entwickelt und die französischen Oratorianer hatten im 17. Jahrhundert die Erlaubnis erhalten, diese auch liturgisch zu feiern. Was also hat es mit dieser Herz-Jesu-Verehrung auf sich? Ich möchte den Versuch einer Annäherung über die von ihr geprägte Spiritualität in der Geschichte, näherhin natürlich der Kirchenmusikgeschichte, machen und lade Sie dazu ein, verehrte Zuhörer. Die liturgischen Gesänge, die nicht eigens zu dem ja erst im 17. Jahrhundert etablierten Fest des Heiligsten Herzens Jesu entstanden, sondern aus dem mittelalterlichen Repertoire des gregorianischen Chorals genommen wurden, zeigen hier eine erste Spur. Aus dem ja sehr alten Messformular des Palmsonntags stammt der Gesang »Improperium me expectavit cor meum«, der in der Passionszeit öfter zu hörende Vers aus Psalm 68: »Nur Schmähung und Leid hat mein Herz zu erwarten. Da schaue ich aus, ob einer Mitleid mit mir habe. Niemand kommt. Einen Tröster suche ich und finde keinen.«

Es ist von der Musik her und vor allem im Text dieses Gesangs deutlich geworden, wie der Gedanke, das göttliche Herz Jesu in den Blickpunkt einer allgemeinen Verehrung und Frömmigkeit zu nehmen, in besonderem Maß davon bestimmt ist, die Liebe zu erkennen, welche in diesem Herz nur Undank und Zurückweisung zu erwarten hat und sich dennoch ganz der Aufopferung zur Verfügung stellt. Daran haben wir die Liebe erkannt, dass er sein Leben für uns hingegeben hat, heißt es im ersten Johannesbrief, und dann: Wer nicht liebt, hat Gott nicht erkannt, denn Gott ist die Liebe. Lieben heißt in diesem Kontext für den Betrachter des Leidens, das der Gottessohn für das Menschengeschlecht auf sich genommen hat, dass das Mitleiden, die Compassio, ein Ausdruck der Erwiderung solcher Liebe sein muss. Aus der Zeit der Renaissance im 17. Jahrhundert wissen wir, wie dieser Gedanke auch im künstlerischen Ausdruck seinen Niederschlag gefunden hat. Denken wir an die Wirkung, welche die berühmte Pietà von Michelangelo auf alle nachfolgenden Zeiten ausgeübt hat. Aus der gleichen Zeit stammt auch die folgende Vertonung des schon im Choralgesang gehörten Psalmverses, der als Offertoriumsgesang auch Verwendung im Messformular für das damals entstandene Herz-Jesu-Fest gefunden hat. Die Fortsetzung des Verses »Nur Schmähung und Leid hat mein Herz zu erwarten« im Psalm 68 schildert dann auch in der Ergebung in Gottes Willen die Gewissheit seiner Nähe. »Ich aber bin elend und voller Schmerzen, doch deine Hilfe, o Gott, wird mich erhöhen.«

Selbstverständlich entspringt der Gedanke der Herz-Jesu-Verehrung nicht allein der bis zur Barockzeit stark verbreiteten Spiritualität, den Christus der Passion in den Mittelpunkt der geistlichen Betrachtung zu stellen. Besonderer Ausgangspunkt dieser Frömmigkeit war ja eine mittelalterliche Versdichtung, das sogenannte Passionssalve, die auch zum Vorbild für das ergreifende Passionslied »O Haupt voll Blut und Wunden« gedient hat. Dessen einer alten Andachtstradition dienenden Verse richten sich an die Gliedmaßen, an die Brust, auch die Seite und das Gesicht Christi. Was in früheren Jahrzehnten noch als verschrobene mittelalterliche Frömmigkeit eingestuft worden sein mag, erscheint freilich nun in den in unserer Zeit auf Wunsch des Erlösers an die heilige Schwester Faustina neu gepflegten Formen des Wunden- und Barmherzigkeitsrosenkranzes in ganz neuem Licht. Der norddeutsche Komponist Dietrich Buxtehude schrieb im 17. Jahrhundert einen siebenteiligen Kantatenzyklus über die sogenannten Membra Jesu-Texte, welcher der damals beliebten Concerto-Aria-Form folgte. Jeder Kantata geht eine instrumentale Einleitung voraus, eine sogenannte Sonata. Es folgt dann ein geistliches Concerto auf einen Bibeltext, dem eine Arie über ein strophisch gebautes, kommentierendes Gedicht gegenübergestellt wird. Das einleitende Concerto wird dann nach der Aria im Sinne einer Einrahmung wiederholt. Ergreifenden Höhepunkt des Zyklus stellt die sechste Kantate Ad Cor dar, in der Buxtehude das heiligste Herz Jesu nach dem Titelblatt in demütigster Verehrung von ganzem Herzen besungen hat. Mit 5 Gamben statt der sonst verwendeten 2 Violinen mit Violoncello wird der Text aus dem Hohen Lied Salomonis »Du hast mir mein Herz verwundet« auf das Eindringlichste unterlegt. Die zweifache Sopranstimmenrede für 2 Seelen, die das Herz Jesu ansprechen, wird von einer Bassstimme erwidert. Mit der lebendigen Stimme meines Herzens rufe ich dir zu, süßes Herz, denn ich liebe dich. Lassen wir diese innige Musik auf uns wirken, als Ausdruck einer Liebesbeziehung, um die es ja wirklich bei der Herz-Jesu-Frömmigkeit gehen muss.

Durch seine Wunden seid ihr geheilt. Dieses Zitat aus dem vierten Gottesknechtslied, das auch der Apostel Petrus zitiert, ist die biblische Grundlage für die Verehrung der Wunden des Herrn. Jesus hat dazu in einer Offenbarung erklärt: Durch meine Wunden wurde das Holz des Kreuzes zum Baum des Segens. Am Kreuz angenagelt habe ich meine Wunden getragen, und durch das Kreuz wurde der Strom des Blutes, der daraus floss, zum Strom der Erlösung für die gesamte Menschheit. Meine Wunden sind die Pforten zum Vater. Wer zu ihm gelangen will, muss in diese Wunden eingehen. Es sind Pforten der Barmherzigkeit, denn aus Barmherzigkeit und Liebe habe ich sie mir öffnen lassen, damit die Menschen den Weg zum Heil finden. Aus allen meinen Wunden, besonders aber aus meinem Herzen, fließen Ströme der Liebe und Barmherzigkeit, sagte der Herr zur heiligen Faustina, der er besonders das Heilsgeheimnis seiner im durchbohrten Herzen versinnbildeten Liebe erklärte. Wir beten deshalb mit der am Festtag der göttlichen Barmherzigkeit, dem von Papst Johannes Paul II. Eingeführten Barmherzigkeitssonntag, heilig gesprochenen Schwester Faustina, nach der Weisung unseres Erlösers. Ewiger Vater, ich opfere dir auf den Leib und das Blut, die Seele und die Gottheit deines über alles geliebten Sohnes, unseres Herrn Jesus Christus, um Verzeihung zu erlangen für unsere Sünden und für die Sünden der ganzen.

0: Das von der Lanze des römischen Soldaten durchbohrte Herz Jesu ist zum Synonym für das erlösende Leiden des Gottessohnes geworden, seine sich verschwendende Liebe. Die Sakramententheologie zum Beispiel käme wohl ohne das seit der Zeit der Kirchenväter bezeugte Motiv des Herzens Jesu als Quelle alles Heilswirkens Jesu in seiner Kirche nicht aus. Bezogen auf das Sakrament der Beichte und Versöhnung hat Jesus selbst einmal darauf hingewiesen. Aus diesem Grunde habe ich vor der Einsetzung dieses Sakraments meinen Jüngern eigens die Seitenwunde gezeigt. In einem Vortrag am Karfreitag hat Pfarrer Kocher eigens auf die besondere Bedeutung dieser Selbstoffenbarung Jesu mit seinen Wundmalen hingewiesen. Ich darf Ihnen, verehrte Zuhörer, den entsprechenden Ausschnitt dieses Vortrags der Kürze halber noch einmal in Erinnerung rufen.
1: Als Marie Margarete Allerkuck die Wunden unseres Herrn gesehen hat und beschrieben hat, besonders die Herzwunde, hat sie es immer in österliches Licht eingetaucht gesehen. Diese Wunden wollen zum Leuchten kommen. Im 9. Kapitel seines Buches Jesus von Nazareth schreibt Papst Benedikt sehr berührend, dass die Christen viele Verheißungsworte des alten Bundes aufgegriffen haben. Christus, der Gesalbte, Sohn Gottes Herr. Es sind Kernworte christlichen Bekenntnisses geworden. Aber das Bekenntnis ist immer noch tastend unterwegs geblieben. Seine volle Gestalt konnte es erst finden in dem Augenblick, in dem Thomas die Wundmale des Auferstandenen berührend ergriffen ausrief, mein Herr und mein Gott. Im Letzten bleiben wir immer unterwegs mit diesem Wort. Es ist so groß, dass wir das nie fertig erfasst haben und es bleibt uns immer voraus. Ihre ganze Geschichte hindurch pilgert die Kirche immer neu in dieses Wort hinein, das uns nur in der Berührung mit den Wunden Jesu und in der Begegnung mit seiner Auferstehung fassbar werden kann und uns dann zur Sendung wird. Hier sagt es der Papst selber, nur in der Berührung mit den Wunden Jesu. Nur in dem Augenblick, in dem Thomas die Wundmale des Auferstandenen berührt, kommt er zur vollen Erkenntnis Jesu Christi, mein Herr und mein Gott.
0: In diesem Horizont wird uns die österliche Dimension des Geschehens besonders deutlich. Und darauf kommt es in der Tat an. Bei der Verehrung des in der Seitenwunde des Herrn sichtbaren, geöffneten Herzens geht es nicht um eine Passionsmystologie. Die Wunden des Herrn und sein tödlich verwundetes Herz sind im Auferstehungsleib Jesu Christi verklärt. Sie sind zum österlichen Zeichen der Erlösung und Barmherzigkeit Gottes geworden.

Sie sahen den Herrn von Angesicht. Doch voller Zweifel Thomas spricht: Wenn ich nicht sehe, glaub ich nicht. Am achten Tag er vor ihm stand, an Jesu Leib die Male fand, mein Herr und Gott er da bekannt. Glückselig alle, die nicht sehen und dennoch fest im Glauben stehen, sie werden mit ihm auferstehen. Halleluja!

Vielleicht darf ich, verehrte Zuhörer, an dieser Stelle auch darauf hinweisen, dass am Hochfest des Heiligsten Herzens Jesu immer auch ein Gebetstag zur Heiligung der Priester in der Kirche gehalten werden soll. Ein Anliegen, das wir uns auch für das persönliche Gebet zu eigen machen können. Eine eigene Botschaft zum Weltgebetstag an die Priester hat die römische Kleruskongregation mit den folgenden Worten begonnen. Am Hochfest des Heiligsten Herzens Jesu richten wir mit liebevollem Blick die Augen unseres Geistes und unseres Herzens unablässig auf Christus, den einzigen Erlöser unseres Daseins und der Welt. Auf Christus hinweisen heißt, auf jenes Antlitz hinzuweisen, das jeder Mensch, bewusst oder unbewusst, als einzige angemessene Antwort auf den eigenen, nicht zu unterdrückenden Durst nach Glück sucht. Diesem Antlitz sind wir begegnet. Soweit der Beginn dieser Botschaft an die Priester. Das passt nahtlos zu einer Aussage Papst Benedikts in einer Generalaudienz. Wir können wohl sagen, dass Gott ein menschliches Antlitz angenommen hat, das Antlitz Jesu, und infolgedessen brauchen wir von nun an, wenn wir das Antlitz Gottes wirklich erkennen wollen, nichts anderes zu tun, als das Antlitz Jesu zu betrachten. In seinem Antlitz sehen wir wirklich, wer Gott ist und wie Gott ist. Das Antlitz Christi aber nennt der Papst die höchste Offenbarung der Barmherzigkeit Gottes. Diese Generalaudienz fand übrigens 6 Tage nach dem Besuch des Heiligen Vaters in Monopello statt, wo er das auf einem Schleiertuch hinterlassene Volto Santo besucht hatte.

Müssen deine Purpurwunden deiner Klarheit strahlend sein? So hörten wir eben in der Arie aus einer Kantate von Johann Sebastian Bach. Ich möchte zu diesem Text aus dem 17. Jahrhundert eine Verbindung in unsere Zeit herstellen. Eine der Botschaften, welche die heilige Schwester Faustina von dem ihr erscheinenden Jesus empfing, lautet: Schreibe Folgendes: Noch bevor ich als gerechter Richter kommen werde, komme ich als König der Barmherzigkeit. Man könnte die volle Eintragung aus Schwester Faustinas Tagebuch als apokalyptische Ankündigung missverstehen. In Wahrheit geht es aber immer wieder um den unbeirrbaren Heilswillen Gottes, der sich als König der Barmherzigkeit allen Menschen zeigen will, die dann noch einmal unübersehbar mit der Wahrheit über das Königtum Christi konfrontiert werden und sich in diesem Licht ganz der verzeihenden Liebe und Barmherzigkeit des Erlösers anheimgeben dürfen. So ist das große Thema der Endzeit nicht das gerechte Gericht, sondern zuerst die Barmherzigkeit des Herrn der Welt. Mich verwundert es nicht, dass die Bewegung der göttlichen Barmherzigkeit, die Papst Johannes Paul II. Mit der Heiligsprechung Faustinas im heiligen Jahr 2000 eindrucksvoll bestätigt hat, ihren Ursprung ganz in der Nähe jenes Ortes nahm, wo ab 1940 das Vernichtungslager Auschwitz zum einzigartigen Fanal dafür wurde, wozu menschliche Grausamkeit fähig ist: eiskalt, berechnend, ungeheuerlich, unbarmherzig. Auschwitz liegt gerade 25 Kilometer von dem Kloster entfernt, wo der barmherzige Jesus sich der Mystikerin Faustina offenbarte.

Verehrte Zuhörer, wir müssen zum Schluss kommen. Ein Blick in unser Gesangbuch Gotteslob zeigt etwas über den Charakter der Herz-Jesu-Frömmigkeit unserer Gegenwart. In einem dem Dichter Paul Gerhardt entlehnten Text des Liedes »O Herz des Königs aller Welt« singen wir: »Du Träger aller Bürd und Last, du aller Müden Ruh und Rast, du Trost in allen Leiden. Ach, wie bezwang und drang dich doch, dein edle Lieb, ins bittre Joch der Schmerzen dich zu geben, da du dich neigtest in den Tod, zu retten aus der Todesnot mich und mein armes Leben.« Ein für das damals neue Gesangbuch entstandene Lied sagt in einem Text von Marie-Louise Thurmeier: »Alles Leben ist dunkel, keiner weiß, wo er endet, jeder sehnt sich nach Glück. Gott hat ein Herz für den Menschen, Jesus ward einer von uns. Jesus lebte unser Leben, Jesus trug unsere Sünden, Jesus starb unseren Tod. Gott hat ein Herz für den Menschen, Jesus ist einer von uns.« Mitten in Jesu Worten, mitten in Jesu Taten schlägt dies Herz für die Welt. Gott hat ein Herz für den Menschen. Jesus ist dieses Herz. Eines der bekanntesten Herz-Jesu-Gesänge aus dem 20. Jahrhundert haben wir in einem Lied von Adolf Lohmann vor uns, jenem Schöpfer von Kirchenliedern, der sich wohl am nachhaltigsten im Kirchenlied des zurückliegenden Jahrhunderts ausgewirkt hat. Ich spreche von dem Lied »Herz Jesu, Gottes Opferbrand«. Auch in unserem neu begonnenen dritten Jahrtausend hat die folgende Strophe dieses Liedes nichts von ihrer Aktualität verloren. »Herz Jesu, Trost der ganzen Welt, mach unser Herz zu deinem. Nimm unsere Herzen ungezählt und mache sie zu einem. Lass uns den Hass, das bittere Leid, fortlieben aus der dunklen Zeit. Lass uns dein Reich erscheinen.« In der folgenden, unserer Musikzeit abschließenden Aufnahme hören Sie noch weitere Textstrophen, die unsere Betrachtung abrunden können. Enden möchte ich zuvor mit dem Abschlussgebet der Herz-Jesu-Litanei. Lasset uns beten: Gütiger Gott, aus dem geöffneten Herzen deines Sohnes kommt die Fülle des Erbarmens. Hilf uns, dass wir seine Liebe nicht ohne Antwort lassen. Darum bitten wir durch ihn, Christus, unseren Herrn. Amen.

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0: Liebe Hörerinnen und Hörer von Radio Maria, zur Sendung Freundschaft mit Gott begrüßt Sie nun aus dem Studio am Stetten Edeltraud Korner. Heute am Hochfest des Heiligen Herzen Jesu wird Pater Frank Köpikus Röttger über das Heiligste Herz Jesu, der Schatzkammer aller Gnaden, zu uns sprechen. Und wir freuen uns auf die Ausführungen. Guten Abend, Pater Frank.
1: Einen guten Abend, liebe Edeltraud, liebe Hörer und Hörerinnen von Radio Maria. Ich freue mich, dass wir verbunden sind heute an diesem Hochfest, eine halbe Stunde später, als es gewohnt ist, wegen des Programms des heutigen Tages. Aber dennoch wollen wir einsteigen in diese Gnade dieses Tages, dieses Hochfestes, das Herz-Jesu-Fest oder das Hochfest des Heiligsten Herzens Jesu ist ja das letzte Fest, was noch datummäßig am Osterfestkreis hängt. Natürlich abgesehen vom Gedenktag des unbefleckten Herzens Marie, das wir dann morgen begehen. Aber dieses Herz-Jesu-Fest ist das letzte große Herrenfest, ein Hochfest. Und wir feiern ja jeden Monat auch den Herz-Jesu-Freitag, am ersten Freitag im Monat. Das ist aber ganz unabhängig davon. Und weil das Herz-Jesu-Fest immer in den Juni fällt, ist auch der Juni der Monat des Heiligsten Herzens Jesu. Die Herz-Jesu-Spiritualität ist maßgeblich geprägt von der heiligen Margareta Maria. Und sie lebte in Frankreich im 17. Jahrhundert und sie hatte Visionen. Und diese Visionen haben vielleicht das Zentrum, das heiligste Herz Jesu, forderte sie auf. Also Jesus zeigte ihr sein Herz und forderte sie zur Sühne für die Kälte der Welt auf. Er versprach, alle Gnaden seines Herzens in das Leben der Menschen auszugießen. Sehen Sie, das ist jetzt 1673, wo die heilige Margareta Maria diese Erscheinungen hatte im Palais Monial in Frankreich. Und wo immer wieder sich die Liebe Gottes offenbart, dass das Herz Liebe ist, muss man eigentlich gar nicht lange erklären. Das ist eigentlich klar. Wenn wir ein Zeichen für Liebe

Dieses Wort, das über der Sendung heute steht, das heiligste Herz Jesu, die Schatzkammer aller Gnaden, dann sehen wir, dass das Wesen Gottes in Jesus Christus offenbart, seine Hingabe, seine Liebe, sein Opfer. Alles das, was er für uns tut, seine ganze Erlösung, dass sie aus seinem Herzen kommt und dass das wie eine Schatzkammer ist. Und das Vertrauen in ihn ist der Schlüssel dazu. Also wir können fragen, in dieser Welt fragen wir ganz oft, ja, wie kann ich dahin, wie kann ich da einen Zugang finden zu dieser oder jener Sache, Behörde, Begünstigung. In dieser Welt gibt es ganz viel so etwas. Wie kann ich Vitamin B haben, Beziehungen haben, so dass ich vielleicht zu meinem Ziel schneller komme? Und da machen wir vielleicht alles möglich in dieser Welt. Wir schicken jemand vor, der vielleicht Beziehungen hat und so weiter. Das brauchen wir bei Jesus nicht. Wir haben selber Beziehung. Jeder von uns hat diese Beziehung zum Herzen Jesu. Er ist dazu eingeladen und das Vertrauen ist der Schlüssel, um diese Schatzkammer des Herzens Jesu aufzuschließen. Es gibt eine alte Herz-Jesu-Litanei von 1699. Das sind andere Anrufungen als die, die wir heute gewöhnlich verwenden. Und da steht: Herz-Jesu, du reichste Schatzkammer aller Gaben Gottes. In einer Schatzkammer ist eigentlich das Wertvollste, das Wichtigste. Und wenn du darüber nachdenkst, was wäre das Wertvollste, das du überhaupt hast, dann würde ich vielleicht antworten, das Leben. Das Leben. Und die Liebe. Leben ohne Liebe ist wie dahin vegetieren, oder? Ohne Liebe kann ich eigentlich nicht leben. Wenn ein Kind, ein Säugling nicht geliebt wird, stirbt er. Wir sind auf die Liebe hingeschaffen. Und in der Schatzkammer des heiligsten Herzens Jesu ist diese Fülle der Liebe drin. Es gibt keine vergleichbare Liebe als die Liebe Jesu. Und das Vertrauen in ihn ist der Schlüssel dazu. Und den tiefsten Ausdruck und die tiefste Wirksamkeit findet diese Liebe im Erlösungsopfer Christi am Kreuz, wo sein Herz geöffnet wurde. Dieser Lanzenstich am Kreuz, er ist ja nach dem Tod Jesu geschehen. Es war keine Wunde mehr, die Jesus wehgetan hat, physisch, körperlich. Denn sie geschah nach dem Tod und sie war die zweite Variation. Normalerweise hat man ja den Gekreuzigten die Beine zerbrochen. So steht es im Johannesevangelium, was man auch, ist zwar nicht dieses Jahr das Evangelium, bei Johannes 19, ab dem Vers 31, ja, und weil sie sahen, dass Jesus schon tot war, zerschlugen sie ihm die Beine nicht, sondern einer der Soldaten stieß mit der Lanze in seine Seite und sogleich floss Blut und Wasser heraus. Und das ist das Zeichen eigentlich, dass Jesus tot ist, dass Blut schon in seine Bestandteile zersetzt. Es ist das Blut eines Toten. Blut und Wasser. Und dieses Blut hat sich schon in den Brustraum
des Brustkorbs, also diesen Raum ergossen.

vergossen und somit floss es in Strömen heraus. Und wenn wir dieses jetzt vom medizinischen Standpunkt einmal absehen und in die Herz-Jesu-Litanei schauen, in die Herz-Jesu-Präfation, das ist das, was vor dem eucharistischen Hochgebet feierlich gesungen oder gebetet wird. In Wahrheit ist es würdig und recht, dir, allmächtiger Vater, zu danken und dich mit der ganzen Schöpfung zu loben durch unseren Herrn Jesus Christus. Am Kreuz erhöht hat er sich für uns dahingegeben aus unendlicher Liebe und alle an sich gezogen. Aus seiner geöffneten Seite strömen Blut und Wasser, aus seinem durchbohrten Herzen entspringen die Sakramente der Kirche. Das Herz des Erlösers steht offen für alle, damit sie freudig schöpfen aus den Quellen des Heiles. In den Präfationen versucht man immer zusammenzufassen, was das tiefste und wichtigste Geheimnis dieses Festes, dieses Tages ist. Und wenn wir das Herz Jesu als eine Schatzkammer bezeichnen, dann fließen aus dieser Schatzkammer heraus die Sakramente der Kirche. Die Taufe, die Eucharistie, das Bußsakrament, wo es sofort auf der Hand liegt, das sind echte Früchte vom Kreuz. Ja, da wird das Blut Christi wirksam, weil es reinigt von Schuld, weil es in die Erlösungsgnade hineinversetzt, in die Taufe. Das Wasser, das aus der Seite Jesu fließt, symbolisiert, oder man kann es natürlich auch allegorisch mit dem Taufwasser vergleichen, und das Blut natürlich die Eucharistie. Und die Lossprechung in der Beichte kann der Priester nur geben, weil Jesus uns durch seinen Tod am Kreuz erlöst hat. Und somit fließt alles vom Kreuz. Und somit ist das Heiligste Herz Jesu das Innerste, die Schatzkammer aller Gnaden, aller Gaben Gottes, aller Geschenke. Das Wort Gnade ist auch noch wichtig zu erklären, denn Gnade bedeutet ja ein unverdientes Geschenk. Gnade ist ein unverdientes Geschenk. Wir können uns eine Gnade nicht verdienen. Wir bekommen sie nicht geschenkt für gute Werke, sondern wir bekommen sie gratis. In der heutigen Vesper ist aus dem 2. Kapitel des Epheserbriefes die Kurzlesung gewesen, wo es heißt: Nicht aus eigener Kraft sind wir gerettet. Gott hat es geschenkt. Nicht aufgrund unserer Werke. Ja. Gott, der voll Erbarmen ist, hat uns, die wir infolge unserer Sünden tot waren, zusammen mit Christus wieder lebendig gemacht. Aus Gnade seid ihr gerettet. Nicht aus eigener Kraft. Gott hat es geschenkt. Nicht aufgrund eurer Werke, damit sich keiner rühmen kann. Liebe Brüder und Schwestern, und alles das ist zusammengefasst in diesem Geheimnis des heiligsten Herzens Jesu, das sozusagen wie ein Brennglas zusammenfasst, was die ganze Erlösung bedeutet, was die ganze Gnade der Erlösung ist. Wenn Jesus sich in den Offenbarungen, auch vor der heiligen Gertrud, vor der heiligen Margareta Maria, vor der heiligen Schwester Faustina, auch sie ist im Grunde eine Visionärin des heiligsten Herzens Jesu, wenn wir das betrachten, dann sehen wir, wie Jesus sein Herz nach außen zeigt. Es ist ja eigentlich das Innerste. Aber in den Visionen zeigt er oft sein Herz, sein schlagendes Herz, auch in neuerlichen Visionen, die zum Teil anerkannt oder auch nicht anerkannt sind. Auch in Fatima zum Beispiel hat Jesus den Seherkindern, vor allen Dingen der Schwester Lucia, auch sein Herz gezeigt.
ja, dann sehen wir, es geht genau um das. Und dieses Herz wird meistens dargestellt mit Dornen umwunden oder so gezeigt und mit einer Flamme und einem Kreuz darauf. Diese Flamme bedeutet natürlich die Glut der Liebe. Das Kreuz zeigt, worum es eigentlich geht. Und die Dornenkrone deutet natürlich seine Königsherrschaft einerseits und den Spott und die Verachtung in dieser Welt an. Dieses heiligste Herz Jesu, das er immer wieder zeigt, ist geradezu eine Aufforderung. Dieses Erlösungsopfer Christi am Kreuz neu in den Mittelpunkt zu stellen, neu anzunehmen. Alles andere in der Kirche ist völlig untergeordnet. Und alle Sakramente zielen eigentlich nur darauf hin, dass wir dieses Geschenk auch annehmen, dass wir das Vertrauen haben, diesen Schlüssel des Vertrauens, dieses Herz zu öffnen und daraus zu schöpfen. Wenn wir gesündigt haben in der Beichte, wenn wir zur Heiligen Eucharistie gehen, dass wir wissen, wir empfangen quasi dieses Herz Jesu. Wir empfangen den ganzen Christus, wenn wir die Eucharistie empfangen. Egal wie viel wir davon empfangen oder ob wir beide Gestalten oder nur eine Gestalt empfangen. Es ist immer der ganze Christus. Wir empfangen nicht nur einen Teil von ihm. Und dann die Firmung. Der Heilige Geist wird in erster Linie uns zur Erlösung führen wollen. Der Heilige Geist ist nicht einer, den wir in erster Linie weltlich verstehen können, dass er uns einen guten Job verschafft oder so etwas. Das mag er wohl auch tun, wenn wir ihn darum bitten. Aber es geht in erster Linie immer um die Erlösung. Es geht darum, dass er in uns Christus verherrlichen will. Ja, Jesus sagt in seinem hohepriesterlichen Gebet bei Johannes, dass der Heilige Geist ihn verherrlichen wird. Was bedeutet das? Wenn der Heilige Geist in unserem Gebet Christus verherrlicht, dann heißt es, dass wir es annehmen, dass wir uns darüber freuen, dass wir jubeln und dass er in uns jubelt, weil wir in die Gnade der Erlösung eintreten. Diese Verherrlichung Christi bedeutet, dass wir glücklich sind in der Erlösung. Das ist, glaube ich, ganz wichtig. Und von daher ist auch die Firmung letztendlich eine Gnade und eine Wirksamkeit, die vom Kreuz herkommt. Vergessen wir nicht, dass Jesus ja auch am Kreuz den Geist aushaucht. Auch das ist eine Geistsendung. Wohl natürlich an Pfingsten, aber diese Geistsendung beschränkt sich nicht auf Pfingsten. Die Gnade des Weihesakramentes ist, dass es Männer gibt, die diese Gnade vom Kreuz verschenken können, in den Sakramenten, die Eucharistie feiern können, das Bußsakrament spenden können. Und das Sakrament der Krankensalbung ist auch eine Frucht vom Kreuz, weil es auch die Gnade der Erlösung vor allem für die Sterbenden schenkt. Und somit können wir es wirklich sagen, dass alle Sakramente so sind. Ich möchte auch die Ehe noch hinzufügen, denn die Ehe stellt die Hingabe Christi an seine Kirche sakramental dar und möchte sie in der Hingabe der Eheleute sozusagen sakramental darstellen, quasi vergegenwärtigen. Ich weiß nicht, ob Sie diesen Blick auf die Ehe schon einmal hatten. Es ist tatsächlich, dass der Bräutigam Christus darstellt, der sich seiner Braut, und das ist der geheimnisvolle Leib Christi, sich ihm hingibt
und sie gibt sich ihm wieder hin. Also er gibt sich ihr hin und sie gibt sich ihm wieder hin. Und somit ist Christus in gewisser Weise in beiden gegenwärtig, in dieser gegenseitigen Hingabe. Also die Sakramente, es gibt kein nicht österliches Sakrament. Und somit dürfen wir heute das Finale des ganzen Osterfestkreises begehen in diesem Hochfest des Heiligsten Herzens Jesu und können sagen, dass das Herz-Jesu-Fest in einer ähnlichen Weise wie das Fronleichnamsfest die äußere Feier des Gründonnerstags ist, sagen, das Herz-Jesu-Fest ist die äußere Feier des Karfreitags, das geöffnete Herz, das durchbohrte Herz, aus dem alle Gnaden fließen, was die Schatzkammer der Gnaden ist, was die Liebe Gottes wie ein Brennglas zusammenfasst und was wirklich uns die Erlösung als unverdientes Geschenk einfach vermittelt. Wenn du getauft bist, ich darf morgen ein Kind taufen, freue mich schon drauf. Ich weiß, dass in der Nachbarschaft morgen hier Firmung ist. Ich weiß, dass Menschen auch bald heiraten werden. Kenne konkret Paare, die sich darauf vorbereiten lassen. Ich habe heute einige Lossprechungen bei der Beichte gegeben. Und immer dürfen wir uns freuen, dass diese Erlösungsgnade als unverdientes Geschenk wirksam wird. Und wir wirklich in diese unverdiente Gnade hineinversetzt werden. Liebe Hörer und Hörerinnen, ich darf Sie jetzt einladen im letzten Teil der Sendung, wir haben noch gut 10 Minuten, dass wir ein wenig Musik hören und dann letztendlich sind Sie eingeladen, auch noch zum Hörer zu greifen und anzurufen in diesen letzten 10 Minuten dieser Sendung.

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0: Pater Frank, wir haben eine Anruferin, eine Hörerin aus Oberösterreich, glaube ich, hat sie gesagt, ja?
1: Ja.
2: Alles gut, bitte.
1: Grüß Gott.
2: Grüß
1: Gott. Ich möchte einen Beitrag geben. Und zwar ist gestern ganz plötzlich ein Benediktinerpater von Grenzmünster verstorben, der die Liebe Jesus so verkörpert hat und der bei der Heiligen Messe einfach so innig durch ihn und mit ihm und in ihm. Das hat er immer so innig gebetet und die Wahnsinnsworte. Und gestern hat ihn der Herr ganz plötzlich zu sich geholt und einfach jetzt das Herz Jesu. Und wir haben einfach das Gefühl, er ruht am Herzen Jesu. Pater Albert Dückelmann ist das.
2: Ja, das dürfen wir auch sagen. Wenn wir sterben, wenn wir dem Herrn gehören, wir werden an seinem Herzen ruhen. Und der heilige Antonius Maria Claret sagt, wir sind in seinem Herzen zu Hause.
1: Ja.
2: Ja, das ist unsere Heimat. Ja, das dürfen wir wirklich so sehen und sagen.
1: Der Pfarrer ist heute gleich eine Messe gefeiert worden. Es waren so viele wie an einem Sonntag. Es war sehr bewegend. Danke.
2: Schön.
1: Ein Priester im Herzen Gottes.
2: Danke Ihnen für den Beitrag.
1: Danke auch. Wiederhören.
0: Wiederhören. Wir haben eine weitere Anruferin, Roswitha aus Oberösterreich.
2: Ja, Roswitha, ja. Grüß Gott.
3: Grüß Gott. Ich habe mir einen Satz aufgeschrieben mal von einem Priester. Christus ist nicht am Lanzenstich gestorben, sondern in der Liebe zum Vater oder durch die Liebe zum Vater. Und Sie haben das so schön gesagt jetzt, dass ja der Lanzenstich, da war Christus schon tot. Können Sie da dazu was sagen? Weil ich denke mir, das können wir auch wir Eltern irgendwie so verbinden. Irgendwie ja, haben wir auch unsere ein Stück weit immer unser Sterben in der Liebe zu den Kindern und doch können wir nichts irgendwie ihnen nichts abnehmen.
2: Die Liebe zum Vater,
3: die Christus.
2: Ja. Darf ich Sie fragen, ob Sie das wirklich überzeugt richtig zitiert haben? Denn ich kenne den Satz so, Christus ist nicht am Lanzenstich, das kenne ich zwar nicht, an den Nägeln gestorben, sondern aus Liebe zu uns. Zum Vater kenne ich nicht, aber darüber kann man natürlich auch, es heißt sogar aus Liebe zu dir und zu mir, habe ich auch gehört. Aber da kann es verschiedene Zitate und Ausführungen natürlich geben. Natürlich hatte er eine Liebe zum Vater, die vollkommen und unendlich ist, aber auch zu uns hat er diese Liebe. Und aus dieser Liebe heraus ist er natürlich gestorben. In erster Linie aus Liebe zu den Menschen, weil er uns so sehr liebt. Gott hat die Welt so sehr geliebt, dass er seinen Sohn sandte, damit jeder, der an ihn glaubt, nicht zugrunde geht, sondern in ihm das ewige Leben hat. Das finde ich wunderbar. Und letztendlich sind alle diese Aussagen ja richtig. Danke.
3: Bitte, wiederhören.
2: Wiederhören.
0: Ja, wir haben keine weiteren Anrufer.
2: Ja, liebe Hörer und Hörerinnen, dann darf ich noch ein Schlusswort sagen am Ende dieser vielen Feste, die wir gefeiert haben. Ja, das Zentrum ist natürlich das österliche Triduum, Gründonnerstag, Karfreitag und die Osternacht, das ist das Zentrum des ganzen Kirchenjahres, aber wir haben ja auch schon Weihnachten in diesem Kirchenjahr gefeiert, die Menschwerdung, dann in der Fastenzeit vorher. Letztendlich diese 40 Tage, wo Jesus seinen Aposteln und vielen anderen immer wieder erschienen ist. Dann Christi Himmelfahrt, die Sendung des Geistes. Und letztendlich jetzt Fronleichnam und Pfingsten, Ja, diese und die heiligste Dreifaltigkeit, natürlich. Und somit sind wir, haben wir alles versucht einzufangen, geistlich, liturgisch einzufangen, was das ganze Erlösungswerk Christi bedeutet. Und wenn du die Eucharistie empfängst, dann hast du immer das ganze Erlösungswerk, die ganze Erlöserliebe, die Liebe, die den Herrn gedrängt hat, für uns zu sterben, die Liebe zum Vater, in die er uns hineinzieht. Von daher ist das alles auch untrennbar voneinander. Und wir dürfen aus dieser Schatzkammer aller Gaben Gottes, aller Gnaden Gottes schöpfen, freudig schöpfen aus den Quellen des Heiles. Und somit möchte ich jetzt im Gebet diese Sendung beenden und Ihnen sehr gerne dann den Segen geben. Der Herr sei mit euch.
0: Und mit deinem Geiste.
2: Allmächtiger Gott, du hast uns Jesus gesandt und in ihm öffnest du uns die Schätze aller Gnade und du offenbarst uns den Vater. Du offenbarst uns seine unendliche Liebe. Du offenbarst uns die Liebe, die aus deinem Herzen fließt. Wir danken dir für alle Sakramente, die du uns geschenkt hast und aus denen wir freudig schöpfen dürfen. Wir danken dir für die Kirche, die aus deiner Seitenwunde geboren wurde. Wir danken dir, dass du auch heute in unserer Kirche wirkst, dass du wirksam bist, dass du verkündet wirst durch das Wort, dass du gegenwärtig wirst auf unseren Altären, dass die Sünder losgesprochen werden, wenn sie ihre Sünden bekennen und bereuen, dass Menschen hineingenommen werden in den Tod und die Auferstehung und in die ganze Erlösungsgnade, indem sie in der Taufe mit dir sterben und auferstehen, dass die Kranken getröstet werden durch das Sakrament der Krankensalbung und dass du im Bild der Ehe gegenwärtig bist und dass du auch gerade in diesem Monat und in dieser Zeit, nähern wir uns wieder der Zeit, wo viele Priesterweihen stattfinden, dass du den Priestern die Vollmacht gibst, diese Erlösungsgnade zu verschenken an alle Glieder der Kirche, die darum bitten. Und so danken wir dir, dass wir in diese Erlösungsgnade hineingenommen sind. Und wir bitten dich für alle, die jetzt diesen Segen empfangen, stärke sie, heilige sie, heile sie, tröste sie, dort wo sie Trost brauchen. Nimm alle Bedrängnis von ihnen. Und an diesem Gnadentag bitten wir dich auch, schenke der Welt den Frieden. Schenke Sicherheit, heile die Wunden und erneuere deine Kirche. So segne euch auf die Fürbitte der heiligen Gertrud, der heiligen Margareta Maria, der heiligen Schwester Faustina, der heiligen Seherkinder von Fatima und aller Engel und Heiligen, der allmächtige und gütige Gott, der Vater und der Sohn und der Heilige Geist.
0: Amen.
2: Gelobt sei Jesus Christus.
0: In Ewigkeit. Amen.

Liebe Hörer, das war nun die Sendung Freundschaft mit Gott zum Thema Heiligstes Herz Jesu, Schatzkammer aller Gnaden mit Pater Frank Köpikus Röttger. 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Die Wiederholung hören Sie morgen ganz zeitig in der Früh um 4.45 Uhr. Am Mikrofon verabschiedet sich Edeltraud Korner.

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0: Im Namen des Vaters und des Sohnes und des Heiligen Geistes.
1: Amen.
0: Der Engel des Herrn brachte Maria die Botschaft.
1: Und sie empfing vom Heiligen Geist.
0: Gegrüßet seist du, Maria, voll der Gnade, der Herr ist mit dir. Du bist gebenedeit unter den Frauen, und gebenedeit ist die Frucht deines Leibes, Jesus.
1: Heilige Maria, Mutter Gottes, bitte für uns Sünder, jetzt und in der Stunde unseres Todes. Amen.
0: Maria sprach, siehe, ich bin die Magd des Herrn.
1: Mir geschehe nach deinem Wort.
0: Gegrüßet seist du, Maria, voll der Gnade, der Herr ist mit dir. Du bist gebenedeit unter den Frauen, und gebenedeit ist die Frucht deines Leibes, Jesus.
1: Heilige Maria, Mutter Gottes, bitte für uns Sünder, jetzt und in der Stunde unseres Todes. Amen.
0: Und das Wort ist Fleisch geworden
1: und hat unter uns gewohnt.
0: Gegrüßet seist du, Maria, voll der Gnade, der Herr ist mit dir. Du bist gebenedeit unter den Frauen, und gebenedeit ist die Frucht deines Leibes, Jesus.
1: Heilige Maria, Mutter Gottes, bitte für uns Sünder, jetzt und in der Stunde unseres Todes. Amen.
0: Bitte für uns, heilige Gottesmutter,
1: auf dass wir würdig werden der Verheißungen Christi.
0: Lasset uns beten, allmächtiger Gott, gieße deine Gnade in unsere Herzen ein. Durch die Botschaft des Engels haben wir die Menschwerdung Christi, deines Sohnes, erkannt. Lass uns durch sein Leiden und Kreuz zur Herrlichkeit der Auferstehung gelangen. Darum bitten wir durch Christus, unseren Herrn.
1: Amen.
0: Ehre sei dem Vater und dem Sohn und dem Heiligen Geist.
1: Wie im Anfang, so auch jetzt und alle Zeit und in Ewigkeit. Amen.
0: O Herr, gib den Verstorbenen die ewige Ruhe.
1: Und das ewige Licht leuchte ihnen.
0: Herr, lass sie ruhen in Frieden.
1: Amen.
0: Der Herr sei mit euch.
1: Und mit deinem Geiste.
0: Auf die Fürsprache der jungfräulichen Gottesmutter Maria, des heiligen Josef und aller Engel und Heiligen, segne euch der dreifaltige Gott, der Vater und der Sohn und der Heilige Geist.
1: Amen.
0: Wunderschönen guten Morgen und einen gesegneten Tag, einen gesegneten Fatima-Tag, wo Maria auch ihr unbeflecktes Herz in dieser Erscheinung offenbart hat. Wünsche ich euch und bitten wir die Mutter Gottes, dass sie uns hilft, so ein reines und liebendes Herz zu haben, wie sie.

Guten Morgen, liebe Hörerinnen und Hörer von Radio Maria Österreich und Radio Maria Südtirol. Ich freue mich, Sie an diesem neuen Tag begrüßen zu dürfen. Im Studio am Stetten ist für Sie Edeltraud Körner. Heute ist Samstag, der 13. Juni 2026, Gedenktag des unbefleckten Herzens Mariens. Ich möchte Sie nun einladen, mit mir ein Gesetz vom freudenreichen Rosenkranz zu beten. Die Nummer ins Studio 0720 578 578. Von außerhalb Österreichs 0043 720 578 578.

0: Und so beginnen wir mit dem Glaubensbekenntnis. Ich glaube an Gott, den Vater, den Allmächtigen, den Schöpfer des Himmels und der Erde und an Jesus Christus, seinen eingeborenen Sohn, unseren Herrn, empfangen durch den Heiligen Geist, geboren von der Jungfrau Maria, gelitten unter Pontius Pilatus, gekreuzigt, gestorben und begraben, hinabgestiegen in das Reich des Todes, am dritten Tage auferstanden von den Toten, aufgefahren in den Himmel. Er sitzt zur Rechten Gottes des allmächtigen Vaters. Von dort wird er kommen, zu richten, die Lebenden und die Toten.
1: Ich glaube an den Heiligen Geist, die heilige katholische Kirche, Gemeinschaft der Heiligen, Vergebung der Sünden, Auferstehung der Toten und das ewige Leben. Amen.
0: Vater unser im Himmel, geheiligt werde dein Name, dein Reich komme, dein Wille geschehe, wie im Himmel, so auf Erden.
1: Unser tägliches Brot gib uns heute und vergib uns unsere Schuld, wie auch wir vergeben unseren Schuldigern. Und führe uns nicht in Versuchung, sondern erlöse uns von dem Bösen.
0: Amen. Gegrüßet seist du, Maria, voller Gnade, der Herr ist mit dir. Du bist gebenedeit unter den Frauen, und gebenedeit ist die Frucht deines Leibes, Jesus, der in uns den Glauben vermehre.
1: Heilige Maria, Mutter Gottes, bitte für uns Sünder, jetzt und in der Stunde unseres Todes. Amen.
0: Gegrüßet seist du, Maria, voller Gnade, der Herr ist mit dir. Du bist gebenedeit unter den Frauen, und gebenedeit ist die Frucht deines Leibes, Jesus, der in uns die Hoffnung stärke.
1: Heilige Maria, Mutter Gottes, bitte für uns Sünder, jetzt und in der Stunde unseres Todes. Amen.
0: Gegrüßet seist du, Maria, voller Gnade, der Herr ist mit dir. Du bist gebenedeit unter den Frauen, und gebenedeit ist die Frucht deines Leibes, Jesus, der in uns die Liebe entzünde.
1: Heilige Maria, Mutter Gottes, bitte für uns Sünder, jetzt und in der Stunde unseres Todes. Amen.
0: Ehre sei dem Vater und dem Sohn und dem Heiligen Geist.
1: Wie im Anfang, so auch jetzt und alle Zeit und in Ewigkeit. Amen. O mein Jesus, verzeih uns unsere Sünden, bewahre uns vor dem Feuer der Hölle, führe alle Seelen in den Himmel, besonders jene, die deiner Barmherzigkeit am meisten bedürfen. Amen.

0: Erstes freudenreiches Geheimnis, Jesus, den du, Jungfrau vom Heiligen Geist, empfangen hast. Vater unser im Himmel, geheiligt werde dein Name, dein Reich komme, dein Wille geschehe, wie im Himmel, so auf Erden.
1: Unser tägliches Brot gib uns heute und vergib uns unsere Schuld, wie auch wir vergeben unseren Schuldigern. Und führe uns nicht in Versuchung, sondern erlöse uns von dem bösen. Amen.
0: Gegrüßet seist du, Maria, voller Gnade, der Herr ist mit dir. Du bist gebenedeit unter den Frauen, und gebenedeit ist die Frucht deines Leibes, Jesus, den du, Jungfrau, vom Heiligen Geist empfangen hast.
1: Heilige Maria, Mutter Gottes, bitte für uns Sünder, jetzt und in der Stunde unseres Todes. Amen.
0: Gegrüßet seist du, Maria, voller Gnade, der Herr ist mit dir. Du bist gebenedeit unter den Frauen, und gebenedeit ist die Frucht deines Leibes, Jesus, den du, Jungfrau, vom Heiligen Geist empfangen hast.
1: Heilige Maria, Mutter Gottes, bitte für uns Sünder, jetzt und in der Stunde unseres Todes. Amen.
0: Gegrüßet seist du, Maria, voller Gnade, der Herr ist mit dir. Du bist gebenedeit unter den Frauen, und gebenedeit ist die Frucht deines Leibes, Jesus, den du, Jungfrau, vom Heiligen Geist empfangen hast.
1: Heilige Maria, Mutter Gottes, bitte für uns Sünder, jetzt und in der Stunde unseres Todes. Amen.
0: Gegrüßet seist du, Maria, voller Gnade, der Herr ist mit dir. Du bist gebenedeit unter den Frauen, und gebenedeit ist die Frucht deines Leibes, Jesus, den du, Jungfrau, vom Heiligen Geist empfangen hast.
1: Heilige Maria, Mutter Gottes, bitte für uns Sünder, jetzt und in der Stunde unseres Todes. Amen.
0: Gegrüßet seist du, Maria, voller Gnade, der Herr ist mit dir. Du bist gebenedeit unter den Frauen, und gebenedeit ist die Frucht deines Leibes, Jesus, den du, Jungfrau, vom Heiligen Geist empfangen hast.
1: Heilige Maria, Mutter Gottes, bitte für uns Sünder, jetzt und in der Stunde unseres Todes. Amen.
0: Gegrüßet seist du, Maria, voller Gnade, der Herr ist mit dir. Du bist gebenedeit unter den Frauen, und gebenedeit ist die Frucht deines Leibes, Jesus, den du, Jungfrau, vom Heiligen Geist empfangen hast.
1: Heilige Maria, Mutter Gottes, bitte für uns Sünder, jetzt und in der Stunde unseres Todes. Amen.
0: Gegrüßet seist du, Maria, voller Gnade, der Herr ist mit dir. Du bist gebenedeit unter den Frauen, und gebenedeit ist die Frucht deines Leibes, Jesus, den du, Jungfrau, vom Heiligen Geist empfangen hast.
1: Heilige Maria, Mutter Gottes, bitte für uns Sünder, jetzt und in der Stunde unseres Todes. Amen.
0: Gegrüßet seist du, Maria, voller Gnade, der Herr ist mit dir. Du bist gebenedeit unter den Frauen, und gebenedeit ist die Frucht deines Leibes, Jesus, den du, Jungfrau, vom Heiligen Geist empfangen hast.
1: Heilige Maria, Mutter Gottes, bitte für uns Sünder, jetzt und in der Stunde unseres Todes. Amen.
0: Gegrüßet seist du, Maria, voller Gnade, der Herr ist mit dir. Du bist gebenedeit unter den Frauen, und gebenedeit ist die Frucht deines Leibes, Jesus, den du, Jungfrau, vom Heiligen Geist empfangen hast.
1: Heilige Maria, Mutter Gottes, bitte für uns Sünder, jetzt und in der Stunde unseres Todes. Amen.
0: Gegrüßet seist du, Maria, voller Gnade, der Herr ist mit dir. Du bist gebenedeit unter den Frauen, und gebenedeit ist die Frucht deines Leibes, Jesus, den du, Jungfrau, vom Heiligen Geist empfangen hast.
1: Heilige Maria, Mutter Gottes, bitte für uns Sünder, jetzt und in der Stunde unseres Todes. Amen.
0: Ehre sei dem Vater und dem Sohn und dem Heiligen Geist.
1: Wie im Anfang, so auch jetzt und alle Zeit und in Ewigkeit. Amen. O mein Jesus, verzeih uns unsere Sünden, bewahre uns vor dem Feuer der Hölle, führe alle Seelen in den Himmel, besonders jene, die am meisten deiner Barmherzigkeit bedürfen. Amen.

0: Zweites freudenreiches Geheimnis, Jesus, den du, Jungfrau, zu Elisabeth getragen hast.
1: Vater unser im Himmel, geheiligt werde dein Name, dein Reich komme, dein Wille geschehe, wie im Himmel als auf Erden.
0: Unser tägliches Brot gib uns heute und vergib uns unsere Schuld, wie auch wir vergeben unseren Schuldigern, und führe uns nicht in Versuchung, sondern erlöse uns von dem Bösen. Amen.
1: Gegrüßet seist du, Maria, voller Gnaden, der Herr ist mit dir. Du bist gesegnet unter den Frauen und gesegnet ist die Frucht deines Leibes, Jesus, den Jungfrau zu Elisabeth getragen hast.
0: Heilige Maria, Mutter Gottes, bitte für uns Sünder, jetzt und in der Stunde unseres Todes. Amen.
1: Gegrüßet seist du, Maria, voller Gnaden, der Herr ist mit dir. Du bist gesegnet unter den Frauen und gesegnet ist die Frucht deines Leibes, Jesus, den die Jungfrau zu Elisabeth getragen hast.
0: Heilige Maria, Mutter Gottes, bitte für uns Sünder, jetzt und in der Stunde unseres Todes. Amen.
1: Gegrüßet seist du, Maria, voller Gnaden, der Herr ist mit dir. Du bist gesegnet unter den Frauen und gesegnet ist die Frucht deines Leibes, Jesus, den die Jungfrau zu Elisabeth getragen hast.
0: Heilige Maria, Mutter Gottes, bitte für uns Sünder, jetzt und in der Stunde unseres Todes. Amen.
1: Gegrüßet seist du, Maria, voller Gnaden, der Herr ist mit dir. Du bist gesegnet unter den Frauen und gesegnet ist die Frucht deines Leibes, Jesus, den die Jungfrau zu Elisabeth getragen hast.
0: Heilige Maria, Mutter Gottes, bitte für uns Sünder, jetzt und in der Stunde unseres Todes. Amen.
1: Gegrüßet seist du, Maria, voller Gnaden, der Herr ist mit dir. Du bist gesegnet unter den Frauen und gesegnet ist die Frucht deines Leibes, Jesus, den die Jungfrau zu Elisabeth getragen hast.
0: Heilige Maria, Mutter Gottes, bitte für uns Sünder, jetzt und in der Stunde unseres Todes. Amen.
1: Gegrüßet seist du, Maria, voller Gnaden, der Herr ist mit dir. Du bist gesegnet unter den Frauen und gesegnet ist die Frucht deines Leibes, Jesus, den die Jungfrau zu Elisabeth getragen hast.
0: Heilige Maria, Mutter Gottes, bitte für uns Sünder, jetzt und in der Stunde unseres Todes. Amen.
1: Gegrüßet seist du, Maria, voller Gnaden, der Herr ist mit dir. Du bist gesegnet unter den Frauen und gesegnet ist die Frucht deines Leibes, Jesus, den die Jungfrau zu Elisabeth getragen hast.
0: Heilige Maria, Mutter Gottes, bitte für uns Sünder, jetzt und in der Stunde unseres Todes. Amen.
1: Gegrüßet seist du, Maria, voller Gnaden, der Herr ist mit dir. Du bist gesegnet unter den Frauen und gesegnet ist die Frucht deines Leibes, Jesus, den die Jungfrau zu Elisabeth getragen hast.
0: Heilige Maria, Mutter Gottes, bitte für uns Sünder, jetzt und in der Stunde unseres Todes. Amen.
1: Gegrüßet seist du, Maria, voller Gnaden, der Herr ist mit dir. Du bist gesegnet unter den Frauen und gesegnet ist die Frucht deines Leibes, Jesus, den die Jungfrau zu Elisabeth getragen hast.
0: Heilige Maria, Mutter Gottes, bitte für uns Sünder, jetzt und in der Stunde unseres Todes. Amen.
1: Gegrüßet seist du, Maria, voller Gnaden, der Herr ist mit dir. Du bist gesegnet unter den Frauen und gesegnet ist die Frucht deines Leibes, Jesus, den die Jungfrau zu Elisabeth getragen hast.
0: Heilige Maria, Mutter Gottes, bitte für uns Sünder, jetzt und in der Stunde unseres Todes. Amen.
1: Ehre sei dem Vater, dem Sohn und dem Heiligen Geist.
0: Wie im Anfang, so auch jetzt und alle Zeit und in Ewigkeit. Amen.
1: O mein Jesus, verzeih uns unsere Sünden, bewahre uns vor dem Feuer der Hölle, für alle Seelen den Himmel, besonders jene, die deine Barmherzigkeit am meisten bedürfen. Amen.

0: Drittes freudenreiches Geheimnis, Jesus, den du, Jungfrau, zu Bethlehem geboren hast. Vater unser im Himmel, geheiligt werde dein Name, dein Reich komme, dein Wille geschehe, wie im Himmel, so auf Erden.
1: Unser tägliches Brot gib uns heute und vergib uns unsere Schuld, wie auch wir vergeben unseren Schuldigern. Und führe uns nicht in Versuchung, sondern erlöse uns von den Bösen. Amen.
0: Gegrüßet seist du, Maria, voll der Gnade, der Herr ist mit dir. Du bist gebenedeit unter den Frauen, und gebenedeit ist die Frucht deines Leibes, Jesus, den du, Jungfrau, zu Bethlehem geboren hast.
1: Heilige Maria, Mutter Gottes, bitte für uns Sünder, jetzt und in der Stunde unseres Todes. Amen.
0: Gegrüßet seist du, Maria, voll der Gnade, der Herr ist mit dir. Du bist gebenedeit unter den Frauen, und gebenedeit ist die Frucht deines Leibes, Jesus, den du, Jungfrau, zu Bethlehem geboren hast.
1: Heilige Maria, Mutter Gottes, bitte für uns Sünder, jetzt und in der Stunde unseres Todes. Amen.
0: Gegrüßet seist du, Maria, voll der Gnade, der Herr ist mit dir. Du bist gebenedeit unter den Frauen, und gebenedeit ist die Frucht deines Leibes, Jesus, den du, Jungfrau, zu Bethlehem geboren hast.
1: Heilige Maria, Mutter Gottes, bitte für uns Sünder, jetzt und in der Stunde unseres Todes. Amen.
0: Gegrüßet seist du, Maria, voll der Gnade, der Herr ist mit dir. Du bist gebenedeit unter den Frauen, und gebenedeit ist die Frucht deines Leibes, Jesus, den du, Jungfrau, zu Bethlehem geboren hast.
1: Heilige Maria, Mutter Gottes, bitte für uns Sünder, jetzt und in der Stunde unseres Todes. Amen.
0: Gegrüßet seist du, Maria, voll der Gnade, der Herr ist mit dir. Du bist gebenedeit unter den Frauen, und gebenedeit ist die Frucht deines Leibes, Jesus, den du, Jungfrau, zu Bethlehem geboren hast.
1: Heilige Maria, Mutter Gottes, bitte für uns Sünder, jetzt und in der Stunde unseres Todes. Amen.
0: Gegrüßet seist du, Maria, voll der Gnade, der Herr ist mit dir. Du bist gebenedeit unter den Frauen, und gebenedeit ist die Frucht deines Leibes, Jesus, den du, Jungfrau, zu Bethlehem geboren hast.
1: Heilige Maria, Mutter Gottes, bitte für uns Sünder, jetzt und in der Stunde unseres Todes. Amen.
0: Gegrüßet seist du, Maria, voll der Gnade, der Herr ist mit dir. Du bist gebenedeit unter den Frauen, und gebenedeit ist die Frucht deines Leibes, Jesus, den du, Jungfrau, zu Bethlehem geboren hast.
1: Heilige Maria, Mutter Gottes, bitte für uns Sünder, jetzt und in der Stunde unseres Todes. Amen.
0: Gegrüßet seist du, Maria, voll der Gnade, der Herr ist mit dir. Du bist gebenedeit unter den Frauen, und gebenedeit ist die Frucht deines Leibes, Jesus, den du, Jungfrau, zu Bethlehem geboren hast.
1: Heilige Maria, Mutter Gottes, bitte für uns Sünder, jetzt und in der Stunde unseres Todes. Amen.
0: Gegrüßet seist du, Maria, voll der Gnade, der Herr ist mit dir. Du bist gebenedeit unter den Frauen, und gebenedeit ist die Frucht deines Leibes, Jesus, den du, Jungfrau, zu Bethlehem geboren hast.
1: Heilige Maria, Mutter Gottes, bitte für uns Sünder, jetzt und in der Stunde unseres Todes. Amen.
0: Gegrüßet seist du, Maria, voll der Gnade, der Herr ist mit dir. Du bist gebenedeit unter den Frauen, und gebenedeit ist die Frucht deines Leibes, Jesus, den du, Jungfrau, zu Bethlehem geboren hast.
1: Heilige Maria, Mutter Gottes, bitte für uns Sünder, jetzt und in der Stunde unseres Todes. Amen.
0: Ehre sei dem Vater und dem Sohn und dem Heiligen Geist.
1: Wie im Anfang, so auch jetzt und alle Zeit und in Ewigkeit. Amen. O mein Jesus, verzeih uns unsere Sünden, bewahre uns vor dem Feuer der Hölle, führe alle Seelen in den Himmel, besonders jene, die deiner Barmherzigkeit am meisten bedürfen. Amen.

0: Viertes freudenreiches Geheimnis, Jesus, den du, Jungfrau, im Tempel aufgeopfert hast.
1: Heilige Maria,
0: Vater
1: unser im Himmel, geheiligt werde dein Name, dein Reich komme, dein Wille geschehe wie im Himmel, so auf Erden.
0: Unser tägliches Brot gib uns heute und vergib uns unsere Schuld, wie auch wir vergeben unseren Schuldigern. Und führe uns nicht in Versuchung, sondern erlöse uns von dem Bösen. Amen.
1: Gegrüßet seist du, Maria, voller Gnade, der Herr ist mit dir. Du bist gebenedeit unter den Frauen und gebenedeit ist die Frucht deines Leibes, Jesus, den du, o Jungfrau, im Tempel aufgeopfert hast.
0: Heilige Maria, Mutter Gottes, bitte für uns Sünder, jetzt und in der Stunde unseres Todes. Amen.
1: Gegrüßet seist du, Maria, voller Gnade, der Herr ist mit dir. Du bist gebenedeit unter den Frauen und gebenedeit ist die Frucht deines Leibes, Jesus, den du, o Jungfrau, im Tempel aufgeopfert hast.
0: Heilige Maria, Mutter Gottes, bitte für uns Sünder, jetzt und in der Stunde unseres Todes. Amen.
1: Gegrüßet seist du, Maria, voller Gnade, der Herr ist mit dir. Du bist gebenedeit unter den Frauen und gebenedeit ist die Frucht deines Leibes, Jesus, den du, o Jungfrau, im Tempel aufgeopfert hast.
0: Heilige Maria, Mutter Gottes, bitte für uns Sünder, jetzt und in der Stunde unseres Todes. Amen.
1: Gegrüßet seist du, Maria, voller Gnade, der Herr ist mit dir. Du bist gebenedeit unter den Frauen und gebenedeit ist die Frucht deines Leibes, Jesus, den du, o Jungfrau, im Tempel aufgeopfert hast.
0: Heilige Maria, Mutter Gottes, bitte für uns Sünder, jetzt und in der Stunde unseres Todes. Amen.
1: Gegrüßet seist du, Maria, voller Gnade, der Herr ist mit dir. Du bist gebenedeit unter den Frauen und gebenedeit ist die Frucht deines Leibes, Jesus, den du, o Jungfrau, im Tempel aufgeopfert hast.
0: Heilige Maria, Mutter Gottes, bitte für uns Sünder, jetzt und in der Stunde unseres Todes. Amen.
1: Gegrüßet seist du, Maria, voller Gnade, der Herr ist mit dir. Du bist gebenedeit unter den Frauen und gebenedeit ist die Frucht deines Leibes, Jesus, den du, o Jungfrau, im Tempel aufgeopfert hast.
0: Heilige Maria, Mutter Gottes, bitte für uns Sünder, jetzt und in der Stunde unseres Todes. Amen.
1: Gegrüßet seist du, Maria, voller Gnade, der Herr ist mit dir. Du bist gebenedeit unter den Frauen und gebenedeit ist die Frucht deines Leibes, Jesus, den du, o Jungfrau, im Tempel aufgeopfert hast.
0: Heilige Maria, Mutter Gottes, bitte für uns Sünder, jetzt und in der Stunde unseres Todes. Amen.
1: Gegrüßet seist du, Maria, voller Gnade, der Herr ist mit dir. Du bist gebenedeit unter den Frauen und gebenedeit ist die Frucht deines Leibes, Jesus, den du, o Jungfrau, im Tempel aufgeopfert hast.
0: Heilige Maria, Mutter Gottes, bitte für uns Sünder, jetzt und in der Stunde unseres Todes. Amen.
1: Gegrüßet seist du, Maria, voller Gnade, der Herr ist mit dir. Du bist gebenedeit unter den Frauen und gebenedeit ist die Frucht deines Leibes, Jesus, den du, o Jungfrau, im Tempel aufgeopfert hast.
0: Heilige Maria, Mutter Gottes, bitte für uns Sünder, jetzt und in der Stunde unseres Todes. Amen.
1: Ehre sei dem Vater und dem Sohn und dem Heiligen Geist.
0: Wie im Anfang, so auch jetzt und alle Zeit und in Ewigkeit. Amen.
1: O mein Jesus, verzeih uns unsere Sünden, bewahre uns vor dem Feuer der Hölle, führe alle Seelen in den Himmel, besonders jene, die am meisten deiner Barmherzigkeit bedürfen. Amen.

0: Fünftes freudenreiches Geheimnis, Jesus, den du, Jungfrau, im Tempel wieder gefunden hast. Vater unser im Himmel, geheiligt werde dein Name, dein Reich komme, dein Wille geschehe, wie im Himmel so auf Erden.
1: Unser tägliches Brot gib uns heute und vergib uns unsere Schuld, wie auch wir vergeben unseren Schuldigern. Und führe uns nicht in Versuchung, sondern erlöse uns von dem Bösen. Amen.
0: Gegrüßet seist du, Maria, voller Gnade, der Herr ist mit dir. Du bist gebenedeit unter den Frauen, und gebenedeit ist die Frucht deines Leibes, Jesus, den du, Jungfrau, im Tempel wieder gefunden hast.
1: Heilige Maria, Mutter Gottes, bitte für uns Sünder, jetzt und in der Stunde unseres Todes. Amen.
0: Gegrüßet seist du, Maria, voller Gnade, der Herr ist mit dir. Du bist gebenedeit unter den Frauen, und gebenedeit ist die Frucht deines Leibes, Jesus, den du, Jungfrau, im Tempel wieder gefunden hast.
1: Heilige Maria, Mutter Gottes, bitte für uns Sünder, jetzt und in der Stunde unseres Todes. Amen.
0: Gegrüßet seist du, Maria, voller Gnade, der Herr ist mit dir. Du bist gebenedeit unter den Frauen, und gebenedeit ist die Frucht deines Leibes, Jesus, den du, Jungfrau, im Tempel wieder gefunden hast.
1: Heilige Maria, Mutter Gottes, bitte für uns Sünder, jetzt und in der Stunde unseres Todes. Amen.
0: Gegrüßet seist du, Maria, voller Gnade, der Herr ist mit dir. Du bist gebenedeit unter den Frauen, und gebenedeit ist die Frucht deines Leibes, Jesus, den du, Jungfrau, im Tempel wieder gefunden hast.
1: Heilige Maria, Mutter Gottes, bitte für uns Sünder, jetzt und in der Stunde unseres Todes. Amen.
0: Gegrüßet seist du, Maria, voller Gnade, der Herr ist mit dir. Du bist gebenedeit unter den Frauen, und gebenedeit ist die Frucht deines Leibes, Jesus, den du, Jungfrau, im Tempel wieder gefunden hast.
1: Heilige Maria, Mutter Gottes, bitte für uns Sünder, jetzt und in der Stunde unseres Todes. Amen.
0: Gegrüßet seist du, Maria, voller Gnade, der Herr ist mit dir. Du bist gebenedeit unter den Frauen, und gebenedeit ist die Frucht deines Leibes, Jesus, den du, Jungfrau, im Tempel wieder gefunden hast.
1: Heilige Maria, Mutter Gottes, bitte für uns Sünder, jetzt und in der Stunde unseres Todes. Amen.
0: Gegrüßet seist du, Maria, voller Gnade, der Herr ist mit dir. Du bist gebenedeit unter den Frauen, und gebenedeit ist die Frucht deines Leibes, Jesus, den du, Jungfrau, im Tempel wieder gefunden hast.
1: Heilige Maria, Mutter Gottes, bitte für uns Sünder, jetzt und in der Stunde unseres Todes. Amen.
0: Gegrüßet seist du, Maria, voller Gnade, der Herr ist mit dir. Du bist gebenedeit unter den Frauen, und gebenedeit ist die Frucht deines Leibes, Jesus, den du, Jungfrau, im Tempel wieder gefunden hast.
1: Heilige Maria, Mutter Gottes, bitte für uns Sünder, jetzt und in der Stunde unseres Todes. Amen.
0: Gegrüßet seist du, Maria, voller Gnade, der Herr ist mit dir. Du bist gebenedeit unter den Frauen, und gebenedeit ist die Frucht deines Leibes, Jesus, den du, Jungfrau, im Tempel wieder gefunden hast.
1: Heilige Maria, Mutter Gottes, bitte für uns Sünder, jetzt und in der Stunde unseres Todes. Amen.
0: Gegrüßet seist du, Maria, voller Gnade, der Herr ist mit dir. Du bist gebenedeit unter den Frauen, und gebenedeit ist die Frucht deines Leibes, Jesus, den du, Jungfrau, im Tempel wieder gefunden hast.
1: Heilige Maria, Mutter Gottes, bitte für uns Sünder, jetzt und in der Stunde unseres Todes. Amen.
0: Ehre sei dem Vater und dem Sohn und dem Heiligen Geist.
1: Wie im Anfang, so auch jetzt und alle Zeit und in Ewigkeit. Amen. O mein Jesus, verzeih uns unsere Sünden, bewahre uns vor dem Feuer der Hölle, führe alle Seelen in den Himmel, besonders jene, die deiner Barmherzigkeit am meisten bedürfen. Amen.
0: Beten wir noch in den Anliegen des Heiligen Vaters und für alle Verstorbenen. Vater unser im Himmel, geheiligt werde dein Name, dein Reich komme, dein Wille geschehe, wie im Himmel, so auf Erden.
1: Unser tägliches Brot gib uns heute und vergib uns unsere Schuld, wie auch wir vergeben unseren Schuldigern. Und führe uns nicht in Versuchung, sondern erlöse uns von dem Bösen. Amen.
0: Gegrüßet seist du, Maria, voller Gnade, der Herr ist mit dir. Du bist gebenedeit unter den Frauen, und gebenedeit ist die Frucht deines Leibes, Jesus.
1: Heilige Maria, Mutter Gottes, bitte für uns Sünder, jetzt und in der Stunde unseres Todes. Amen.
0: Ehre sei dem Vater und dem Sohn und dem Heiligen Geist.
1: Wie im Anfang, so auch jetzt und alle Zeit und in Ewigkeit. Amen.

Mit den Worten von Johannes Paul II. Vertrauen wir Maria unser Radio und den heutigen Tag an. Maria, lenke die Entscheidungen unseres Lebens, stärke uns in den Stunden der Prüfung, damit wir in Treue zu Gott und zu den Menschen vertrauensvoll und mutig die geheimnisvollen Wege des Himmels beschreiten. So können wir dem Verstand und dem Herzen jedes Menschen die frohe Botschaft von Christus, dem Erlöser der Welt, bringen. Maria, Stern der Evangelisation, sei mit uns. Leite Radio Maria und sei sein Schutz im Namen des Vaters und des Sohnes und des Heiligen Geistes. Amen.

Vater im Himmel, Lob und Dank sei dir für die Ruhe der Nacht. Lob und Dank sei dir für den neuen Tag. Lob und Dank sei dir für all deine Liebe und Güte und Treue in meinem Leben. Du hast mir viel Gutes erwiesen. Lass mich auch das Schwere aus deiner Hand annehmen. Du wirst mir aber nicht mehr auferlegen, als ich tragen kann. Du lässt deinen Kindern alle Dinge zum Besten dienen. Ohne Vorbehalt und ohne Sorgen lege ich meinen Tag in deine Hand. Sei mein Heute, sei mein gläubig Morgen, sei mein Gestern, das ich überwand. Frag mich nicht nach meinen Sehnsuchtswegen, bin in deinem Mosaik ein Stein. Wirst mich an die rechte Stelle legen, deinen Händen bette ich mich ein. Atme in mir, du Heiliger Geist, dass ich Heiliges denke. Treibe mich, du Heiliger Geist, dass ich Heiliges tue. Locke mich, du Heiliger Geist, dass ich Heiliges liebe. Stärke mich, du Heiliger Geist, dass ich Heiliges hüte. Hüte mich, du Heiliger Geist, dass ich das Heilige nimmer verliere. Amen. Wir weihen uns der Gottesmutter. O meine Gebieterin, o meine Mutter, dir bringe ich mich ganz dar, und um dir meine Hingabe zu bezeigen, weihe ich dir heute meine Augen, meine Ohren, meinen Mund, mein Herz, mich selber ganz und gar. Weil ich also dir gehöre, o gute Mutter, bewahre mich, beschütze mich als dein Gut und Eigentum. Amen. Bitten wir auch unseren Schutzengel. Engel Gottes, mein Beschützer, des höchsten Vatergüte hat mich dir anvertraut. Erleuchte, beschütze, regiere und leite mich. Amen. Heiliger Josef, Nährvater Jesu Christi und wahrer Bräutigam der seligsten Jungfrau Maria, bitte für uns und für die Sterbenden dieses Tages. Heiliger Josef, du Hoffnung der Kranken und Patron unseres Radios, bitte für uns. Heiliger Charles de Foucault, unser Jahresheiliger, bitte für uns. Im Namen des Vaters und des Sohnes und des Heiligen Geistes. Amen.

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1: Die Lesung hören Sie heute aus dem Buch Jesaja, Kapitel 61, die Verse 9 bis 11. Und das Heilige Evangelium nach Lukas, Kapitel 2, die Verse 41 bis 51.

Lesung aus dem Buch Jesaja. So spricht der Herr: Die Nachkommen meines Volkes werden unter den Nationen bekannt sein und ihre Sprösslinge inmitten der Völker. Jeder, der sie sieht, wird sie erkennen. Das sind die Nachkommen, die der Herr gesegnet hat. Von Herzen freue ich mich am Herrn. Meine Seele jubelt über meinen Gott. Denn er kleidet mich in Gewänder des Heils. Er hüllt mich in den Mantel der Gerechtigkeit, wie ein Bräutigam sich festlich schmückt und wie eine Braut ihr Geschmeide anlegt. Denn wie die Erde ihr Gewächs hervorbringt und der Garten seine Saat sprießen lässt, so lässt Gott der Herr Gerechtigkeit sprießen und Ruhm vor allen Völkern. Hören wir den Antwortpsalm. Mein Herz ist voll Freude über den Herrn. Mein Herz ist voll Freude über den Herrn. Erhöht ist meine Macht durch den Herrn. Weit öffnet sich mein Mund gegen meine Feinde, denn ich freue mich über deine Hilfe. Der Bogen der Helden wird zerbrochen, die Wankenden aber gürten sich mit Kraft. Die Satten verdingen sich um Brot, und die Hungrigen gibt es nicht mehr. Der Herr macht tot und lebendig. Er führt zum Totenreich hinab und führt auch herauf. Der Herr macht arm und macht reich. Er erniedrigt und er erhöht. Den Schwachen hebt er empor aus dem Staub und erhöht den Armen, der im Schmutz liegt. Er gibt ihm einen Sitz bei den Edlen, einen Ehrenplatz weist er ihm zu. Mein Herz ist voll Freude über den Herrn.

Aus dem Heiligen Evangelium nach Lukas. Die Eltern Jesu gingen jedes Jahr zum Pascha-Fest nach Jerusalem. Als er 12 Jahre alt geworden war, zogen sie wieder hinauf, wie es dem Festbrauch entsprach. Nachdem die Festtage zu Ende waren, machten sie sich auf den Heimweg. Der Knabe Jesus aber blieb in Jerusalem, ohne dass seine Eltern es merkten. Sie meinten, er sei in der Pilgergruppe und reisten eine Tagesstrecke weit. Dann suchten sie ihn bei den Verwandten und Bekannten. Als sie ihn nicht fanden, kehrten sie nach Jerusalem zurück und suchten nach ihm. Da geschah es. Nach 3 Tagen fanden sie ihn im Tempel. Er saß mitten unter den Lehrern, hörte ihnen zu und stellte Fragen. Alle, die ihn hörten, waren erstaunt über sein Verständnis und über seine Antworten.

Liebe Hörerfamilie von Radio Maria, einen schönen guten Morgen. Mein Name ist Kaplan Clemens Langeder. Ich bin Diözesanpriester in der Pfarre St. Georg im Attergau in der Diözese Linz und ich darf diese Woche die Morgenimpulse mit Ihnen betrachten. Heute sind wir am Tag nach dem Hochfest des Heiligsten Herzens Jesu und wir feiern heute das unbefleckte Herz Mariens.

Was bedeutet es eigentlich, das Herz Mariä wirklich zu spüren? Vielleicht haben Sie selbst Erfahrungen damit gemacht, auf die Sie gerne und mit großer Dankbarkeit zurückblicken dürfen. Drei Männer aus Österreich haben damit sehr schöne Erlebnisse gehabt und haben ihre Erfahrungen mit der Gottesmutter geteilt. Sie waren mit der Gemeinschaft Cenacolo in Medjugorje und kamen verändert zurück. Einen Ausschnitt aus einem dieser Zeugnisse möchte ich Ihnen heute zu Beginn dieses Tages vorlesen. Elia schreibt dazu: Vor allem habe ich die Beziehung zu Mariä neu entdeckt. Ich spürte ihre liebevolle, mütterliche Nähe, die uns in jedem Moment begleitet hat. Diese besondere Atmosphäre hat in mir den Wunsch geweckt, diese innere Tiefe, diesen Frieden, diese spürbare Gegenwart Mariens wirklich zu erreichen. Das ist jetzt das Ende des Zitates gewesen. Wie ich das so gelesen habe, hat mir das in mein Herzen berührt, weil diese Erfahrungen mit der Gottesmutter in Medjugorje oder zu Hause beim Rosenkranzbeten oder auch zum Beispiel in der Pfarrkirche von meinem Geburtsort, der Pfarre Münzbach, ist auch eine sehr schöne Fatima-Statue. Und bei dieser Fatima-Statue ist auch immer ein Ort, wo ganz tiefer Friede in mein Herz kommt. Und dieser innere Friede, den dieser Elia gespürt hat und den die Gottesmutter schenkt, führt immer wieder die Menschen an diese Wallfahrtsorte. Der Himmel steht vielleicht ein Stückchen weiter offen als anderswo. Und spezielle Gnaden des Himmels, die dafür gegeben sind, dass die Menschen eine Bekehrungserfahrung machen können, werden auch dort oft zuteil. Wenn sie zu Hause sind, können sie diesen mütterlichen Beistand des unbefleckten Herzens aber sich auch immer sicher sein. Wenn wir an ihrer Hand den Rosenkranz beten, sind wir bei ihr und sie führt uns zu ihrem Sohn Jesus, unserem Herrn und Erlöser. So lade ich Sie ein, dass wir mit einem ihr liebevollen Herzen, mit einem Herzen, das offen ist für das, was die Gottesmutter uns heute schenken möchte, mit einem Herzen, das offen ist für die Führungen der Gottesmutter heute an diesem Tag, mit diesem Herzen lade ich Sie ein, dass wir jetzt wieder unser Abschlussgebet zum heiligen Paschalis Ballon beten. Er ist ja der Patron aller Verehrer des heiligsten Sakramentes und allgemein der Patron der ewigen Anbetung. Und ihn bitten wir auch fest, dass die ewige Anbetung in unserer Gegend immer mehr werden möge. Liebster Jesus, du bist im allerheiligsten Sakrament zugegen. Beten knie ich im Geist vor dir. Schau mich an und segne mich, will von Herzen lieben dich. Amen. Der Herr sei mit euch und mit deinem Geiste. So segne euch auf die Fürbitte der allerseligsten Jungfrau und Gottesmutter Maria, der allmächtige Gott, der Vater, der Sohn und der Heilige Geist. Amen. Maria mit dem Kinderlieb, uns allen deinen Segen gib.

0: Liebe Hörer von Radio Maria, jetzt um 7 Uhr beten wir die Laudes, das Morgenlob der Kirche. Die Texte finden Sie im großen grünen Stundenbuch vom Jahreskreis. Heute am Gedenktag des unbefleckten Herzens Mariens beten wir den Hymnus von den Marienfesten ab der Seite 1038. Psalterium beten wir vom Samstag der zweiten Woche ab der Seite 433. Wenn Sie in der Bibel mitbeten möchten, das ist der Psalm 92. Kantikum aus Deuteronomium Kapitel 32 und der Psalm 8. Die Benediktus-Antiphon und Oration finden Sie dann auf der Seite 783. Sie können auch mit der Stundenbuch-App mitbeten. Am Telefon begrüße ich nun Irmgard Auner aus Graz. Schönen guten Morgen.
1: Guten Morgen an alle.
0: O Gott, komm mir zu Hilfe.
1: Herr, eile mir zu helfen.
0: Ehre sei dem Vater und dem Sohn und dem Heiligen Geist.
1: Wie im Anfang, so auch jetzt und alle Zeit und in Ewigkeit. Amen. Halleluja.
0: Du große Herrin, schönste Frau, hoch über Sternen steht dein Thron. Du trugst den Schöpfer, der dich schuf, und nährtest ihn an deiner Brust.
1: Was Eva einst verloren sah, gibst du im Sohne reich zurück. Der Himmel öffnet sich in dir, zur Heimkehr steht der Weg uns frei.
0: Du Pforte für den Königssohn, des neuen Lichtes helles Tor, in dir grüßt jauchzend alle Welt das Leben, das du ihr geschenkt.
1: Herr Jesus, dir sei Ruhm und Preis, Gott, den die Jungfrau uns gebar. Lob auch dem Vater und dem Geist, durch alle Zeit und Ewigkeit. Amen.
0: Selig bist du, Maria, aus dir ging hervor das Heil der Welt. Nun bist du beim Herrn in der Freude des Himmels, glorreiche Jungfrau, bitte für uns bei deinem Sohn.
1: Selig bist du, Maria, aus dir ging hervor das Heil der Welt. Nun bist du beim Herrn in der Freude des Himmels. Glorreiche Jungfrau, bitte für uns bei deinem Sohn.
0: Wie schön ist es, dem Herrn zu danken, deinem Namen, du Höchster, zu singen.
1: Am Morgen deine Huld zu verkünden und in den Nächten deine Treue.
0: Zur zehnseitigen Laute zur Harfe, zum Klang der Zither.
1: Denn du hast mich durch deine Taten froh gemacht. Herr, ich will jubeln über die Werke deiner Hände.
0: Wie groß sind deine Werke, o Herr, wie tief deine Gedanken.
1: Ein Mensch ohne Einsicht erkennt das nicht. Ein Tor kann es nicht verstehen.
0: Wenn auch die Frevler gedeihen und alle, die Unrecht tun, wachsen, so nur, damit du sie für immer vernichtest.
1: Herr, du bist der Höchste, du bleibst auf ewig.
0: Doch deine Feinde, Herr, wahrhaftig, deine Feinde vergehen. Auseinandergetrieben werden alle, die Unrecht tun.
1: Du machtest mich stark wie einen Stier. Du salbtest mich mit frischem Öl.
0: Mein Auge blickt herab auf meine Verfolger, auf alle, die sich gegen mich erheben. Mein Ohr hört vom Geschick der Bösen.
1: Der Gerechte gedeiht wie die Palme. Er wächst wie die Zedern des Libanon.
0: Gepflanzt im Hause des Herrn, gedeihen sie in den Vorhöfen unseres Gottes.
1: Sie tragen Frucht noch im Alter und bleiben voll Saft und Frische.
0: Sie verkünden, gerecht ist der Herr. Mein Fels ist ihr, an ihm ist kein Unrecht.
1: Ehre sei dem Vater und dem Sohn und dem Heiligen Geist.
0: Wie im Anfang, so auch jetzt und alle Zeit und in Ewigkeit. Amen.
1: Selig bist du, Maria. Aus dir ging hervor das Heil der Welt. Nun bist du beim Herrn in der Freude des Himmels. Glorreiche Jungfrau, bitte für uns bei deinem Sohn.
0: Du bist der Ruhm Jerusalems, du die Freude Israels und der Stolz unseres Volkes.
1: Du bist der Ruhm Jerusalems, du die Freude Israels und der Stolz unseres Volkes.
0: Hör zu, ihr Himmel, ich will reden. Die Erde lausche meinen Worten.
1: Meine Lehre wird strömen wie Regen. Meine Botschaft wird fallen wie Tau.
0: Wie Regentropfen auf das Gras und wie Tauperlen auf die Pflanzen.
1: Ich will den Namen des Herrn verkünden. Preist die Größe unseres Gottes.
0: Er heißt der Fels. Vollkommen ist, was er tut, denn alle seine Wege sind recht.
1: Er ist ein unbeirrbar treuer Gott. Er ist gerecht und gerade.
0: Ein falsches, verdrehtes Geschlecht fiel von ihm ab. Verkrüppelte, die nicht mehr seine Söhne sind.
1: Ist das euer Dank an den Herrn, du dummes, verblendetes Volk?
0: Ist er nicht dein Vater, dein Schöpfer? Hat er dich nicht geformt und hingestellt?
1: Denk an die Tage der Vergangenheit. Lerne aus den Jahren der Geschichte.
0: Frag deinen Vater, er wird es dir erzählen. Frag die Alten, sie werden es dir sagen.
1: Der Herr nahm sich sein Volk als Anteil. Jakob wurde sein Erbland.
0: Er fand ihn in der Steppe, in der Wüste, wo wildes Getier heult.
1: Er hüllte ihn ein, gab auf ihn Acht und hütete ihn wie seinen Augenstern.
0: Wie der Adler, der sein Nest beschützt und über seinen Jungen schwebt.
1: Der seine Schwingen ausbreitet, ein Junges ergreift und es flügelschlagend davonträgt.
0: Der Herr allein hat Jakob geleitet. Kein fremder Gott stand ihm zur Seite.
1: Ehre sei dem Vater und dem Sohn und dem Heiligen Geist.
0: Wie im Anfang, so auch jetzt und alle Zeit und in Ewigkeit. Amen.
1: Du bist der Ruhm Jerusalems. Du die Freude Israels und der Stolz unseres Volkes.
0: Freue dich in Ewigkeit, Jungfrau Maria. Du warst würdig, Christus zu tragen, den Heiland der Welt.
1: Freue dich in Ewigkeit, Jungfrau Maria. Du warst würdig, Christus zu tragen, den Heiland der Welt.
0: Herr, unser Herrscher, wie gewaltig ist dein Name auf der ganzen Erde. Über den Himmel breitest du deine Hoheit aus.
1: Aus dem Mund der Kinder und Säuglinge schaffst du dir Lob, deinen Gegnern zum Trotz. Deine Feinde und Widersacher müssen verstummen.
0: Sehe ich den Himmel, das Werk deiner Finger. Mond und Sterne, die du befestigt.
1: Was ist der Mensch, dass du an ihn denkst? Des Menschen Kind, dass du dich seiner annimmst?
0: Du hast ihn nur wenig geringer gemacht als Gott, hast ihn mit Herrlichkeit und Ehre gekrönt.
1: Du hast ihn als Herrscher eingesetzt über das Werk deiner Hände. Hast ihm alles zu Füßen gelegt.
0: All die Schafe, Ziegen und Rinder und auch die wilden Tiere.
1: Die Vögel des Himmels und die Fische im Meer. Alles, was auf den Pfaden der Meere dahinzieht.
0: Herr, unser Herrscher, wie gewaltig ist dein Name auf der ganzen Erde.
1: Ehre sei dem Vater und dem Sohn und dem Heiligen Geist.
0: Wie im Anfang, so auch jetzt und alle Zeit und in Ewigkeit. Amen.
1: Freue dich in Ewigkeit, Jungfrau Maria. Du warst würdig, Christus zu tragen, den Heiland der Welt. Lesung aus dem Buch Jesaja. Von Herzen will ich mich freuen über den Herrn. Meine Seele soll jubeln über meinen Gott, denn er kleidet mich in Gewänder des Heils, er hüllt mich in den Mantel der Gerechtigkeit.

0: Von Anbeginn hat der Herr sie erwählt. Vor allen hat er sie erkoren.
1: Von Anbeginn hat der Herr sie erwählt. Vor allen hat er sie erkoren.
0: In seinem Zelt lässt er sie wohnen.
1: Vor allen hat er sie erkoren.
0: Ehre sei dem Vater und dem Sohn und dem Heiligen Geist.
1: Von Anbeginn hat der Herr sie erwählt. Vor allen hat er sie erkoren.
0: Mein Herz und mein Leib jauchzen ihm zu, ihm, dem lebendigen Gott.
1: Mein Herz und mein Leib jauchzen ihm zu, ihm, dem lebendigen Gott.
0: Gepriesen sei der Herr, der Gott Israels, denn er hat sein Volk besucht und ihm Erlösung geschaffen.
1: Er hat uns einen starken Retter erweckt, im Hause seines Knechtes David.
0: So hat er verheißen von alters her, durch den Mund seiner heiligen Propheten.
1: Er hat uns errettet vor unseren Feinden und aus der Hand aller, die uns hassen.
0: Er hat das Erbarmen mit den Vätern an uns vollendet und an seinen heiligen Bund gedacht, an den Eid, den er unserem Vater Abraham geschworen hat.
1: Er hat uns geschenkt, dass wir, aus Feindeshand befreit, ihm furchtlos dienen in Heiligkeit und Gerechtigkeit, vor seinem Angesicht all unsere Tage.
0: Und du, Kind, wirst Prophet des Höchsten heißen, denn du wirst dem Herrn vorangehen und ihm den Weg bereiten.
1: Du wirst sein Volk mit der Erfahrung des Heils beschenken, in der Vergebung der Sünden.
0: Durch die barmherzige Liebe unseres Gottes wird uns besuchen das aufstrahlende Licht aus der Höhe.
1: Um allen zu leuchten, die in Finsternis sitzen und im Schatten des Todes, und unsere Schritte zu lenken auf den Weg des Friedens.
0: Ehre sei dem Vater und dem Sohn und dem Heiligen Geist.
1: Wie im Anfang, so auch jetzt und alle Zeit und in Ewigkeit. Amen. Mein Herz und mein Leib jauchzen ihm zu, ihm, dem lebendigen Gott.
0: Gepriesen sei Jesus Christus, unser Erlöser, der geboren wurde aus der Jungfrau Maria. Zu ihm lasst uns beten.
1: Höre auf die Fürsprache deiner Mutter.
0: Du Sonne der Gerechtigkeit, Maria war die Morgenröte, die dein Kommen angekündigt hat. Gib, dass wir alle Zeit in deinem Lichte leben.
1: Höre auf die Fürsprache deiner Mutter.
0: Ewiges Wort des Vaters, du hast dir in der unversehrten Jungfrau Maria eine Wohnung bereitet. Wohne auch in unseren Herzen.
1: Höre auf die Fürsprache deiner Mutter.
0: Erlöser der Welt, Maria stand unter deinem Kreuz. Auf ihre Fürsprache hilf uns, auch in schwerem Leid standzuhalten.
1: Höre auf die Fürsprache deiner Mutter.
0: Gütiger Jesus, vom Kreuz aus hast du deine Mutter den Menschen zur Mutter gegeben. Lass uns heute ihren Schutz erfahren.
1: Höre auf die Fürsprache deiner Mutter.
0: Kyrie eleison.
1: Christe eleison.
0: Kyrie eleison. Vater unser im Himmel, geheiligt werde dein Name, dein Reich komme, dein Wille geschehe, wie im Himmel, so auf Erden.
1: Unser tägliches Brot gib uns heute und vergib uns unsere Schuld, wie auch wir vergeben unseren Schuldigern. Und führe uns nicht in Versuchung, sondern erlöse uns von dem Bösen. Amen.
0: Gott, du hast dem Heiligen Geist im Herzen der seligen Jungfrau Maria eine würdige Wohnung bereitet. Auf ihre Fürbitte hin Erfülle auch unser Leben mit deiner Gegenwart und mache uns zu einem Tempel deiner Herrlichkeit. Darum bitten wir durch Jesus Christus, deinen Sohn, unseren Herrn und Gott, der in der Einheit des Heiligen Geistes mit dir lebt und herrscht in alle Ewigkeit.
1: Amen.
0: Der Herr segne uns, er bewahre uns vor Unheil und führe uns zum ewigen Leben.
1: Amen.

Eine geistliche Lesung am gebotenen Gedenktag des unbefleckten Herzens Marie. Aus einer Predigt am Fest der Darstellung des Herrn von Laurentius Justiniani. Maria bewahrte alles, was geschehen war, in ihrem Herzen. Als Maria all das bei sich erwog, was sie durch Lesen, Hören und Sehen erkannt hatte, wie sehr wuchsen da ihr Glaube und ihre Verdienste. Mehr und mehr wurde sie erleuchtet durch die Weisheit und entzündet von der Glut der Liebe. Über die alte Offenbarung der himmlischen Geheimnisse hinaus wurde sie weitergeführt. Ihre Freude wurde vollendet. Im Übermaß wurde sie befruchtet durch den Heiligen Geist. Sie wurde zu Gott hingeführt und wurde doch in der Demut bewahrt. Von solcher Art ist die Wirkung der göttlichen Gnade, dass sie den Menschen aus der Tiefe erhebt zur Höhe und ihn umgestaltet von Klarheit zu Klarheit. Ja, selig das Herz der Jungfrau, das durch die Einwohnung und Führung des Heiligen Geistes alle Zeit und in allem dem Befehl des Wortes Gottes gehorchte. Nicht von ihrem eigenen Sinn, nicht von ihrem eigenen Willen ließ sie sich leiten, sondern was die Weisheit in ihrem Herzen sie zu glauben aufforderte, das wurde nach außen hin durch den Dienst des Leibes der Jungfrau bewirkt. Es ziemte sich nämlich für die göttliche Weisheit, als sie sich das Haus der Kirche als Wohnung erbauen wollte, dass sie die selige Jungfrau Maria wegen ihrer Gesetzestreue und Herzensreinheit, wegen ihrer beispielhaften Demut und ihrer geistlichen Hingabe als Mittel dazu benutzte. Gläubige Seele, ahme Maria nach, geh in den Tempel deines Herzens, damit du im Geist gereinigt wirst und befreit werden kannst von der Befleckung der Sünden. Gott achtet nämlich in allem, was wir tun, mehr auf unsere innere Gesinnung als auf unser Werk. Sei es daher, dass wir durch die Übung der Betrachtung in unserem Herzen Gott Raum geben und für ihn frei sind, sei es, dass wir durch die Übung der Tugenden und durch gute Werke danach streben, enthaltsam zu sein zum Wohl unseres Nächsten, immer sollen wir so handeln, dass allein die Liebe Christi uns drängt. Das nämlich ist das wohlgefällige Opfer geistlicher Reinigung, das nicht in einem von Menschen Hand gebauten Tempel dargebracht wird, sondern in einem Herzen, in das der Herr Jesus Christus mit Freuden eintritt. Laurentius Justiniani aus einer Predigt am Fest der Darstellung des Herrn. Heilige und makellose Jungfrau, du bist allen Lobes würdig. Den die Himmel nicht fassen, ihn trugst du in deinem Schoß. Gebenedeit bist du unter den Frauen, und gebenedeit ist die Frucht deines Leibes. Den die Himmel nicht fassen, ihn trugst du in deinem Schoß.

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Bibelfitness kompakt. Herzlich willkommen bei Bibelfitness kompakt. Mein Name ist Magdalena Meierl und ich bin Physiotherapeutin. Und meine Freude ist es, Bewegung mit dem Wort Gottes zu verbinden. Wir werden uns nun einem Bibelvers widmen und dazu verschiedene Bewegungen machen. Somit können wir in unserer Gesamtheit aus Leib, Seele und Geist beten. Es geht um ein leichtes, freudvolles Mitmachen, so wie sie sind. Alle Übungen können Sie zu Hause, im Büro oder wo auch immer Sie sind, ganz leicht in Ihren Alltag einfließen lassen. Lassen Sie uns beginnen. Heute geht es um die Atmung. Kann das im Liegen, im Sitzen oder im Stehen machen? Ich werde es für die liegende Position, weil am entspanntesten, ansagen. So, für unsere erste Übung begeben Sie sich in eine bequeme Rückenlage, legen Ihre Hände auf den Bauch. Sie können Ihre Augen gerne schließen und beginnen nun tief einzuatmen und dann tief und lange auszuatmen. Das Einatmen sollte durch die Nase erfolgen, das Ausatmen durch den Mund. Beim Einatmen wölbt sich Ihr Bauch gegen Ihre Hände. Beim Ausatmen sinkt er ein. Ich lade Sie in Ihrem Tempo ruhig und gleichmäßig ein- und auszuatmen. Wer im Schutz des Höchsten wohnt, der ruht im Schatten des Allmächtigen. Psalm 91, Vers 1. Gerne noch ein-, zweimal tief ein- und ausatmen. Wir bleiben in dieser Position, in dem Fall jetzt in der Rückenlage, mit den Händen auf dem Bauch. Atmen Sie tief ein und Ihr Bauch wölbt sich gegen Ihre Hand und dann mehrmals kurz und fest aus. Bis die Luft draußen ist, so aktivieren wir unser Zwerchfell. Wir lassen es quasi tanzen. Ich mache es nochmal vor, einatmen. Kurz halten und dann kurze oder lange auch. Wiederholen Sie das mehrmals in Ihrem eigenen Tempo. Wer im Schutz des Höchsten wohnt, der ruht im Schatten des Allmächtigen. Wir bleiben in der Rückenlage. Jetzt sind Ihre Beine ausgestreckt. Atmen Sie tief ein und ziehen Sie Ihren rechten Arm und Ihr diagonales Bein in die Länge. So rechts können Sie gerne nach oben über Kopf hinaufziehen, links, diagonal links nach unten rausschieben. Kurz halten und tief ein- und ausatmen und dann die Seite wechseln. Nun Ihren linken Arm nach oben in die Länge ziehen und das rechte Bein lang machen. Wieder kurz halten und dabei tief atmen. Dann wieder die Seite wechseln und in Ihrem eigenen Tempo die Bewegungen mehrmals wiederholen. Wer im Schutz des Höchsten wohnt, der ruht im Schatten des Allmächtigen. Atmen Sie nochmal tief ein und aus. Und lösen Sie dann die Bewegungen auf. Herzlichen Dank fürs Mitmachen. Seien Sie gesegnet und behütet.

Der Begriff unbeflecktes Herz Mariä bezieht sich auf Maria, die Mutter Jesu, und deren Verehrung. Maria hat als Person ihr innerstes Sein, ihren Verstand, ihr Gedächtnis, ihren Willen und ihre Liebesfähigkeit Gott und den Menschen gewidmet und sich dem Heilswerk ihres Sohnes untergeordnet. Das Fest ist eine Ausdrucksform der römisch-katholischen Spiritualität. Das Herz Mariens steht für eine mütterliche Liebe, die unvergleichlich und allumfassend ist. Besonders in der Botschaft von Fatima wird diese Liebe als durch die Sünden der Welt verwundet dargestellt. Wir sind eingeladen, über unsere Sünden nachzudenken und uns der unendlichen Barmherzigkeit und Liebe Mariens zuzuwenden. Als biblische Grundlagen dienen die Texte aus dem Lukas-Evangelium Kapitel 2,19 und Kapitel 2,5. Da heißt es: Seine Mutter bewahrte alles, was geschehen war, in ihrem Herzen. Elemente einer Herz-Maria-Verehrung gab es bereits bei den Kirchenvätern, so zum Beispiel in Werken von Augustinus, bei Johannes Chrysostomos oder auch bei Ephraim dem Syrer. Im 13. Jahrhundert kamen Impulse zur Herz-Maria-Verehrung durch den Spanier Ricardo de San Lorenzo hinzu, dann durch Mechthild von Hackeborn und ihr Buch der besonderen Gnade, sowie durch Gertrud von Helfter und ihr Werk Gesandter der göttlichen Liebe. Im 15. Jahrhundert war es unter anderem Bernhardin von Siena und im 16. Jahrhundert widmeten sich dann besonders Petrus Canisius und Franz von Sales ausführlich diesem Thema. Im 17. und 18. Jahrhundert erlebte die Herz-Maria-Verehrung eine Blütezeit. Hier erhielt sie einen besonderen Impuls durch Johann Oed und sein Hauptwerk Le Cœur Admirable de la Très Sainte Mère de Dieu, was übersetzt so viel heißt wie das bewunderungswürdige Herz der heiligsten Mutter Gottes. Die Bedeutung von Oed für die Verehrung wurde besonders von Papst Leo dem 13. am 3. Januar 1903 und Papst Pius dem 10. am 11. April 1909 hervorgehoben. In den Wirren des Zweiten Weltkrieges erreichten Papst Pius den 12. unzählige Zuschriften aus aller Welt mit der Bitte, die Menschheit dem unbefleckten Herzen Mariens zu weihen, um den über alle Maßen grausamen Krieg zu beenden und der leidenden Menschheit wieder eine Zeit des Friedens zu schenken. Am 31. Oktober 1942 kam der Papst dieser Bitte nach und weihte die Welt dem unbefleckten Herzen Mariens. Ab diesem Tag der Weihe trat eine entscheidende Wende im Kriegsgeschehen ein. Sehr interessant ist, dass wichtige Ereignisse, die den Zusammenbruch des nationalsozialistischen Regimes einleiteten, an hohen Marienfesten stattfanden. Mancher mag das für einen Zufall halten, Papst Pius XII. Tat das wohl nicht, denn im Jahr 1944 schrieb er das Fest des unbefleckten Herzens der allerseligsten Jungfrau Maria für die gesamte Kirche fest. Gefeiert wurde dieses Fest am 22. August. Im Zuge der Liturgiereform wurde das Fest dann auf den Samstag nach dem Herz-Jesu-Fest verlegt. Die Tradition hält jedoch am ursprünglichen Datum fest. Verschiedene Päpste wiederholten in der Vergangenheit die Weihe der ganzen Welt an das unbefleckte Herz Mariens. So auch Papst Paul VI. Im Jahr 1964 und Papst Johannes Paul II. Im Jahr 1982 und nochmals gemeinsam mit allen Bischöfen der Erde im Jahr 1984. Am 25. März 2022, dem Fest Verkündigung des Herrn, also einen Monat nach dem Beginn des Ukraine-Krieges, weihte auch Papst Franziskus die beiden Kriegsparteien Russland und die Ukraine dem unbefleckten Herzen Mariens. Hören wir die Präfation für Marienmessen. Du Gott, allmächtiger Vater, hast der seligen Jungfrau Maria ein kluges und verständiges Herz geschenkt,
bereit, auf dich zu hören und deinen Weisungen in allem zu folgen. Ein neues und mildes Herz, in das du selbst das Gesetz des neuen Bundes geschrieben hast. Ein schlichtes und reines Herz, mit dem sie als Jungfrau deinen Sohn empfing und mit dem sie dich schauen darf in ewiger Freude. Ein waches und starkes Herz, das das Schwert des Leidens furchtlos ertrug und die Auferstehung des Sohnes gläubig erwartete.

Soweit zum heutigen Gedenktag Heiligstes Herz Mariä. Im Namen von Radio Maria wünsche ich allen, die heute ihren Namenstag oder einen anderen Festtag feiern, alles Gute und Gottes reichen Segen. Möge ihnen die Mutter Gottes stets Fürsprecherin sein.

0: Guten Morgen, liebe Hörerinnen und Hörer von Radio Maria Österreich und Radio Maria Südtirol. Wir übertragen nun die Heilige Messe aus Maria Rast am Heinzenberg in Tirol. Ich wünsche Ihnen eine gesegnete Mitfeier. Mein Name ist Edeltraud Korner und ich übergebe das Wort gleich an meine Kollegin vor Ort, an Susanne Rieser. Schönen guten Morgen, liebe Susanne.
1: Ja, guten Morgen, Edeltraud und liebe Hörerfamilie von Radio Maria Österreich und Südtirol. Schön, dass wir wieder an diesem Herz-Jesu-Marien-Samstag gemeinsam diese heilige Messe feiern dürfen. Zur Ehre Gottes singt für uns heute der Chor Magnificat unter der Leitung von Elisabeth Gröll. Diese heilige Messe zelebriert für uns Dekan Ignaz Steinwender. Liebe Hörerfamilie, legen wir all unsere Sorgen, Ängste und Nöte in diese heilige Messe. Vergessen wir aber auch unseren Dank nicht. So wünsche ich euch allen eine gesegnete Mitfeier.

0: Im Namen des Vaters und des Sohnes und des Heiligen Geistes,
1: Amen.
0: Der Herr sei mit euch.
1: Und mit deinem Geist.
0: Liebe Gottesdienstgemeinde hier in Maria Rast am Heinzenberg, liebe Hörergemeinschaft von Radio Maria, ich darf Sie herzlich grüßen heute zur Heiligen Messe. Heute feiern wir das Fest des unbefleckten Herzens Maria, einen Tag nach dem Herz-Jesu-Fest. Wir lenken unseren Blick auf Maria, auf das Herz, die unseren Blick dann weiter lenkt auf Christus. Wir wollen feiern als Gottesdienstgemeinde ein Herz und eine Seele sein untereinander und unser Herz wieder neu an den Herrn binden. So wollen wir uns jetzt besinnen. Am Beginn wollen wir uns vorbereiten. In die Messe wollen wir heute besonders einschließen. Anna und Johann Danner, Raimund Kröll, Franz und Maria Knabel, Verstorbene in der Familie Isser, Michael Rieser, sowie eine Meinung zu Ehren des heiligen Josef. So wollen wir uns jetzt am Beginn besinnen. Erbarme dich unser, o Herr, erbarme dich unser. Erweise, Herr, uns deine Huld. Nachlass, Vergebung, Verzeihung unserer Sünden, gewähre uns der allmächtige und barmherzige Herr.
1: Amen.
0: Herr, erbarme dich unser.
1: Herr, erbarme dich unser.
0: Christus, erbarme dich unser.
1: Christus, erbarme dich unser.
0: Herr, erbarme dich unser.
1: Herr, erbarme dich unser.
0: Lasset uns beten, Herr, unser Gott, du hast das unbefleckte Herz Maria zur Wohnung deines ewigen Wortes und zum Tempel des Heiligen Geistes gemacht. Erhöre unser Gebet, gib uns ein lauteres und zum Hören bereites Herz, damit wir treu deine Gebote halten, dich über alles lieben und unseren Brüdern und Schwestern in der Not helfen. Darum bitten wir durch Jesus Christus, deinen Sohn, unseren Herrn und Gott, der in der Einheit des Heiligen Geistes mit dir lebt und herrscht in alle Ewigkeit.
1: Amen.

So spricht der Herr: Die Nachkommen meines Volkes werden bei allen Nationen bekannt sein und ihre Kinder in allen Völkern. Jeder, der sie sieht, wird erkennen, das sind die Nachkommen, die der Herr gesegnet hat. Von Herzen will ich mich freuen über den Herrn. Meine Seele soll jubeln über meinen Gott, denn er kleidet mich in Gewänder des Heils. Er hüllt mich in den Mantel der Gerechtigkeit, wie ein Bräutigam sich festlich schmückt und wie eine Braut ihr Geschmeide anlegt. Denn wie die Erde die Saat wachsen lässt und der Garten die Pflanzen hervorbringt, so bringt Gott, der Herr, Gerechtigkeit hervor und Ruhm vor allen Völkern. Wort des lebendigen Gottes. Amen.

Aus dem Heiligen Evangelium nach Lukas. In jener Zeit gingen die Eltern Jesu wie jedes Jahr zum Paschafest nach Jerusalem. Als Jesus 12 Jahre alt war, zogen sie wieder hinauf, wie es dem Festbrauch entsprach. Nachdem die Festtage zu Ende waren, machten sie sich auf den Heimweg. Der junge Jesus aber blieb in Jerusalem, ohne dass seine Eltern es merkten. Sie meinten, er sei irgendwo in der Pilgergruppe und reisten eine Tagesstrecke weit. Dann suchten sie ihn bei den Verwandten und Bekannten. Als sie ihn nicht fanden, kehrten sie nach Jerusalem zurück und suchten ihn dort. Nach 3 Tagen fanden sie Jesus im Tempel. Er saß mitten unter den Lehrern, hörte ihnen zu und stellte Fragen. Alle, die ihn hörten, waren erstaunt über sein Verständnis und über seine Antworten. Als seine Eltern ihn sahen, waren sie sehr betroffen und seine Mutter sagte zu ihm, »Kind, wie konntest du uns das antun? Dein Vater und ich haben dich voll Angst gesucht.« Da sagte Jesus ihnen, »Warum habt ihr mich gesucht? Wusstet ihr nicht, dass ich in dem sein muss, was meinem Vater gehört?« Doch sie verstanden nicht, was er damit sagen wollte. Dann kehrte er mit ihnen nach Nazareth zurück und war ihnen gehorsam. Seine Mutter bewahrte alles, was geschehen war, in ihrem Herzen.

0: Liebe Verehrer der Gottesmutter, liebe Hörergemeinschaft von Radio Maria, wir dürfen heute das Fest des unbefleckten Herzens Maria feiern. Wir blicken auf Maria, auf ihr Herz, weil wir wissen, das Herz ist die Mitte der Person, das Zentrum. Maria lenkt unseren Blick weiter auf das Herz Jesu. Wir haben heute die Aussage gehört im Evangelium, Maria bewahrte alles, was geschehen war in ihrem Herzen. Daraus ergibt sich die enge Verbindung des Herzens Marien zum Herzen Jesu. Es ist eine einmalige Ähnlichkeit. Maria bewahrte alles im Herzen, was geschehen war. Das heißt nicht nur den Eindruck, den sie hatte oder dieses oder jenes, sondern alles, was geschehen war. Das heißt, Maria hat alles aufgenommen. Sie ist die größte Realistin, könnten wir sagen. Und sie bewahrte es in ihrem Herzen. Das bedeutet, sie hat es nicht bloß gespeichert, sondern es ist in ihr lebendig geblieben oder noch lebendiger geworden. Im Bericht von Bethlehem heißt es bei einer ähnlichen Stelle, Maria dachte darüber nach. Sie hat das, was geschehen war, lebendig im Herzen bewahrt und immer in Beziehung gesetzt zu den Dingen, die dazu kamen. Sie hat alles aufgenommen, die Hochzeit von Kana, viele Ereignisse um Jesus und dann auch eben das Leiden des Herrn, bei dem sie ganz dabei war. Maria hat das ganze Erlösungsgeschehen in ihrem Herzen aufgenommen. So ist ihr Herz eine wahre Schatzkammer. Und Maria lenkt nun unseren Blick auf ihr Herz. Und in Maria erkennen wir das Bild und können sagen, so hat Gott den Menschen gedacht, so wie Maria, so wie ihr Herz ist, dem Herzen des Herrn ganz ähnlich, so soll unser Herz werden. Und daraus ergibt sich für uns die Wichtigkeit, unser Herz formen zu lassen. Oft tut man Menschen einstufen, der ist so und der ist so, der hat ein weiches Herz, der hat ein hartes Herz oder kein Herz, wie immer man sagt. Aber die frohe Botschaft besteht darin, das Herz eines jeden Menschen ist formbar, und zwar jeden Tag. Jeden Tag können wir unser Herz formen in Richtung des Herzens Mariens, des Herzens Jesu, oder das Herz können wir anderen Dingen überlassen, dann geschieht eine Umformung oder eine Deformierung. Unser Herz ist heute, liebe Gläubige, in dieser Welt, irgendwie war es immer so, aber vielleicht ist es in dieser Welt besonders drastisch. Das Herz ist vielen Gefahren ausgesetzt, die Gefahr der Abstumpfung, der Gleichgültigkeit, die Gefahr, egoistisch zu werden, das Herz erkalten zu lassen, die Gefahr, das Herz einfach an vergängliche, unbedeutende Dinge zu binden und dadurch unfrei zu werden. Deswegen soll es uns bewusst sein, jeder Tag ist eine besondere Gelegenheit, an der Formung des Herzens zu arbeiten oder eben bewusst sich dieser Formung durch Gott auszusetzen. Wir können unser Herz formen, wenn wir wirklich auf das Wort Gottes hören, wenn wir auf Maria blicken, immer dann, wenn wir beten, oder wenn wir im Alltag die gewöhnlichen Dinge ertragen oder einfach in Treue erfüllen, auch dann, wenn wir Leiden bewusst im Glauben auf uns nehmen, indem wir eben durch den Tag schreiten und unser Herz auch ganz bewusst ein schlagendes Herz ist, das für andere schlägt, ein weiches Herz, ein Herz, das innerlich brennt und immer mehr nach der Liebe Gottes verlangt. Man sagt oft, wenn Menschen gut zusammen können, sie sind ein Herz und eine Seele. Wir dürfen und sollen sogar ein Herz sein mit dem Herzen Jesu, und Maria weist uns diesen Weg. Ihr alle wisst um die Fatima-Botschaft, die heute vielleicht aktueller ist als je zuvor, eine dramatische Botschaft, die uns erinnert an die Notwendigkeit der Umkehr, an die Irrtümer des Kommunismus, an die Gefahr des Krieges und vieles mehr. Aber am Ende steht ein ganz wichtiger Satz, wo es heißt, am Ende wird mein unbeflecktes Herz triumphieren. Es heißt nicht, wenn das und das geschieht, sondern am Ende, das heißt mit Sicherheit. Das unbefleckte Herz Mariens, das rein ist, wird am Ende strahlend aufleuchten. Und das sollten wir immer vor Augen haben. Und wir dürfen uns schon jetzt in dieser Welt mit diesem unbefleckten Herz verbinden, ein Herz sein mit Maria und dadurch mit Jesus. So ist dieser Triumph, der am Ende sein wird, unsichtbar verborgen, auch schon da ganz besonders, wenn wir die heilige Messe, das Kreuzesopfer, die Hingabe des Herzens Jesu feiern. Amen. Wir wollen jetzt auf die Fürsprache der Gottesmutter Maria zum Herrn gehen mit unseren Bitten.
1: Für die heilige Kirche schenke ihr die innere Freiheit, ganz in Gott zu sein und die Getauften an Gott zu binden. Wir bitten dich um uns. Für alle Völker der Welt bewahre sie vor Irrtum, Verwirrung und Sünde, damit sie in Frieden sein können. Wir bitten dich um uns. Für alle Menschen, deren Herz verwundet und zerbrochen ist, läutere sie, heile sie und lass sie ganz frei von der Liebe entflammt werden. Wir bitten dich um uns. Für uns alle, gib uns die Gnade, dass unser Herz für andere schlägt, dass wir uns leidenschaftlich für den Schutz des Lebens und den Glauben einsetzen. Wir bitten dich um uns. Schenke uns ein reines Herz, damit wir dich schauen und in deinem Licht den Weg des Glaubens und der Liebe gehen können. Wir bitten dich um uns. Für unsere lieben Verstorbenen, lass sie ganz bei dir sein und einst am Triumph des unbefleckten Herzens Mariens teilhaben. Wir bitten dich um uns.
0: Herr, nimm diese Bitten an, lass uns jetzt in der Messfeier durch Maria mit dir und untereinander ein Herz und eine Seele sein. Amen.

Lasset uns beten. Herr unser Gott, schau gnädig auf die Gaben, die wir beim Gedenken an die selige Jungfrau Maria darbringen. Hilf uns, dass wir ihrem Beispiel folgen und uns den Reichtum der Gnade Christi, unseres Sohnes, vor Augen halten und treu bewahren. Darum bitten wir durch ihn, Christus, unseren Herrn. Amen.

Ja, du bist heilig, großer Gott, du bist der Quell aller Heiligkeit. Darum bitten wir dich, sende deinen Geist auf diese Gaben herab und heilige sie, damit sie uns werden, Leib und Blut deines Sohnes, unseres Herrn Jesus Christus. Denn am Abend, an dem er ausgeliefert wurde und sich aus freiem Willen dem Leiden unterwarf, nahm er das Brot und sagte Dank, brach es, reichte es seinen Jüngern und sprach, nehmet und esset alle davon, das ist mein Leib, der für euch hingegeben wird.

Ebenso nahm er nach dem Mahl den Kelch, dankte wiederum, reichte ihn seinen Jüngern und sprach: Nehmet und trinket alle daraus, das ist der Kelch des neuen und ewigen Bundes, mein Blut, das für euch und für viele vergossen wird, zur Vergebung der Sünden. Tut dies zu meinem Gedächtnis.

0: Geheimnis des Glaubens. Darum, gütiger Vater, feiern wir das Gedächtnis des Todes und der Auferstehung deines Sohnes und bringen dir so das Brot des Lebens und den Kelch des Heiles dar. Wir danken dir, dass du uns berufen hast, vor dir zu stehen und dir zu dienen. Wir bitten dich, schenke uns Anteil an Christi Leib und Blut. Lass uns eins werden durch den Heiligen Geist. Gedenke deiner Kirche auf der ganzen Erde und vollende dein Volk in der Liebe, vereint mit unserem Papst Leo, Erzbischof Franz und allen Bischöfen, Priestern, Diakonen, mit allen, die zum Dienst in der Kirche bestellt sind. Gedenke unserer Brüder und Schwestern, die entschlafen sind, in der Hoffnung, dass sie auferstehen. Nimm sie und alle, die in deiner Gnade aus dieser Welt geschieden sind, in dein Reich auf, wo sie dich schauen von Angesicht zu Angesicht. Vater, erbarme dich über uns alle, damit uns das ewige Leben zuteil wird in der Gemeinschaft mit der seligen Jungfrau und Gottesmutter Maria, mit deinen Aposteln und mit allen, die bei dir Gnade gefunden haben von Anbeginn der Welt, dass wir dich loben und preisen durch deinen Sohn Jesus Christus. Durch ihn und mit ihm und in ihm ist dir Gott, allmächtiger Vater, in der Einheit des Heiligen Geistes alle Herrlichkeit und Ehre, jetzt und in Ewigkeit. Lasset uns jetzt beten, wie der Herr uns zu beten gelehrt hat. Vater unser im Himmel, geheiligt werde dein Name, dein Reich komme, dein Wille geschehe, wie im Himmel so auf Erden. Unser tägliches Brot gib uns heute und vergib uns unsere Schuld, wie auch wir vergeben unseren Schuldigern. Und führe uns nicht in Versuchung, sondern erlöse uns von dem Bösen. Erlöse uns, Herr allmächtiger Vater, von allem Bösen, gib Frieden in unseren Tagen. Komm uns zu Hilfe mit deinem Erbarmen, bewahre uns vor Verwirrung und Sünde, damit wir voll Zuversicht das Kommen unseres Erlösers, Jesus Christus, erwarten. Denn dein ist das Reich und die Kraft und die Herrlichkeit in Ewigkeit. Der Herr hat den Aposteln gesagt, Frieden hinterlasse ich euch, meinen Frieden gebe ich euch, deshalb bitten wir, Herr Jesus Christus, schau nicht auf unsere Sünden, sondern auf den Glauben deiner Kirche, schenk hier nach deinem Willen Einheit und Frieden. Dieser Friede des Herrn sei alle Zeit mit euch. Lamm Gottes, du nimmst den Weg des Himmels, erbarme dich unser. Lamm Gottes, du nimmst den Weg des Himmels, erbarme dich unser. Lamm Gottes, du nimmst den Weg des Himmels, gib uns deinen Frieden. Seht das Lamm Gottes, es nimmt hinweg die Sünde der Welt. Herr, kostet uns seht, wie gütig der Herr ist.
1: Liebe Hörerfamilie, wir wollen gemeinsam um die geistige Kommunion beten. Mein Jesus, ich glaube, dass du im allerheiligsten Sakrament des Altares zugegen bist. Ich liebe dich über alles und meine Seele sehnt sich nach dir. Da ich dich jetzt im Sakrament nicht empfangen kann, so komme geistigerweise zu mir und nimm in meinem Herzen Wohnung. Ich empfange dich und vereinige mich mit dir. In tiefer Ehrfurcht bete ich dich an. Lass nicht zu, dass ich mich je von dir trenne. Amen.

Maria bewahrte alles, was geschehen war, in ihrem Herzen und dachte darüber nach. Lasset uns beten. Barmherziger Gott, wir haben Anteil erhalten an den Gaben der Erlösung. Gib, dass auch wir gleich der seligen Jungfrau Maria den Reichtum deiner Gnade preisen und dass sich das göttliche Leben in uns entfalte. Darum bitten wir durch Christus, unserem Herrn. Am Schluss möchte ich dem Chor Magnificat ganz herzlich danken für die gute und hilfreiche Unterstützung bei der heiligen Feier des Gottesdienstes. Und ich möchte euch allen besonders empfehlen, das Herz Mariens zu verehren, das uns hinführt zur Herz-Jesu-Verehrung. Und eine besondere Möglichkeit dazu ist immer die Herz-Jesu-Freitage am jeweiligen ersten Freitag im Monat zu feiern und den Samstag danach als Herz-Maria-Sühne-Samstag zu begehen. An diese Feier sind auch besondere Verheißungen geknüpft und wir sollen auch den Gedanken des Sühnens pflegen und auch die Sühne wirklich praktizieren, weil es in unserer Zeit einfach wichtig ist, den geistigen Schuldberg auch abzubauen. So möchte ich euch besonders in dieser Richtung bestärken und ich darf euch allen jetzt den Segen erteilen, auch allen, die euch nahestehen, besonders allen Kranken, auch allen Menschen, deren Herzen zerbrochen sind. Der Herr sei mit euch. Auf die Fürsprache der Gottesmutter Maria, segne, behüte, begleite und stärke euch auf dem Weg des Glaubens, Gott, der Vater und der Sohn und der Heilige Geist. Geht hin in Frieden. Amen.

Liebe Hörer, das war nun die Übertragung der Heiligen Messe aus Maria Rast am Heinzenberg in Tirol. Und wir bedanken uns bei Susanne Rieser für diese Übertragung. Morgen, Sonntag, übertragen wir um 10 Uhr die Festmesse vom Missio Diözesankongress. Jetzt geht es gleich weiter mit dem Missio Diözesankongress aus Pinkerfeld im Burgenland. Ich verabschiede mich nun von Ihnen, wünsche Ihnen einen gesegneten Tag. Alles Liebe, Ihre Edeltraut Körner.

0: Liebe Zuhörer von Radio Maria, einen wunderschönen guten Morgen. Heute am Samstag, dem 13. Juni aus dem Wiener Sendestudio begrüßt Sie jetzt Katja Edenhatter. Wir werden in Kürze übertragen von der Mission, vom Missio-Diözesan-Kongress, wie es Edeltraud Körner bereits angekündigt hat. Ich gebe gleich weiter vor Ort nach Pinkerfeld zu Silvia und Josef Sonnleitner. Guten Morgen.
1: Guten Morgen, liebe Katja. Guten Morgen, liebe Hörerfamilie von Radio Maria. Wir sind hier noch schon im Petrussaal und hören die letzten Takte der Laudes, wird gebetet. Und wie schon gesagt, sind wir am dritten Tag des Missio Diözesankongresses zum Herz-Jesu-Fest und freuen uns, aus dieser wunderbaren Pfarre Pinkerfeld übertragen zu dürfen. In den letzten Tagen ging der Blick der Referenten dem Motto entsprechend, heilige Menschen, erfüllt von seiner Liebe, auf eben diese heiligen Menschen. Und so freuen wir uns heute auf die Ausführungen von Pater Georg Gantiola von der geistlichen Familie Das Werk, der über die Prägungen eines missionarischen Herzens, der heiligen Therese von Lisieux, sprechen wird. Wir wünschen Ihnen eine gesegnete Zeit und Diözesanreferent Rudolf Exel wird in wenigen Momenten die Weiterführung des Kongresses gestalten.
2: Ja, du. Wie auch wir vergeben unseren Schuldigen und führe uns nicht in Versuchung.
1: Wir beten hier noch die letzten Takte des Laudes mit.
3: Du hast den Heiligen Geist im Herzen der seligen Jungfrau Maria eine würdige Wohnung bereitet. Auf ihre Fürsprache hin erfülle auch unser Leben mit deiner Gegenwart und mache uns zu einem Tempel deiner Herrlichkeit. Dann bitten wir durch Jesus Christus, deinen Sohn, unseren Herrn und Gott, der in der Einheit des Heiligen Geistes mit dir lebt und herrscht, in alle Ewigkeit.
4: Amen.
3: Der Herr sei mit euch.
4: Und mit deinem Geiste.
3: Segne euch, der allmächtige Gott, der Vater, der Sohn und der Heilige Geist.
4: Amen.
3: Singe du.
4: Dank sei Gott, dem Herrn.
5: Liebe Schwestern und Brüder, wir dürfen ja heute den Samstag beginnen mit einem Vortrag von Pater Georg Gantiola. Ich habe ihn kennengelernt über das Internet. Er war spiritual, sage ich einmal, des Theresienwerkes in Augsburg und ist jetzt wieder zurückgekehrt nach Bregenz ins Mutterhaus vom Werk. Und in der Zwischenzeit habe ich ihn halt angeködert und ich freue mich, dass er Platz in seinem Kalender gefunden hat, um heute ein paar Gedanken zur heiligen Therese von Lisieux, der Patronin der Weltmission, für uns bereitzugeben.
6: Dankeschön, ja, liebe Schwestern und Brüder, liebe Hörerinnen und Hörer von Radio Maria. Ich freue mich auch, dass ich heute hier sein darf, im schönen Burgenland, bin schon ewig nicht mehr gewesen. Und noch mehr freue ich mich natürlich, dass ich heute über die heilige Therese sprechen darf. Und noch einmal freue ich mich, dass heute ein ganz besonderer Tag ist, der 13. Juni, Fest des heiligen Antonius, Fest des unbefleckten Herzens Mariens, und Erscheinungstag in Fatima, also geballte Ladung von spirituellen Elementen. Ja, und da passt die heilige Therese gut mitten hinein. Es ist ja schon erstaunlich, wenn man bedenkt, dass eine Karmelitin, die, wie wir wissen, ja in strenger Klausur lebt, Patronin der Weltmission ist. Zusammen mit dem heiligen Franz Xaver, der natürlich echter Missionar war, aber sie war es auch, echte Missionarin, aber auf eine andere Weise. Und ich glaube, das ist ganz wichtig, wenn wir von Mission sprechen, von Glaubensverkündigung, dass wir immer diese beiden Dimensionen vor Augen haben. Auf der einen Seite eben, man muss hinausgehen, man muss zu den Menschen gehen oder man muss das Evangelium verkünden, aber das funktioniert nur, wenn dahinter sozusagen ein Kraftwerk ist, das im Verborgenen die Worte, die Taten der Missionare trägt. Und das ist, ja, das ist das Schöne, oder? Die zwei Patrone der Weltmission. Der eine, der hinausgeht, der große Missionar, und die andere, die ganz im Verborgenen, im Stillen Missionarin ist, durch ihr Gebet und durch ihr Opfer und durch ihre Lebenshingabe. Ja, die heilige Therese von Lisieux, oder eigentlich, wahrscheinlich hätte sie keine Freude gehabt, dass sie immer so bezeichnet wird, Therese von Lisieux, denn sie selber ist ja ganz verbunden mit ihrem Ordensnamen vom Kinde Jesus und vom heiligen Antlitz. Also die heilige Therese vom Kinde Jesus, bleiben wir mal bei dieser Bezeichnung in diesem Vortrag, ist, wie gesagt, sehr bekannt auf der einen Seite, auf der anderen Seite aber auch wieder nicht, weil die Dimensionen ihres Lebens manchmal vergraben sind unter vielen Rosen. Man muss die heilige Therese ausgraben unter den Rosen, von denen sie bedeckt ist. Vielleicht ist sie auch ein bisschen selber daran schuld, dass sie eben sehr lieblich ist und auch in ihrer Geschichte einer Seele, ihrer Selbstbiografie,

Und offenbar ist es nicht nur mir so gegangen, vielleicht auch Ihnen, wenn Sie sich mit Therese von Lisieux beschäftigen, dass der erste Eindruck ein anderer ist. Erst wenn man sie wirklich entdeckt, findet man die Tiefe. Und so ist es auch einer Benediktinerin gegangen, nämlich der Schwester Adelgundis Jägerschmidt, eine Benediktinerin, die eine Freundin war, eine ganz enge Freundin von der heiligen Edith Stein. Beide waren Schüler des berühmten Philosophen Husserl. Und die hatten einen regen Briefverkehr. Und einmal schreibt eben diese Schwester Adelgundis der Edith Stein, also ich paraphrasiere jetzt, ihr habt so viele große Heilige im Karmel, aber mit dieser Therese, weiß nicht. Und dann, wir haben diesen Brief, den Edith Stein dann ihr zurückgeschrieben hat. Und da heißt es unter anderem: Was Sie über die kleine Therese schrieben, hat mich überrascht. Ich habe daraus erst gesehen, dass man es von dieser Seite her sehen kann. Mein Eindruck war nur der, dass hier ein Menschenherz, ein Menschenleben einzig allein von der Gottesliebe bis ins Letzte durchgeformt ist. Ein gewaltiger Satz, das ist die Biografie, das ist das Leben der heiligen Therese. Ein Menschenleben einzig allein von der Gottesliebe bis ins Letzte durchgeformt ist. Dann schreibt sie: Etwas Größeres kenne ich nicht und davon möchte ich so viel wie möglich in mein Leben hineinnehmen und in das aller, die mir nahe stehen. Also Edith Stein war damals noch nicht im Karmel, sondern sie war Lehrerin in Münster. Dieser Brief stammt aus dem Jahr 1933 und im Oktober ist sie dann im Karmel eingetreten. Aber ja, gewaltig, ein Menschenleben ganz von der Gottesliebe durchdrungen. Man kann Missionar sein aus Begeisterung, man kann sich Tag und Nacht einsetzen für die Mission, für die Glaubensverkündigung. Aber all das ist leer, wenn es nicht darin begründet ist oder in der Gottesliebe. Und das können wir von der heiligen Therese lernen. Missionar ist man zuerst, indem man sich ganz an das Herz Christi schmiegt und mit diesem Herzen eins wird. Wenn wir von der heiligen Therese reden und wenn wir von ihrer Botschaft reden, können wir das eigentlich nur tun, wenn wir einen Blick auf ihr Leben werfen. Denn die heilige Therese war keine Theologin. Die hat nicht irgendwelche spirituelle Bücher verfasst, sondern alles, was sie tut, ist Leben. Sie berichtet von ihrem Leben, auch in der Geschichte einer Seele, ihren selbstbiografischen Schriften. Sie erzählt ihr Leben. Und das ist ihre Botschaft. Das ist das, was Kraft hat. Das sind die Worte, weil sie kommen direkt aus dem Leben, sind nicht erdacht, sondern sind Leben. Und darum müssen wir eigentlich ihre Botschaft aus dem Leben herausfiltern. Also die Kindheit der heiligen Therese. Wir wissen, sie ist am 2. Januar 1873 als jüngstes von 9 Kindern in Alençon in der Normandie in Frankreich geboren und 2 Tage später schon in der Kirche Notre-Dame in Alençon getauft worden. Schon das erste ganz Wichtige. Das Leben der heiligen Therese ist nichts anderes als Entfaltung der Taufgnade. Oder was an diesem 4. Januar 1873 mit diesem Menschenleben geschehen ist, ist eigentlich das Wichtigste und das Entscheidendste. Oder dass ihr Leben, dass sie Kind Gottes geworden ist, dass ihr Leben mit der heiligsten Dreifaltigkeit verbunden wurde, dass der Heilige Geist in ihrem Herzen Wohnung genommen hat, so wie bei uns allen, oder? Unser Leben als Christen ist Entfaltung der Taufgnade. Und das heißt, wir sind nicht irgendwelche Geschöpfe und irgendwelche Würmchen, die in dieser Welt herumkriechen, sondern wir sind echte Kinder Gottes, oder?

0: angenommen an Kindesstand. Dadurch, dass wir in der Taufe durch den Heiligen Geist so tief mit Jesus verbunden worden sind, dass wir sein Leib sein dürfen. Und alles, was Therese getan und gelitten und gebetet und gewirkt hat, war Entfaltung dieses Gotteskindseins. Das muss man uns ganz vor Augen stehen. Drum ist dieser Tauftag etwas Wichtiges, übrigens auch in unserem Leben. Wir sollten den mehr feiern als den Geburtstag, auch wenn beides wichtig ist. Also, Therese ist natürlich in einer heiligen Familie aufgewachsen, denn ihre Eltern, Celie und Louis, sind ja inzwischen auch heilig gesprochen worden. Und eine Schwester, die Leonie, steht kurz vor der Seligsprechung. Also können wir uns vorstellen, eine echt heilige Familie. Therese sagt über ihre Eltern: Der liebe Gott hat mir einen Vater und eine Mutter gegeben, die mehr des Himmels als der Erde würdig waren. Es wäre jetzt interessant, auch einen Vortrag über die heiligen Eltern zu halten, aber das geht jetzt nicht. Ja, ich habe gesagt, sie war die jüngste von 9 Kindern, aber de facto waren es nur 5 Kinder, denn 4 Kinder sind, also 3 im Säuglingsalter und ein Mädchen mit 5,5 Jahren gestorben. Also de facto ist Therese mit 4 Geschwistern aufgewachsen und alle 4 sind Ordensschwestern geworden. 3 Karmelitinnen und eine Salesianerin, also im Orden der Heimsuchung Mariens. Die älteste war Marie, dann kam Pauline, dann Leonie und dann Celine und zuletzt eben Therese. Die Mutter von Therese, Celie, hatte ein Problem, nämlich sie ist krank geworden und ist an Brustkrebs gestorben. Und das hat sich schon ein bisschen lange angekündigt, 10 Jahre schon vor ihrem Tod. Sie wusste noch nichts davon, sie hat nur gemerkt, sie kann die Kinder nicht stillen. Und deswegen sind eben 3 der Babys, 2 Buben und ein Mädchen, bald einmal nach der Geburt oder im ersten Lebensjahr gestorben, weil sie einfach nicht die Nahrung bekommen haben und mit der fremden Milch an der fremden Milch krank geworden sind. Und das war ein ganz schweres Los für die Eltern. Übrigens, es war eine begütete Familie. Sie ist nicht in einer armen Familie geboren. Der Vater war ja Uhrmacher und Juwelier, hatte ein eigenes Geschäft. Und die Mutter, Celie, war Spitzenherstellerin. Alençon war bekannt für diese berühmten Spitzen. Und sie hatte ihre eigene Firma. Also sie ist in einer gut bürgerlichen Familie aufgewachsen. Aber zurück, als er sich angekündigt hat, hat die Mutter panische Angst bekommen, dass sie auch dieses Kind wieder verlieren wird. Und sie hat es schon im Mutterschoß der Mutter Gottes geweiht. Sie hat Maria gebeten, dass sie dieses Kind wirklich beschützt und dass es auf die Welt kommen kann und dass es gesund heranwächst. Das hat sich nicht sofort erfüllt, denn Therese ist krank geworden. Und die Mutter hat sie zu einer Amme gegeben. Das heißt, das erste Lebensjahr hat Therese bei einer Amme verbracht. Und ja, das erste Lebensjahr ist sehr wichtig, sehr prägend für das Leben, oder? Das wissen wir alle. Und eigentlich war diese Amme ihre Mama. Und die hat es wirklich geschafft, es war eine robuste Bäuerin, dieses Kind gut zu ernähren und nach einem Jahr konnte sie zurückkommen. Aber wir sehen hier schon, heute in der Psychologie spricht man ja sehr viel von diesen Kindheitserfahrungen, oder? Dass die das ganze Leben prägen und dass das, was dort geschieht, oder sich tief eingräbt in die Seele. Und da sehen wir, das Leben der Therese beginnt mit 2 Verlusten. Der erste ist, schon als Baby wird sie von der Mama weggenommen. Und einem Jahr, nachdem sie sich an die neue Mama, die Amme gewöhnt hat, wird sie wieder von der weggenommen. Aber ein viel schwererer Schlag war, als sie 4 Jahre alt war. Da ist nämlich die Mutter eben an Brustkrebs gestorben. Therese war ein sehr lebendiges, sehr willensstarkes, sehr aufgewecktes Kind. Aber dieser Tod der Mutter, die sie also sehr schnell dann nach diesem ersten Jahr bei der Amme geliebt hat, und als Jüngste wurde sie auch verhätschelt, oder nicht verhätschelt, aber sehr liebevoll behandelt, sagen wir mal so. Und sie ist wirklich aufgeblüht. Aber dann kam der Schlag. Und Therese hat sich völlig verändert. Therese war sehr sensibel, sie wurde sehr selbstbezogen. Sie hat immer Angst vor anderen Leuten gehabt. Sie hat sich nur in ihrer Familie wohlgefühlt. Sie hat sehr schnell geweint und so weiter. Der Vater ist mit seinen 5 Töchtern nach dem Tod der Mutter zu seinem Schwager nach Lisieux umgezogen. Dort haben sie ein Haus gemietet, Le Bissonnet, kann man heute noch anschauen. Also ich würde Ihnen empfehlen, fahren Sie einmal nach Lisieux, lohnt sich. Und vielleicht waren Sie schon dort. Und in diesem Haus haben die wie in einem Kloster gelebt, oder? Das war dieser alte, gute Herr, der Herr Martin, der war schon etwas, also praktisch ein Rentner schon, wie die Mutter gestorben ist. Und eben diese 5 Töchter, und die waren da glücklich. Aber dann kam der nächste Schlag für Therese, sie musste in die Schule gehen. Und da ist sie plötzlich aus diesem Nest hinausgeworfen gewesen, unter vielen Mädchen, es war eine Klosterschule, unter vielen Mädchen zu sein, nimmer im Mittelpunkt zu stehen. Die Lehrerinnen haben sie nicht besonders, haben keine Sonderbehandlung mit ihr gemacht, natürlich. Und das hat sie so beschwert, das war so schwer für sie. Und das hat sie absolut unwohl gefühlt in der Schule. Nach dem Tod der Mutter haben die 2 Jüngsten, also Celine und Therese, eine Ersatzmutter gesucht und haben sie in ihren älteren Geschwistern gefunden. Also Celine hat sich Marie, die Älteste, als Ersatzmutter gewählt, und Therese hat sich Pauline, die Zweitälteste, gewählt. Und dann kam der nächste Schlag. Pauline ist nämlich in den Karmel eingetreten. 1882, Therese war gerade 10 Jahre alt. Und das heißt, sie musste sich von der dritten Person lösen. Sie hat wieder jemanden verloren, der ihr eine Bezugsperson war. Und das hat sie krank gemacht. Im Jahr darauf wurde sie ernsthaft krank. Heute würde man sagen, es war vielleicht eine Neurose. Sie war nicht wirklich körperlich krank, aber sie war schwer krank, so dass man geglaubt hat, sie stirbt. Sie war oft nicht bei sich, hat Halluzinationen gehabt, hat wirr geredet, hat die Menschen nicht mehr gekannt. Also ganz was Furchtbares. Und davon ist sie durch ein Wunder geheilt worden. Da komme ich gleich zurück. Und dann, was noch zu dieser Kindheit gehört, nach der Erstkommunion oder im Zusammenhang mit der Erstkommunion, damals hatte man ja einen sehr strengen Religionsunterricht und das Gottesbild war mehr das des gerechten Richters und die Sünde war ein wichtiges Thema und die Hölle und so. Also, das hat sie in Panik gebracht und sie hat eine Zeit der Skrupel erlebt. Sie wusste nicht mehr, ob sie alles, was sie macht, ist vielleicht falsch und beleidigt Jesus und so weiter. In dieser Zeit hat sie sich dann an Marie gehalten, die älteste Schwester. Und wie sollte es anders sein? Auch die wurde ihr genommen, denn die ist auch noch in den Karmel eingetreten. Also man könnte sagen, kann aus so einem Kind etwas Gutes werden? Die ist ja voll belastet, oder? Voll verwundet. Kann aus so jemandem etwas werden? Aber all diese schwierigen Ereignisse haben etwas in ihr geformt, was ihr mal in einem Gedicht folgendermaßen zum Ausdruck gebracht. Das Gedicht ist viel später entstanden, aber eigentlich ist das ihre Lebenssituation, die sie hier beschreibt. Es ist ein Gedicht an das Herz Jesu. Es ist nur eine Strophe aus diesem Gedicht. Ich brauche ein Herz, das von Zärtlichkeit brennt, das meine Stütze bleibt, ohne jedes Zurück, das alles in mir liebt, selbst meine Schwäche, das weder bei Tag noch bei Nacht mich verlässt. Ich habe kein Geschöpf finden können, das mich immer liebte, ohne je zu sterben. Ich brauche einen Gott, der meine Natur annimmt, der mein Bruder wird und leiden kann. Also in all diesen Verlusten, die sie erlebt als Kind, weiß sie, es gibt jemanden, der nicht stirbt, der mich nicht verlässt, der Tag und Nacht bei mir ist, der mich annimmt, so wie ich bin. Und das ist Jesus. Also dieses Kind, trotz aller Schwierigkeiten, hatte eine ganz, ganz, ganz tiefe Liebe zu Jesus. Das war schon vom Anfang an da und ist gerade durch diese schmerzhaften Ereignisse gewachsen. Ich möchte Ihnen aus der Kindheit eine Episode vorlesen, die etwas von dieser Haltung oder von, man könnte sagen, von ihrer Lebensweisheit zum Ausdruck bringt. Die Familie des Onkels hatte am Meer ein Haus und die Familie, also der Herr Martin mit seinen Töchtern durfte dann auch im Sommer dort in dieses Haus gehen am Meer. Das war ja, Lisieux ist ja ganz nahe beim Meer. Und Therese schreibt darüber: Als ich 6 oder 7 Jahre alt war, nahm Papa uns nach Trouville mit. Niemals werde ich vergessen, wie sehr mich das Meer beeindruckte. Ich konnte meinen Blick gar nicht mehr von ihm abwenden. Seine erhabene Weite, das Tosen seiner Wellen, alles sprach zu meiner Seele von der Größe und Macht des lieben Gottes. Und dann erzählt sie ein bisschen weiter, das lasse ich jetzt aus. Aber dann, abends, wenn die Sonne in die unermesslichen Fluten einzutauchen schien und eine Bahn aus Licht vor sich ausbreitete, setzte ich mich ganz allein mit Pauline auf einen Felsen. Lange betrachtete ich diese leuchtende Bahn, ein Bild für die Gnade, die den Weg erhält, den das kleine Schiff mit den weißen, hübschen Segeln zurücklegen soll. Neben Pauline sitzend fasste ich den Entschluss, meine Seele niemals von der Bahn zu entfernen, auf welcher der Blick Jesu ruht, damit sie in Frieden auf die Heimat im Himmel zusegeln möge. Also ich finde, das ist wirklich ein wunderbares Bild, das auch uns ja sehr viel sagen kann. Also hier im Saal, oder sehen Sie dieses ein solches Bild, aber Sie an den im Radio, Sie können sich das vorstellen, machen Sie die Augen zu, stellen Sie sich vor, Sie sitzen am Felsen und die Sonne geht im Meer unter. Und da ist eben eine Bahn aus Licht im Meer noch sichtbar und ist ein kleines Boot drin. Und Therese sagt, das bin ich, dieses Boot bin ich. Links und rechts ist dunkel, aber es gibt eine Lichtbahn. Und die führt zur Sonne. Und ich möchte nie hinausfahren aus dieser Lichtbahn, sondern ich möchte einfach in dieser Bahn bleiben, bis ich die Sonne erreiche. Und das ist der Himmel. Also Therese hatte schon als Kind eine große Sehnsucht nach dem Himmel. Das war übrigens auch das erste Wort, das sie schreiben konnte, wie sie schreiben gelernt hatte. Das erste, was sie richtig schreiben konnte, war Ciel, Himmel. Also man sieht ein Herz, das ganz auf Gott, ganz auf den Himmel ausgerichtet ist, aber eben sehr viele Probleme hat. Jetzt habe ich gesprochen von den Schwierigkeiten dieses Kindes, aber Gott hat schon eingegriffen. Und das sind die Gnaden der Kindheit. Man könnte sagen, es sind 3 große Gnaden, die sie, außergewöhnliche Gnaden, die sie empfangen hat. Das erste ist, nach dieser schweren Krankheit, von der ich erzählt habe, mit 10 Jahren, nach dem Eintritt von Pauline in den Karmel, ist, dass sie von der Gottesmutter geheilt wurde. Ich komme gleich drauf zurück. Die zweite war ein Jahr später, mit 11 Jahren, die Erstkommunion und die Firmung und die dritte, und das war der Abschluss dieser Kindheit und so, ja, und die völlige Verwandlung ihres Lebens, das war die Weihnachtsgnade. Kurz zu diesen drei Gnadenereignissen. Wie gesagt, Therese war schwer krank, war im Bett, hat die Leute nicht mehr gekannt, hat immer Mama, Mama, Mama gerufen und so weiter. Und der Vater wusste sich nicht mehr zu helfen, hat Messen zahlen lassen für die Genesung. Und am 13. Mai, und das ist interessant, oder? Später ist es der Tag, wo die Mutter Gottes erscheint. Und wenn man auf das Leben der heiligen Therese sieht, da gibt es so viele Parallelen zu Fatima, zur Botschaft von Fatima. Das ist nur nebenher, weil heute auch der 13. ist. Aber jedenfalls, das war der 13. Mai 1883. Therese ist 10 Jahre alt. Eben, sie liegt im Bett. Niemand weiß sich zu helfen, und auf einmal, Therese ist sich ihrer selbst bewusst und schaut zu dieser Marienstatue, die jetzt heißt Jungfrau vom Lächeln, die steht in ihrem Zimmer. Diese Statue hat Therese von Kindheit bis zum Tod begleitet. Und Therese schreibt in ihrer Selbstbiografie, was da passiert ist. Auch die arme kleine Therese hatte sich zu ihrer himmlischen Mutter gewandt, da sie auf Erden keinerlei Hilfe finden konnte. Von ganzem Herzen betete sie, sie möge endlich Mitleid mit ihr haben. Auf einmal erschien die heilige Jungfrau mir schön, so schön, schöner als alles, was ich je zuvor gesehen hatte. Ihr Gesicht strahlte unaussprechliche Güte und Zärtlichkeit aus. Doch was mir bis ins Innerste meiner Seele drang, war das bezaubernde Lächeln der heiligen Jungfrau. In diesem Augenblick lösten sich all meine Leiden in nichts auf. Oh, dachte ich, die heilige Jungfrau hat mich angelächelt, wie bin ich glücklich. Also, diese Statue wurde gewissermaßen lebendig. Aber Therese hat nichts anderes gesehen als das Gesicht. Und sie hat gesehen, Maria lächelt mich an. Wer lächelt ein Kind an? Das ist eine Mutter. Oder? Und die Therese, die immer wieder die Mütter verloren hat, erfährt jetzt, ich habe eine Mutter. Ich habe eine Mutter und die ist im Himmel und die wacht über mich. Und sie war in einem Augenblick gesund. Die alle Probleme waren verschwunden. Also diese Krankheitsprobleme waren verschwunden. Und von daher versteht man, oder, dass Therese bis an ihr Lebensende eine ganz tiefe, innige Beziehung zu Maria gehabt hat. Und das war die erste Gnade, die ihr Leben verwandelt hat und die ihr bewusst gemacht hat. Du lebst nicht nur von deinen Problemen, sondern es gibt etwas anderes, etwas Höheres, etwas Größeres und zunächst einmal eine Mama, eine Mutter. Und das Zweite war dann die Erstkommunion, ein Jahr später. Therese hat sich ganz gut drauf vorbereitet und ihre Schwester Pauline, die ja schon im Karmel war, hat ihr ein kleines Heftchen geschickt, ein Büchlein. Da durfte sie für jedes Opfer, das sie bringt und für jede gute Tat ein Blümchen hineinmalen. Und dieses Heft existiert noch und darum wissen wir, die hat innerhalb von 3 Monaten 1490 Opfer gebracht. Muss man sich vorstellen, oder? Mit welcher Liebe, mit welcher Sehnsucht Therese auf diesen Tag zugegangen ist. Und ich lese auch das vor, was sie darüber schreibt. Endlich war der schönste Tag des Lebens da. Welche unaussprechlichen Erinnerungen haben die kleinsten Einzelheiten dieses Tages in meiner Seele hinterlassen? Und dann beschreibt sie, das möchte ich Ihnen ersparen. Und dann kommt sie auf die Kommunion selber zu sprechen. Ach, wie süß war der erste Kuss Jesu für meine Seele. Es war ein Kuss aus Liebe. Ich fühlte mich geliebt und sagte ebenso, ich liebe dich und schenke mich dir für immer. Da gab es keine Wünsche, keine Kämpfe und keine Opfer. Schon seit Langem hatten Jesus und die arme kleine Therese einander angeschaut und einander verstanden. An diesem Tag aber war es kein bloßer Blick mehr, sondern ein Verschmelzen. Sie waren nicht mehr zwei. Therese war verschwunden, wie sich der Wassertropfen im Meer verliert. Allein Jesus blieb. Er war der Meister, der König. Hatte Therese ihn nicht gebeten, ihr die Freiheit zu nehmen, weil ihre Freiheit ihr Angst machte? So schwach fühlte sie sich, so ungefestigt, dass sie sich für immer mit der göttlichen Stärke vereinen wollte. Es ist fast ein mystisches Ereignis, oder, das Therese hier erlebt. Oder ein 11-jähriges Kind, das das erfährt. Sie erfährt ihre Schwachheit, das haben wir jetzt genug gehört, oder, was sie alles erlebt und erleidet. Und sie sucht einen Halt. Und wo ist er? Die Eucharistie gibt ihr diesen Halt. Und sie weiß, jetzt ist sie nicht mehr schwach, weil Jesus in ihr ist. Oder Jesus ist ihre Kraft. Auf sich selbst gestützt kommt sie nicht weiter. Aber in Jesus findet sie alles und sie verschmilzt mit ihm. Und das ist unglaublich. Es waren nicht mehr zwei. Therese war verschwunden. Wie sich der Wassertropfen im Meer verliert. Allein Jesus blieb. Ja, und dann, im selben Jahr, das war damals so üblich, ist sie dann auch gefirmt worden. Und auch da noch kurz, oder? Wieder eine besondere Gnade. Sie schreibt, ich freute mich bei dem Gedanken, bald eine vollkommene Christin zu sein und besonders daran, für immer und ewig das geheimnisvolle Kreuz auf der Stirn zu haben, das der Bischof bei der Erteilung des Sakramentes zeichnet. Endlich kam der freudige Augenblick. Im Moment der Herabkunft des Heiligen Geistes empfand ich keine stürmischen Wind, sondern eher jenen sanften Hauch, dessen Säuseln der Prophet Elia auf dem Horeb vernahm. An jenem Tag erhielt ich die Kraft zu leiden. Also ein geheimnisvolles Wort. Sie hat die Firmung empfangen und wurde gestärkt. Die Firmung heißt stärken, oder? Mit der Kraft des Heiligen Geistes. Aber was bedeutet das für sie? Ich erhielt die Kraft zu leiden. Denn das Leiden kannte sie schon sehr gut. Und das wird ihr Leben bis zuletzt begleiten. Jetzt werden Sie sagen, was hat jetzt das alles mit Mission zu tun, oder? Wir sind auf einem Missio-Kongress. Nur, sind so alles so Voraussetzungen, dass Therese wirklich Missionarin sein konnte. Das war auf der einen Seite dieser Schutz unter dem Mantel Mariens. Das war diese zutiefste Verankerung in Jesus. Und das war diese Stärkung mit der Kraft des Heiligen Geistes. Und so ausgerüstet konnte sie dann ihr Leben hingeben und fruchtbar machen für die Verkündigung des Evangeliums. Aber etwas fehlte noch, denn trotz all dieser Gnaden blieb Therese selbstbezogen, weinerlich, empfindlich, ängstlich. Und dazu braucht es noch einmal eine Gnade. Und das ist die berühmte Weihnachtsgnade. Es war kurz vor ihrem 14. Geburtstag. Therese und inzwischen war Marie in den Karmel eingetreten. Und Pauline, es waren also nur mehr die drei Schwestern. Und Céline und Leonie wollten ihre Schwester, ihrer Jüngsten, die so empfindlich ist und ständig weint, eine Freude machen und haben ihr immer noch einen Schuh mit Geschenken in den Kamin gestellt, so wie das üblich war bei den Kindern in Frankreich. Und obwohl sie schon fast 14 Jahre alt war. Und Der Vater, die Christmette war um Mitternacht und später, also es war schon müde. Und die kommen nach Hause und der Vater sieht diesen Schuh im Kamin und sagt, immer noch, oder ist aber wirklich das letzte Jahr heute. Und das hätte Therese zutiefst verletzen müssen, oder? Ihr diese Freude jetzt auch noch zu nehmen, oder? Und sie war dran, wieder loszuheulen, wie sie das gewohnt war. Aber irgendwas hat sich plötzlich verändert. Und sie selber schreibt, in dieser lichterfüllten Nacht verwandelte Jesus die Nacht meiner Seele in Fluten von Licht. In einem Augenblick vollbrachte er das Werk, das ich 10 Jahre nicht fertig gebracht hatte, und gab sich mit meinem guten Willen zufrieden, an dem es mir nie gefehlt hatte. Und dann der entscheidende Satz, mit einem Wort: ich fühlte die Liebe in mein Herz eintreten, das Bedürfnis, mich selbst zu vergessen, um anderen Freude zu machen. Und von da an war ich glücklich. Also Jesus, den sie in der Christnacht empfangen hat, in der Heiligen Kommunion, hat hier ein großes Wunder vollbracht. 10 Jahre seit dem Tod der Mutter hat Therese mit sich selbst gekämpft und war selbstbezogen, auf sich selbst fixiert. Und das hat Jesus mit einem Schlag genommen. Und sie beschreibt es eben, was ist passiert? Die Liebe ist in mein Herz eingetreten. Und die Liebe hat mich verwandelt. Und man sieht es fast auch an den Fotos aus der damaligen Zeit. Oder wenn Sie das rechte, also das linke Foto hier anschauen, oder das ist Therese vor dieser Gnade, weinerlich, man sieht es fast, sie leidet, selbstbezogen. Und nach dieser Gnade, eine junge, strahlende Frau. Fotos sind Fotos, oder? Aber es ist auch aus der damaligen Zeit etwas schwierig. Aber ich glaube, allein an diesen beiden Bildern sieht man etwas von dieser Verwandlung. Und was ist die Verwandlung? Noch einmal, es ist die Liebe. Und Therese wird ja dann die Heilige der Liebe. Ihr ganzes Leben ist voll verwirklichte Liebe. Und das ist die Frage, die wir uns machen. Jetzt eine kurze Musikpause. Die Frage, die wir uns selber stellen, oder überlegen Sie mal, wann geht es Ihnen nicht gut und wann mögen Sie sich selber nicht? Und hängt es vielleicht auch damit zusammen, dass wir zu sehr auf uns und unser eigenes Ich fixiert sind und dass wir diese Gnade der Umkehr brauchen, die Liebe ins Herz. Und nur so kann man Missionar sein, nur so kann man wirklich den Glauben anderen bringen. Nur so kann man diese Welt verwandeln, verändern, durch die Liebe. Das ist das Einzige. Und Therese wurde das in dieser Christnacht 1886 geschenkt. Ja, machen wir hier mal eine kurze Pause.
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Weihnachtsgnade, die das Leben der heiligen Therese verwandelt hat. Sie selber spricht immer, wenn sie über dieses Ereignis spricht, von meiner Bekehrung. Die Liebe, die in ihr Herz eindringt. Jetzt war sie stark, jetzt ist sie aufgeblüht, Wissensdurst. Aber vor allem, jetzt hat sie etwas, was sie im Herzen getragen hat, bricht jetzt voll durch. Sie möchte wie ihre Schwestern Karmelitinnen sein. Aber sie ist erst 14 Jahre alt. Aber sie schreibt zum Beispiel einen Brief an diesem Jahr. Wenn Jesus mich am gesegneten Ufer des Karmel abgesetzt hat, will ich mich ihm ganz schenken. Ich will nur noch für ihn leben. Oder man spürt diese Liebe. Und über diese Zeit schreibt sie in der Geschichte einer Seele, ich wollte lieben, Jesus leidenschaftlich lieben, ihm 1000 Beweise der Liebe geben, solange ich noch dazu in der Lage wäre. In diesem Jahr gab es dann noch ein Ereignis. Man könnte sagen, banal, ein banales Ereignis. Sie war in der Messe am Sonntag und hatte ein Gebetbuch mit. Und in diesem Gebetbuch war ein Bildchen, das Jesus am Kreuz zeigt. Wie er am Kreuz hängt und wie das Blut hinunterrinnt. Das ist nicht dieses Bildchen, das Sie hier sehen, sondern aber es wird wohl so ungefähr ausgeschaut haben. Das hat sie wahrscheinlich schon 100 Mal gesehen. Aber jetzt plötzlich, oder? Trifft sie einen Blitz. Und sie schreibt, ich verspürte einen großen Schmerz bei dem Gedanken, dass dieses Blut einfach so auf die Erde floss, ohne dass jemand herbeieilte, um es aufzufangen. So fasste ich den Entschluss, mich in Geist an den Fuß des Kreuzes zu stellen, um den göttlichen Tau aufzufangen, der dort herabtropfte. Und ich begriff, dass ich ihn dann über die Seelen ausgießen sollte. Auch hallte der Ruf Jesu am Kreuz, mich dürstet beständig in meinem Herzen wieder. Sie sieht ihre Berufung. Oder vorher war der Gedanke, ich möchte in den Karmel gehen, ich möchte die Braut Jesu werden, möchte nur noch für Jesus leben. Aber jetzt wird dieser Blick erweitert und sie sagt, oder Jesus sagt dir, wenn du wirklich meine Braut sein willst, dann musst du mir helfen. Oder schau, das Blut, das rinnt zur Erde. Aber dieses Blut habe ich für die Menschen vergossen. Also fang es auf und bring es den Menschen. Und Jesus hat dir etwas ins Herz gelegt. Und das müssen wir nicht, das dürfen wir nicht überlesen, wenn wir diesen Text lesen. Dieses Wort, mich dürstet. Wir wissen, das kommt aus dem Johannesevangelium. Johannes beschreibt, dass Jesus hängt am Kreuz und dann schreit er noch, mich dürstet. Ja, natürlich hat Jesus Durst gehabt. Oder? Er ist gegeißelt worden, er hatte Kreuz getragen, Dornenkrone. Der muss ungeheuer, die Kreuzigung selber, die Tortur, der muss ungeheuer Fieber gehabt haben und Durst ausgebrannt sein. Aber nicht deswegen hat Johannes es aufgeschrieben, sondern in diesem Wort kommt etwas viel, viel Tieferes zum Ausdruck. Wonach dürstet Jesus? Warum nimmt er diese Qualen auf sich? Oder es ist seine Liebe zu den Menschen. Ihn dürstet nach den Menschen. Sie wissen vielleicht, in den Kapellen von Mutter Teresa, neben dem Kreuz steht überall dieser Spruch, I thirst, auf Englisch, mich dürstet. Also in der ganzen Kirchengeschichte hat man dieses Wort Jesu am Kreuz, mich dürstet, viel tiefer erfahren. Jesus hat Durst nach uns. Was tun die Soldaten? Sie nehmen einen Schwamm und geben ihm Essig. Was ist Essig? Das ist verdorbener Wein, oder? Übergorener Wein. Das wissen Sie hier im Burgenland. Und Mutter Teresa bringt da eine schöne Erklärung davon, das kennen Sie wahrscheinlich schon, aber es passt in den Zusammenhang gut.
Oder sie hat gesagt, ja, Jesus trinkt das, was in unserem Leben verdorben ist. Er hat Durst danach, uns die Sünde, das Böse, das, was in unserem Leben eben schief läuft, das will er trinken, das ist Erlösung, dass er das von uns wegnimmt. Aber das Ziel ist die Liebe zu uns. Und genau das, diesen Liebesdurst, legt Jesus in das Herz der Therese. Auch halte der Ruf Jesu am Kreuz, mich dürstet, beständig in meinem Herzen wieder. Es geht dann noch einen Satz weiter. Diese Worte entfachten eine wahre Glut in mir, die ich, wie ich sie bis dahin nicht gekannt hatte. Ich wollte meinen Geliebten zu trinken geben. Und auch ich selbst fühlte mich von Durst nach Seelen verzehrt. Und jetzt sind wir wirklich bei Mission. Was ist denn Mission? Im Letzten. Oder das, der Wunsch, das Blut Jesu den Menschen zu bringen. Und diesen Liebesdurst Jesu ins eigene Leben zu übernehmen. Wissen Franz von Assisi oder Padre Pio oder so, die hatten die Wundmale empfangen. Das Zeichen, oder? Ich bin ein anderer Jesus. Oder ich bin mit Jesus gekreuzigt. Bei Therese hatte keine Wundmalen, sondern Jesus hat ihr eine andere Sache gegeben, nämlich seinen Liebesdurst. Und das ist so wichtig, um das Leben der heiligen Therese zu verstehen, auch das, was nachher kommt. Oder ich werde immer wieder jetzt drauf zurückkommen, auf dieses Ereignis. Und jetzt wieder interessant die Parallele zu Fatima. Im dritten Geheimnis, sogenannten dritten Geheimnis, da sehen ja die Kinder von Fatima oder diesen Berg und ein Kreuz und die Märtyrer aller Jahrhunderte. Und für diesem Kreuz fließt Blut und es kommen Engel mit Kristallkelchen, fangen das Blut auf und gießen es auf die Seelen, die danach dürsten und die gerettet werden dadurch. Oder der beschreibt diese Vision, das Leiden der Kirche und das Leiden, verbunden mit dem Leiden Christi, das zum Heil der Menschen wird. Aber das gibt es schon bei Therese, oder? Das gibt es schon, das ist genau das, was Therese hier sieht und wo sie ihre eigene Berufung erkennt. Ja, und dann kam ein Mann in ihr Leben. Und das war Henri Branzini. Dann ist sie Gott sei Dank nie persönlich begegnet. Es war ein Mörder, also es war ein völlig verrotteter Mensch, Zuhälter und überaus intelligent, in Ägypten geboren, konnte viele Sprachen, blendend, aber hat alles genutzt, oder, um seinen Leidenschaften zu frönen und so weiter. Und er hatte in Paris 3 Frauen umgebracht. In einer Nacht, oder, eine vornehme Dame und ihre Kammerdienerin und ihre Tochter. Es war ein Raubmord und vielleicht auch im Zusammenhang mit Prostitution und so. Und man hat ihn gefasst und zum Tod verurteilt. Und das war in Frankreich ein Riesending, oder, alle Zeitungen haben davon berichtet. Und Therese erfährt davon. Das war kurz nach diesem Ereignis mit diesem Bildchen. Und sie bringt das in Zusammenhang damit und sagt, und den werde ich jetzt retten. Und sie beginnt für den Branzini zu beten und sie lässt Messen feiern und sie bringt Opfer für ihn. Und dann kam der 31. August, da wurde er hingerichtet, am Schafott enthauptet. Und der Vater hatte den Töchtern verboten, die Zeitung zu lesen. Aber Therese sagt, ja, ich lese keine Zeitung, aber was mit Branzini geschehen ist, das muss ich jetzt wissen. Und dann liest sie, dass ein Priester ihn begleitet hat aufs Schafott und den hat er zuerst zurückgewiesen. Aber kurz vor der Enthauptung geht er zu diesem Priester hin und küsst das Kreuz, das er ihm hinhält. Er küsst die Wunden Jesu.
Und für Therese, die jubelt und sagt, er ist gerettet, ich habe ihn gerettet. Das ist mein erstes Kind, das ich jetzt gerettet habe. Sie schreibt, war es denn nicht gerade angesichts der Wunden Jesu gewesen, beim Blick auf das herabfließende Blut, dass der Durst nach Seelen in meinem Herzen erwacht war? Und nun hefteten sich die Lippen meines ersten Kindes auf seine heiligen Wunden. Was für eine unsagbare süße Antwort. Also Jesus hat mit diesem Ereignis bestätigt, das ist deine Berufung. Das ist deine Sendung, Seelen zu retten. Und noch am Tag oder wenige Tage vor ihrem Tod, wo sie so unermesslich leidet, körperlich und seelisch, sagt sie einmal, ich wusste nie, dass man so leiden kann. Aber ich weiß warum. Ich habe mich entschlossen, Seelen zu retten. Also das war das erste Kind. Ja, und wir können uns vorstellen, dass diese Ereignisse, dieses Feuer in Therese, diesen Durst Jesu, den sie in sich getragen hat, noch mehr entfacht hat und sie einfach jetzt keine Zeit verlieren wollte. Sie will Karmelitin werden. Pfingsten, sagt sie, ist dem Papa. Das war natürlich ein Riesenschmerz für den Papa. Oder er hat ja schon drei Töchter verloren, die schon im Karmel sind. Zwei Töchter im Karmel und die Leonie hat immer wieder versucht, in einen Orden einzutreten. Und jetzt die Jüngste, oder das Liebkind, die kleine Königin, wie er sie bezeichnet hat, will ihn auch noch verlassen. Aber in seinem gütigen Herzen sagt er, ja, wenn der liebe Gott das will, dann gebe ich dich ihm. Aber der Superior des Karmel war nicht einverstanden und gesagt, es kommt gar nicht in Frage, so ein Kind in den Karmel eintreten. Und Therese ist so überzeugt, sie muss das jetzt tun, dass sie den Papa bittet, mit ihr zum Bischof zu gehen. Und er geht mit ihr zum Bischof und er gibt auch eine ausweichende Antwort. Aber der Vater hatte eine Romreise geplant. Und das erzählt er dem Bischof und dann sagt der Bischof so mehr so scherzhaft, ja, dann könnte er den Papst fragen, oder, ob Therese eintreten kann. Und tatsächlich, diese Romreise vom 2. November bis zum 2. Dezember, also über einen Monat, hat für Therese nur diesen einen Zweck, sie will den Papst bitten, um Erlaubnis in den Karmel einzutreten. Es kommt halt zur Audienz mit Leo dem 13. am 20. November. Und die Pilger durften alle da sozusagen vorbeigehen, in den Fuß küssen, wie das üblich war. Aber Therese bleibt stehen, legt ihre Hände auf seine Knie und sagt, Heiliger Vater, erlauben Sie, dass ich in den Karmel eintreten darf. Und der Papst ist ein bisschen irritiert und fragt, was will dieses Kind? Der hatte ja keinen Kontext. Und der Generalvikar, der dabei gestanden ist, hat gesagt, ja, die will Karmel eintreten, aber die Oberen kümmern sich darum, keine Panik. Oder? Und die Therese hört es und sagt, nein, nein, nein, aber wenn Sie, Heiliger Vater, sagen möchten, dass, wenn Sie die Erlaubnis geben, da kann niemand mehr was dagegen haben. Und der Papst sagt dann ganz ausdrücklich zu ihr, wenn Gottes will, wirst du eintreten. Es war natürlich keine eindeutige Antwort. Und Therese ist so enttäuscht und will weiterreden. Da kommen die Gardisten und tragen sie weg. Also das muss eine sehr, sehr aufsehenerregende Szene gewesen sein. Sogar die Zeitungen in Frankreich haben davon berichtet. Nur das hat den Verantwortlichen bewusst gemacht. Und die haben sie auch beobachtet, ein Monat lang oder auf dieser Reise. Also da scheint ja doch etwas dran zu sein. Das ist nicht eine Kinderei von diesem Mädchen. Und sie bekommt dann tatsächlich die Erlaubnis vom Bischof einzutreten. Aber da ist noch etwas Wichtiges auf dieser Reise. Das waren ungefähr 190 Leute mit diesem Sonderzug nach Rom. Und da waren über 70 Priester dabei, 72 Priester. Und jetzt lernt Therese erst das erste Mal Priester sozusagen von der Nähe kennen. Und sie schreibt, in Italien verstand ich, wozu ich berufen war
Und eine so nützliche Erkenntnis war den weiten Weg allemal wert. Wenn schon heilige Priester, die Jesus in seinem Evangelium als das Salz der Erde bezeichnet, in ihrem Verhalten zeigen, dass sie Gebete äußerst nötig haben, was muss man dann erst von den Lauen sagen? Denn Therese war etwas enttäuscht, oder wie sie jetzt einmal, Priester waren für sie immer Engel und Heilige. Und jetzt hat sie die erlebt und die haben halt auch gerne ein bisschen Chianti getrunken und Späße gemacht. Und Therese war enttäuscht. Aber das sieht man gleich, sie nimmt etwas wahr, sie sieht darin eine Wunde und weiß, ich bin jetzt gefordert. Und wie sie dann in den Karmel eintritt, schreibt sie, wozu ich in den Karmel gekommen war, habe ich zu Füßen Jesu im allerheiligsten Sakrament bei dem Examen, das der Profess voranging, erklärt, ich bin gekommen, um die Seelen zu retten und vor allem, um für die Priester zu beten. Also zwei Missionsanliegen, die Therese in den Karmel mitnimmt. Die Rettung der Seelen, dafür will sie sich völlig restlos hinopfern. Und zweitens die Heiligung der Priester. Also sie bekommt diese Erlaubnis, dann einzutreten. Und der Eintritt ist am 9. April mit 15 Jahren, 1888. Es war gerade das Fest Maria Verkündigung, was Therese in ihrer Marienliebe besonders gefreut hat, weil das ist natürlich der 25. März, Maria Verkündigung, aber es war in der Fastenzeit und darum wurde das nachgefeiert und genau an dem Tag durfte sie eintreten. Was Therese aber jetzt im Karmel erfährt, ist sehr schmerzhaft. Auf der einen Seite, das sagen die Karmelitinnen dort oder die Priorin vor allem, wir machen keine Ausnahme, oder? Wenn die so jung ist, sie wollte eintreten, also sie wird behandelt wie die andere Schwester. Und im Gegenteil, oder? Die Priorin war eine sehr schroffe Frau und daran hat diese empfindsame Therese natürlich sehr gelitten. Aber das Zweite, irgendwie war Jesus nicht mehr da, gefühlsmäßig. Sie verwendet dafür ein Bild, Jesus schläft. Er ist im Boot, er ist bei mir, das weiß ich. Aber Jesus schläft. Also Therese wird von der Strenge der Priorin und vom Schweigen Gottes empfangen. Und sie selber schreibt, ich fand das Ordensleben so vor, wie ich es mir vorgestellt hatte. Kein Opfer setzte mich in Erstaunen. Ja, das Leiden hat die Arme nach mir ausgestreckt und ich habe mich mit Liebe in sie hineingeworfen. Erinnern Sie sich an die Firmung? An diesem Tag empfing ich Kraft zu leiden. Und jetzt, ein paar Jahre später, wird das ganz konkret. Sie konnte es vorher schon, aber das war ein Leiden im Blick auf sich selbst, oder? Selbstmitleid. Aber jetzt war es ein Leiden für die Seelen, ein missionarisches Leiden. Oder das ist die Prägung der Seele. Ich bin bereit zu leiden. Und sie sagt nicht nach einem halben Jahr, also ich habe mir das anders vorgestellt oder ich halte das hier nicht aus, sondern sie sagt, nein, Ich werfe mich in die Arme des Leidens, denn das will ich. Ich will Jesus Seelen retten helfen. Man kann sagen, wie kann das so ein junges Mädchen, oder? Weil sie eine Gnade in sich trägt, nämlich den Liebesdurst Jesu. Was sind das für Leiden, denen sie hier begegnet, oder? Das sind äußere. Zu Hause hatten sie immer gutes Essen. Die Familie hatte eine Dienstmädchen, das gekocht hat. Sie konnte schlafen, solange sie wollte. Hatte ein schönes Häuschen. Wenn sie mal dort sind in der Bissonnée, da sehen sie, wie viele Spielsachen diese Kinder hatten und so weiter. Und jetzt ist das alles weg. Wo sie vor allem gelitten hat, das war die Kälte.
Man hat nicht geheizt im Karmel, hat es nur einen Raum gegeben, wo geheizt war, aber in ihrer Zelle war es bitterkalt. Sie ist oft frierend eingeschlafen und wieder aufgewacht. Also sie hat gefroren, das war unheimlich schwierig. Und wie gesagt, man hat für sie keine Sonderregelungen gemacht. Aber noch stärker waren die inneren Leiden. Das war diese strenge Priorin. Natürlich, im Karmel hat sie ihre Schwestern wiedergefunden, ihre zwei Mütter, die Pauline und die Marie. Aber auch da sieht man die Größe von Therese. Sie sagt, ich bin nicht wegen meinen Schwestern eingetreten, sondern nur wegen Jesus. Und darum hat sie bewusst keinen größeren Kontakt zu ihren Mitschwestern, zu ihren leiblichen Schwestern gesucht. Das waren für sie wie die anderen Schwestern. Und dann eben diese Trockenheit, oder, dass sie Jesus nicht mehr gespürt hat. Vorher war das so, haben wir gehört von der Erstkommunion, oder? Ich fühlte mich geliebt, es war ein Kuss Jesu für meine Seele und es ist aufgegangen in Jesus. Und jetzt Trockenheit, 6 Stunden Gebet, immer müde, eingeschlafen, zerstreut. Sie hat sich so gesehnt nach gutem Gebet, ist ihr nicht gelungen. Also muss man sich mal vorstellen. Aber Therese sagt zu allem ja. Ich will Seelen retten, ich will Priester heiligen. Also die Leiden sind für Therese die Arena, ein Kampfarena, wo dieser Kampf um die echte Liebe, um die Heiligkeit ausgetragen wird. Und dann kam für Therese noch ein Schlag und das war, schreibt sie, das schwerste Leiden. Und das war, dass ihr Vater an einer Gehirnarteriosklerose erkrankt ist und Urinvergiftung. Und er ist dement geworden, oder plötzlich. Der ist plötzlich wirr geworden und musste unter dramatischen Umständen, oder er hat eine Waffe genommen, hat gemeint, das ist Krieg und er muss jetzt kämpfen. Man musste ihn internieren in eine Irrenanstalt, psychiatrisches Krankenhaus. Und das war für Therese so schmerzhaft. Ihr geliebter Papa oder ihr König, die sagt immer, er ist der König. Oder und wenn die Welt erkennen würde, wie groß du Papa bist, sie würden dich zum König machen. Und der ist plötzlich verrückt. Für Therese war der Papa immer das Antlitz Gottes, oder? Ich muss nur meinem Papa ins Auge, ins Gesicht schauen, dann weiß ich, wie Gott ist, oder? Das war ihr Gottesbild ganz stark geprägt von ihrer Vaterbeziehung. Und plötzlich zerbricht dieses Bild. Und interessanterweise,

der Liebe. Also unglaublich, oder? Diese Dimensionen des Leidens, die Therese entdeckt, auch im Leiden ihres Vaters. Und dann hatte sie noch mit etwas zu kämpfen. Das war der religiöse Geist der damaligen Zeit. Der war geprägt vom Jansenismus. Sie hat ja selber unendlich darunter gelitten, an diesem strengen Gottesbild. Also Gott ist ein gerechter Richter. Du musst dich anstrengen, du musst was leisten, um ihn zufrieden zu stellen. Du musst das Seelenheil durch gute Werke sichern. Überall lauert die Sünde. Oder so hat man gelebt und die Schwestern, vor allem in den Klöstern, oder, haben sich hingeopfert und so. Und Therese sagt, nein, ich habe Gott anders erfahren. Und so sucht sie, wie ist Gott wirklich? Und in dieser Wüste, der sie da lebt im Karmel, findet sie plötzlich eine Quelle. Und das ist die barmherzige Liebe Gottes. Gott ist Liebe, Gott ist barmherzig. Eine große Hilfe war da auch eine Exerzitien beim Pater Alexis Bruch. Also Karmelitinnen legen ja auch Wert auf gute, qualitätvolle Exerzitien und hatten einen Jesuiten eingeladen. Aber der musste kurzfristig absagen und sie haben niemand anders gefunden als einen Kapuziner, oder? Und die Schwestern haben ein bisschen in die Nase gerüpft, was wird der uns schon sagen? Das sind ja so Volksprediger. Und Therese sagt, ich war die Einzige, die sich darüber gefreut hat, dass der kommt. Und sie geht zu ihm zur Beichte und sie schreibt, meine Seele war wie ein Buch, in dem der Pater besser zu lesen verstand als ich selbst. Mit geblähten Segeln schickte er mich hinaus auf die Wogen des Vertrauens und der Liebe. Er sagte mir, dass meine Fehler dem lieben Gott nicht wehtäten und dass er mir an Gottes Stelle und in seinem Namen sagte, dass der liebe Gott sehr zufrieden mit mir sei. Also der nimmt ihr so diese letzte Sorge um sich selbst, die sie immer noch hatte. Ist der liebe Gott zufrieden? Tue ich zu wenig für ihn? Und so weiter. Und er macht ihr jetzt verständlich, schau, du liebst doch Jesus so sehr und er liebt dich. Oder wenn du schwach bist, das ist nicht dein Problem, sondern die Liebe gleicht das alles aus, oder? Er sagte mir, dass meine Fehler den lieben Gott nicht wehtäten und dass er mir an Gottes Stelle in seinem Namen sage, dass der liebe Gott sehr zufrieden mit mir sei. Und um dieses Bild mit geblähten Segeln. Wenn wir das mit diesem Bild haben, das hat uns jetzt schon begleitet. Oder zuerst einmal, es ist dieses Boot, das in der Lichtbahn bleiben will, in der Gnade bleiben will, als Kind. Dann dieses Boot, das immer blockiert ist, sozusagen von Ankern der Selbstliebe, der Selbstbezogenheit. Jesus nimmt diese Anker weg. Und dann jetzt noch die letzten Hürden, oder was sie noch hindert, wirklich voll und ganz aufzugehen in dieser Liebe, die sich dadurch ausdrückt, dass sie eben nur mehr für die anderen leben will, nur mehr Seelen retten will. Und so schreitet Therese jetzt mutig voran. Es kommt eine schwere Grippeepidemie und die sterben ein paar Schwestern im Karmel. Und Therese, obwohl sie 18 Jahre alt ist, zeigt, was sie kann. Und die Schwestern sind sehr erstaunt, weil sie immer haben sie so ein bisschen heruntergeschaut auf dieses Mädchen, das da immer beim Gebet einschläft und das nicht einmal ordentlich einen Gang kehren kann und die so untalentiert ist. Und dann plötzlich merken, wow, die hat die Gemeinschaft mitgetragen und durchgetragen durch diese schwere Zeit. Und dann ein Jahr später kommt der Papa wieder zurück von der Nervenheilung.

0: Gestalt, er ist völlig gelähmt inzwischen, eigentlich zum Sterben wird er nach Hause gebracht, aber diese Schande auf der Familie ist damit auch zu Ende, weil die haben gesagt, die Leute in Lisieux haben gesagt, ja, der ist verrückt geworden, weil er alle seine Kinder ins Kloster geschickt hat, so ungefähr. Oder das war für die Schwestern ganz schwierig. Aber jetzt war er wieder zu Hause und Celine, die noch zu Hause war, und Leonie, die wieder ausgetreten ist. Leonie, die ist viermal in einen Orden eingetreten und immer wieder ausgetreten, weil sie es nicht geschafft hat. Also die mittlere Schwester der Martins. Die beiden haben sich dann um den Vater gesorgt. Und dann ein großes Ereignis. Ihre Schwester Pauline wird Priorin. Die strenge Mutter de Gonzague, also die strenge Priorin, wird abgelöst. Und ihre Pauline wird gewählt. Und ein Jahr später stirbt dann der Papa. Und damit wird Céline auch frei. Und Céline tritt in den Karmel ein. Also vier leibliche Schwestern in einem Karmel, das hat Theresia von Avila sogar verboten. In der Ordensregelung hat man eine Ausnahme gemacht. Ja, und in diesem Zusammenhang, bevor wir jetzt den ersten Teil dieses Vortrags abschließen und dann eine Pause machen, möchte ich doch noch sozusagen auf die Quintessenz ihrer Entdeckung der barmherzigen Liebe Gottes zu sprechen kommen. Wofür lebt Therese? Wir haben das jetzt schon gesehen. Aber sie will Jesus lieben. Das ist das Entscheidende. Und sie will, dass andere Menschen Jesus lieben. Sie sagt, ich will Jesus lieben lernen. Und sie hat die Vision, nicht nur solange ich hier bin, sondern das werde ich auch im Himmel mal. Wenn ich mal bei Jesus bin, werde ich das auch tun. Und damit verbunden, Seelen retten. Seelen retten, damit sie Jesus ewig lieben. Das ist auch wichtig und auch im Blick auf die Mission. Dieser Gedanke, warum will Therese Seelen retten? Es geht ihr nicht so sehr um die Seelen an sich, sondern es geht ihr um Jesus, oder? Sie möchte, dass Jesus von möglichst vielen geliebt wird. Und deswegen will sie die Seelen retten. Also sie tut alles für Jesus. Natürlich liebt sie konkret die Menschen und man könnte ja da noch viel darüber sagen, über ihre ganz konkrete Liebe im Karmel oder wie sie ihre Mitschwestern, auch die, mit denen sie Schwierigkeiten hat. Denn das war ja auch ein Leiden, so einfach diese Charakterschwächen ihrer Mitschwestern zu entdecken und wie sie damit umgegangen ist. Aber alles war untergeordnet unter diese Liebe zu Jesus. Und was ist das Ziel? Ich möchte eine große Heilige werden. Das ist jetzt nicht Hochmut, wenn sie das sagt, sondern das meint sie in diesem Sinn. Diese Liebe, die Gott in mich hineingelegt hat, in der Weihnachtsgnade mir besonders geschenkt wurde, die ich verstanden habe unter dem Kreuz. Diese Liebe möchte ich zur vollen Entfaltung bringen. Es soll kein Hindernis mehr geben für diese Liebe. Und so entdeckt sie diesen berühmten kleinen Weg. Therese tut alles, was ihr möglich ist. Sie sagt, ich habe Jesus nie etwas verweigert. Aber sie spürt jeden Tag, die Sehnsucht, Jesus zu lieben, ist viel größer als ihr Vermögen. Das ist eine erträumte Liebe, die sie nicht erreicht. Aber ihre Schwachheit, ihre Grenzen, ihre Schwierigkeiten sind nie ein Vorwand, um einer Anstrengung aus dem Weg zu gehen. Sie kann nichts Außergewöhnliches tun. Man liest ja in der Karmel immer heiligen Biografien gelesen. Therese ist fasziniert, was die Heiligen alles für Jesus getan haben. Aber sie kann das nicht. Aber was kann sie? Kleine Dinge tun. Das ganz Kleine aus Liebe tun. Und so erwartet sie nichts mehr von sich selbst oder von eigener Leistung. Ich muss das jetzt machen. Nein, sondern sie erwartet alles von Gott. Und auf dieser Suche findet sie zwei Bibelstellen, die zwei Erfahrungen ihres Lebens betreffen. Sie hat so ein kleines Heft, das Celine in den Karmel mitgebracht hat, wie sie eingetreten ist. Da hat sie schöne Bibelstellen aus dem Alten Testament abgeschrieben. Denn die Karmelitinnen durften kein Altes Testament haben damals. Aber dieses Heftchen durfte sie bei sich haben. Und da liest sie diesen Satz, der übrigens nicht exakt abgeschrieben ist, aber Gott hat trotzdem durch sie geschrieben und gesprochen. Wenn Sie das nachschlagen, Sprichwörter 9,4, das ist, klingt, heißt jetzt anders. Aber sie hat das so in dieser Form gefunden: Wenn jemand ganz klein ist, komm her zu mir. Also sie hat immer diese Schwierigkeit, ich bin schwach, ich kann das nicht, und die Heiligen haben so viel getan für Jesus und ich bin so schwach. Und jetzt hört sie, wenn jemand ganz klein ist, komm her zu mir. Wow, ich darf so wie ich bin zu Jesus kommen. Und das andere liest weiter: Wie eine Mutter ihr Kind liebkost, so werde ich euch trösten, aus dem Buch Jesaja 66. Ich werde euch auf meiner Brust tragen und auf meinen Knien schaukeln. Und jetzt, oder sie, die immer die Mama verloren hat, oder das ist so eine Grundwunde in ihrem Herzen. Und jetzt erfährt sie, Gott ist wie die Mama. Wie eine Mutter ihr Kind liebkost, so werde ich euch trösten. Ich werde euch an meiner Brust tragen und auf meinen Knien schaukeln. Und das löst in ihr jetzt alles auf, in dieser Feststellung: Der Aufzug, der mich bis zum Himmel emporheben soll, sind deine Arme, o Jesus. Sie hat das Bild von den Aufzügen auf dieser Romreise, war es das erste Mal in Hotels, die einen Aufzug haben. Das war natürlich für die Kinder interessant, da muss man nur einen Knopf drücken und dann fährt man hinauf, muss nicht mühsam mit dem Gepäck hinaufgehen. Und Therese verwendet das jetzt für den Weg der Heiligkeit. Sie sagt, ich bin zu schwach, zu gering, um mühsam zu Gott aufzusteigen durch gute Werke, durch große Taten und so. Das kann ich nicht. Aber jetzt habe ich einen Aufzug. Das sind die Arme Jesu. Das heißt, so wie ich bin, mit allem, was ich tun kann, gebe ich mich in die Hände Jesu und er hebt mich zu sich empor. Und das ist Barmherzigkeit. Ist nicht nur Vergebung der Sünden, sondern dass Gott auf mich, die kleine Magd, die kleine Therese schaut und mich emporhebt zu sich. Ja, das war der erste Teil meines Vortrags. In einer halben Stunde geht es dann weiter, wo wir dann so den letzten Abschnitt und vor allem wirklich diese missionarische Dimension noch viel stärker sehen werden. Genau, in diesem zweiten Teil dann. Vielen Dank für die Aufmerksamkeit.
1: Liebe Hörer von Radio Maria, mit diesen Schlussworten zum ersten Teil melden wir uns dann um 10.40 Uhr wieder hier aus dem Petrussaal in der Pfarre Pinkerfeld und freuen uns auf die zwei weiteren Ausführungen von Pater Georg Gantiola. Und ich gebe zurück ins Studio nach Wien zu Katja.
2: Dankeschön, liebe Silvia. Für uns vor Ort in Pinkerfeld, Silvia und Josef Sonnleitner. Wir hören uns 10.40 Uhr wieder. Nach einem kurzen Lied wird es hier bei uns mit einer Kantate weitergehen. Ach Gott, vom Himmel sieh da rein. Johann Sebastian Bach, Werkeverzeichnis 2.

Sie hören die Kantate Ach Gott, vom Himmel, sieh da rein, Bachwerkeverzeichnis 2 zum zweiten Sonntag nach Trinitatis. Sie hören den Holland Boys Choir und das niederländische Bach-Kollegium unter Pieter Jan Leusing. Die Solisten sind Ruth Holten, Sopran, Sütze Buwalda Alt, Knutschoch, Tenor und Bass Ramsela, Bass.

Sie hörten die Kantate Ach Gott, vom Himmel sieh da rein, Bachwerke Verzeichnis 2, zum zweiten Sonntag nach Trinitatis. Gesungen haben der Holland Boys Choir, die Solisten Ruth Holten Sopran, Sütze Buwalda Alt, Knut Schoch Tenor und Bass Ramselaar Bass. Das niederländische Bach-Kollegium wurde dirigiert von Pieter Jan Leusink.

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0: Willkommen zurück, liebe Zuhörer von Radio Maria. Wir sind heute am Vormittag live wieder beim Missiodiözesankongress zum Herz-Jesu-Fest und zwar in Pinkerfeld. Und ich übergebe wieder an unser Mobilteam Silvia und Josef Sonnleitner.
1: Danke, liebe Katja. Und nach unserer kurzen Pause melden wir uns wieder aus dem Petrussaal hier in Pinkerfeld und freuen uns auf die weiteren Ausführungen von Pater Georg Gantiola über die Prägungen eines missionarischen Herzens der heiligen Therese von Lisieux.
2: Ja, liebe Schwestern und Brüder, liebe Hörerinnen und Hörer von Radio Maria, im ersten Teil haben wir den Weg der heiligen Therese, den Lebensweg, ein bisschen miteinander meditiert bis zur Entdeckung des kleinen Weges, der dann ihr Weg wurde, eigentlich immer schon war, aber Gott hat sie auf diesen kleinen Weg geführt. Und wir haben gehört, dass dieser kleine Weg eigentlich darin besteht, nichts von sich selbst zu erwarten, in dem Sinn, dass man selber durch Leistung und durch Anstrengung und durch persönlichen Einsatz sich sozusagen den Himmel verdienen kann, sondern der kleine Weg besteht in diesem restlosen Vertrauen auf Gott, dass wir alles von Gott erwarten und dass das, was wir tun, sei es die kleinste Sache, dass wir das aus Liebe zu Jesus tun. Und dann wird alles fruchtbar. Und ich möchte jetzt einfach noch einmal einfach auf diesen Begriff kleine Therese eingehen. Denn manchmal meint man, dieses kleine Therese sagt man in Bezug auf die große Therese, nämlich die Theresa von Avila, das war die große Therese. Und Therese ist die kleine, also als eine Bezeichnung für sie. Aber Therese selber nennt sich immer die kleine, aber nicht in Bezug auf die große Therese, sondern weil sie in dieser Kleinheit ein großes Geheimnis entdeckt hat. Also klein bedeutet nicht niedlich, nett, so das kleine Mädchen, sondern erstens einmal, Therese bemisst sich richtig vor Gott. Und der Mensch ist immer klein vor Gott. Nicht negativ verstanden, oder? Sondern angesichts der Größe und Fülle Gottes, dass der Mensch gering ist, eigentlich ein Nichts. Und umso mehr erstaunenswert, dass Gott dieses Kleine so liebt und so groß macht. Und ich finde, dieser Begriff kleine Therese ist sehr gut in einem Gleichnis Jesu zum Ausdruck gebracht, nämlich im Gleichnis vom Senfkorn. Sie kennen dieses Gleichnis alle, Jesus sagt, oder? Womit soll ich das Himmelreich vergleichen? Es gleicht einem Senfkorn, das ist das kleinste der Samenkörner. Wenn es aber in die Erde gesät wird, dann wird es ein großer Baum, wo die Vögel des Himmels drin nisten können. Und so hat sich Therese verstanden. Also, es ist dieses kleine Senfkorn, aber sie wird von Gott groß gemacht. Also diese Kleinheit wird eine Offenbarung Gottes. Je kleiner sie ist, umso mehr kann Gott in ihr wirken. Und dadurch wird ihr Leben groß und bedeutsam, weil sie ganz offen und verfügbar ist für Gott. Also kleine Therese ist nicht irgendeine Einstufung, sondern zeigt eigentlich das Wesen ihres Lebens oder ihre Botschaft. Das Kleine, das vor Gott klein ist, aber ganz groß gemacht wird, weil eine Beziehung besteht zwischen der Kleinheit und der Größe Gottes und diese Beziehung ist die Hingabe und die Liebe. Wir werden darauf noch einmal genauer zurückkommen, nur war mir das wichtig, das einmal so zu verstehen, warum er von der kleinen Therese spricht und weil sie sich selber so bezeichnet hat. Irgendwann einmal, die Karmelitinnen haben ja Rekreation. Normalerweise verbrichten sie ja ihre Arbeit im Schweigen. Das ist wichtig für ein kontemplatives Leben, also in diesem Schweigen Gott zu erfahren. Aber sie reden dann auch einmal. Und einmal sind diese Schwestern, diese leiblichen Schwestern, haben sich ausgetauscht. Und Therese konnte immer gut erzählen. Und wenn Sie die Geschichte einer Seele lesen, dann merken Sie, sie hat wirklich ein Talent, Dinge darzustellen. Und so hat sie ein bisschen erzählt von der Kindheit. Und dann kommt ihre Schwester auf die Idee und sagt, Therese, das musst du mal aufschreiben. Ja, und die Idee war von der Marie, aber die Marie geht zu Pauline und die Pauline ist die Oberin. Und sie sagt, du musst der Therese befehlen, jetzt ihre Kindheitserinnerungen niederschreiben. Und Therese will das nicht, weil sie sagt, da muss ich mich mit mir selber beschäftigen, aber ich möchte beten und ich möchte für Jesus da sein. Aber weil sie die Oberin ihr das befiehlt, tut sie das in Gehorsam. Aber sie schreibt dann am Beginn, außerdem werde ich nämlich nur eines tun, nämlich den Lobgesang anstimmen, den ich bis alle Ewigkeit auf den Lippen tragen soll, nämlich den auf die barmherzigen Taten des Herrn. Also sie schreibt jetzt wirklich von, soweit sie sich zurückerinnern kann, die Geschichte der Familie, Tag für Tag am Abend, auf einem kleinen Brett auf ihrem Schoß, mit einer Feder schreibt sie eine Seite nach der anderen. Aber immer als Gebet. Oder sie beschreibt das und sagt, was hat Gott getan? Und im Lauf der Wochen wächst in ihr das Bewusstsein, all das, was ich erlebt habe, auch diese negativen Sachen, auch der Verlust meiner Mutter und so weiter, meine Krankheit, meine Schwierigkeiten, überall scheint die Barmherzigkeit Gottes durch. Und dann kommt der 9. Juni 1895. Es ist der Dreifaltigkeitssonntag. Und da wird sie so ergriffen von der Liebe Gottes, dass sie spürt, sie möchte sich selbst noch einmal Gott schenken, sozusagen als eine Opfergabe. Was war da eigentlich geschehen? Am Vorabend haben die Karmelitinnen beim Abendessen einen Bericht von einer Schwester aus dem Karmel, von einem anderen Karmel gelesen. Diese Schwester hat sich aufgeopfert für die Sünden der Welt und ist dann unter fürchterlichen Qualen gestorben, sozusagen als Sühnopfer für die Sünden der Welt. Und das hat Therese im Hintergrund. Auf der anderen Seite diese Erfahrung, dieses Bewusstsein, wie sehr ist Gottes barmherzige Liebe in mein Leben gekommen. Und diese zwei Elemente führen dann an diesem Dreifaltigkeitssonntag zu Folgendem. Sie beschreibt das selber so. Am 9. Juni dieses Jahres, dem Fest der Heiligen Dreifaltigkeit, habe ich die Gnade empfangen, mehr denn je zu begreifen, wie sehr Jesus sich danach sehnt, geliebt zu werden. Das ist einmal das erste Element. Oder vielleicht noch einmal, diese Schwester, von der sie gehört hat, die wollte der Gerechtigkeit Gottes ihr Leben als Opfer darbringen. Und Therese denkt drüber nach und sagt, aber Gott ist barmherzig. Oder das ist gut, dass diese Schwester das macht, aber das ist nicht meines. Und dann schreibt sie, ich dachte an die Seelen, die sich der Gerechtigkeit Gottes als Opfer anbieten, um für die Schuldigen bestimmte Strafen abzulenken und auf sich zu ziehen. Also so stellvertretend, Sühne. Ein solches Angebot kam mir groß und edelmütig vor. Jedoch war ich weit davon entfernt, mich dazu geneigt zu fühlen. O mein Gott, rief ich in meinem Innersten aus, Sollen sich denn nur deiner Gerechtigkeit solche Opferseelen übereignen? Hat nicht auch deine barmherzige Liebe solche nötig? Allerorten ist sie verkannt und wird zurückgestoßen. Die Herzen, an die du sie zu verschenken verlangst, wenden sich den Geschöpfen zu und suchen bei ihnen mit ihrer jämmerlichen Zuneigung das Glück, anstatt sich in deine Arme zu werfen und deine unendliche Liebe anzunehmen. O mein Gott, soll deine verachtete Liebe also in deinem Herzen eingeschlossen bleiben? Mir scheint, wenn du Seelen finden würdest, die sich deiner Liebe als Ganzopfer weiten, so würdest du sie rasch verzehren. Mir scheint, du wärst glücklich, die Ströme unendlicher Zärtlichkeit nicht in dir einschließen zu müssen. Wenn schon deine Gerechtigkeit, die sich doch nur auf die Erde erstreckt, so leicht ihre Macht zeigt, um wie viel mehr sehnt sich dann deine barmherzige Liebe danach, die Seelen zu entflammen, da deine Barmherzigkeit doch bis zum Himmel reicht. Es ist vielleicht jetzt ein bisschen schwer, so, wenn man es nur so hört, mitzuvollziehen, aber oder Therese sieht im Blick auf ihr eigenes Leben, was Gott Großes getan hat, wie sehr Gott ihr entgegenkommt, wie sehr er sie mit Liebe begleitet. Und sie erkennt, wie viele Menschen stoßen das zurück. Die haben zwar diese Liebe nötig, aber sie verstehen sie nicht. Unlängst habe ich in einer Predigt dabei gesagt, oder ungefähr, ich glaube, 5000 Menschen in Österreich leiden an Magersucht. Und das heißt, denen kann man das schönste Buffet vor die Nase stellen. Die werden nichts davon essen, oder? Aus psychischen Gründen oder aus Schönheitskult oder so. Einfach dieses Bedürfnis, ich muss schlank sein, ich darf nichts essen. Und wenn ich was esse, breche ich. Und da habe ich gesagt, aber in Österreich, geistig gesehen, leiden 95% an Magersucht. Dann kann man das Beste anbieten von der Kirche, oder? Sie werden nichts annehmen. Aber sie brauchen das nicht, sie lehnen das ab, oder? Alle haben Hunger und wir brauchen Gott in unserem Leben, aber wir sind magersüchtig. Und das erkennt, das ist vielleicht ein blödes Beispiel, aber das erkennt Therese, oder? Diese Liebe wird zurückgewiesen. Und dann aber sieht sie wieder sich selbst in die Pflicht genommen. Was kann ich tun? Und sie kommt dann zum Ergebnis, O mein Jesus, lass doch mich dieses selige Opfer sein. Verzehre dein ganz Opfer mit dem Feuer deiner göttlichen Liebe. Und sie rennt zu ihrer Priorin, zu Pauline und sagt, ich habe verstanden, ich muss mich noch einmal Gott schenken. Darf ich das tun? Pauline hat das wahrscheinlich nicht verstanden, was sie damit meint, oder? Jedenfalls hat Therese sich an diesem Dreifaltigkeitssonntag 1895 restlos Gott aufgeopfert. Kann ja vielleicht die Geschichte vom Buch der Könige, wo der Prophet Elia auf dem Karmel ein Opfer darbringt, das war Therese sehr im Hintergrund, weil der Elia gilt so als Vater des Karmel. Oder die Baalspriester bereiten ihre Opfer vor und warten, dass Gott sie verzehrt, aber es geschieht nicht.

Jeden Augenblick erneuert mich diese barmherzige Liebe. Sie reinigt meine Seele und hinterlässt darin keine Spur der Sünde. Also gewaltiges Wort. Therese wird so, und so bezeichnet sie sich dann auch, eine Hostie Jesu. So wie in der Eucharistie, oder ist das Brot, aber durch die Wandlung ist es der Leib Christi, ist Jesus gegenwärtig. Und so versteht sie sich, ich möchte nichts mehr zurückhalten, ich gebe mich restlos als Opfergabe Jesu, aber sein Feuer, der Heilige Geist, oder ergreift mich bis ins Letzte, oder? Sodass ich selbst eine Hostie bin. Jesus ist durch mich gegenwärtig in dieser Welt und vollbringt hier sein Werk. Und alles, was ich tue, hat drum eine ungeheure Bedeutung. Und Sie kennen dieses Wort, das ist sehr bekannt von Therese, das ihre Schwester Leonie mal schreibt. Wenn du nur eine Stecknadel, die hinuntergefallen ist, aufhebst aus Liebe, kannst du damit eine Seele retten. Warum? Weil diese kleine, winzig kleine Tat der Liebe ein Funke der unendlichen Liebe Gottes ist, der in dir gegenwärtig ist. Und deswegen ist das so bedeutsam. So müssen wir uns einmal bewusst machen, oder? Welchen Wert die kleinsten Taten der Liebe haben. Und vielleicht spüren Sie jetzt schon ein bisschen, oder, was das mit Mission zu tun hat. Ich sage, es gibt die großen Missionare, die hinausgehen und so. Aber wir können durch solche kleine Dinge Missionare sein. Wir können Seelen retten, indem wir die Liebe Gottes gegenwärtig machen. Wir können es wahrscheinlich nicht so, zumindest ich nicht so wie Therese, oder? In dieser restlosen Hingabe aller meiner Fähigkeiten und Kräfte meines Leibes und meiner Seele an Gott. Aber ein bisschen etwas davon können wir haben. Und damit beginnt dann auch schon der letzte Abschnitt ihres Lebens. Denn im Juni, oder, vollbringt sie diesen Akt der Hingabe. Aber im folgenden Jahr, am Gründonnerstag, in der Nacht auf Karfreitag, bricht sie in der Nacht und in der Früh, ich habe kein Licht zum Anschalten, in der Früh, wie es hell wird, sieht sie, das ist Blut, was sie gebrochen hat. Und das war für sie ein Zeichen, eindeutiges Zeichen. Sie wird sterben, sie hat Tuberkulose, unheilbar. Viele haben das damals gehabt. Und sie freut sich darüber, weil sie sagt, jetzt kann ich bald zu Jesus. Oder das ist das erste Zeichen meines Bräutigams, der sagt, komm. Oder und ich werde mich jetzt vorbereiten auf das Sterben. Aber zwei Tage später, am Ostersonntag, beginnt etwas, was sie sich überhaupt nicht vorstellen konnte. Sie tritt in die Nacht des Glaubens ein. Sie schreibt, Jesus ließ es zu, dass dichteste Finsternis in meine Seele einzog und sie erfüllte. Und dass der Gedanke an den Himmel nur noch ein Gegenstand des Kampfes und der Qual ist. Also plötzlich ist dunkel geworden. Die Freude, bald bei Jesus zu sein, war nicht mehr da, weil die Versuchung so stark war. Es gibt überhaupt keinen Jesus und der Himmel, das bildest du in ihr ein. Und es ist alles vergeblich und du hast dir auf die falsche Karte gesetzt. Man sagt immer, Therese hätte große Glaubenszweifel gehabt. Das hatte sie nicht. Nur die Versuchung dazu, und zwar 1,5 Jahre ständig in dieser Nacht zu leben. Etwas vorwegnehmen. Wie dieses letzte Jahr, diese letzten 1,5 Jahre waren. Also äußerlich, die Tuberkulose hat ihren Leib zerstört, zunehmend. Hat mit der Lunge begonnen, dann die zweite Lunge, Erstickungsanfälle und dann auf die Gedärme über. Der ganze Körper wurde davon ergriffen, sie konnte nicht mehr essen. Also furchtbares Leiden, Qualen oder Angst zu ersticken und so weiter.

aber eben zusätzlich diese seelische Prüfung. Therese kämpft mit allen Kräften gegen diese Versuchungen. Sie gibt keinen Millimeter nach. Aber die Hoffnung ist nicht mehr da. Und der Glaube in dem Sinn ist nicht mehr da. Sondern nur mehr, ich will für Jesus sein. Ich gebe mich Jesus hin. Und was bedeutet das für sie? Therese wird in dieser harten Prüfung von den letzten Resten ihrer Empfindlichkeit geheilt. Wie gesagt, das hat sie immer ein bisschen begleitet. Und auch diese Empfindsamkeit, sentimentale Empfindsamkeit. Das Einzige, was noch bestehen bleibt und was immer heller leuchtet, ist die Liebe. Aber nicht das Gefühl, sondern in dieser Willensentscheidung, alles für Jesus. Nur für Jesus. Und auch wenn er mir entschwindet, wenn ich ihn gar nicht wahrnehme, wenn ich gar nicht weiß, ob es ihn gibt, ich will mich trotzdem, oder dieses, also das ist unvorstellbar, diese letzte Hingabe an ihn. Und dieser kleine Weg des Vertrauens wird auf die härteste Probe gestellt, aber er bewährt sie. Gerade hier, wo alles zerfällt. Vorher hat sie gesagt, ich bin schwach oder ich kann nur kleine Dinge tun. Jetzt erkennt sie, ich kann gar nichts mehr tun. Und sie schreibt, ich bereue es kurz vor ihrem Tod. Trotz allem, ich bereue es nicht, mich der Liebe ausgeliefert zu haben. Und ein Wandel vollzieht sich, das habe ich jetzt nicht als Folie hier, aber erinnern Sie sich an Pranzini, an diese Geschichte mit Pranzini. Therese hat ja da gesagt, mein erstes Kind, oder jetzt habe ich ein Kind, sozusagen, ich habe ihn gerettet für das ewige Leben. Und das wird sie dann in Bezug auf Priestern tun. Zum Beispiel hat sie für einen Abgefallenen, einen Karmeliten, der ausgetreten ist und abgefallen ist, hat sie auch so sich völlig aufgeopfert und so. Aber in dieser Nacht des Glaubens spürt sie, ich bin selbst, ich weiß, was Atheismus jetzt heißt. Ich habe mir das nie vorstellen können, dass Menschen nicht an Gott glauben können. Aber jetzt erfahre ich das. Und jetzt sind die Sünder nicht mehr meine Kinder, sondern sind meine Brüder. Ich sitze an ihrem Tisch, ich teile ihr Los. Ich weiß nicht, ob Sie verstehen. Das ist eine ganz andere Dimension der Mission. Nicht nur sozusagen auf die anderen schauen, ich versorge euch und ich bete für euch und tue was für euch, sondern sie stellt sich, sie wechselt die Seite, sie geht auf die Seite der Sünder und sie erlebt das, was Sünder erleben. So wie Jesus am Kreuz übrigens. Jesus erlebt die Hölle. Oder dieses Wort, mein Gott, warum hast du mich verlassen? Das ist diese tiefe Nacht, in der die Menschennatur Jesu eingetaucht wird in die Hölle, die Trennung von Gott. Er, der der Sohn ist, eines Wesens mit dem Vater. Es ist uns viel zu wenig bewusst, was Jesus seelisch am Kreuz gelitten hat. Und so ähnlich Therese jetzt. Ich habe gerade letzte Woche Priesterexerzitien gehabt und habe da auch über Franz von Assisi gesprochen, oder? Er war vor seiner Bekehrung, hat er ja dann auch den Armen geholfen, er hat immer ein gutes Herz gehabt, auch in seiner frivolen Jugendzeit. Und dann nach, wo die Bekehrungsgnaden begonnen haben, hat er eben Stoffe verkauft von seinem Vater und hat das Geld den Armen gegeben. Aber dann ist der Aussätzige gekommen, Sie kennen diese Geschichte. Und das war jetzt nicht mehr, helfe ich ihm, sondern ist vom Pferd gestiegen und hat ihn geküsst und hat die Seite gewechselt. Er ist selber ein Aussätziger, ein Ausgestoßener, ein Verrückter geworden für Christus. Ja, das ist eine Form, eine ganz andere Form der Mission. So, aber jetzt habe ich mich da ein bisschen, bin ich aus dem Konzept gekommen, jetzt muss ich wieder zurück da. Nur ist wichtig, um diesen Text, den ich Ihnen jetzt zeigen möchte, zu verstehen. Also da waren wir genau.
Also es beginnt diese Krankheit und diese seelische Nacht. Im September dieses Jahres macht sie noch einmal Exerzitien. Also sie ist schon krank und sie ist in dieser seelischen Nacht. Aber sie kann noch am Gemeinschaftsleben teilnehmen und macht eben persönliche Exerzitien. Und ihre Schwester Marie schiebt ihr ein Zettelchen unter die Tür ihrer Zelle und sagt, liebe Therese, in deiner Exerzitien kannst du mir nicht etwas schreiben über diesen kleinen Weg. Therese war Novizenmeisterin, nicht offiziell, aber inoffiziell, oder hat sie die Novizinnen begleitet. Und die anderen Schwestern haben mitbekommen, was sie da, also dass die Therese den Novizinnen diese barmherzige Liebe und diesen kleinen Weg lehrt. Und die Marie wollte das genauer wissen und schiebt ihr ein Zettelchen hinein. Und Therese schreibt ihr einen langen Brief. Und das ist der zweite Teil dieser Geschichte einer Seele. Der erste sind diese Kindheitserinnerungen bis zu ihrem Karmeleintritt. Und der zweite Teil ist eigentlich ein Brief. Nur auf diesen Brief möchte ich jetzt gleich zu sprechen kommen. Aber nur jetzt, dass ich in der Abfolge bleibe, damit ich Sie nicht ganz verwirre. Im April wird sie schwer krank und alle wissen, sie wird bald sterben. Und die kommen jetzt auf die Idee, sie soll noch einmal was niederschreiben mit ihren letzten Kräften. Das ist der dritte Teil von der Geschichte einer Seele, Manuskript C genannt, wo sie einfach ihre Erfahrungen im Karmel noch einmal niederschreibt, aber wirklich mit letzter Kraft. Und die letzten Zeilen kann sie nicht mehr mit Feder schreiben, weil sie so schwach ist, sondern nur mehr mit einem Bleistift. Und wie sie nicht mehr schreiben kann, dann schreiben Mitschwestern das auf, was sie da am Krankenbett von ihr erfahren. Das ist jetzt nur, um das einzuordnen. Aber jetzt gehen wir zurück auf dieses Manuskript B, der zweite Teil der Geschichte einer Seele, dieser Brief an ihre Schwester Marie. Sie schreibt, sie haben sich dort im Karmel mit sie angesprochen, obwohl es die leibliche Schwester war. Meine liebe Schwester, Sie haben mich gebeten, meinen Traum niederzuschreiben, sowie meine kleine Lehre, wie Sie es nennen. Auf den folgenden Seiten habe ich es getan. Vielleicht werden Sie meine Aussagen für übertrieben halten. In meiner kleinen Seele ist nichts von Übertreibung. Das versichere ich Ihnen. Dort ist alles ruhig und friedlich. Im Text wende ich mich an Jesus. Dabei kann ich meine Gedanken nämlich leichter ausdrücken. Und das ist dieser Text über die Liebe im Herzen der Kirche. Der ist sehr bekannt. Aber es ist, glaube ich, wichtig, dass wir uns einmal bewusst sind. Therese hatte in ihrer Glaubens-, in ihrer tiefen Depression, nennen wir es einmal so, geschrieben. Und in ihrer Krankheit. Und es ist, Sie werden es übertrieben finden, das werden Sie jetzt gleich merken. Es ist völlig übertrieben, werden wir sagen. Aber es ist nichts, sondern sie bringt wirklich das zum Ausdruck, was sie im Herzen empfindet. Und wie gesagt, als Gebet, in Gebetsform. Deine Braut zu sein, o Jesus, Karmelitin zu sein, durch meine Vereinigung mit dir Mutter von Seelen zu sein, das sollte mir doch wohl genügen. Aber so ist es nicht. Also ihre Sehnsucht, haben wir gehört, Karmelitin, Braut Jesu, Mutter der Seelen. Gewiss, Karmelitin, Braut und Mutter, diese drei Vorrechte sind durchaus meine Berufung. Und doch entdecke ich in mir andere Berufungen. Ich entdecke in mir die Berufung zum Soldaten, zum Priester, zum Apostel, zum Lehrer, zum Märtyrer. Kurz gesagt, ich entdecke das Bedürfnis, das Verlangen für dich, Jesus, die heroischsten Taten allesamt zu verbringen. Ich entdecke in meiner Seele den Mut eines Kreuzfahrers und eines päpstlichen Zuhaven. Ich möchte für die Verteidigung der Kirche auf dem Schlachtfeld sterben.
Ich entdecke in mir die Berufung zum Priester. Mit welcher Liebe, o Jesus, würde ich dich in meinen Händen halten, wenn du auf meine Worte hin vom Himmel herabsteigen würdest? Mit welcher Liebe würde ich dich denn seelenreich? Aber ach, bei all meinem Verlangen, Priester zu sein, bewundere ich die Demut des heiligen Franz von Assisi und beneide ihn darum, und ich entdecke in mir die Berufung, ihn nachzuahmen, indem ich die erhabene Würde des Priestertums nicht annehme. O mein Jesus, meine Liebe, wie sind diese Gedanken, diese Gegensätze miteinander zu vereinen? Was sind die Wünsche meiner armen kleinen Seele? Wie sind sie zu verwirklichen? O, trotz meiner Kleinheit möchte ich wie die Propheten und Kirchenlehrer die Seelen erleuchten. Ich habe die Berufung zum Apostel. Ich möchte alle Länder durcheilen, deinen Namen verkünden und im Heidenland dein glorreiches Kreuz aufrichten. Aber ein einziges Missionsgebiet würde mir nicht genügen, mein Geliebter. In allen 5 Erdteilen zugleich möchte ich das Evangelium verkünden, bis hin zu den abgelegensten Inseln. Nicht nur für einige Jahre möchte ich eine Missionarin sein, sondern seit der Erschaffung der Welt möchte ich es gewesen sein und es bleiben bis zur Vollendung der Zeiten. Vor allem aber möchte ich, mein geliebter Heiland, vor allem möchte ich für dich mein Blut vergießen bis zum letzten Tropfen. Das Martyrium, ja, der Traum meiner Jugend, zusammen mit mir ist dieser Traum unter dem Dach des Karmels noch gewachsen. Und also ich möchte jetzt gar nicht weiterlesen. Und es geht so weiter. Ich kann sagen, ja, die ist jetzt ein bisschen verrückt geworden, oder? Nur noch einmal, sie sagt das selber, da ist nichts übertrieben. Sie spürt das wirklich in sich. Also, ich habe Ihnen gesagt, sie hat den Liebesdurst Jesu empfangen. Und das bricht jetzt in dieser schwierigen Situation voll durch. Und dann schreibt sie, bei diesen Überlegungen, ließen mich meine Wünsche ein regelrechtes Martyrium erdulden. Auf der Suche nach einer Antwort öffnete ich die Briefe des heiligen Paulus. Mein Blick fiel auf das 12. und 13. Kapitel des 1. Briefes an die Korinther. Im 1. las ich, dass nicht alle Apostel, Propheten, Lehrer und so weiter sein können, dass die Kirche aus verschiedenen Gliedern zusammengesetzt ist und dass das Auge nicht gleichzeitig Hand sein können. Die Antwort war klar, aber stillte nicht mein Verlangen und brachte mir keinen Frieden. Sie will ja eben alles sein und nicht nur irgendetwas. Da sieht man, oder, wie dieses kleine Samenkorn plötzlich Dimensionen ausnahm. Alle Zeiten, alle Welt, alles. Alles für Jesus. Die Antwort war klar, stillte jedoch mein Verlangen nicht und brachte mir keinen Frieden. Wie Magdalena sich die ganze Zeit in das leere Grab hineinbeugte und darum schließlich auch fand, was sie suchte, nämlich Jesus, so beugte ich mich in die Tiefen meines Nichts hinab und erhob mich dadurch so hoch, dass ich mein letztes Ziel erreichen konnte. Also sie meint damit, oder diese verrückten Gedanken, die sie hat, oder dieses unendliche Sehnsucht. Der erste Schritt ist anzunehmen, ich bin nichts. All das kann ich nicht. Aber oder? Was tut sie jetzt? Ohne mich entmutigen zu lassen, setzte ich meine Lesung fort und da brachten mir diese Stellen Linderung. Paulus schreibt, mit Eifer sucht die vollkommensten Gaben, doch ich werde euch noch einen herausragenderen Weg zu zeigen. Dann erläutert der Apostel, wie all diese vollkommensten Gaben nichts sind ohne die Liebe, dass die Liebe der herausragende Weg ist, der zuverlässig zu Gott führt. Also das Hohelied der Liebe kennen Sie. Dann schreibt sie, endlich hatte ich Ruhe gefunden. Als ich den mystischen Leib der Kirche betrachtete, hatte ich mich in keinem seiner Glieder wiedergefunden, wie der heilige Paulus sie beschreibt, oder besser gesagt, ich wollte mich in allen wiederfinden. Ja, ich will alles.
Die selbstlose Liebe aber gab mir jetzt den Schlüssel zu meiner Berufung. Ich begriff, wenn die Kirche ein Leib ist mit den verschiedenen Gliedern, die alle ihre Aufgaben haben, dann fehlt diesem Leib auch nicht das Notwendigste, Edelste von allen. Ich begriff, die Kirche hat ein Herz und dieses Herz brennt vor Liebe. Ich begriff, allein die Liebe lässt die Glieder der Kirche wirken. Und wenn die Liebe erlöschen würde, würden die Apostel nicht mehr das Evangelium verkünden und die Märtyrer sich weigern, ihr Blut zu vergießen. Ich begriff, die Liebe schließt alle Berufungen in sich ein. Die Liebe ist alles, sie umfasst alle Zeiten und alle Orte mit einem Wort. Sie ist ewig. Da rief ich in meiner überschäumenden Freude aus: O Jesus, meine Liebe, endlich habe ich meine Berufung gefunden. Jetzt erst, oder endlich. Meine Berufung ist die Liebe. Ich habe meinen Platz gefunden, den Platz in der Kirche. Und diesen Platz hast du, mein Gott, mir gegeben. Im Herzen der Kirche meiner Mutter will ich die Liebe sein. Und so werde ich alles sein. So wird mein Traum Wirklichkeit werden. Was sage ich? Überschäumende Freude? Nein, das ist nicht das passende Wort. Es ist vielmehr der ruhige und ungetrübte Friede des Seemanns beim Entdecken des Leuchtturms, der ihn zum Hafen führt. Du heller Leuchtturm der Liebe, ich weiß, wie ich zu dir gelangen kann. Ich habe das Geheimnis entdeckt, deine Flamme zu der meinen zu machen. Ich bin nur ein hilfloses und schwaches Kind und doch macht mich gerade meine Schwachheit so kühn, dass ich es wage, mich deiner Liebe als Opfer anzubieten. O Jesus. Also das ist dieser Text. Die Sehnsucht nach allen Berufungen, sie will alles sein, alles für Jesus tun. Sie liest den Korintherbrief und entdeckt hier den mystischen Leib, dass die Kirche so wie ein Leib ist, jeder hat seine Funktion, damit ist sie nicht zufrieden. Sie sieht, dass Paulus hier noch einen anderen Weg zeigt, nämlich den der Liebe. Und das ist es, oder ich begriff, dass die Liebe der Grund für alles ist, alle Berufungen in sich einschließt, alles umfasst, alle Zeiten. Und das ist ja gerade ihre Sehnsucht. Das heißt, wo stellt sie sich hin? In das Herz der Kirche. Sie sagt nicht, dort will ich lieben, oder? Sondern sie sagt, ich will die Liebe sein. Und wie wird sie die Liebe? Indem sie sich Jesus ganz als Opfergabe anbietet, oder? Das ist der Zusammenhang mit dieser Hingabe an die barmherzige Liebe, die sie jetzt in diesen letzten Exerzitien begreift. Dadurch, dass sie sich Gott, Jesus ganz hingibt, dass das Feuer, wie hier zu Pfingsten, oder auf sie herabfließt, sie verzehrt, ihr Leben durchdringt, tut sie nicht mehr als Missionar irgendwo das Evangelium verkünden, sondern steht ganz im Zentrum. Sie wird eins mit Jesus, wird zur Hostie Jesu. Die Liebe ist es, was die Kirche lebendig macht. Therese ist eins mit dieser Liebe. Und das ist das Geheimnis ihres Lebens, ihrer Kleinheit. Das ist wirklich Hostie Jesu. Und was heißt das jetzt konkret? Und da kommen wir jetzt noch einmal zu einer Dimension, die dann hereinbricht. Nämlich Gott schenkt ihr plötzlich Brüder. Zwei Brüder. Therese ist beim Wäschewaschen, ihre Priorin kommt zu ihr und sagt, Therese, ein junger Seminarist hat uns geschrieben, er ist ein bisschen in Berufungskrise und er braucht eine Schwester, die für ihn betet. Das ist der Maurice Bellier. Und der Riese ist so glücklich, oder? Jetzt habe ich ganz konkret eine Person, für die ich mich hingeben kann.
Jemand, der Priester werden will. Und von diesem Augenblick an tut sie alles für ihn. Sie betet für ihn, sie opfert für ihn. Und später, ein paar Monate später, ist es dann ein zweiter. Das ist der Adolphe Roulon. Der ist kurz vor der Priesterweihe mit demselben Anliegen. Er wird Missionar in China. Und er bittet auch die Priorin, ob sie nicht eine Schwester hat, die für ihn besonders betet, für die Mission in China. Und die Priorin geht wieder zu Therese und sagt, jetzt habe ich noch einen. Und sagt sie, nein, das geht leider nicht, weil ich opfer alles für den Maurice auf. Also ich kann nicht noch jemand anderen. Und dann sagt die Priorin zu ihm, ja, wenn du es im Gehorsam tust, der Gehorsam vermehrt deine Opfer. Und dann nimmt sie es an und sie schreibt, schon seit ganz langem hatte ich den Wunsch, der mir aber ganz und gar unerfüllbar erschien, nämlich einen Priesterbruder zu haben. Doch siehe da, Jesus hat mir nicht nur die ersehnte Gnade geschenkt, er hat mich durch geistige Bande sogar mit zweien seiner Apostel vereint, die meine Brüder geworden sind. Also sie hatte zwei Brüder, die sind als Babys gestorben. Und Celie, die Mutter, die hat so gebetet, dass sie ein Kind bekommt, das Priester wird. Und als Spitzenklöpplerin hat sie schon ein Muster entworfen für die Albe dieses Priesters. Dieser Wunsch ist eben leider nicht in Erfüllung gegangen. Und Therese, wie es hier in diesem Text heißt, und das ist, muss man ein bisschen vorsichtig heutzutage umgehen mit diesem Text, dass sie wie Priesterin werden, sie wie Priester werden. Sie hatte ganz stark diese Sehnsucht, aber es war ihr klar, das kann sie nicht. Hier schreibt sie, sie verzichtet darauf, ja, sie verzichtet auf etwas, was sie sowieso nicht kann. Ist auch interessant, wie Therese, wie sie hier reagiert. Aber bei ihrer Profess, und das ist auch interessant. Wir haben ja gesagt, oder sie vor der Profess sagt sie, sie ist in den Karmel gekommen, um ihr, also um Seelen zu retten und vor allem für die Priester zu beten. Aber sie hat noch etwas getan. Oder dieser Wunsch, eigentlich priesterlich zu wirken, den hatte sie ganz stark. Aber klar, sie kann nicht Priester werden. Also bittet sie am Tag ihrer Profess, am 8. September, Maria Geburt, 1890, darum, dass Jesus einen anderen Priester sozusagen mit ihrer Sehnsucht erfüllt. Und mit diesem Père Roland, das entsteht, das ist übrigens ein Büchlein, das ich hier habe, das ist der Briefwechsel zwischen diesen zwei Missionaren mit Therese drinnen. Und dieser Père Roland schickt ja mal seine Lebensdaten, und wann er geboren ist und so weiter. Es kommen also die großen Gnadentage seines Lebens, damit Therese an diesen Tagen besonders für ihn betet. Und Therese macht es umgekehrt. Oder sie schickt ihm ihre Taten, damit er für sie an diesen Tagen in der Messe besonders für sie betet. Also da sieht man wirklich diese geistige Verwandtschaft, ja, die Verbundenheit. Aber Therese fällt aus allen Wolken, als sie diese Taten anschaut und feststellt, dieser Adolphe Roland schreibt am 8. September 1890, hat er sich entschieden, Priester-Missionar zu werden. Und sie schreibt ihn in einem Brief, erlauben Sie mir, dass ich Ihnen ein Geheimnis anvertraue. Es erschloss sich mir durch das Blatt, auf dem die wichtigsten Taten Ihres Lebens stehen. Am 8. September 1890, so schrieben Sie mir, wurde Ihre Berufung zum Missionar durch Maria, die Königin der Apostel und der Märtyrer, gerettet. An demselben Tag wurde eine kleine Karmelitin die Braut des Himmelskönigs, also ihre Profess. Sie sagte der Welt für immer Lebewohl und ihr einziges Ziel war es, Seelen zu retten, vor allem Apostelseelen.
Sie bat Jesus, ihren göttlichen Bräutigam, besonders um die Seele irgendeines Apostels, da sie nicht selber Priester werden konnte, wollte sie, dass an ihrer Stelle ein Priester vom Herrn die Gnaden empfangen, dass er dieselben Sehnsüchte, dieselben Wünsche wie sie habe. Mein lieber Bruder, Sie kennen die unwürdige Karmelitin, die so betete. Denken Sie nicht auch, dass unsere Verbindung, die am Tag ihrer Priesterweihe bekräftigt wurde, an diesem 8. September begann. Ich glaubte, ich würde erst im Himmel den Apostel, den Bruder treffen, den ich von Jesus erbeten hatte. Aber in seiner Liebe hob der Erlöser ein wenig den Schleier, der die Geheimnisse der Ewigkeit verbirgt, und schenkte mir den Trost, dass ich den Bruder meiner Seele bereits in der Verbannung kennen darf und mit ihm für das Heil der armen Ungläubigen arbeiten darf. Oh, wie groß ist meine Dankbarkeit, wenn ich das einfühlsame, zarte Wirken Jesu betrachte. Was wird er erst im Himmel für uns bereithalten, wenn seine Liebe schon hier unten so herrliche Überraschungen bereitet? Mehr als je zuvor begreife ich, dass die kleinsten Ereignisse unseres Lebens von Gott gefügt sind. Er ist es, der uns das Verlangen einflößt und unsere Wünsche erfüllt. Vielleicht erahnen wir jetzt schon, warum Therese Patronin der Missionare ist. Weil Gott selbst ihr diese missionarische Gabe ins Herz gelegt hat, haben wir schon gehört, der Liebesdurst, aber weil sie auch ganz konkret sich mit zwei Priestern, eine war erst ein Seminarist, aber egal, verbunden hat und dass er selbst ein Band geknüpft hat zwischen einem Priester und ihr, eine geistliche Mutterschaft für einen Priester, aber für sie war es nicht Mutter, sondern ein Bruder. Das ist schon interessant und schon erstaunlich, dass Jesus ihr diesen Adolphe Rolland gegeben hat. Und sie schreibt für ihn ein Gedicht, das schickt sie ihn, ist eigentlich ein Gebet zu Maria. Und wenn wir das lesen, merken wir, wie sie diese Zusammenarbeit mit diesem Priester verstanden hat. Das ist natürlich jetzt ihre Sprache und ein bisschen lieblich. Also es richtet sich an Maria, der Königin der Apostel. Du, die du meine Hoffnung erfüllst, Mutter, höre den demütigen Gesang der Liebe und der Dankbarkeit, der vom Herzen deines Kindes kommt. Das ist immer auch ihre Liebe zu Maria, es ist immer das Kind Mariens. Den Werken eines Missionars hast du mich ohne Widerruf geeint durch die Bande des Gebetes, des Leidens und der Liebe. Ihm kommt es zu, die Erde zu durchqueren, den Namen Jesu zu verkünden, also diese aktive Seite, mir dagegen im Schatten und in der Verborgenheit bescheidene Tugenden zu üben. Und eines davon ist, eine Tugend ist die Leidensfähigkeit. Das Leiden, ich beanspruche es, ich liebe und ich begehre das Kreuz. Um zu helfen, eine Seele zu retten, möchte ich 1000-mal sterben. Ach, für den Eroberer der Seelen will ich mich im Karmel opfern und durch ihn die Flammen ausbreiten, die Jesus vom Himmel gebracht hat. Jesus sagt, ich bin gekommen, Feuer auf die Erde zu werfen. Ich will, dass es brennt. Ja, und wer wirft dieses Feuer konkret auf die Erde? Das sind die Missionare, die Priester. Aber Therese sagt, nö, stopp, ich mach das durch den Priester. Durch ihn möchte ich die Flammen ausbreiten, die Jesus vom Himmel gebracht hat. Durch ihn, welch hinreißendes Geheimnis, bis Sichuan im fernen Osten, da war der nämlich Missionar, werde ich bewirken können, dass der jungfräuliche Mutter meiner zärtlichen Mutter, der jungfräuliche Name meiner zärtlichen Mutter geliebt wird. Also, sie sieht sich als die Missionarin. Und der Père Rolland ist sozusagen ihr Werkzeug. In meiner tiefen Einsamkeit, Maria,
will ich die Herzen gewinnen. Durch deinen Apostel am Ende der Welt werde ich die Sünder bekehren. Jetzt sieht sie, das ist nicht nur theoretisch, oder? Sie betet und opfert und Gott wird die Sünder bekehren, sondern gibt es eine Zwischeninstanz. Das ist dieser Missionar. Das heilige Wasser der Taufe wird durch ihn eines Tages aus dem ganz kleinen Kind einen Tempel machen, wo Gott selbst in seiner Liebe zu wohnen geruht. Den leuchtenden ewigen Aufenthaltsort will ich mit kleinen Engeln bevölkern. Also durch die Taufe, und wenn die Kinder dann sterben, dann werden sie Engel sozusagen im Himmel. Aber das ist mein Werk, oder? Durch mein Gebet, Opfer und durch die Verbindung mit diesem Priester kann ich das bewirken. Durch ihn werden Scharen von Kindern ihren Aufschwung zum Himmel nehmen. Durch ihn werde ich die Palme erlangen können, nach der meine Seele voll Neid ausschaut. Welch eine Hoffnung, geliebte Mutter! Ich werde die Schwester eines Märtyrers sein. Das ist ihre Sehnsucht, oder für Jesus zu sterben. Es geht nichts, sie ist im Karmel, da geht das nicht. Und jetzt plötzlich entdeckt sie, ich verbinde mich so mit dem Père Roland und ich erbitte ihm die Gnade des Martyriums, weil dann werde ich eine Märtyrerin durch ihn, weil ich so mit ihm verbunden bin. Nach der Verbannung dieses Lebens werden wir am Abend des glorreichen Kampfes uns an den Früchten unseres Apostolats im Vaterland zusammen freuen. Ihm sei die Ehre des Sieges vor der Schar der Seligen. Mir der Widerschein seiner Glorie für ewig im Himmel. Also selbst im Himmel hat sie Anteil am Ruhm, den dieser Missionar bekommt, aufgrund seiner Taten und seiner Lebenshingabe. Aber sie sieht sich, aber ich bin ja eins mit ihm geworden. Die kleine Schwester eines Missionars. Oder das ist eine Dimension der Mission, die wir wirklich bedenken müssen. Und jetzt, hier geht es um einen echten Missionar, aber ich kann das jetzt nur aus meiner eigenen Erfahrung als Priester sagen. Oder mein Dienst wird getragen von vielen Menschen, die beten. Und was ich tun kann, auch dass ich heute bei Ihnen bin und einen Vortrag halte, dahinter steht ein Kernkraftwerk. Und das sind Leute, die vielleicht ich selbst gar nicht kenne, die Gott mir zugeteilt hat, die einfach ihr Gebet, ihr Opfer in diese Schale legen, in eine Opferschale, und die fruchtbar wird durch den Dienst der Priester, der Missionare. Und da verstehen wir, jeder von ihnen kann echt Missionar sein. Auch wenn sie nicht nach China reisen können. Und das möchte ich vor allem Ihnen, liebe Hörerinnen und Hörer, die vielleicht krank sind oder alt oder einsam. Oh, das ist so wertvoll, ihr Leben, wenn Sie das so sehen wie Therese. Oder doch Sie können Seelen bekehren, Sie können das Wort Gottes verkünden, Sie können Menschen zum Glauben führen durch Ihr Gebet und Opfer. Wie Therese. Also, das ist die Botschaft. Und darum ist sie wirklich zu Recht Patronin der Weltmission. Weil sie Missionarin ist in dieser geistigen Wirklichkeit des mystischen Leibes. Aber wir müssen das immer in Verbindung mit diesem Text von der Liebe in der Kirche sein. Sie ist im Herzen der Kirche, will ich die Liebe sein. Und diese Liebe, wie das Herz, das Blut pumpt in die Glieder, damit sie gesund sind. So können wir in der Stille, im Verborgenen uns ansiedeln im Herzen Jesu und durch dieses Herz, durch die Gabe des Heiligen Geistes, die wir erbitten, der Heilige Geist wohnt in uns, dass wir ihn weiterströmen lassen auf diese Menschen, die im konkreten Dienst an den anderen stehen. Therese
hat gerade in dieser Glaubensnacht, in dieser Finsternis, hat sie ganz tief erkannt, dass mit ihrem Tod das alles nicht zu Ende ist, sondern dass sie im Himmel weiterwirken wird. Sie sagt einmal, solange es noch eine Seele gibt, die zu bekehren ist, werde ich im Himmel keine Ruhe geben, werde ich mich nicht ausruhen. Und den Maurice Bellier, diesen Seminaristen, schreibt sie, ich kenne die Zukunft nicht, aber wenn Jesus meine Vorahnung wahr werden lässt, verspreche ich Ihnen dort, dass ich dort oben im Himmel Ihre kleine Schwester bleiben werde. Dann wird es nämlich keine Klausur und keine Gitter mehr geben. Und meine Seele kann mit Ihnen in die fernen Missionsgebiete fliegen. Unsere Aufgabe werden dieselben bleiben. Für Sie die Waffen des Apostolats, für mich Gebet und Liebe. Ich werde im Himmel, meinen Himmel damit verbringen, auf Erden Gutes zu tun, schreibt sie. Oder sagt sie, in den letzten Gesprächen steht das, die Mitschwestern aufgeschrieben, ich werde meinen Himmel damit verbringen, auf Erden Gutes zu tun. Und hier in diesem Brief erklärt sie, wie sie das versteht. Und es ist ja so erstaunlich, dass diese Schwester, die ja kam, überhaupt nicht bekannt war, oder ein junges Mädchen, das 9 Jahre im Karmel verbracht hat, einmal eine große Reise nach Italien gemacht hat, völlig unbekannt war in Lisieux, als sie gestorben ist, die Mitschwestern gesagt haben, was soll man über sie schreiben, die hat ja nichts getan. Bei der Beerdigung waren 30 Leute dabei, so Freunde vom Karmel, die halt mitgegangen sind, völlig unbekannt, völlig, dass die heute fast in allen Kirchen ein Bild von ihr ist, dass es unzählige Missionskongregationen gibt, die sozusagen sie als Gründerin bezeichnen, die von ihrem Geist her ihr Gemeinschaftsleben und ihr Apostolat führen. Wie ist das möglich, oder? Aber das ist, weil die Menschen erfahren, sie ist wirklich tätig. Weil die Missionare erfahren, sie ist tätig. Und möchte meinen, dieses Mädchen bespricht dann vor allem Frauen an. Aber die Soldaten im Ersten Weltkrieg, die hatten so eine große Verehrung. Wenn sie mal nach Lisieux kommen, im Museum, da sind so Bildchen von ihr. Bildchen gedruckt. Teilweise, oder, die in der Front waren und die Kugel, die sie getroffen hat, nur bis zu diesem Bildchen, das kann man anschauen, gedrungen sind. Also die Soldaten waren die Ersten, unter den Ersten, die zu ihrem Grab gekommen sind. Aber sie ist jetzt noch gar nicht gestorben in meinen Ausführungen. Am 8. Juli dieses Jahres 1897 kommt sie endgültig auf die Krankenstation. Am 30. Juli empfängt sie die Krankensalbung, 1897, alles. Weil man denkt, sie unmittelbar vor dem Tod, aber ihr qualvoller Weg geht noch weiter. Am 19. August will sie die letzte, darf sie noch einmal ein kleines Stück der Kommunion empfangen. Sie konnte dann nichts mehr schlucken. Das war die letzte Möglichkeit. Und diese letzte Kommunion hat sie für einen Priester aufgeopfert, nämlich für diesen Pater Loisson. Das war ein ehemaliger Karmelit, der geheiratet hat und dann eine eigene Kirche gründen wollte. Und die letzte Kommunion hat sie für ihn aufgeopfert. Und dann am 30. September gegen 19 Uhr ist sie nach einem 2-tägigen, wirklich furchtbaren Todeskampf gestorben, hat ihre Augen auf diese Statue der Mutter vom Lächeln gerichtet und ist gestorben mit den Worten, mein Gott, ich liebe dich. Am 4. Oktober ist sie beigesetzt worden, aber nicht im Friedhof im Karmel, denn es waren ein paar Schwestern gestorben, da war kein Platz mehr. Das heißt, ihr Onkel, also der Bruder ihrer Mutter, hat den Karmelitinnen am Friedhof ein kleines Grundstück geschenkt, wo sie ihre Toten begraben konnten.
Und Therese war die Erste, die dabei gesetzt worden ist. Aber das war auch providenziell, weil dadurch konnte man ja an ihr Grab gehen. Aber im ersten Jahr ist da niemand hingegangen, weil ja, Karmelitin, hat ja niemand gewusst. Aber ein Jahr später hat man diese selbstbiografischen Schriften, diese Manuskripte, die Therese hinterlassen hat, veröffentlicht. Also ihr Onkel war bereit, das drucken zu lassen. Aber er hat keine Druckerei gefunden, weil alle gesagt haben, es interessiert doch niemand, es kauft niemand. Sie wollten nur, ich weiß nicht, 100 Exemplare, damit sie an die anderen Karmel in Frankreich schicken konnten. Also das war das ursprüngliche Anliegen. Und dann nach langem Suchen hat er einen Verlag gefunden, hat gesagt, ja, aber wenn wir das drucken, dann 3000 Exemplare. Und die Karmelitinnen haben die Hände über den Kopf zusammengeschlagen und gesagt, was tun wir denn damit? Und der eine hat gesagt, ja, ich weiß schon, im Winter können wir das zum Einheizen verwenden. Und man hat das veröffentlicht und in rasender Schnelle war dieses Buch vergriffen. Und die Leute haben gefragt, das ist ja faszinierend, was die schreibt. Wo ist denn die begraben? Sind nach Lisieux an den Friedhof gegangen, oder? Und dadurch, dass das Grab öffentlich zugänglich war, konnten sie hin, sind die ersten Wunder geschehen. Und so ist Therese blitzschnell in Frankreich und dann hat man das übersetzt in anderen Ländern bekannt geworden. Sodass man 1910 schon den Seligsprechungsprozess eröffnen konnte. Also, 12 Jahre nach ihrem Tod, was damals, heute ist das ja fast normal, aber damals völlig außergewöhnlich war. Und schon 1921 konnte die heroischen Tugenden veröffentlicht werden, also konnte der Papst erklären, dass Therese wieder wirklich heroische Tugenden geübt hat, das ist immer die Vorstufe der Seligsprechung. Und 1923 hat Pius der XI. Sie selig und 2 Jahre schon später heilig gesprochen. Und das Erstaunliche, 2 Jahre später, 1927, zur Patronin der Weltmission erhoben. Jetzt müssen wir aber noch etwas sagen, nämlich die erste Ausgabe dieses Buches haben die Schwestern zensuriert, weil Therese ganz offen über auch Schwierigkeiten gesprochen hat und über Schwestern, die unsympathisch sind und so. Und das wollte man natürlich vermeiden, dass das bekannt wird. Und darum haben die Schwestern da das geglättet und alles, was ihnen nicht gepasst hat, herausgestrichen. Und trotzdem hat es so Erfolg gehabt. Und erst als die Schwestern gestorben waren, 1956, konnte man dann die Originaltexte veröffentlichen. Und das noch einmal Außergewöhnliche war, dass Johannes Paul II. Sie zum 100. Todestag 1997 zur Kirchenlehrerin ernannt hat, weil Kirchenlehrer werden normalerweise Theologen oder die große theologische Werke geschrieben haben, die neue theologischen Ideen bringen. Aber sie hat einfach über ihr Leben geschrieben. Aber der Papst und viele Bischöfe damals haben erkannt, das ist echt eine Lehre. Das ist eine Lehre von der barmherzigen Liebe Gottes. Und man könnte auch sagen, diese Lehre von einer Mission, von einer missionarischen Kraft, die nicht nur in der Aktion besteht, sondern in der Stille des Gebetes, der Kontemplation, des Opfers, der Selbsthingabe im Karmel eine Dimension hat, die ganze Welt erreicht. Ja, und 2015 dann noch die Heiligsprechung der Elternmatha. Und in meinem Eifer habe ich jetzt ganz vergessen, eine Musikpause zu halten. Aber vielleicht können wir jetzt, bevor wir die 6. Halten, beten miteinander, beten, noch kurz ein bisschen eine Atempause machen und noch, wenn das technisch möglich ist, ein paar Takte Musik einspielen.

0: Ende des Tages dürfen wir uns erheben und gemeinsam die Sext beten.
1: O Gott, komm mir zu Hilfe.
2: Herr, eile mir zu helfen.
1: Ehre sei dem Vater und dem Sohn und dem Heiligen Geist.
2: Wie im Anfang, so auch jetzt und alle Zeit und in Ewigkeit. Amen.
1: Halleluja. O Gott, du lenkst mit starker Hand den wechselvollen Lauf der Welt, machst, dass den Morgen mildes Licht den Mittag voller Glanz erhält.
2: Lösch aus die Glut der Leidenschaft und gib ihr allen Hass und Streit. Erhalte Geist und Leib gesund, schenk Frieden uns und Einigkeit.
1: Du Gott des Lichts, auf dessen Reich der helle Schein der Sonne weist, dich loben wir aus Herzensgrund, Gott Vater, Sohn und Heiliger Geist. Amen. Die Mutter Jesu sprach, was er euch sagt, das tut.
2: Die Mutter Jesu sprach, was er euch sagt, das tut.
1: Herr, nach deiner Hilfe sehnt sich meine Seele. Ich warte auf dein Wort.
2: Meine Augen sehnen sich nach deiner Verheißung. Sie fragen, wann wirst du mich trösten?
1: Ich bin wie ein Schlauch voller Risse. Doch deine Gesetze habe ich nicht vergessen.
2: Wie viele Tage noch bleiben deinem Knecht? Wann wirst du meinen Verfolger richten?
1: Stolze stellen mir Fallen. Sie handeln nicht nach deiner Weisung.
2: Zuverlässig sind all deine Gebote. Zum Unrecht verfolgt man mich, komm mir zu Hilfe.
1: Fast hätte man mich von der Erde ausgetilgt. Dennoch halte ich fest an deinen Befehlen.
2: In deiner großen Huld lass mich leben. Und ich will beachten, was dein Mund mir gebietet.
1: Ehre sei dem Vater und dem Sohn und dem Heiligen Geist.
2: Wie im Anfang, so auch jetzt und alle Zeit und in Ewigkeit. Amen.
1: Gott, höre mein Flehen. Achte auf mein Beten.
2: Vom Ende der Erde rufe ich zu dir, denn mein Herz ist verzagt. Führe mich auf den Felsen, der mir so hoch ist.
1: Du bist meine Zuflucht, ein fester Turm gegen die Feinde.
2: In deinem Zelt möchte ich Gast sein auf ewig. Mich bergen im Schutz deiner Flügel.
1: Denn du, oh Gott, hast meine Gelübde gehört und denen das Erbe gegeben, die deinen Namen fürchten.
2: Füge den Tagen des Königs noch viele hinzu. Seine Jahre mögen dauern von Geschlecht zu Geschlecht.
1: Er throne ewig vor Gottes Angesicht. Huld und Treue mögen ihn behüten.
2: Dann will ich allzeit deinen Namen singen und spielen und Tag für Tag meine Gelübde erfüllen.
1: Ehre sei dem Vater und dem Sohn und dem Heiligen Geist.
2: Wie im Anfang, so auch jetzt und alle Zeit. Und in Ewigkeit. Amen.
1: Höre, o Gott, mein lautes Klagen. Schütze mein Leben vor dem Schrecken des Feindes.
2: Verbirg mich vor der Schar der Bösen, vor dem Toben derer, die Unrecht tun.
1: Sie schärfen ihre Zunge wie ein Schwert, schießen giftige Worte wie Pfeile,
2: um den Schuldlosen von ihrem Versteck auszutreffen. Sie schießen auf ihn, plötzlich und ohne Scheu.
1: Sie sind fest entschlossen zu bösem Tun. Sie planen, Fallen zu stellen und sagen, wer sieht uns schon?
2: Sie haben Bosheit im Sinn, doch halten sie ihre Pläne geheim.
1: Ihr Inneres ist heillos verdorben. Ihr Herz ist ein Abgrund.
2: Da trifft sie Gott mit seinem Pfeil. Sie werden je links verwundet.
1: Ihre eigene Zunge bringt sie zu Fall. Alle, die es sehen, schütteln den Kopf.
2: Dann fürchten sich alle Menschen. Sie verkünden Gottes Taten und bedenken sein Wirken.
1: Der Gerechte freut sich am Herrn und sucht bei ihm Zuflucht. Und es rühmen sich alle Menschen mit redlichem Herzen.
2: Ehre sei dem Vater und dem Sohn und dem Heiligen Geist.
1: Wie im Anfang, so auch jetzt und alle Zeit und in Ewigkeit. Amen. Die Mutter Jesu sprach, was er euch sagt, das tut.
0: Juble laut, Tochter Zion, jauchze, Tochter Jerusalem. Siehe, dein König kommt zu dir. Er ist gerecht und hilft.
1: Selig der Leib der Jungfrau Maria,
2: der den Sohn des

0: Herzens und auf die Fürsprache der heiligen Therese und ihrer heiligen Eltern Louis und Celie. Segne, behüte und begleite euch der allmächtige Gott, der Vater und der Sohn und der Heilige Geist.
1: Amen.
0: Der Engel des Herrn brachte Maria die Botschaft.
2: Und sie empfing vom Heiligen Geist.
0: Gegrüßet seist du, Maria, voll der Gnade, der Herr ist mit dir. Du bist gebenedeit unter den Frauen und gebenedeit ist die Frucht deines Leibes, Jesus.
2: Heilige Maria, Mutter Gottes, bitte für uns Sünder, jetzt und in der Stunde unseres Todes. Amen.
0: Maria sprach, siehe, ich bin die Magd des Herrn.
2: Mir geschehe nach deinem Wort.
0: Gegrüßet seist du, Maria, voll der Gnade, der Herr ist mit dir. Du bist gebenedeit unter den Frauen und gebenedeit ist die Frucht deines Leibes, Jesus.
2: Heilige Maria, Mutter Gottes, bitte für uns Sünder, jetzt und in der Stunde unseres Todes. Amen.
0: Und das Wort ist Fleisch geworden
2: und hat unter uns gewohnt.
0: Gegrüßet seist du, Maria, voll der Gnade, der Herr ist mit dir. Du bist gebenedeit unter den Frauen und gebenedeit ist die Frucht deines Leibes, Jesus.
2: Heilige Maria, Mutter Gottes, bitte für uns Sünder, jetzt und in der Stunde unseres Todes. Amen.
0: Bitte für uns, heilige Gottesmutter,
2: auf dass wir würdig werden der verheißenen Christi.
0: Lasset uns beten. Allmächtiger Gott, gieße deine Gnade in unsere Herzen ein. Durch die Botschaft des Engels haben wir die Menschwerdung Christi, deines Sohnes, erkannt. Führe uns durch sein Leiden und Kreuz zur Herrlichkeit der Auferstehung. Dann bitten wir durch ihn, Christus, unseren Herrn.
2: Amen.
0: Herr, gib unseren Verstorbenen die ewige Ruhe.
2: Und das ewige Licht leuchte ihnen.
0: Herr, lass sie ruhen in Frieden.
2: Amen. Amen.
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4: Liebe Hörerfamilie von Radio Maria, nach diesen wunderbaren Vorträgen von Pater Georg Gantiola und dem Mittagsgebet und den Angelus ein bisschen verfrüht, dürfen wir ja auch uns verabschieden aus dem Petrussaal der Stadtpfarre Pinkerfeld. Wünschen eine gesegnete Mittagszeit und ich gebe zurück in unser Studio nach Wien zu unserer lieben Katja.
5: Dankeschön. Silvia und Josef Sonnleitner, die Technik überwacht haben, damit wir das auch wirklich miterleben können, was heute am Vormittag beim Diözesankongress, beim Missio Diözesankongress in Pinkerfeld über die Bühne gegangen ist. Danke für eure Arbeit, für euren Dienst hier auf Radio Maria, in Radio Maria. Wir werden eine Programmübersicht hören und vorher noch das Marienlied hören, was wir gewöhnlich nach dem Angelus spielen.

12 Uhr und knapp 4 Minuten ist es. Sie bekommen jetzt von mir eine Übersicht, was Sie noch im Programm von Radio Maria heute erwartet. Nach einem kurzen klassischen Intermezzo mit Musik von Wolfgang Amadeus Mozart hören wir um 12.30 Uhr das ABC der Heiligen Chiara Petrillo, Mutter für das ewige Leben, eine Sendung mit Lisa Bothe. 13 Uhr die Sendung Hormatklang, Volksmusik in voller Lebendigkeit mit den Blusenknepf Oberösterreich. 14.15 Uhr sind wir wieder in Pinkerfeld beim Missio Diözesankongress zum Herz-Jesu-Fest. 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Unsere Nachtwiederholungen beginnen um 22 Uhr heute mit ausgesuchten Sendungen aus unserem Programm und natürlich wie immer auch Gebetszeiten und passende Musik für die Nacht. Nun bin ich am Ende unserer Übersicht und darf überleiten zum kurzen klassischen Intermezzo heute in etwa eine Viertelstunde. Wir werden von Wolfgang Amadeus Mozart die Sinfonie Nummer 12 hören in G-Dur. Das ist Kircheverzeichnis 110, bestehend aus 4 Sätzen, Allegro, Andante, Menuetto und Trio und der 4. Satz Allegro. Ich wünsche Ihnen viel Freude jetzt mit dieser wunderschönen Musik.

Heute hörten Sie im klassischen Intermezzo Musik von Wolfgang Amadeus Mozart, und zwar die Sinfonie Nummer 12, G-Dur, Kücheverzeichnis 110, gespielt vom Mozart von der Mozart-Akademie Amsterdam unter Jaap ter Linden. Für mich bleibt jetzt noch Ihnen einen gesegneten, schönen Tag zu wünschen, und ich verabschiede mich von Ihnen aus dem Wiener Sendestudio, Katja Edenhatter.

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0: Willkommen, liebe Zuhörer, zur Sendung des ABC der Heiligen. Es begrüßt Sie am Mikrofon Alexia de Lollaval. Am 13. Juni feiert die katholische Kirche bekanntlich den Festtag des heiligen Antonius von Padua. Jedoch gedenkt an diesem Tag auch eine wachsende Zahl an Gläubigen des Todestages einer jungen Italienerin, nämlich der Italienerin Chiara Corbello Petrillo. Chiara Petrillo, Mutter für das ewige Leben, so heißt unsere heutige Sendung, und wer diese Chiara war, was sie zu einer heiligmäßigen Person macht und was wir uns aus ihrem Leben, aus ihrem Zeugnis mitnehmen können, das wird uns heute Lisa Bode erzählen. Liebe Lisa, vielen Dank, dass du dich heute aus Köln dazugeschaltet hast und uns die Geschichte der Chiara erzählst.
1: Ja, vielen Dank, dass ich die Möglichkeit habe, um ein bisschen etwas über diese besondere oder für mich sehr besondere Frau zu erzählen. Ja, wo fange ich am besten an? Für mich ist Chiara eine so besondere Frau, weil sie mir gezeigt hat, wie schön es ist, Jesus vollkommen zu vertrauen. Bevor ich von Chiara und ihrem Leben erzähle, möchte ich vielleicht mit etwas sehr Persönlichem anfangen. Vor 5 Jahren ungefähr habe ich meinen Glauben ganz neu entdeckt. Ich habe Jesus mein Ja geschenkt, nochmal neu, und begonnen, ihn besser kennenzulernen. Seitdem wünsche ich mir wirklich nichts mehr, als ihm immer ähnlicher zu werden. Und auf diesem Weg bin ich natürlich auch vielen Heiligen begegnet. Und ich habe erlebt, wie Menschen sie um Fürsprache baten, und manche hatten dann auch von Freunden von mir Lieblingsheilige. Andere haben mir oft erzählt, dass sie durch das Gebet zum heiligen Antonius tatsächlich verlorene Dinge wiedergefunden haben. Das beeindruckt mich bis heute sehr. Und ich fand das immer sehr schön, aber ich muss ehrlich sein, mir blieb immer dieses persönliche Verhältnis zu den Heiligen sehr fremd. Also ich habe mich damit wirklich sehr, sehr schwer getan. Und natürlich haben mich Persönlichkeiten wie Mutter Teresa oder Pater Pio immer sehr beeindruckt. Aber diese tiefe Freundschaft zu den Heiligen, diese Beziehung, ja, damit hatte ich irgendwie meine Schwierigkeiten. Bis ich das Buch von der Chiara gelesen habe, vor so ungefähr 3 Jahren das erste Mal. Und durch Chiara habe ich verstanden, was Fürsprache wirklich bedeutet. Ich habe verstanden, dass Heilige keine fernen Gestalten aus irgendwie vergangenen Jahrhunderten sind, sondern dass heilige Menschen sind, die Jesus so sehr geliebt haben, dass ihr Leben bis heute andere zu ihm führt. Und obwohl, wie bekannt, Chiara von der Kirche noch nicht heilig gesprochen wurde, ist sie für mich längst eine Heilige. Und jedes Mal, wenn ich mich irgendwie neu mit ihrem Leben beschäftige, führt sie mich immer ein Stück näher zum Herrn. Und deshalb war es mir irgendwie so wichtig, oder es ist mir ein Anliegen, auch anderen Menschen und euch Zuhörern auch ein bisschen von ihrer Geschichte zu erzählen. Das Buch über Chiara wurde nicht selbst von ihr geschrieben oder von ihrem Mann, sondern es wurde von Menschen geschrieben, die sie sehr, sehr gut kannten, nämlich von Freunden von ihr. Und ja, diese zwei, sie hießen Simone und Christiana. Sie kannten sie sehr gut, sie haben sie viel im Alltag begleitet, haben viel für sie gebetet, viel mit ihr gelacht und hatten eine sehr innige Freundschaft. Und man liest in dem Buch, das ist jetzt irgendwie nicht die perfekte Heldengeschichte, sondern man begegnet wirklich ehrlich einer jungen Frau und ihrer Liebe, ihren Problemen, und dürfen irgendwie lernen, durch dieses Buch Jesus immer mehr vertrauen lernen und immer mehr lieben. Wenn Menschen irgendwie heute von Chiara sprechen, ist mir oft aufgefallen, dass immer als erstes ihr großes Leiden erwähnt wird, betont wird, irgendwie ihre Krankheit und ihr früher Tod. Was mich aber so sehr begeistert an Chiara, ist die Art und Weise, wie Chiara liebt. Wie sie sich lieben lässt, wie sie die Liebe im Mittelpunkt ihres Lebens gestellt hat, davon, wie sie sich wirklich von Gott hat lieben lassen. Und genau aus dieser Liebe hat sie irgendwie so viel Kraft geschöpft. Und ich glaube, genau deshalb fasziniert sie mich so viel. Nicht, weil sie außergewöhnlich gelitten hat, sondern weil sie außergewöhnlich geliebt hat. Ja, und jetzt irgendwie ein paar vielleicht Fakten zu ihrem Leben und was so passiert ist einfach bei ihr. Also Chiara hat sehr früh ihren späteren Mann Enrico kennengelernt auf einer Wallfahrt in Medjugorje. Sie waren beide sehr jung und sie kamen auch ziemlich schnell zusammen, aber ihre Beziehung war definitiv nicht perfekt. Sie haben sich viel gestritten, sich des Öfteren getrennt und fanden aber immer wieder zusammen. Und ich finde, genau hier sieht man, Chiara ist ein ganz normaler Mensch gewesen. Sie hatte Zweifel, sie hatte große Ängste und sie war auch manchmal einfach wütend auf Gott. Und später beschreibt sie auch, dass diese Jahre der Trennung von Enrico, diese Jahre der Ungewissheit, diese schwierigen Phasen, die sie durch ihre Beziehung durchgegangen sind, dass sie diese Jahre sogar als die schwersten ihres Lebens beschreiben würde. Und das, obwohl sie durch eine schwere Krankheit gegangen ist, obwohl sie ihre Kinder verloren hat, trotzdem würde sie diese 6 Jahre, in denen ihre Beziehung immer wieder auf die Probe gestellt wurde, als sehr schwere Jahre beschreiben. Und in dieser Zeit fährt Chiara zu einem Berufungskurs nach Assisi. Und dort geschieht in meinen Augen etwas sehr Entscheidendes ihrer Geschichte. Sie beginnt nämlich zu verstehen, dass Gott ihr nichts wegnehmen möchte, sondern alles schenken will. Und sie und Enrico lassen sich in dieser Zeit sie als erstes von einem geistlichen Begleiter helfen. Dieser Begleiter heißt Pater Vito und wir hatten das große Glück, dass er uns letztes Jahr hier in Köln besucht hat und dort durften wir viel von ihm und von Chiara erfahren. Er hat uns das Leben von Chiara und Enrico näher gebracht. Das war wirklich ein ganz großer Segen. Er hat die beiden, das Ehepaar, viele Jahre begleitet. Nicht nur in ihrer Ehe, sondern auch davor und dann auch in den schweren Stunden ihres Lebens. Und genau da fällt mir irgendwie ein Satz ein, der mich wirklich sehr begleitet. Chiara sagte irgendwann in dieser Zeit in ihrem Leben, vielleicht habe ich nichts verstanden. In der Zeit, wo es für sie so schwer war, wo sie nicht wusste, wie geht es jetzt weiter, wie sieht meine Berufung aus, welchen Weg soll ich wählen. Und dort formuliert sie diesen Satz. Vielleicht habe ich nichts verstanden. Und ich glaube, dieser Satz ist so ein wichtiger Schlüssel, um Chiara zu verstehen, weil sie ihre eigenen Pläne, ihre Wünsche, ihr Wissen so oft zurückgestellt hat und die Pläne Gottes an erste Stelle gestellt hat und das, obwohl sie so oft nicht verstand. Weil am Ende kommt immer alles ganz anders. Und ja, Chiara hat mir gezeigt durch ihren Glauben, dass wir manchmal nicht auf jede Frage eine Antwort brauchen. Am 21. September 2008 haben die beiden dann geheiratet. In Assisi haben sich die beiden das Ja-Wort gegeben. Die Hochzeit wird von Pater Vito gefeiert. Wenn man die Bilder ihrer Hochzeit anschaut und in ihrem Buch bekommt man da einen kleinen Einblick von, sieht man zwei junge Menschen, die wirklich voller Freude sind. Sie freuen sich auf ihr gemeinsames Leben, auf ihre Familie, auf ihre Zukunft. Und kurz nach ihrer Hochzeitsreise wird Chiara ziemlich schnell schwanger. Schon beim ersten Ultraschall erkennen sie, dass ihre Tochter, die später dann Maria Grazia Letizia heißen wird, eine schwere Fehlbildung hat. Und es war klar, dass das kleine Mädchen nur für sehr kurze Zeit leben wird. Chiara und Enrico haben sich natürlich für das Leben und für ihre Tochter entschieden und sich vor allem dafür entschieden, sie zu begleiten und sie zu lieben. Sie begleiten sie bis zur Geburt und sprechen mit ihr, sie freuen sich auf sie. Und am 10. Juni 2009 kommt Maria Grazia Letizia zur Welt. Sie lebt ungefähr eine halbe Stunde. Und in dieser halben Stunde, so beschreibt Chiara, waren es einer der schönsten Stunden ihres Lebens. Sie haben als Eltern diesen Moment sehr genossen, sie in den Arm gehalten. Sie haben sie sogar taufen lassen. Und dann, so sprechen sie davon, sie dürfen sie Gott dann zurückgeben. Ja, als ich dieses Buch zum allerersten Mal gelesen habe und vor allem diese Stelle im Buch gelesen habe, musste ich es erstmal zuklappen, weil es mich so sehr bewegt hat, wie zwei Menschen so eine große Liebe und so viel Vertrauen haben können. Viele Menschen erzählen dann später von den Begegnungen von den beiden und natürlich haben die zwei geweint, aber dass diese ganze Situation nicht von Schmerz geprägt war, sondern trotzdem friedlich. Das junge Ehepaar war friedlich. Nur wenige Monate später wird Chiara erneut schwanger und sie bekommt ein zweites Kind und das heißt Davide Giovanni. Aber auch dieses Kind leidet an einer schweren Fehlbildung. Auch er stirbt kurz nach seiner Geburt. Und wieder, auch in dieser Situation, erleben die Menschen, die sie umgeben, dieselbe irgendwie Hoffnung, Freude und diesen Frieden. In ihren Aufzeichnungen schreibt Chiara einen Satz, der tief berührt. Sie schreibt, der Herr hat uns besondere Kinder schenken wollen. Er hat uns gebeten, sie nur bis zur Geburt zu begleiten. Er hat uns ermöglicht, sie zu umarmen, sie zu taufen und sie in seine Hände zurückzugeben. Und das mit einer unglaublichen Ruhe und Freude. Ich glaube, bei solchen Sätzen kann man nur staunen. Nicht, weil Chiara stärker gewesen wäre als alle anderen, sondern weil Gott in ihr so unglaublich groß geworden ist. Nach der Geburt von Davide Giovanni haben viele Verwandte und Menschen in ihrer Umgebung sie dazu gedrängt, dass sie genetische Untersuchungen machen lassen, weil sich viele natürlich gefragt haben, ob sie überhaupt noch mal ein Kind bekommen sollte. Und sie wollten wissen, hängen diese Fehlbildungen irgendwie miteinander zusammen? Und die Ergebnisse haben alle sehr überrascht, denn zwischen den Erkrankungen der beiden Kinder gibt es wirklich gar keinen Zusammenhang. Kurze Zeit später schenkt Gott den beiden noch einmal ein Kind. Also Chiara wird zum dritten Mal schwanger. Ein Junge, Francesco. Doch nur eine Woche, nachdem Chiara erfahren hat, dass sie wieder schwanger ist, entdeckt sie eine kleine Wunde auf ihrer Zunge. Danach stellt sich heraus, dass es ein Tumor ist. Und während der Schwangerschaft wird Chiara zum ersten Mal operiert und die Ärzte haben dann auch das Geschwür entfernt, aber es wurde ihr ganz klar gesagt, dass sie mehr Operationen braucht und mehr notwendige Behandlungen und dass es am besten sofort erfolgen muss. Hier steht natürlich eine wichtige Entscheidung für Chiara irgendwie an, aber für die Ärzte war klar, sie müssen die Frau retten und für Chiara war Francesco natürlich bereits ihr Sohn und so wie alle anderen Mütter auch ihre Kinder immer schützen wollen, so wollte sie es auch für Francesco tun. Sie schreibt später auch, für die meisten Ärzte war Francesco nur ein 3 Monate alter Fötus. Ich war diejenige, die man retten musste. Ich aber hatte nicht die kleinste Absicht, das Leben meines Kindes aufs Spiel zu setzen. Deshalb entschied sie sich gegen mehr Behandlungen und für das Leben ihres Sohnes. Und am 30. Mai 2011 kommt Francesco dann gesund zur Welt. Wenige Tage schon nach der Geburt geht dann für Chiara der Kampf gegen ihren Krebs los. Sie wird erneut operiert, dann folgen die Bestrahlungen, die weiteren Behandlungen und der Tumor breitet sich aber trotzdem weiter aus. Am Ende hat sich der Krebs so weit ausgebreitet, dass er sogar bis ins rechte Auge führt und daher kennen wir auch oft dieses Bild von Chiara auf den Gebetszetteln zum Beispiel, wo sie eine Augenbinde auf ihrem Auge trägt und das kommt quasi daher. Aber ich muss sagen, ich liebe dieses Bild, weil es so ein ehrliches Bild ist. Sie lächelt dort nicht aufgesetzt, nicht künstlich, sondern man kann schon da irgendwie ihren Frieden erkennen. Was ich aber an dieser Stelle nicht verbergen will, man merkt auch in ihrem Buch, dass sie in dieser Zeit wirklich auch durch schwere Stunden geht. Und auch das macht sie am Ende zum Menschen. Also man sieht, auch sie leidet. Und auch dafür bin ich dankbar, denn es zeigt, auch Chiara ist ein Mensch. Und genau hier beginnt aber trotzdem für mich das eigentliche Wunder ihres Lebens. Nicht, weil sie krank war oder gelitten hat, sondern die Art und Weise, wie sie gelitten hat. Mit einer großen Liebe zum Herrn. Beim zweiten Lesen wurde mir plötzlich klar, dass sie nicht die Krankheit in den Mittelpunkt stellte, nicht der kommende Tod, sondern immer wieder die Liebe. Sie sprach immer wieder von der Liebe und die Art und Weise, wie sie geliebt wurde. Und es gibt außerdem eine Stelle, wo sie schreibt, ich habe verstanden, dass sich das Leben nur dann lohnt, wenn man bereit ist, wirklich zu lieben. Und genau das können wir in ihrer Geschichte so oft sehen.

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1: Chiara macht den Eindruck, dass sie nicht von Menschen bewundert werden will, sondern sie wollte, dass Menschen entdecken, wie sehr Gott sie liebt. Auf der Inschrift von ihrem Grab steht der Satz: Im Leben zählt nicht, was wir tun, vielmehr sind wir geboren, um uns lieben zu lassen. Als ich diesen Satz zum ersten Mal gelesen habe, musste ich sehr lange darüber nachdenken und habe ihn auch mit ins Gebet genommen, weil er noch einmal mehr zeigt und beweist, wir müssen nichts leisten, wir müssen nichts schaffen, sondern Chiara erinnert uns hier daran, am Anfang steht nicht unsere Liebe, sondern am Anfang steht Gottes Liebe. Unsere erste Berufung ist es, uns lieben zu lassen vom Herrn. Chiara spricht auch sehr viel über die Ehe selbst und den Weg dorthin. Und sie sagt, auch hier sehen wir wieder die Art und Weise, wie sie von Liebe spricht. Sie schreibt auch einmal, einen Menschen zu lieben bedeutet anzunehmen, dass man ihn nicht ganz versteht. Bereit zu sein, sich verändern zu lassen, zu leiden und auf etwas zu verzichten. Ich finde es so wunderschön, dass sie ihre Gedanken zur Ehe, zur Liebe, nicht als Theologin, sondern wirklich als junge Ehefrau, als junge Mutter äußert und dass sie selbst erfahren hat, wie schwer Beziehung manchmal sein kann und genau deshalb ihre Worte immer wieder so glaubwürdig sind. Jetzt würde ich gerne nochmal auf die letzten Lebensmonate von Chiara schauen. Als die Ärzte Chiara schließlich sagen, dass der Krebs nicht mehr heilbar ist und sie sich im Endstadium befindet, passiert etwas, das mich wirklich tief bewegt. Sie flieht nicht, sie verzweifelt nicht und sie fragt vor allem nicht, warum ich. Stattdessen zieht sie gemeinsam mit ihrem Ehemann und ihrem kleinen Sohn Francesco in ein einfaches Haus auf dem Land und sie ziehen sich am Meer zurück. Wichtig zu betonen ist, sie laufen nicht vor dem Leben weg, sondern sie bereiten sich auf das Wichtigste vor. Chiara bereitet sich auf die Begegnung mit Jesus vor. Sie spricht davon, dass sie sich auf die Begegnung mit dem Bräutigam vorbereitet. Und es gibt eine so schöne Stelle, die ich gerne einmal zitieren möchte aus dem Buch. Und da heißt es: Gott weiß, was er tut. Und bis jetzt hat er uns nie enttäuscht. Irgendwann werde ich es verstehen. Wenn das vor einem Monat passiert wäre, hätte ich es nicht verkraftet. Jetzt, wenn ich auf den heutigen Tag blicke, schaffe ich es. Für jeden Tag gibt es die nötige Gnade. Tag für Tag. Ich muss nur Platz machen. Ungefähr auch am Ende von Chiaras Lebens sagt Enrico etwas sehr, sehr Schönes. Und man sieht, dass sich auch sein Herz darauf vorbereitet. Er sagt, wenn meine Frau zu dem geht, der sie mehr liebt als ich, warum sollte ich dann traurig sein? Ich finde, ganz deutlich wird, wie viele Gnaden die beiden geschenkt bekommen haben. Ja, allein diese Gedanken haben mein Herz verändert. Und in dieser Zeit ist Pater Vito auch fast jeden Tag bei ihnen gewesen. Nicht nur als Priester, sondern als Freund. Er begleitet Chiara und Enrico durch die schwere Zeit in ihrem Leben. Er spendet ihr die Sakramente, er betet mit ihnen. Und heilige Menschen sind in meinen Augen die Menschen, die Gott alles zutrauen. Menschen, die sich von ihm lieben lassen. Und Menschen, die immer wieder sagen, wie Chiara hier: Herr, ich verstehe nicht alles, aber ich vertraue dir. Und sie hat es nicht einmal gesagt, sondern jeden Tag, immer wieder. Eine weitere Frage, die sich Chiara gestellt hat und die wir uns vielleicht jeden Tag wieder in Erinnerung rufen können. Sie fragte sich, worin besteht das Ziel unseres Lebens, wenn nicht darin, früher oder später Jesus Christus zu begegnen? Was für eine Frage. Wenn das wirklich das Ziel meines Lebens ist, dann verändert das alles. Dann geht es nicht darum, möglichst erfolgreich zu sein, nicht alles unter Kontrolle zu haben, sondern darum, jeden Tag, so wie es Chiara tat, einen kleinen Schritt auf Jesus zuzugehen. Und jetzt möchte ich noch auf einer der Szenen ganz am Ende ihres Lebens zurückkommen, die mich jedes Mal sehr zu Tränen rührt. Kurz vor ihrem Tod erinnert sich Enrico an eine Szene im Evangelium. Er spricht die Worte Jesu: Mein Joch ist sanft und meine Last ist leicht. Dann hat Enrico Chiara angeschaut und gefragt: Ist es wirklich sanft? Stellt euch diese Situation mal vor. Eine junge Frau, zwei Kinder im Himmel, ein kleiner Sohn neben ihr. Der Krebs hat schon ihren ganzen Körper befallen. Und was antwortet sie dann? Ja, Enrico, es ist sehr sanft. Vielleicht werden wir eines Tages, so wie Chiara, erkennen, das Leben lohnt sich tatsächlich nur dann, wenn wir bereit sind, wirklich zu lieben und uns lieben zu lassen. Und darum möchte ich beten. Ja, ich möchte alle, die diesen Beitrag vielleicht gerade hören, dazu ermuntern, dass sie mit Chiara an ihrer Seite für das ungeborene Leben beten, zu beten für Ehepaare, die gerade in einer schwierigen Phase sind, für Menschen, die in einer Unterscheidungsphase sind, für Menschen, die gerade kämpfen, weil sie schweren Entscheidungen gegenübergetreten sind, weil sie eine schwere Krankheit zu tragen haben, bitten wir Chiara um ihre Fürsprache. Unendlich gütiger Gott, der du in deiner Barmherzigkeit Chiara als deine bevorzugte Tochter auserwählt und sie mit Weisheit

zutiefst berührende Leben der Chiara Petrillo erzählt hast. Ich muss gestehen, ich war öfters zu Tränen gerührt und danke auch für dein Zeugnis, das uns zeigt, wie wunderschön es ist, wenn man einem Heiligen begegnet und sich mit dessen Leben befasst und dies dann einem selbst auch auf dem Weg mit Gott weiterhilft und unterstützt. Und ich glaube, ich habe eindeutig heute durch diese Sendung, durch das von dir Gesagte, so eine kleine Erinnerung bekommen, wie sehr Gott uns liebt und dass er alles möglich macht, egal wie schwer. Und ich finde es sehr schön, dass wir eine Fürsprecherin im Himmel haben, die uns das vorgelebt hat und uns darin auch weiterhin durch ihr Gebet unterstützen kann. Liebe Hörerfamilie von Radio Maria, Sie können diese Sendung in Kürze in unserer Radiothek nachhören und sie gerne auch mit Familienmitgliedern oder Freunden und Bekannten teilen, denn es sind immer wieder Geschichten dabei von Heiligen, die zutiefst berühren können und inspirieren können und auch im persönlichen Gebet und auf dem Weg zu Gott und mit Gott helfen können. Vom Mikrofon verabschiedet sich Alexia Delors-Laval und ich wünsche Ihnen einen gesegneten restlichen Tag.

Meine Mama hat sich im letzten Jahr 3 Dirndl selber genäht. Eins der wichtigsten Dinge dabei waren die Knöpfe. Denn die stechen schnell einmal ins Auge und müssen natürlich zum Gesamtwerk harmonieren, sowie zur Trägerin selbst. Da die Knöpfe am Dirndl oder an der Bluse einer Dame so wichtig sind, wäre das für mich schon mal ein guter Grund, warum sie eine Gruppe von 4 Fashion Mädels im bunten Dirndl Blusenknöpfe nennt. Wie sie aber tatsächlich auf den Namen kommen sind und mehr von sich selbst sowie von ihrer Musik erfahren wir in der heutigen Heimatklang-Sendung. Und dazu begrüße ich Sie, liebe Hörer von Radio Maria Österreich und Radio Maria Südtirol. Da ist Barbara Mutsam. Ja, ich würde sagen, wir hören gleich noch was von der Gruppe und dann darf ich auch Theresa Meyer bei uns auf Sendung begrüßen. Und weiter geht's!

0: fröhliche musikalische Klänge heute in unserer Hörmerklang-Sendung von Blusenknipf, die sich aus 4 Damen zusammensetzt, nämlich Theresa Meyer, Theresa Eibel, Veronika Schoßleitner und Christina Fischbacher. Zusammen singen und musizieren sie mit Harfe, zweimal Harmonika und Kontrabass. Und dich, liebe Theresa Meyer, darf ich jetzt begrüßen. Schön, dass du heute da bist und für uns Zeit hast.
1: Grüß dich, Barbara. Danke, dass wir in der Sendung sein dürfen.
0: Magst du dich gleich einmal vorstellen, wo sitzt du gerade, wo bist du gerade daheim, was musizierst du genau, hast du ein bestimmtes Hobby, wie schaut es beruflich aus? Erzähl uns ein wenig von dir.
1: Das sind viele Fragen. Also ich sitze gerade in Salzburg, da bin ich jetzt auch gerade daheim und ich bin eigentlich gebürtige Steirerin aus Eisenerz, aus der Obersteiermark und bin dann wegen einem Studium aufs Mozarteum gekommen nach Salzburg und dann klassischerweise hängen geblieben. Ich bin dort dann Harmonika studiert und ja, jetzt darf ich halt mein damaliges Hobby auch gleichzeitig als Beruf ausüben. Also ich mache sehr viel Musik, mein ganzer beruflicher Werdegang hat mit Musik zum tun. Ich bin einerseits eben Musiklehrerin an der Musikschule und auf der anderen Seite kümmere ich mich um verschiedene musikalische Themen bei einem österreichischen Fernsehsender. Und momentan bin ich in Karenz, weil ich ein Baby gekriegt habe.
0: Gratuliere, also ganz vielfältig unterwegs. Wie ist das so? Gibt es etwas, was da mehr taugt, zu unterrichten pädagogisch und den Schülern was weitergeben oder selber musizieren? Oder ist es gerade die Vielfalt und die Abwechslung mit den ganzen verschiedenen Punkten?
1: Ja, wie du sagst, das ist eigentlich die Abwechslung. Ich finde es so schön, der gemeinsame Nenner ist die Musik sozusagen, aber die Musik hat so viele verschiedene Themen, von Musikrechte, was man eben wissen kann, keine Ahnung, über Musikproduktion, Musiklizenzen, bis hin zum selber musizieren und auch Musik vermitteln. Mhm. Und das ist eine riesen Bandbreite, die ich da abdecken darf. Mhm.
0: Und du unterrichtest da Harmonika. Gibt es da auch genug, die noch gerne kommen und Harmonika lernen heutzutage? Wie ist das bei dir im Unterricht?
1: Auf alle Fälle. Also ich bin immer wieder erstaunt, wie groß das unsere Wartelisten auf die ist. Leider natürlich für die Schüler, aber Harmonika ist einfach ein Instrument, wo es nie ausgeht, Gott sei Dank. Mhm. Also wie ich damals angefangen habe, war das vielleicht gar nicht so in, aber es wird immer populärer.
0: Ja, das ist schön, dass du sagst, weil ich habe es schon öfter auch gehört, dass manche Stimmen sagen, die Tradition nimmt doch immer mehr ab oder die Volksmusik und die jungen Leideln und es entwickelt sich irgendwie alles so. Aber deswegen schön, dass du mal das Gegenteil eigentlich auch sagen kannst. Nein, bei dir ist was los und da kommen auch gerne junge Leute. Wie nimmst du das wahr oder bei dir in der Region? Mit Nachwuchs und mit der Volksmusik und mit dem Zugang auch zur Tradition?
1: Ja, ich finde, dass eigentlich die Volksmusik mittlerweile extrem jung ist. Ja, man glaubt immer, Volksmusik ist eher so für ein älteres Publikum. Stimmt teilweise eher, hat sich damals so ergeben. Aber wenn man jetzt zum Beispiel Konzerte anschaut, wie Woodstock der Blasmusik oder irgendwelche anderen Festivals, es wird immer jünger. Und ich glaube, das ist auch ein Grund, dass die Leute mit der Ehrlichkeit, die du machst, mitreißen kannst. Und das gefällt einem jungen Publikum genauso wie einem alten. Und ich zum Beispiel, ich kriege immer mehr mit, dass oft junge Leute öfter eine Tracht anziehen, als wir so zwischen 50 und 70 die Leute. Das ist ein Phänomen, wo man immer denkt, ja, eigentlich cool jetzt. Mich freut das voll, weil ich bin am liebsten nicht Dirndl.
0: Ja, da kommen wir gleich zur nächsten Frage für dich. Und dann hast du denn mit dem Schrank? Darfst du uns das verraten?
1: Ja, ich habe es jetzt nicht gezählt. Es ist eine große Menge, sagen wir so, aber es werden schon 20 sein oder so.
0: Wahnsinn. Gibt's da,
1: aber immer noch zu wenig.
0: Immer noch zu wenig. Gibt es da eine, die zu einem bestimmten Ort gehört? Oder die einen bestimmten Ort repräsentiert? Bei uns aus meinem Ort gibt es ein Waldhauser Dirndl oder es gibt das Badausseer Dirndl, Gmunden und wie auch immer und so weiter und so fort.
1: Ausseer habe ich schon, aber bei uns in Eisenerz, wo ich eben her bin, da ist, glaube ich, die Bergmannstracht, wäre eben für mich, aber die habe ich eigentlich nie gehabt.
0: Okay.
1: Ich habe ganz verschieden, je nach Jahreszeit, färbige Dirndln halt.
0: Okay. Genau. Kein bestimmtes Lieblingsstück, sondern hauptsächlich durchgemixt.
1: Genau.
0: Theresa, magst du uns noch erklären, warum eigentlich Harmonika? Seit wann spielst du Harmonika selber und wie kommst du zu dem Instrument?
1: Ich spiele Harmonika seit meinem 7. Lebensjahr ungefähr. Und bei mir liegt es schon sehr in der Familie. Mein Opa hat Harmonika gespielt, mein Papa spielt auch Harmonika. Und auch das Singen, das hat halt bei uns in der Familie einen sehr großen Stellenwert immer gehabt. Das habe ich mitgekriegt von klein auf. Aber eigentlich habe ich mich für die Querflöten angemeldet. Und Dann bin ich in die Musikschule gegangen, an den einen besagten Tag, wo man sich anmelden hat können. Und ich habe mich für die Gewerbehütten angemeldet. Meine Eltern haben mir schon eine bestellt. Und wie ich runtergehe, dann habe ich meinen Nachbar getroffen. Der war da das erste Jahr Lehrer. Das war eben der Christian Hartl. Und den habe ich immer so sympathisch gefunden. Und dann ist er weitergegangen. Und dann habe ich dort noch gesagt, ich mag jetzt nicht mehr Gewerbehütten lernen, ich möchte jetzt Harmonika lernen. War natürlich eine Katastrophe für meine Eltern, weil jetzt haben sie keine Harmonika gehabt, sondern eine Querflöten. Aber ja, so bin ich halt dazu gekommen und hängen geblieben.
0: So unerwartet kann es oft sein. Und jetzt hast du immer noch Freitrauen, die Harmonika zu spielen.
1: Auf alle Fälle.
0: Ja, ich würde sagen, wir hören gleich wieder was. Was für Stücke könnten wir da jetzt als nächstes?
1: Dann würde ich sagen, bitte das Kirchtagstanzl und drauf vielleicht einmal eine Nummer, wo wir singen, die schwarz-braune Rapperl.

0: gelangt heute mit die Blusenknipf und genauer gesagt mit Theresa Meyer, die uns gerade von der Gruppe erzählt und von den Stücken. Ja, zu den Stücken, magst du uns gerne mal sagen, was haben wir da jetzt gehört? Wie ist da eure Besetzung vielleicht da? Oder magst du ein Wort zu den Stücken sagen, die wir jetzt gehört haben? Die sind ja ganz frisch aufgenommen. So viel darf ich, glaube ich, schon verraten.
1: Genau, die haben wir gerade bei der Probe aufgenommen. Das ist bei uns ja immer sehr lustig, weil zum Beispiel die Theresa Eibel, da sagen wir immer, das ist unser Pfuschmeister der Technik, weil eigentlich halt bei uns beim Aufnehmen und so bei der Technik sollten wir es hin, aber also wenn es dann soweit ist, kriegen wir es hin. Jetzt auch hoffentlich, ihr hört es was. Ja, das war eben jetzt der Steiferklangmarsch vorher, in der vorigen Runde. Und dann haben wir gehabt die Schwarzbrunnen in Rapperl und das Kirchtagstanzl. Das ist einfach eine Mischung, was uns auch ausmacht. Jeder bringt von seiner Region was mit. Grundsätzlich gefällt uns was sehr schwungvoll ist. Also das macht uns, glaube ich, auch aus mit unserem Repertoire. Wir sind jetzt nicht so eine ganz gemütliche Stubenmusik, immer zu auch und dann mal gerne im Advent zum Beispiel oder bei Hochzeiten. Aber uns taugt schon, wenn sie was rührt, wenn wir spielen.
0: Also Volksmusik in voller Lebendigkeit, so auch der Titel heute in der Heimatklang-Sendung habe ich auch runtergenommen von euch, von der Beschreibung her und von eurer Website. Also wirklich die Vielfalt, die euch ausmacht, die Lebendigkeit. Du hast auch gesagt, ihr schreibt auch Lieder selber. Also wenn wir schon beim Repertoire sahen, da war jetzt aber, glaube ich, keins noch dabei, was ihr selber geschrieben habt. Glaube ich, aber wir werden dann später noch eins hören.
1: Ja, also schreiben, jeder von uns hat dann natürlich hat gern eigene Stücke natürlich, aber wir probieren immer und wenn es dann für die Besetzung passt, dann nimmt so einer mit. Die haben wir auf unserer letzten CD aufgenommen, die ganzen Eigenkompositionen. Ja, es sollte natürlich auch genau das ausmachen, was wir sind, von gesetzt bis zu schwungvoll und auch ein gemütlicher Walzer ist auch dabei. Aber es ist natürlich ein Glück, also keiner von uns ist ein Profikomponist, sondern wenn ein Stückel rauskommt, das was wenn gefällt, dann quälen wir uns, weil das ist natürlich nicht so sicher.
0: Das heißt, da schreibt jeder für euch einmal und steht es einmal vor und dann schaut man, ob es den anderen gefällt und wie es ankommt. Und dann wird einstimmig abgestimmt.
1: Ja, einstimmig abgestimmt. Ja, also wir probieren es halt dann meistens. Ich sage meistens gar nicht, ob es von mir ist oder nicht. Ich spüre es einfach dann sehr ewig, schauen die anderen und sonst stecken wieder ein.
0: Das sind die Frauen, gescheite Intelligenz, was wir da einsetzen.
1: Genau. Nein, und da haben wir einfach eine gute Mischung. Die Christina hat auch einiges schon mitgebracht. Die Theresa hat eben ein Stück mit unserer ehemaligen Harfenistin geschrieben. Und ich habe ein paar Stickerl, also ist jetzt nicht viel, aber ein bisschen was ist dabei.
0: Okay, also jeder komponiert ein bisschen. Du hast auch schon erzählt, Theresa Eibel, die kümmert sich ein bisschen so ums Technische. Was habt ihr denn sonst noch so für Parts oder für Rolle? Oder was hast du für Rolle vielleicht auch in der Gruppe, wenn man das sagen kann?
1: Was ich für Rolle habe, das weiß ich jetzt eigentlich gar nicht. Das würden die anderen besser beschreiben. Wahrscheinlich, die Theresa und ich, wir reden ganz gern bei den Autofahrten sehr viel und dann muss ich losen. Jetzt verfahren wir uns meistens und irgendwann muss dann wieder hin navigieren. Das ist wahrscheinlich mein Part und ich glaube, wir sind alle, uns zeichnet es alle aus, dass wir halt sehr gesellig sind, uns taugt das miteinander, generell zu viert miteinander. Wir haben da eine Freude drauf. Das ist, glaube ich, auch das Rezept, warum wir schon so lange miteinander spielen. Und die Christina, die ist auch, kommt auch ganz gern Sport, genauso wie die Froni. das ist unser gemeinsamer Nenner wahrscheinlich. Die Froni, die kümmert sich, wie soll ich sagen, um das Gemütliche. Da gibt es immer, bevor wir wegfahren, gibt es immer irgendwo einen Stopp, wo wir uns alle noch was zum Jausen holen oder zum Trinken. Ich kann es jetzt eigentlich gar nicht sagen. Es hat jeder voll viel Aufgaben und jeder ist einfach ein Baustein, den man nicht missen will.
0: Schön. Ja, du darfst uns dann auch gleich noch erzählen, wie ihr euch eigentlich kennengelernt habt. Ich würde sagen, wir hören gleich wieder was. Was passt als nächstes? Vielleicht eher Eigenkomposition, aber ich überlasse es ganz dir.
1: Ja, gern. Also vielleicht haben wir gleich zwei Eigenkompositionen von uns. Ein Stickel, weil wir gerade vom Autofahren geredet haben, ist Ich und mein Augskabel. Das ist ein Stickel von der Christina Fischbacher und drauf vielleicht ein Stickel von mir am Glanzberg, ein Brücker.

0: Ja, du hast schon gesagt, jeder von euch ist sehr individuell. Jeder bringt seinen Baustein ein in eurer Gruppen Blusenknepf. Wie habt ihr euch denn eigentlich damals kennengelernt? Du bist Steirerin, bist nach Salzburg gezogen. Woher sind die anderen und wie war das und wann war das?
1: Damals haben wir ja drei Salzburgerinnen gehabt. Eben die Stefanie Machainer, jetzt Scheidreiter, war auch dabei. Und der Großteil von uns hat sich einfach damals mit 16 Jahren beim Seminar in Mauterndorf kennengelernt. Das ist so ein sehr populäres Musikseminar. Ist immer ein Riesengaudi. Und da haben wir damals schon miteinander gespielt. Ich habe aber noch in der Steiermark gewohnt. Und natürlich, wie ich dann rausgekommen bin, waren die Leute, wo ich dort kennengelernt habe, die ersten, mit denen ich wieder Kontakt gehabt habe. Und da hat es eben den einen Moment gegeben. Wir haben da in Mühlenerbräu eine Spielerei gehabt, weil die Christina wollte halt nicht die Musikanten von weit weg holen. Jetzt haben wir gespielt zu viert und bei der Spielerei haben wir 5 weitere Spielereien gekriegt und der Saal war leer und wir sind überblieben, weil es uns zutaugt hat. Genau, das war sozusagen der Start von uns Blusenknepf und da haben wir losgelegt.
0: Und dann war klar, es wollte auch noch öfter spielen miteinander, euch öfter treffen und ja, auftreten. Ja. Was waren dann so die nächsten Auftritte oder wo kann man eigentlich so hören?
1: Eigentlich quer durch die Bank. Es hat schon so viele Sachen gegeben, wo wir gespielt haben, vor Fernsehaufnahmen, Radioaufnahmen. Das waren auch witzigerweise auch die ersten. Also die Fernsehaufnahmen, wo es gar nicht schlecht war, weil dann haben wir üben müssen. Wir spielen bei Festeln, bei Hochzeiten. Eigentlich alles, was daherkommt und was an Spaß macht zum Spielen. Genau, und dann haben wir eben noch eine neue Harfenistin gehabt vor ein paar Jahren, die Veronika Schoßleitner.
0: Genau, aber ihr seid auf jeden Fall in dieser Kombination von 4 Damen blieben. Das war wahrscheinlich bewusste Entscheidung zu viert. Warum, ja. Warum ist das positiv, wenn man zu viert genau singt? Hat jede genauso Stimme dann auch beim Gesangsstickel oder wie schaut das aus?
1: Bei 2 Harmonikas ist es eben so, wir haben, du kannst halt die Stimmen aufteilen, das ist das Interessante. Du spielst nicht immer nur solo, sondern der eine begleitet und der andere spielt voran. Das ist halt immer individuell, du kannst sehr viel improvisieren, deswegen macht es das spannend, wenn du mit 2 Harmonika spielst. Und ein Bass und ein Harfen haben das natürlich super ergänzt, weil man dadurch eben so eine riesen Klangwolken schafft mit nur 4 Instrumente. Und ich glaube, das macht einfach unsere Besetzung und unseren Klang aus.
0: Ja, und wenn man dann auch auftritt, dann fragen natürlich auch alle, hey, wie heißt ihr, wer seid ihr, könnt ihr es auch bei mir spielen? Wie ist denn dann zu dem Namen Blusenknepf genommen? Das interessiert mich und ich glaube, die Hörer jetzt natürlich schon. Ah, ich habe meine Theorie schon erzählt, aber ich weiß auch nicht, wie es bei euch war.
1: Ja, es ist ja gar nicht so leicht, dass man einen Namen findet, weil es gibt ja schon so viel und wir haben da ewig überlegt und in der Gruppe geschrieben und natürlich zuerst nur Blödsinn und uns war es nur wichtig, dass man weiß, weil es eben eine Seltenheit ist, dass wir 4 Dirndln sind und nicht gemischt oder Burma. Deswegen sind wir dann, also wir haben jetzt ein bisschen geschaut, was haben Burma nicht, was haben nur Dirndln und dann sind wir auf die Blusen gekommen und so ist halt dann Blusenknepf entstanden und rückwirkend passen ja die Knepf super zur Harmonika. Ich weiß gar nicht, ob wir das bedacht gehabt haben am Anfang.
0: Ja, passt aber super. Also die Dirndln und dazu die Harmonika, die natürlich. Also wie viel Knipf hat die Harmonika? Ich habe es noch nicht erzählt.
1: Es gibt da verschiedene. Also
0: okay, noch Harmonika.
1: Es gibt von klein bis groß.
0: Okay.
1: Wer durch die Bank ist, sage jetzt einmal zwischen 36 und 50 auf der einen Seite. Genau. Je nachdem.
0: Also wirklich Knipf in Hülle und Fülle.
1: Auf jeden Fall.
0: Habt ihr eigentlich dann alle auch Musik studiert oder ja auf jeden Fall sich schon musikalisch beschäftigt, auch in der Volksmusikszene wahrscheinlich?
1: Genau, 3 von uns haben studiert und die Theresa, die Eibel, die arbeitet in der Bank.
0: Okay. Und dann habt ihr euch selber entwickelt und immer wieder geschaut, euch angepasst, wie es für euch passt oder hat es auch Vorbilder gegeben, wo ihr gesagt habt, die Richtung wollen wir oder das gefällt uns ganz gut oder Unterstützung auch gehabt auf diesen ersten Schritten?
1: Auf alle Fälle, also Vorbilder, glaube ich, kann man nie genug haben. Man kann sich von so vielen Seiten was Gutes auszunehmen. Und ich habe zum Beispiel auch beim Andreas Estl eben dann am Mozarteum studiert. Und da habe ich auch sehr viel mitgenommen, was ich natürlich dann wahrscheinlich auch wieder auf das Zusammenspiel eben mitgenommen habe oder umgelegt habe. Ja, dann gibt es Vorbilder wie die Odorfmusi, die regional unterwegs sind. Hattelmusi war bei mir immer ein Vorbild natürlich. Familienmusik Auer, da kommt natürlich auch die Froni her, das ist die Tochter vom Auer Hansl. Und das ist so ein Kreis, wo der eine den anderen, glaube ich, bereichert. Und genauso ist es uns auch gegangen.
0: Ja, höchste Zeit, dass wir wieder was hören. Hast du eigentlich ein Lieblingsstück, Theresa?
1: Ein Lieblingsstück. Ja, sehr viele. Also, ich weiß jetzt gerade gar nicht, aber zum Beispiel in der alten Büchlerstube gefällt mir ganz gut. Das wäre ein bayerischer. Und drauf passt vielleicht wieder mal ein Walzer, den Schmetterlingswalzer.

0: Heimatklang am heutigen Samstag zum Thema Volksmusik in voller Lebendigkeit mit dem Blusenknipf, den wir heute etwas kennenlernen dürfen, gemeinsam mit Theresa Meyer. Ihr seid vier Damen, da wird doch sicher öfter einmal diskutiert miteinander. Wie wird sowas gelöst, wenn da mal richtig diskutiert wird bei euch?
1: Also so richtig diskutieren, ich weiß nicht, ich glaube...
0: Keine Streitereien.
1: Natürlich hat es Auseinandersetzungen gegeben in den letzten Jahren, das ist eh klar. Und man darf ja nicht vergessen, wenn wir angefangen haben, dann waren alle wahrscheinlich noch am Ende der Pubertät. Aber jetzt nie große Streitereien. Also da ist wahrscheinlich jetzt nicht so tragische Sachen gegangen. Aber ich glaube, wir haben das Glück, dass wir alle vier extrem direkt sind. Und wir können uns das ausreden, wenn irgendwann was nicht passt, dann schaffen wir das, dass wir das auf dem Tisch besprechen und das ist auch gut so.
0: Schön, ja, du hast schon gesagt, dass es auch schön ist, einfach das gemeinsame Musizieren, einfach die Individualität von jedem und jeder bringt sich ein. Magst du vielleicht einen bestimmten Moment auch mit uns teilen, so was erlebt habt schon in diesen Jahren, wo ihr jetzt schon miteinander musiziert, etwas, was dir spontan kommt und was du mit uns teilen möchtest oder auch was Lustiges oder vielleicht sogar was Trauriges, was ihr gemeinsam geteilt habt?
1: Das ist jetzt ganz verschieden, von traurig bis lustig ist, glaube ich, alles dabei. Momentan ist es ganz schön, weil jeder von uns hat jetzt noch der Reihe den 30er gehabt, außer die Fronin, die ist schon ein bisschen älter. Und da ist es ganz schön, wenn du dabei bist, wenn du das miterlebst, wie die letzten Jahre so vergangen sind. Da waren natürlich auch traurige Sachen dabei, wo eben dann die Blusenknöpfe da sind für einen. Für mich war es natürlich furchtbar schön, wie ich mein Kind gerade gehabt, dass die einen Storch aufgestellt haben, genauso wie wir bei der Resi, bei der Eibel. Das sind halt so Sachen, was nicht selbstverständlich ist, wenn man miteinander spielt, dass das Menschliche da so weit geht, dass das du mit eingliedern darfst über solche Angelegenheiten. Ja. Aber jetzt musikalisch gesehen war natürlich der Wettbewerb in Innsbruck war für uns damals was sehr Großes. Du übst natürlich extrem hin, oder die CD-Aufnahme. Das sind halt Sachen, wo man natürlich seine ganze Energie eingibt und die fordern auch. Und das ist man nachher auch fertig oder man kriegt das ja mit, wie geht es jetzt gerade in anderen beim Spielen auf der Bühne oder bei der Aufnahme. Und ja, das sind schon Sachen, die es, glaube ich, nie vergisst.
0: Voll, an die man sich immer wieder erinnert und schön, dass man das dann auch gemeinsam meistern kann und da ist ja auch gut, wenn man diskutiert oder wenn man sich wiederfindet oder schaut, wie geht's weiter, ja, und trotzdem sich nachher wieder voll freuen kann über das, was rauskommt. Ihr habt jetzt eine CD aufgenommen, gell? Habt ihr da weitere Ziele auch schon oder Pläne auch für die Zukunft mit CDs oder mit bestimmten Auftritten, wo ihr aber nicht immer hin wollt?
1: Aktuell eigentlich nicht. Wir freuen uns, dass wir nächstes Jahr wieder beim Woodstock spielen dürfen. Das ist sowohl, soll man sagen, voll cool, weil jetzt waren da, letztes Jahr war die Theresa in Karenz, heuer bin ich in Karenz und wenn man dann gemeinsam wieder so ein Projekt hat, wo du denkst, ja cool, da möchte ich jetzt wieder voll in Soft sein beim Spielen. Ich würde sagen, das ist so ein Ziel, was da dazu gehört.
0: Und gibt es das auch, dass sich dann einmal privat trifft, einfach so zu musizieren oder hat das Instrument eh immer jeder mit? Oder sind das hauptsächlich die Proben, wo ihr euch dann trifft miteinander?
1: Von bis. Also es gibt natürlich auch private Events, wo du die Instrumente mit dabei hast oder zufällig mit dabei hast. Oder oft auch, wenn du zum Beispiel am Berg gehst miteinander und dann ist da ein Instrument da, dann ist das natürlich auch cool, wenn du dann auf einmal spielen kannst. Ja. Also von privat bis, ja, also eigentlich kann ich es jetzt gar nicht haben. Kann schon sein, ja. Ist aber auch schön, wenn du das hier und da nicht mitholst, muss man ja auch sagen, weil dann kommt das Reden jetzt kurz und das ist ja uns Frauen auch schon wichtig.
0: Aber wenn dann einmal ein Storch aufgestellt wird und Harmonika spielt, dann ist das sicher was ganz was Besonderes. Ja, Theresa, wir kommen schon am Ende von unserer Sendung. Kann man eigentlich noch eine CD bekommen? Oder wo kann man euch hören? Wo kriegt man mehr Infos? Gibt es auch einen nächsten Auftritt, den du uns schon ankündigen kannst? Dazu uns noch ein bisschen.
1: Also die CD ist leider schon ausverkauft. Das ist jetzt natürlich keine gute Nachricht, aber man kann es auf Spotify und auf YouTube noch anhören oder generell anhören. Unsere nächsten Spielereien. Die nächste, die ist jetzt am 11. Juni, nämlich die Lange Nacht der Volksmusik in Niederösterreich im ORF. Dann haben wir im Juli noch zwei Veranstaltungen, das nennt sich Wein- und Tanzlmuse, das ist in Arnif in Salzburg, da darf man eine Weinpräsentation begleiten sozusagen. Und genau, und einmal spielen wir am Loderbichl, das ist auch in Salzburg und das ist am 19. Juli, das ist auch, ich glaube, Frühschoppen oder auf jeden Fall am Nachmittag geht es auf jeden Fall weiter.
0: Gibt es noch
1: Genau.
0: etwas oder jemanden, den du grüßen möchtest oder etwas an unsere Hörer ausrichten möchtest?
1: Ja, natürlich meine Kolleginnen, wenn sie das hören. Ich hoffe, ich habe kein Blödsinn geredet und sie sind zufrieden mit mir. Aber ja, genau. Also ich freue mich auf die nächsten Jahre und ja, weiter so hoffe ich bei uns.
0: Und was hören wir jetzt denn noch zum Schluss?
1: Zum Schluss würde ich noch ein Stück von, also eine Volksweise vielleicht, nämlich die Windhofer Brücke. Die haben wir damals auch beim Wettbewerb gespielt, weil wir gerade vorher geredet haben. Und ich glaube, das ist ein nettes Ende.
0: Ja, dann sage ich dir vielen Dank, liebe Theresa, für die Zeit heute. Alles Gute der Familie, auch den Musikanten. Und ja, wir freuen uns, wenn wir euch wieder mal hören dürfen.
1: Danke fürs Dasein.

Liebe Zuhörer, das war jetzt Theresa Meyer von Die Blusenknipf in unserer Heimatklangsendung. Heute Volksmusik in voller Lebendigkeit. Sie können diese Sendung gerne nachhören in unserer Radiothek unter www.radiomaria.at, Rubrik Heimatklang. Mit den letzten Stickeln darf ich mich für heute verabschieden, wünsche noch einen schönen Samstagnachmittag und bis zum nächsten Mal, da wird Barbara Mutsam.

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0: Wortsamen.
1: Man muss immer etwas haben, worauf man sich freut. Ein Wort für die Woche von Eduard Mörike.

0: Ein herzliches Grüß Gott, liebe Zuhörer von Radio Maria Österreich und Südtirol. Am Mikrofon begrüßt Sie herzlich Anna Brandt und für die Technik vor Ort sind
1: Josef Sonnleitner
0: mit der Silvia Sonnleitner. Ja, wir sind hier wieder in Pinkerfeld zu Gast beim Missio-Diözesan-Kongress zum Herz-Jesu-Fest unter dem Motto Heilige Menschen erfüllt von seiner Liebe. Und jetzt geht es hier in Kürze weiter mit einem Vortrag von Pfarrer Dr. Christoph Kranitzky zum Thema Heiliger Carlo Acutis, berührt und befähigt durch die Barmherzigkeit Jesu. Und ich darf nun gleich das Wort übergeben.
2: Liebe Schwestern und Brüder hier im Saal, und an den Radiogeräten, Carlo Acutis, heiliger, junger Mann, Patron des Internets, lauter Dinge, die in meinem Alter schon ein bisschen eigenartig klingen. Carlo Acutis, ein Jugendlicher, dem das Herz in der besonders gebunden war an die Liebe Gottes, an die Eucharistie. Als Vortragenden für den heutigen Nachmittagsimpuls durften wir Pfarrer Christoph Kranitzky aus Wolfsberg einladen. Wolfsberg in der Stadtpfarre hat den ersten Altar in Österreich zum heiligen Carlo Acutis mit einer besonderen Nähe zum Herzen Jesu. Ich darf dich einladen, hervorzukommen und deinen Vortrag zu halten.
3: Ja, danke ganz herzlich für die Einladung. Danke für die herzliche Begrüßung, liebe Schwestern, liebe Brüder, liebe Mitbrüder im priesterlichen Dienst, die ich auch hier sehe, im diakonalen Dienst, liebe Zuhörerinnen, Zuhörer von Radio Maria. Papst Franziskus begann seine Enzyklika über die menschliche und göttliche Liebe des Herzens Jesu Christi, die Lexit Nos, mit einer realistischen Diagnose unserer Zeit. Er schreibt von der Gefahr, uns an der Oberfläche zu bewegen, in Hektik zu leben, ohne letztendlich zu wissen, wozu, wenn wir Gefahr laufen, zu unersättlichen Konsumenten zu werden, zu Sklaven eines Marktsystems, das sich nicht für den Sinn unseres Lebens interessiert. Das ist die Lexit Nos Nummer 2. Nicht ohne Grund spricht man heute von der Anbetung des Geldes und des eigenen Ichs, von einer Kultur der Macht und Kultur des Todes. Erlauben Sie mir gerade diese Diagnose unserer Zeit als das Umfeld zu schildern, in dem Carlo Acutis im Jahr 1991 das Licht dieser Welt erblickte. Von seinen Eltern Antonia und Andrea Acutis wissen wir, dass sie damals ähnlichen bzw. rein weltlichen Prinzipien folgten. Ohne dies zu bewerten, möchten wir dieses Ehepaar als ein Bild der heutigen Gesellschaft verstehen, die zwar alles hat und das Leben genießt, Gott und seiner Kirche aber fernsteht und dennoch behauptet, glücklich zu sein. Jesus Christus, der selbst die Wahrheit ist, sagte, getrennt von mir könnt ihr nichts vollbringen. In diesem Zusammenhang möchte ich diesmal nicht die in den Medien sehr präsente Mutter von Carlo, Antonia Salzano, sondern seinen Vater, Andrea Acutis, zitieren. Den Großteil meines Lebens habe ich mich als ernsthaften, rationalen, modernen Mann betrachtet. Kein militanter Atheist, aber auch kein Gläubiger in dem Sinn, wie Carlo es sich für mich gewünscht hätte. Ich war der Typ Mann, der mit Höflichkeit in die Kirche geht, der die Sprache des Glaubens respektiert, weil sie zur Kultur, zur Familie, zu Italien selbst gehört, der aber innerlich alles auf Distanz hält. Mein Vater, ein pragmatischer Mann des Nachkriegsitaliens, sagte: Religiöser Aberglaube ist ein Instrument, das erfunden wurde, um einfache Leute zu kontrollieren. Meine Mutter war gläubig, ja, aber mit einer diskreten, karitativen, fast sozialen Form des Glaubens. Bei uns zu Hause ging man zur Messe, auch aus Zugehörigkeit, aus Gewohnheit und aus Tradition. Man sprach nie ernsthaft über die Möglichkeit, dass das Böse auch eine konkrete spirituelle Dimension habe. Dort bin ich aufgewachsen. Dann wurde ich Ingenieur, ein Mann, der sein Leben damit verbringt, Wahrscheinlichkeiten zu quantifizieren und Entscheidungen auf der Grundlage überprüfbarer Daten zu treffen. Dann wurde Carlo geboren. Und schon als Kind habe ich gesehen und verstand ich sofort, dass in ihm etwas war, das weder von mir noch von Antonia noch aus dem Umfeld kam. Mit 7 Jahren wollte er jeden Morgen zur Messe. Mit 10 sprach er ganz natürlich von der Beichte, der Anbetung, der Eucharistie, der Realpräsenz Jesu. Aber es war nicht seltsam in dem Sinn, wie die Leute es sich vorstellen. Er liebte Turnschuhe, Videospiele, den Computer, Hunde und Freunde. Er lachte leicht. Und doch lebte er innerlich in einem Bereich der Wirklichkeit, den ich nicht wirklich ernst nehmen wollte. Zitat Ende. So beschreibt der Vater des im Jahr 2025 heilig gesprochenen Italieners seinen Sohn, dessen Name heute in aller Munde ist. Was zeigt uns diese Geschichte? Dass Gott Wege findet, die Herzen von Kindern und Jugendlichen zu erobern, auch wenn die Familie nicht mehr die Schule des Glaubens für ihre Kinder ist und die Eltern ihre Aufgabe, den Kindern die Liebe zu Gott zu zeigen und weiterzugeben, nicht mehr nachkommen. Die Mutter von Carlo beschreibt ihn heute als ihren kleinen Retter, der nicht nur ihr und ihrer Familie die Augen für die Liebe Gottes geöffnet hat, sondern die Seelen gerettet hat. Papst Franziskus schreibt in dem bereits erwähnten Schreiben: Anstatt nach oberflächlichen Befriedigungen zu suchen und den anderen etwas vorzuspielen, ist es besser, wichtige Fragen aufkommen zu lassen. Wer bin ich wirklich? Was suche ich? Welchen Sinn will ich meinem Leben, meinen Entscheidungen oder meinen Handlungen geben? Warum und wozu bin ich auf dieser Welt? Wie will ich mein Leben bewerten, wenn es zu Ende geht? Welchen Sinn will ich allem, was ich erlebe, geben? Wer will ich vor den anderen sein? und wer bin ich vor Gott? Diese Fragen führen mich zu meinem Herzen. Mit kindlicher Neugier und dem ehrlichen Wunsch, erfüllt und glücklich zu werden, dabei aber keine Minute auf Dinge zu verschwenden, die Gott nicht gefallen, ist Carlo diesen Weg konsequent gegangen, nicht ganz ohne Begleitung. Über einige Jahre hinweg wurde ihm das Kindermädchen Beata zur Seite gestellt, die mit ihm die ersten Gebete sprach, Kirchenbesuche machte und die Liebe zum Tabernakel, in dem Jesus wohnt, in sein Herz einpflanzte. Im Überfluss aufgewachsen, hat er zwar die Ziele seiner Eltern kennengelernt, ließ sich jedoch mit der Mittelmäßigkeit der heutigen flüchtigen Gesellschaft, in der die Abwertung des inneren Zentrums des Menschen, des Herzens, deutliche Spaltungen und Brüche verursacht, nicht zufrieden geben. Je älter er wurde, desto mehr zog ihn das Herz Jesu an, das er in der Eucharistie erkannte. Ja, in der Eucharistie, im Sakrament der Gegenwart Gottes, in dem im Leib und Blut Christi unser Herr Jesus Christus gegenwärtig ist, fand seine Gottessuche ihr Ziel. Dort fand er das Herz Gottes. Nichts war ihm größer als das Altarsakrament. Als er gelernt hatte, vermutlich durch gute Katechese oder durch Lektüre, was heute vielerorts fehlt, dass während der Wandlung in der Heiligen Messe Brot und Wein aufhören zu existieren und etwas Unvergleichbares entsteht, der größte Schatz der Welt, der Leib und das Blut Christi nicht als Bild, Erinnerung oder Symbol, sondern wirklich, wollte Carlo allen Menschen diesen Gott verkünden und jeder Reduktion dieses Sakraments entgegentreten. Das ist mein Leib. Das ist mein Blut. Tut dies zu meinem Gedächtnis. So lautet der Auftrag Jesu, den die Bibel an mehreren Stellen erwähnt. Und in allen Zitaten von Carlo Acutis über die Eucharistie spürt man die persönliche Dimension, den personalen Charakter dieser eucharistischen Begegnung mit Jesus. Für ihn war das nie ein Was, nie eine Hostie oder Oblate, sondern ein Wer, Jesus Christus selbst. Und durch die Eucharistie wollte er immer mit Jesus vereint sein. Das war sein Lebensprogramm, gemäß der Heiligen Schrift, wer in mir bleibt, und in wem ich bleibe, der bringt reiche Frucht. Carlo hat erkannt, dass wahre Fruchtbarkeit des Lebens nur aus der Verbindung mit Gott erwächst. In eucharistischen Wundern sah er nicht nur einen Beweis der realen Präsenz Gottes im Altarsakrament, und auch nicht nur einen Weg, den modernen Menschen des 21. Jahrhunderts davon zu überzeugen, sondern auch ein Zeichen, dass wir nicht alleine sind, dass Gott uns nicht verlassen hat, dass er in der Eucharistie alle Tage bis zu Ende der Welt bei uns bleibt. Aber das Schönste an dieser Geschichte ist nicht nur, dass der junge Mann das alles als Kirchenlehre oder Theorie erkannte, sondern vor allem, dass sein ganzes Leben, so kurz es auch gewesen war, eine klare Botschaft hat. Die Eucharistie ist nicht nur die Gegenwart Gottes in unserer Welt, sondern bedeutet auch konkrete Sendung. Eucharistische Gebetsgruppen, Pfarren, die eucharistische Anbetung halten, sind keine elitären, exklusiven Clubs, die um sich selbst kreisen und sich selbst zelebrieren sollen. Nein. Carlo hat die Eucharistie nicht nur über alles verehrt, sondern vor allem gezeigt, was es heute bedeuten kann, ein eucharistischer Mensch zu sein, als Lebensentwurf für die Zukunft. Papst Leo XIV. Spricht in seiner neuen Enzyklika Magnifica Humanitas über die Bewahrung des Menschseins im Zeitalter der künstlichen Intelligenz von einem neuen Turm Babel, den die Menschheit heute zu errichten versucht. Diesem stellt er den Bau einer Stadt gegenüber, in der Gott und die Menschen gemeinsam wohnen. Er spricht von den Gefahren, die vor uns stehen, wenn wir ohne Bezug zu Gott und durch die Verabsolutierung des Menschen versuchen, den Himmel ohne den Segen Gottes zu erreichen. Das ist die Gefahr der Entmenschlichung, bei der Gestaltung der Zukunft Gott auszuschließen und den anderen auf ein Mittel zu reduzieren, schreibt unser heiliger Vater und zitiert seinen Lieblingsheiligen, den heiligen Augustinus, der sagte: Auf dich hin hast du uns gemacht, und unruhig ist unser Herz, bis er ruht in dir. In all diesen und auch anderen Überlegungen der neuesten Enzyklika erscheint indirekt immer wieder die Vision eines Menschen, der nur in der Liebe Gottes und in der Verbundenheit mit ihm wahre Freude und Erfüllung findet und dadurch in der Lage ist, menschlich zu bleiben und seine Schönheit nicht zu verlieren. Wie ein Echo erscheint hier die Lebensbotschaft des jungen Carlo Acutis, der durch die Eucharistie, durch sein eucharistisches Menschsein, uns allen ein Modell für die Zukunft geschenkt hat. Der würdige Empfang der Heiligen Kommunion, also der Empfang ohne schwere Sünde, war für ihn ein erstes Prinzip und bedeutete, im Frieden zu leben, in innerer Freiheit, ohne abhängig und einengt zu sein. So zeigte er, dass man sich ständig prüfen und an sich arbeiten muss, dass man zuerst im Sakrament der Beichte die Versöhnung mit Gott suchen muss, um innere Heilung zu erfahren und selbst zum Friedensstifter zu werden. Die heilige Messe immer bewusster zu feiern, sie nicht auf ein altes Ritual zu reduzieren, sondern als Sakrament der Liebe zu betrachten, war für ihn ein weiteres wichtiges Prinzip. So wurde er früher als seine Freunde zur Erstkommunion zugelassen und besuchte jeden Tag die heilige Messe, die für ihn zur Lebensquelle wurde. Meistens hielt er nach der heiligen Messe eucharistische Anbetung, jedoch nicht, um sich selbst zu kreisen, sondern um den allmächtigen Gott anzubeten. Kardinal Josef Ratzinger, der spätere Papst Benedikt XVI., schrieb im Buch Der Geist der Liturgie, dass wir in der Anbetung unsere Kraft vor dem lebendigen Gott beugen und so anerkennen, dass wir alles, was wir sind, von ihm haben. Er nennt die schon von mir zu Beginn erwähnte Anbetung des Geldes und der Selbstsucht, denen Menschen wie falschen Dämonen unterworfen sind. Die Anbetung Gottes sei, so Ratzinger, keine Demütigung des Menschen, sondern eine Aufrichtung des Menschen. Anbeten heißt, sich in die Kraft Gottes zu stellen, sich seiner Gegenwart auszusetzen und zu wissen, er ist da, er sieht mich, er ist unendlich groß und gut und er ist es, der die ganze Liebe der Welt vereint. Carlo sagte, wenn wir uns der Sonne zuwenden, werden wir braun. Aber wenn wir in der Eucharistie vor Jesus stehen, werden wir heilig. Das bekräftigt auch der Wiener Psychiater Dr. Raphael Bonelli, der in seinen Vorträgen die therapeutische Dimension der Anbetung hervorhebt. Etwas, das gegen narzisstische und egozentrische Neigungen wirkt und zu einem Sich-Öffnen führt. Gott anzubeten hilft also, vom Egoismus geheilt zu werden und das eigene Leben in Hingabe zu verwandeln. Es ist kein Zufall, dass die Christinnen und Christen in Carlo Acutis gerade jetzt, zu Beginn des 21. Jahrhunderts, diesen neuen Heiligen erhalten haben. Immer wieder hat Gott uns in der Kirchengeschichte Gestalten geschenkt. Das haben wir auch heute bei diesem Kongress des Herzens Jesu gehört. Immer wieder wurden uns heiligen Gestalten geschenkt, die Menschen bewegt, geprägt und zum Umdenken ermutigt haben, als ob Gott selbst eine Antwort auf die Probleme gegeben hätte, die das gesellschaftliche Leben verdunkeln. So erkennen auch wir, dass sein Leben, so wie auch unser eigenes, nicht uns selbst gehört. Das Drehbuch des Lebens schreibt Gott selbst. So hat Carlo Acutis der neuen Generation das Altarsakrament als Quelle und Höhepunkt des gesamten christlichen Lebens neu vor Augen gestellt, als einen Weg zum Himmel, einen Weg der Heiligkeit und einen Weg zur Erneuerung der Kirche Jesu. Wenn die Eucharistie aber das gesamte Leben eines Christen und einer Christin betrifft, und nicht nur ein Teil davon sein sollte, kann sie nicht nur innerhalb der Kirchenmauern würdig zelebriert werden. Für Carlo war die Eucharistie, wie schon gesagt, eine Sendung. Ein eucharistischer Mensch wird nicht automatisch deshalb eucharistisch, weil er jeden Tag die Heilige Messe feiert, sondern weil er sein ganzes Leben zu einer Hingabe und zugleich Danksagung macht. Für andere zu leben, sich zu verschenken, auf eigene Vergnügungen zu verzichten und Notleidenden, ob seelisch oder materiell, zu helfen, war sein eucharistischer Weg, seine Autobahn in den Himmel, zugleich sein Beitrag für eine neue Welt voller Menschlichkeit und Geschwisterlichkeit. Vielleicht meint genau das der Theologe Otto Neubauer, wenn er von einer Weitung des Herzens spricht. Ich zitiere: Wir spüren gerade, dass wir in einer zerrissenen Welt leben. Die Nöte einer Verschließung und einer Verwerfung untereinander sind unsere existenzielle Erfahrung. Bei der Eucharistie geht es letztlich um die Hingabe Christi für diese zerrissene Welt. So Neubauer, der zugleich ermutigt. Somit geht es auch darum, wie auch im Kern des Christentums, dass Christus die Menschheit wieder sammelt. Aus der Zerrissenheit, aus der Vereinsamung, aus der Zersplitterung. Quelle und Höhepunkt unseres gesamten Lebens, unseres Christseins ist die Eucharistie. Das ist der Schmelztiegel dieser Grunderfahrung, dass eine zerrissene Welt zusammengeschmolzen wird. Wir müssen aufpassen, dass wir die Eucharistie nicht auf einen Kult hin verengen. Es braucht die Liturgie, die das für die gesamte Geschichtliche gleichsam schützt und tragfähig macht. Aber innen drin ist Leben, ist Herzschlag. Sie ist nicht, wie Papst Franziskus einmal gesagt hat, als Belohnung für die Braven gedacht, sondern als Zufluchtsort für die Sünder, als Zufluchtsort für die, die in Not sind. Ich wünsche mir zutiefst eine Weitung des Herzens. Wir haben das als Kirche sehr notwendig. Die Weitung der Herzen kann man nicht selbst machen, sondern man kann sie sich schenken lassen, gerade in der Erfahrung der Eucharistie. Nachdem diese Quelle und Höhepunkt ist, sollte man während der Woche möglichst viele Menschen zum Essen einladen, die man sonst nicht einladen würde. Jesus hat das klar gesagt. Wenn du mittags oder abends ein Essen gibst, dann lade die ein, die dich nicht wieder einladen können. Die Armen und die Bedrängten. Ich glaube, dass wir konkret werden müssen. Es ist ein Verrat an der Eucharistie, wenn wir sie nicht im konkreten Leben umsetzen. Zitat Ende. Wie war es im Carlos-Leben? Sein karitatives Engagement, Hilfe für die Armen und Obdachlosen, Gespräche mit Einsamen und Suchenden können wir als Frucht der eucharistischen Frömmigkeit noch mehr als eigentlich normale Haltung eines eucharistischen Menschen bezeichnen. Sein ganzes Leben war gewoben um die Eucharistie. John Henry Newman verstand in der Eucharistie das lebendige Herz Jesu, das fähig ist zu befreien, jedem Augenblick einen Sinn zu geben und den Menschen mit wahrem Frieden zu erfüllen. Frieden, den die Welt so dringend braucht. Papst Franziskus schreibt in die Lexit Nos: Wir können sagen, dass die Eucharistie auch heute viel Gutes bewirken würde, weil wir inmitten des Wirbels der heutigen Welt und unserer Besessenheit von Freizeit, Konsum, Vergnügung, Smartphone, Social Media vergessen, unser Leben mit der Kraft der Eucharistie zu nähren. Papst Leo XIV. In Magnifica Humanitas ergänzt, dass die Eucharistie das Sakrament der Einheit unserer Zugehörigkeit zum Leib Christi nährt und uns das Teilen lehrt. Das Amen, das wir in der Liturgie sprechen, der Leib, den wir essen, und das Blut, das wir trinken, geben unserem ganzen Leben Gestalt. Die Eucharistie ist persönlichste Begegnung mit dem Herrn und ist doch nie bloß ein Akt individueller Frömmigkeit. In ihr wird sichtbar, dass wir die Kirche Christi sind. Wir sind seine Glieder, sein Leib. Wir sind Brüder und Schwestern in ihm. Und in Christus sind wir, obwohl wir viele und unterschiedlich sind, eins. In illo uno unum. Die Eucharistie öffnet uns für die Gerechtigkeit und das Teilen, mit einer besonderen Aufmerksamkeit für diejenigen, die die Last der Armut und Ausgrenzung tragen. Und während die neuen wirtschaftlichen und technologischen Netzwerke Ausgrenzung, Isolation und Abhängigkeiten hervorrufen können, ist die von der Eucharistie genährte Kirche aufgerufen, einen anderen Maßstab sichtbar zu machen, indem sie Bindungen bewahrt, den Unsichtbaren wieder eine Stimme gibt und die Entwicklungen auf die Würde der Menschen ausrichtet. Wie deutlich sieht man es im Leben von Carlo Acutis. Er starb mit 15 Jahren an Leukämie. Diese Krankheit nahm er hingebungsvoll an und opferte sein Leiden für den Papst, die katholische Kirche und die armen Sünder. Sein Begräbnis versammelte viele Arme und Obdachlose, die diesen eucharistischen Menschen vieles zu verdanken hatten. Danach entstand eine Dynamik, erfüllt von vielen Gebetserhörungen und Wundern, die zu seiner Seligsprechung im Jahr 2020 und zur Heiligsprechung im Jahr 2025 führten. Beim Weltjugendtag in Rom legte Papst Leo den Jugendlichen ans Herz: Wenn das Instrument den Menschen beherrscht, dann wird der Mensch zum Instrument, ja, zu einem Instrument des Marktes und damit selbst zu einer Ware. Der heilige Carlo Acutis sagte etwas Ähnliches, jedoch in einem noch weiteren Kontext. Unser Ziel muss das Unendliche sein, nicht das Endliche. Wie schön wäre es, wenn jedes Herz aus dieser Sehnsucht leben und zum Aufbau einer friedlichen Zukunft beitragen würde. Die Heiligsprechung von Carlo war ein Geschenk Gottes für unsere Welt. Er selbst ist ein Geschenk, das man Schritt für Schritt auspacken muss, für sich persönlich, aber auch für die Weltkirche. Die heutige Veranstaltung ist ein gutes Beispiel dafür. Abschließend möchte ich mit den Worten des Heiligen Vaters aus der Predigt bei der Heiligsprechung am 7. September 2025 in Rom. Er sagte: Carlo Acutis ist eine Einladung an uns alle, vor allem an die jungen Menschen, das Leben nicht zu vergeuden, sondern es nach oben hin auszurichten und es seinem Meisterwerk zu machen. Er ermutigt uns mit den Worten: Nicht ich, sondern Gott. Nicht ich, sondern Gott. Dies ist die einfache, aber erfolgreiche Formel seiner Heiligkeit. Folgen wir seinem Zeugnis, damit wir das Leben in seiner ganzen Fülle genießen und dem Herrn beim Fest im Himmel entgegengehen können.
0: Liebe Hörer von Radio Maria, das war ein Vortrag von Pfarrer Christoph Kranitzky zum heiligen Carlo Acutis. Der heutige Nachmittag und Abend steht ganz im Zeichen des heiligen Carlo Acutis. Und wir wollen jetzt nun auch ein Musikstück hören, was Christoph Kranitzky selber verfasst hat, nämlich Carlo, wir rufen dich, ein Lied zum heiligen Carlo Acutis.

0: Liebe Zuhörer von Radio Maria, willkommen zurück in Pinkerfeld beim Missio Diözesan Kongress zum Herz-Jesu-Fest. Es ist jetzt kurz nach 15 Uhr Zeit für den Barmherzigkeitsrosenkranz, den wir jetzt hier in Gemeinschaft beten wollen.
1: Im Namen des Vaters und des Sohnes und des Heiligen Geistes.
2: Amen.
1: Vater unser im Himmel, geheiligt werde dein Name, dein Reich komme, dein Wille geschehe, wie im Himmel, so auf Erden.
2: Unser tägliches Brot gib uns heute und vergib uns unsere Schuld, wie auch wir vergeben unsere Schuldigen. Und führe uns nicht in Versuchung, sondern erlöse uns von den Bösen.
1: Gegrüßet seist du, Maria, voll der Gnaden, der Herr ist mit dir. Du bist gebenedeit unter den Frauen. Und gebenedeit ist die Frucht deines Leibes, Jesus.
2: Heilige Maria, Mutter Gottes, bitte für uns Sünder, jetzt und in der Stunde unseres Todes. Amen.
1: Ich glaube an Gott, den Vater, den Allmächtigen, den Schöpfer des Himmels und der Erde, und an Jesus Christus, seinen eingeborenen Sohn, unseren Herrn, empfangen durch den Heiligen Geist, geboren von der Jungfrau Maria, gelitten unter Pontius Pilatus, gekreuzigt, gestorben und begraben, hinabgestiegen in das Reich des Todes, am dritten Tage auferstanden von den Toten, aufgefahren in den Himmel. Er sitzt zur Rechten Gottes, des allmächtigen Vaters,

0: und dort wieder kommen, zu richten die Lebenden und die Toten.
1: Ich glaube an den Heiligen Geist, die heilige katholische Kirche, die Gemeinschaft der Heiligen, Vergebung der Sünden, Auferstehung der Toten und das ewige Leben. Amen.
0: Ewiger Vater, ich opfere dir auf, den Leib und das Blut, die Seele und die Gottheit deines über alles geliebten Sohnes, unseres Herrn Jesus Christus.
1: Zur Sühne für unsere Sünden und für die Sünden der ganzen Welt.
0: Durch sein schmerzhaftes Leiden.
1: Hab Erbarmen mit uns und mit der ganzen Welt.
0: Durch sein schmerzhaftes Leiden.
1: Hab Erbarmen mit uns und mit der ganzen Welt.
0: Durch sein schmerzhaftes Leiden.
1: Hab Erbarmen mit uns und mit der ganzen Welt.
0: Durch sein schmerzhaftes Leiden.
1: Hab Erbarmen mit uns und mit der ganzen Welt.
0: Durch sein schmerzhaftes Leiden.
1: Hab Erbarmen mit uns und mit der ganzen Welt.
0: Durch sein schmerzhaftes Leiden.
1: Hab Erbarmen mit uns und mit der ganzen Welt.
0: Durch sein schmerzhaftes Leiden.
1: Hab Erbarmen mit uns und mit der ganzen Welt.
0: Durch sein schmerzhaftes Leiden.
1: Hab Erbarmen mit uns und mit der ganzen Welt.
0: Durch sein schmerzhaftes Leiden.
1: Hab Erbarmen mit uns und mit der ganzen Welt.
0: Durch sein schmerzhaftes Leiden.
1: Hab Erbarmen mit uns und mit der ganzen Welt.
0: Ewiger Vater, ich opfere dir auf, den Leib und das Blut, die Seele und die Gottheit deines über alles geliebten Sohnes, unseres Herrn Jesus Christus.
1: Zur Sühne für unsere Sünden und für die Sünden der ganzen Welt.
0: Durch sein schmerzhaftes Leiden.
1: Hab Erbarmen mit uns und mit der ganzen Welt.
0: Durch sein schmerzhaftes Leiden.
1: Hab Erbarmen mit uns und mit der ganzen Welt.
0: Durch sein schmerzhaftes Leiden.
1: Hab Erbarmen mit uns und mit der ganzen Welt.
0: Durch sein schmerzhaftes Leiden.
1: Hab Erbarmen mit uns und mit der ganzen Welt.
0: Durch sein schmerzhaftes Leiden.
1: Hab Erbarmen mit uns und mit der ganzen Welt.
0: Durch sein schmerzhaftes Leiden.
1: Hab Erbarmen mit uns und mit der ganzen Welt.
0: Durch sein schmerzhaftes Leiden.
1: Hab Erbarmen mit uns und mit der ganzen Welt.
0: Durch sein schmerzhaftes Leiden.
1: Hab Erbarmen mit uns und mit der ganzen Welt.
0: Durch sein schmerzhaftes Leiden.
1: Hab Erbarmen mit uns und mit der ganzen Welt.
0: Durch sein schmerzhaftes Leiden.
1: Hab Erbarmen mit uns und mit der ganzen Welt.
0: Ewiger Vater, ich opfere dir auf, den Leib und das Blut, die Seele und die Gottheit deines über alles geliebten Sohnes, unseres Herrn Jesus Christus.
1: Zur Sünde für unsere Sünden und für die Sünden der ganzen Welt.
0: Durch sein schmerzhaftes Leiden.
1: Hab Erbarmen mit uns und mit der ganzen Welt.
0: Durch sein schmerzhaftes Leiden.
1: Hab Erbarmen mit uns und mit der ganzen Welt.
0: Durch sein schmerzhaftes Leiden.
1: Hab Erbarmen mit uns und mit der ganzen Welt.
0: Durch sein schmerzhaftes Leiden.
1: Hab Erbarmen mit uns und mit der ganzen Welt.
0: Durch sein schmerzhaftes Leiden.
1: Hab Erbarmen mit uns und mit der ganzen Welt.
0: Durch sein schmerzhaftes Leiden.
1: Hab Erbarmen mit uns und mit der ganzen Welt.
0: Durch sein schmerzhaftes Leiden.
1: Hab Erbarmen mit uns und mit der ganzen Welt.
0: Durch sein schmerzhaftes Leiden.
1: Hab Erbarmen mit uns und mit der ganzen Welt.
0: Durch sein schmerzhaftes Leiden.
1: Hab Erbarmen mit uns und mit der ganzen Welt.
0: Durch sein schmerzhaftes Leiden.
1: Hab Erbarmen mit uns und mit der ganzen Welt.
0: Ewiger Vater, ich opfere dir auf, den Leib und das Blut, die Seele und die Gottheit deines über alles geliebten Sohnes, unseres Herrn Jesus Christus.
1: Zur Sühne für unsere Sünden und für die Sünden der ganzen Welt.
0: Durch sein schmerzhaftes Leiden.
1: Hab Erbarmen mit uns und mit der ganzen Welt.
0: durch sein schmerzhaftes Leiden.
1: Hab Erbarmen mit uns und mit der ganzen Welt.
0: Durch sein schmerzhaftes Leiden.
1: Hab Erbarmen mit uns und mit der ganzen Welt.
0: Durch sein schmerzhaftes Leiden.
1: Hab Erbarmen mit uns und mit der ganzen Welt.
0: Durch sein schmerzhaftes Leiden.
1: Hab Erbarmen mit uns und mit der ganzen Welt.
0: Durch sein schmerzhaftes Leiden.
1: Hab Erbarmen mit uns und mit der ganzen Welt.
0: Durch sein schmerzhaftes Leiden.
1: Hab Erbarmen mit uns und mit der ganzen Welt.
0: Durch sein schmerzhaftes Leiden.
1: Hab Erbarmen mit uns und mit der ganzen Welt.
0: Durch sein schmerzhaftes Leiden.
1: Hab Erbarmen mit uns und mit der ganzen Welt.
0: Durch sein schmerzhaftes Leiden.
1: Hab Erbarmen mit uns und mit der ganzen Welt.
0: Ewiger Vater, ich opfere dir auf den Leib und das Blut, die Seele und die Gottheit deines über alles geliebten Sohnes, unseres Herrn Jesus Christus.
1: Zur Sinne für unsere Sünden und für die Sünden der ganzen Welt.
0: Durch sein schmerzhaftes Leiden.
1: Hab Erbarmen mit uns und mit der ganzen Welt.
0: Durch sein schmerzhaftes Leiden.
1: Hab Erbarmen mit uns und mit der ganzen Welt.
0: Durch sein schmerzhaftes Leiden.
1: Hab Erbarmen mit uns und mit der ganzen Welt.
0: Durch sein schmerzhaftes Leiden.
1: Hab Erbarmen mit uns und mit der ganzen Welt.
0: Durch sein schmerzhaftes Leiden.
1: Hab Erbarmen mit uns und mit der ganzen Welt.
0: Durch sein schmerzhaftes Leiden.
1: Hab Erbarmen mit uns und mit der ganzen Welt.
0: Durch sein schmerzhaftes Leiden.
1: Hab Erbarmen mit uns und mit der ganzen Welt.
0: Durch sein schmerzhaftes Leiden.
1: Hab Erbarmen mit uns und mit der ganzen Welt.
0: Durch sein schmerzhaftes Leiden.
1: Hab Erbarmen mit uns und mit der ganzen Welt.
0: Durch sein schmerzhaftes Leiden.
1: Hab Erbarmen mit uns und mit der ganzen Welt.
0: Heiliger Gott, heiliger starker Gott, heiliger unsterblicher Gott.
1: Hab Erbarmen mit uns und mit der ganzen Welt.
0: Heiliger Gott, heiliger starker Gott, heiliger unsterblicher Gott.
1: Hab Erbarmen mit uns und mit der ganzen Welt.
0: Heiliger Gott, heiliger starker Gott, heiliger unsterblicher Gott. Hab Erbarmen
1: mit uns und mit der ganzen Welt.
0: O Blut und Wasser aus dem Herzen Jesu, als Quelle der Barmherzigkeit für uns entströmt.
1: Jesus, ich vertraue auf dich.
0: Heilige Faustina Kowalska,
1: bitte für uns.
0: Amen.

0: Carlo Acutis, Pray for Us. Das haben wir gerade gesungen. Carlo Acutis, bitte für uns. Ja, der heutige Nachmittag, der steht ganz im Zeichen von Carlo Acutis. Und ich glaube, ich habe jetzt hier in Pinkerfeld beim Diözesankongress, beim Missio-Diözesankongress zum Herz-Jesu-Fest einen ganz bekannten Carlo Acutis-Kenner vor mir stehen, nämlich Christoph Kranitzky. Ich grüße dich.
1: Grüß Gott, es freut mich hier zu sein mit so vielen Menschen, die auf das Herz Jesu schauen und sich inspirieren lassen von großartigen Heiligen, unter anderem heute den jungen, ja, vor einem Jahr heilig gesprochenen Carlo Acutis.
0: Christoph Kranitzky, Carlo Acutis, man kann sagen Computerfreak und Jesusfreak, so hat man ihn zumindest ein bisschen bezeichnet. Wo würdest du dich da persönlich eher einordnen?
1: Ich würde sagen, beides gehört zum Leben. Carlo ist ein gutes Beispiel dafür, dass man einerseits natürlich tief im Leben ja stehen sollte, fest im Leben stehen sollte, die Mittel, die uns die Zeit schenkt, auch gut nutzen, vernünftig nutzen sollte und natürlich mit dem Herzen schon ganz im Himmel. Sein Leben war eigentlich ein Leben für den Himmel. Er hat alles gemacht, um dieses große Ziel seines Lebens zu erreichen.
0: Du hast es mir gerade vorhin schon verraten. Wir kennen Carlo oftmals als den Computerfreak, der irgendwie ganz viel mit Internet gemacht hat und ein ganz junger Heiliger ist. Aber es steckt doch noch ein bisschen mehr hinter dieser Biografie von Carlo Acutis. Du bist ein großer Kenner, du hast auch ein Buch über ihn geschrieben. Magst du uns mehr zu ihm erzählen? Was es denn abseits dieses typischen Computerjungen Carlo noch so gibt in seinem Leben?
1: Ich denke, nachdem die Heiligsprechung so schnell nach der Seligsprechung folgte, hatten wir nur eigentlich 5 Jahre gehabt, 2020, 2025, um ihn kennenzulernen und seine Bedeutung für die Welt und für die Kirche zu erkennen. Deshalb sehe ich jetzt auch nach der Heiligsprechung auch eine neue Phase, wo viele Menschen einen ganz neuen Zugang zu ihm finden. Nicht nur als den jungen, braven Burschen, der sehr fröhlich war, das alles Mögliche, wie andere Jugendliche auch gemacht hat und trotzdem sehr fromm war. Das war, würde ich sogar sagen, eine Schublade, wo man ihn schon irgendwie platziert hat, zugeordnet hat. Und jetzt kommt eine neue Reflexion, auch unter anderem vielleicht durch die neue Enzyklika von Papst Leo über die Bewahrung des Menschseins im Zeitalter von der künstlichen Intelligenz, was er schon als ein junger Mensch uns gezeigt hat, das, was uns geschenkt wurde als Instrumente, Instrumenten bleiben sollen, dass wir uns nicht abhängig machen sollen, Sklaven von diesen Technologien, sondern das alles vernünftig nutzen. Und ich denke, es ist vieles noch zu entdecken, das ist noch alles offen, was Carlo eigentlich uns zu sagen hat.
0: Du hast gesagt, man hat Carlo ein bisschen in eine Schublade gesteckt. Welche Schublade hast du denn neu eröffnet, als du Carlo besser kennenlernen konntest?
1: Ehrlich gesagt, ich habe am Anfang Carlo als einen Weg gesehen, um junge Menschen zu erreichen. Als Pfarrer in einer großen Pfarre sucht man immer Möglichkeiten, Methoden, Wege, um Menschen für Jesus zu erreichen. Ich habe gedacht, ja, wenn die Kirche so einen Jungen jetzt selig gesprochen hat, wir haben damals noch von der Heiligsprechung nicht gewusst, dass das so schnell folgt, dann müssen wir das irgendwie nutzen, ihn nach Wolfsberg holen und mit der großen Hoffnung, dass viele Menschen sich irgendwie inspirieren lassen, was auch passiert. Wir haben auch einen kleinen Gebetskreis, Jugendgebetskreis des Heiligen, jetzt Heiligen Carlo Acutis. Also am Anfang war diese Phase eine andere als jetzt. Ja, jetzt sehen wir schon mehr, dass durch die Eucharistie, durch den Glauben, hat er eigentlich einen Weg zum Menschsein und zur Bewahrung des Menschseins gezeigt, ja, mit den Worten von Papst Leo jetzt gesagt. Also er hat uns schon ein Modell geschenkt in einer Welt, wo so viel Verwirrung herrscht, so viel Unruhen, Kriege und Unstabilität herrscht. Er hat uns gezeigt, dass auch junge Menschen in der Lage sind, in die richtigen Prinzipien zu investieren. Und das größte Prinzip war für ihn die Gegenwart Gottes im Sakrament der Eucharistie.
0: Carlo Acutis nach Wolfsberg-Hulm. Das hast du ja wirklich gemacht. Es gibt nämlich eine Reliquie tatsächlich in Wolfsberg, in einer Pfarre vom Carlo Acutis. Und soweit ich weiß, hast du ja auch die Mutter vom Carlo Acutis getroffen. Erste Frage, gibt es da einen Zusammenhang zwischen dem Treffen der Mutter und der Reliquie? Und zum anderen, wie würdest du sagen, würdest du die Mutter von ihm beschreiben? Was hat sie vielleicht auch dir mitgegeben?
1: Ja, die Reliquie, das war eigentlich eine interessante Gottesfügung, würde ich sagen. Sowas kann man nicht planen und nicht voraussehen und irgendwie nicht produzieren, solche Ereignisse. 2020 habe ich ehrlich gesagt Carlo noch nicht so gut gekannt mit seiner Seligsprechung im Lockdown, wo wir auch alle etwas mehr Zeit hätten, um sich zu beschäftigen mit solchen Inhalten, auch aus den Medien und so weiter. Habe ich erst von Carlo das erste Mal gehört, ein Jahr später eine Pilgerreise aus der Pfarre nach Assisi organisiert. Der Bus war voll, natürlich Schwerpunkte der heilige Franz von Assisi, die heilige Clara und der junge Carlo Acutis. Und ich habe gesehen, dass es etwas mit den Menschen macht, ja, dass sie irgendwie innerlich bewegt, berührt. Im Bus dann beim Nachhausefahren war eigentlich Carlo in aller Munde in unserem Bus. Und dann ist die Idee entstanden, zum Bischof zu fahren, beziehungsweise ihn zu fragen, ob er uns das ermöglichen könnte, dass wir eine Reliquie von ihm bekommen. Bischof Josef Marquez war sehr offen für diese Idee, hat uns das ermöglicht, hat selbst einen Brief nach Assisi an Bischof Domenico Sorrentino geschickt und so ist unsere Geschichte, unsere Wolfsberger Geschichte mit Carlo hat das so begonnen. Und dann irgendwie mit der Zeit ist die Mutter dazugekommen, ich habe sie kontaktiert, in Kontakt mit ihr gesucht, hat sie anlässlich der Einsetzung dieser Reliquie, hat sie uns ein Video zuerst geschickt mit einer persönlichen Botschaft und dann einen Tag vor der Heiligsprechung, für mich war das einer der Höhepunkte in dieser Geschichte, auch persönlich gesehen. Am Samstag vor der Heiligsprechung haben wir uns in Rom getroffen. Und ja, sie hat natürlich selbst allein diese Begegnung mit der Mutter eines Heiligen war schon sehr, sehr besonders für mich, aber auch die Worte, die sie gesagt hat. Wir haben sie gefragt, was hätte Carlo heute den jungen Menschen vor allem gesagt, einen Tag von seiner Heiligsprechung. Da hat sie etwas ganz Einfaches, aber Wunderbares eigentlich, so hochaktuelles gesagt. Er hätte den jungen Menschen gesagt, besser das Handy auszuschalten, Computer auszuschalten und wieder einander in die Augen schauen. Die Schönheit des Menschen liegt in den Augen und nicht auf dem Bildschirm, was uns die ganze Welt eigentlich verdeckt. Ja? Und wir können nur in die Augen schauen, wenn wir diese Geräte eigentlich ausschalten oder wegtun. Ja? Und die verhüllen uns eigentlich die ganze Perspektive, die Schönheit des Lebens. Das hat mich zutiefst irgendwie bewegt. Ich habe dann bei den Begegnungen mit meinen Firmlingen und Jugendlichen in der Pfarre, das immer wieder zitiert. Ja, ich denke, er ist wirklich sehr aktuell und kann viele Menschen wirklich bewegen, kann viele Menschen für Jesus erreichen.
0: Ja, viele Menschen für Jesus erreichen. Du bist, glaube ich, auch so jemand, der ein ganz großes Feuer im Herzen hast und ein großer Fan vom Carlo Acutis bist. Eine ganz persönliche Frage. Wofür rufst du den Carlo am meisten an oder was erbittest du dir von ihm ganz persönlich?
1: Ja, das sind eigentlich ganz verschiedene Anliegen, vor allem um einen neuen missionarischen Aufbruch in unserem Land, dass die junge Generation wieder einen Weg zu Gott findet, die Klarheit auch findet. Ich denke, viele Menschen sind auf der Suche nach Klarheit, nach Halt, nach Orientierung und finden immer mehr Interesse an den katholischen Glauben. Ich denke, Carlo ist ein großer Fürsprecher für diese Generation. Religion, die gerade entsteht. Man hat lange gesagt, das ist die letzte und dann kommt nichts mehr und wird immer weniger und die Kirchen werden leer und verkauft. Ich denke im Gegenteil, es kommt eine neue Generation von jungen Menschen, die genau in der Eucharistie, in den Sakramenten, im Wort Gottes, ja, die Erfüllung und auch die Antwort auf ihre Fragen finden. Also das ist das große Anliegen eigentlich, was ich auf die Fürsprache von Carlo erbitten möchte. Natürlich auch für meine Pfarrer, für einzelne Personen, die sich an uns wenden. Jedes Jahr bekommen wir, eigentlich sehe ich immer mehr, auch Pilgergruppen, aber auch individuelle Menschen besuchen die Markuskirche in Wolfsburg. Dazu lade ich natürlich ganz herzlich ein, bitten um ein Gebet vor dem Reliquiar, von der Reliquie, um Heilung, um Frieden in den Familien, um Versöhnung, um Kinder, auch Kinderwunsch, wenn das nicht erfüllt ist, aber auch berührende Geschichten in diesem Bereich. Also Carlo ist tatsächlich ein großer Fürsprecher, der vieles bei Gott erreichen kann.
0: Ein großer Fürsprecher im Himmel. Wenn du eines Tages im Himmel sein wirst, auf wen freust du dich, natürlich neben dem lieben Gott und wahrscheinlich der Mutter Gottes, am meisten zu treffen?
1: Ja, natürlich sehe ich den Carlo, selbstverständlich, aber das ist noch ein langer Weg und man braucht natürlich immer wieder Umkehr und muss trotzdem auf diesem Weg demütig bleiben. Aber trotzdem diese Perspektive, ich denke, sollen wir ja wach halten und nicht aus den Augen verlieren, dass das unser großes Ziel ist.
0: Christoph Kanitzki, vielen Dank für dieses Interview. Danke für deine Begeisterung für den Carlo. Ich glaube, du kennst ihn wahrscheinlich so gut wie womöglich nicht so viele andere. Und großartig, dass du uns das Leben dieses Heiligen so nahe bringst, der heute, wie du sagst, aktueller als denn je ist. Und vielen Dank für dein Zeugnis. Und liebe Zuhörer von Radio Maria, der Christoph Kanitzki hat auch ein Lied geschrieben zum Carlo Acutis. Wir haben es gerade schon einmal gehört, wir wollen es Ihnen aber jetzt nicht vorenthalten. Und ich wünsche Ihnen jetzt viel Freude mit dem Musikstück Carlo, wir rufen dich.

0: Hallo, wir rufen dich ein Lied von Christoph Knizki, mit dem wir gerade das Interview hatten, denn der heutige Nachmittag steht ganz im Zeichen des heiligen Carlo Acutis. Heute Vormittag habe ich mir sagen lassen, ich bin jetzt zum Nachmittag erst angereist, da gab es zwei wunderbare Vorträge von Pater Georg Gantiola, der jetzt auch hier mit mir zusammensteht, zur heiligen Therese von Lisieux. Lieber Pater Georg, was begeistert dich denn an der heiligen Therese von Lisieux so sehr? Denn ich muss gestehen, ich kenne dich tatsächlich nur in Verbindung mit der heiligen Therese von Lisieux. Oder täusche ich mich da vielleicht?
1: Ja, das ist schön, dass man mich in Verbindung mit der heiligen Therese von Lisieux kennt. Ich musste Therese selber auch entdecken. Also wie ich mich begonnen habe, mit ihr zu beschäftigen, weil ich diese Aufgabe als Leiter des Theresienwerks vor 6 Jahren übernommen habe, da musste ich mich jetzt einmal hineinlesen und es war am Anfang gar nicht so einfach. Aber mein Zugang zur heiligen Therese ist eigentlich der, dass ich durch sie die Tiefe des Glaubens irgendwie verständlicher ausgedrückt gefunden habe. Oder die Themen, die für sie wichtig sind, die kannte ich natürlich schon, aber so wie sie das sagt, oder der Professor Wolpert hat immer gesagt, sie ist die Pressesprecherin der katholischen Kirche. Also ja, sie versteht es auf eine andere Weise, das zu sagen, was für uns sehr wichtig ist.
0: Was würdest du sagen, ist denn dieses, was für uns so wichtig ist? Gibt es da etwas, was sich für dich da ganz herauskristallisiert oder was du vielleicht auch ganz persönlich von ihr mitnimmst, so einen Aspekt?
1: Ja, was ich eigentlich gelernt habe, oder bei ihr, das ist wirklich dieses von Gott geliebt sein ohne Vorleistung. Oder weil man hat immer so diese Meinung, ja, man muss das und man muss brav sein und man muss das sein und dann wird, oder zieht man die Liebe Gottes an sich, oder je mehr man tut für Gott sozusagen, so umso mehr kommt er uns entgegen. Aber das ist gerade bei Therese, und das ist ja ihr kleiner Weg, ist es genau umgekehrt, oder? Gott ist immer da, oder? Und er liebt mich bedingungslos, wirklich bedingungslos. Und das, was ich tue, ist eigentlich nur Antwort auf diese Liebe. Also nicht, ich muss was leisten, ich muss mich jetzt leisten, damit Gott mir was schenkt, sondern seine Liebe ist bedingungslos. Ich darf die annehmen, er nimmt mich so an, wie ich bin. Aber ich muss natürlich Konsequenzen draus ziehen und diese Konsequenzen sind, dass ich mich bemühe und dass ich versuche, alles aus Liebe zu tun und dass ich wirklich Jesus in den Mittelpunkt meines Lebens stelle. Das habe ich eigentlich bei Therese gelernt.
0: Gottes bedingungslose Liebe anzunehmen, das ist ein Satz, den wir ganz oft hören. Gott liebt dich und ja, Gott liebt dich, Gott liebt jeden und so weiter. Wenn ich konkret fragen darf, wie schaut diese Liebe Gottes zu dir persönlich aus? Wie erfährst du sie von Gott, falls du ein Zeugnis geben magst?
1: Ja, diese Liebe Gottes ist nicht so einfach. Also ja, eben, das klingt so gut, oder? Gott liebt mich, oder? Ich glaube, dass ich, also sehr persönlich, oder? Dass ich oft mich frage, warum Gott nicht reagiert. Warum er mir nicht jetzt unmittelbar hilft. Warum meine Gebete jetzt nicht so erhört werden, oder? Aber ich glaube, und ich bin Gott sehr dankbar, ich bin Jesus sehr dankbar, dass er nicht so ein Wundermann ist für mich, oder? Ich bete und schon ist das Problem gelöst. Sondern, dass es so auch seine Unverfügbarkeit und seine Größe zeigt, oder? Aber der Glaube, und das ist ja etwas, was ich annehme, oder? Gott spricht durch die Heilige Schrift, durch die Kirche zu mir. Und hier erfahre ich, oder er ist Liebe, er ist bedingungslose Liebe. Und was heißt das, oder? Das heißt, dass er ganz Ja zu mir sagt. Oder ich finde immer der schönste Ausdruck, Gott liebt mich, heißt, er sagt Ja. Oder Gott, Paulus sagt einmal, Jesus ist das Ja. Er ist das Ja zu mir. Das heißt, so wie ich bin, wir erleben das ja auch. Manchmal haben wir Menschen, wo man wirklich spürt, oder wow, der nimmt mich so an, oder? Der will jetzt nichts von mir, sondern der sieht mich und der fördert mich und der ermutigt mich, oder? Aber bei Gott ist es noch viel größer, oder? Es ist das Ja schlechthin. Also wie auch immer ich bin, dahinter steht dieses große, große Ja zu mir. Oder? Und natürlich dieses Ja will, dass all das Gute in mir sich entfaltet und das Böse oder die Sünde und so weiter, dass das verschwindet. Aber also Gott liebt mich heißt, er sagt total Ja zu mir. So verstehe ich das. Auch wenn ich das nicht emotional spüre.
0: Das Ja Gottes zu dir, das ist das, wie du Gott liebt dich, verstehst diesen Satz. Und ich glaube, dass die heilige Therese von Lisieux sich sicherlich auch total bemüht oder dass es ihr größtes Anliegen ist, diese Liebe Gottes zu den Menschen eben auch vielleicht anderen Menschen zugänglich zu machen. Jetzt stehen wir hier in einem großen Saal und wir stellen uns mal vor, die heilige Therese von Lisieux würde jetzt hier reinmarschieren und nach vorne gehen ans Pult und uns eine Message mitgeben wollen. Was würde sie denn sagen?
1: Ja, was soll die Heilige nicht interpretieren? Nein, nein, ich glaube, sie würde das sagen, oder? Also ich habe heute Vormittag ganz deutlich diesen Liebesdurst Jesu, oder, hervorgehoben. Jesus am Kreuz, ich liebe dich und ich habe Durst, oder? Durst. Und diesen Liebesdurst hat Therese übernommen. Also ich glaube, sie würde uns wirklich sagen, hey Leute, wisst ihr eigentlich, wie sehr sich jemand für euch interessiert, wie sehr ihr wirklich im Herzen Gottes wichtig seid? Oder was tut ihr dafür? Also nicht im Sinn der Leistung, sondern bitte geht zu ihm. Zeigt ihm, dass sie ihn liebt.
0: Pater Georg Ganzjöller, vielen Dank. Danke für diese Begeisterung über die heilige Therese von Lisieux. Du hast ganz jetzt so ein freudiges und ehrliches Lächeln auf den Lippen. Das ist total begeistert und begeisternd und anziehend. Und ich danke dir herzlich für ja diese Begeisterung und für dein großes Zeugnis. Und ja, dass du es auch immer wieder uns näher bringst, diese heilige Therese von Lisieux, die, wie du auch selber gesagt hast, manchmal gar auf den ersten Blick vielleicht gar nicht so einfach zu verstehen ist. Danke, dass du das so gut machst und uns dafür so viel zur Verfügung stehst. Alles Gute dir dafür.
1: Dankeschön, alles Gute, ja.

0: Ein herzliches Grüß Gott, liebe Zuhörer von Radio Maria, wieder zurück hier aus Pinkerfeld im Burgenland beim Missio Diözesankongress zum Herz-Jesu-Fest. Ja, der heutige Nachmittag, der steht ganz im Zeichen des heiligen Carlo Acutis. Wir haben gerade schon einen wunderbaren Vortrag gehört von Pfarrer Dr. Christoph Krenitzky. Und jetzt geht es gleich weiter. Vorne am Pult, da sehe ich schon den lieben Diakon Rudolf Exel und auch er wird uns ein Geschenk machen, mit uns mit dem heiligen Carlo Acutis beschenken. Er spricht nämlich über die eucharistischen Wunder und sagt, das sind Geschenke der erlösenden Liebe. Was er damit meint, das werden wir jetzt im Vortrag hören.
1: Komm, heiliger Geist, erfülle die Herzen deiner Gläubigen, entzünde in uns das Feuer deiner Liebe und alles wird neu geschaffen. Heiliger Geist, erfülle die Herzen der Zuhörer, damit sie das gesprochene Wort annehmen, wahrnehmen und lieben lernen. Erfülle mein Herz, meinen Mund, damit ich das sage, was zu deiner Ehre notwendig ist. Gib mir die Kraft, deine Liebe zu verkünden, im Namen des Vaters und des Sohnes und des Heiligen Geistes. Amen. Liebe Schwestern und Brüder, es ist eigentlich nicht vorgesehen gewesen, dass ich diesen Vortrag halte, aber es hat sich aus technischen Gründen so ergeben, dass ich über die Wunder, über die eucharistischen Wunder ein bisschen etwas sagen darf. Eucharistische Wunder sind auf den ersten Blick nur für glaubende Menschen begreifbar und annehmbar, denn sie widersprechen in ihrer absoluten Art jedem wissenschaftlich-physikalischen Gesetz und damit stellen sie sich außerhalb dessen, was ein Mensch begreifen kann. Natürlich könnte man jetzt gut sagen, eh klar, Gott der Allmächtige ist größer, steht über den Dingen und daher nichts Ungewöhnliches, wenn Wunder nicht begreifbar sind. Aber mit den eucharistischen Wundern rüttelt Gott an uns selbst. Er rüttelt an unserem Selbstverständnis unseres Glaubens. Er klopft bei uns an und sagt, so wie in der Apostelgeschichte beim heiligen Thomas, berühr mich und glaube. Berühr mich und vertraue. Berühr mich und verkündige mich. Viele können mit eucharistischen Wundern nichts anfangen oder anders gesagt, und das hat mich wirklich überrascht, viele kennen nichts darüber. In der Vorbereitung für diesen Kongress habe ich mit doch einigen Menschen über den Inhalt des Kongresses gesprochen, aber eucharistische Wunder, sogar Priester haben gesagt, interessiert mich in Wahrheit nicht. Also ganz spannend, wie die Reaktion ist, wenn man sagt, es gibt Momente, die außerhalb jeder logischen Erklärung stehen. Dabei sind eucharistische Wunder eine faszinierende Welt. Etwas, woran wir als Christen glauben, nämlich dass durch die heilige Wandlung in der Messe aus der Gestalt von Brot und Wein Leib und Blut Christi wird, manifestiert sich genauso. Es gibt Wunder der Verwandlung der Hostie in Fleisch. Es gibt Wunder der Verwandlung des Weines in Blut. Warum ist das so wichtig? Wir haben gestern beim Pater Karl gehört, welche Bedeutung Fleisch und Blut im Judentum hat. Fleisch, das menschlich Vergängliche, Blut, das göttliche Leben, das dem Menschen geschenkt ist. Und wenn Christus sagt, das ist mein Fleisch, das ist mein Blut, war es der Anstoß der Juden, wie kann er unser Fleisch und sein Blut zu essen und zu trinken geben? Und wenn wir ehrlich sind, wie oft denken wir darüber nach, ob wir das wirklich glauben? Denn sagen, sehen die erhobene Hostie und glauben sind unterschiedliche Ebenen unseres Lebens. Sagen kann ich das gerne. Also Firmlinge werden oft gefragt, glaubt ihr das? Natürlich. Ja. Nächsten Tag sind sie nicht mehr in der Kirche zu finden. Ja. Also sie glauben, sie sagen etwas, sie sehen etwas, aber sie haben es noch nicht in ihrem Herzen verankert. Das bedeutet, wir haben auch eine Aufgabe. Jeder von uns hat die Aufgabe, Christus zu ehren und ihn zu verkünden. Dieses Glauben, dass Christus wirklich in der Hostie und in dem Kelch ist, in der Gestalt des Brotes und des Weines, dieses Glauben ist ein Schritt der Gnade. Da können wir unser Herz öffnen und sagen, schenk mir deine Gnade. Schenk mir die Gnade, glauben zu können. Nicht jeder von uns hat die Möglichkeit, wie der heilige Thomas, dass Christus vor ihn hintritt und sagt, berühr mich, leg deine Hand in meine Seite. Ja, das schaffen wir wahrscheinlich nicht in unserem Leben. Aber die eucharistischen Wunder gehen in diese Richtung. Aber um eucharistische Wunder persönlich im Inneren annehmen zu können, muss man sich über die Möglichkeiten der Betrachtung der Heiligen Messe und den Moment der Wandlung Gedanken machen. Hier ist es ganz offensichtlich, dass es unterschiedliche Zugänge und spirituelle Wege gibt, die vielleicht auch von Freikirchen oder reformierten Kirchen gelebt werden und die auch in unser Glaubensgut hineingesickert sind. Viele sprechen in ihrer Auslegung und in ihrer Wahrnehmung, das ist ein Gemeinschaftsmahl. Unser Bruder Jesus Christus feiert mit uns Gemeinschaft im Abendmahl. Klassische reformatorische Auslegung der Wandlung und der Messe. Und etwas, was mein Herz glücklich stimmt, ist, dass ein anderer Aspekt immer wieder neu hervorkommt. Nämlich ein Aspekt, der unseren Glauben widerspiegelt, dass die Vergegenwärtigung des einmaligen Opfers Christi am Kreuz hier am Altar durch die Wandlungsworte des geweihten Priesters Platz greifen. Dass Christus in unsere Gegenwart eintritt, physisch eintritt. Als jemand, der Heiland ist, der am Altar steht, der sich anbietet in der heiligen Kommunion, der eine heilige und heiligende Gemeinschaft mit uns bilden möchte und der uns einlädt, durch die Vereinigung mit ihm ein neues Leben zu beginnen. Ein neues Leben nach der Sünde. Christus, der Erlöser, kommt in jeder heiligen Messe mit ausgebreiteten Händen, wie am Kreuz und sagt, lass dich von mir umarmen. Gib mir die Chance, dein Leben zu heilen. Gib mir die Chance, dein Leben zu heiligen, damit du heil wirst, damit dein Leben heil wird, damit ich durch dich die Welt heiligen kann. So gesehen ist Christus im Moment der Anwesenheit in der Eucharistie der, der den Menschen zur Umkehr und zum Neubeginn aufruft. Er ist es, der uns einlädt, mit ihm das Leben zu leben. Jenes Leben, das von Anfang an unsere Berufung war und in Jesus die Vollendung findet. Mit der Annahme dieses Lebens- und Liebesangebotes unterscheidet sich unser Glaubensleben von allen anderen Religionen, weil Christus in unserem Leben gegenwärtig ist. Er ist der, der einmalig blutig am Kreuz für uns gestorben ist und ganz tot war. Das ist wesentlich. Er ist als Mensch gestorben und er war tot. Und der Vater hat dieses Opfer angenommen und ihm aus dem Grab auferstehen lassen am dritten Tag. Er hat ihn zu sich gerufen, ihm den Platz zu seiner Rechten gegeben. Und er ist auch der, der den geweihten Priestern die Wandlungsvollmacht übertragen hat. Und diese Vollmacht ist notwendig, dass Christus

Logik verschließt sich der weltlichen Logik. Und doch ist diese Zusage Jesu wahr und heilsnotwendig. In seiner Liebe ist er in Leib und Blut gegenwärtig in unserer Zeit. Carlo Acutis war in seiner jugendlichen, spontanen Art vollständig überzeugt von der Gegenwart Gottes in der Eucharistie. So etwas ist erfrischend und beinahe herausfordernd, wenn wir hören, dass ein Mensch so begeistert und so fest verankert sein kann, dass er ab dem 7. Lebensjahr so gut wie keinen Tag ohne heilige Messe gelebt hat. Finde ich sensationell. Ich schaffe das ehrlicherweise nicht. Und diese Gegenwart Christi hat ihn so berührt, dass er unbedingt mehr wissen wollte. Er wollte noch eins draufsetzen und suchen, wo Christus sozusagen den Zweiflern oder denen, die noch nicht so hundertprozentig überzeugt sind, so wie er, noch ein kleines Zeichen gibt, einen kleinen Schubs, damit sie glauben können. Für jene hat Christus es noch einmal verstärkt durch Hostien und Blutwunder. Er hat sich noch einmal in unserer Zeit vergegenwärtigt und die Hostie als Scheibe aus Weizenmehl in vielen Fällen verwandelt in Fleisch. Carlo hat auf seiner Originalseite, er hat das Ganze ins Internet gestellt und deswegen zu einer Zeit, ich habe das schon einmal erzählt, in Österreich, ich habe das Glück gehabt, in der Wirtschaftskammer Österreich zu arbeiten zu der Zeit, wie das Internet eingeführt wurde, und unsere Organisation war eine der ersten, die Internet, E-Mail und Internetzugang hatten, und das war 96, 97. Also er war extrem zeitig dran, indem er damals mit ganz anderen Mitteln, wie man es heute hat, eine Datenbank erstellt hat, Seiten zusammengefügt hat, Informationen über eucharistische Wunder gesammelt hat. Und er hat über 100 eucharistische Wunder dokumentiert, mit dem Ort, mit dem Zeitpunkt der Erscheinung, mit der Begebenheit, was da passiert ist, wer da beteiligt war, welchen Rechtsstatus im kirchlichen Recht dieses Wunder hat. Er hat nur Wunder dokumentiert, die kirchlich anerkannt sind. Also es sind Wunder, wo der Vatikan, die Glaubenskongregation, das Glaubensdikasterium, wie man es heute nennt, entschieden hat, das ist außernatürlich und es ist nicht mit natürlichen Mitteln erklärbar. Es ist ein Wunder, das in der Kirche veröffentlicht werden darf. Er hat diese Seite nach Ländern strukturiert. Man kann super gut suchen nach Österreich, nach Deutschland, nach Italien, nach Argentinien und so weiter. Er hat eine weitere Seite gemacht, oder in dieser Seite hat er einen eigenen Blog gebildet über besondere Begebenheiten im Leben von Heiligen und Mystikern mit der Heiligen Eucharistie. Also er hat einmal unterschieden, es gibt Hostienwunder, Blutwunder, strukturiert nach Ländern. Dann hat er die Heiligen herausgekramt. Ich sage das jetzt so, weil es war damals noch gar nicht so einfach. Heute googelt man irgendwas und findet ganze Lotten zu irgendeinem Thema. Oder die KI findet heute noch viel mehr. Aber damals war das noch Knochenarbeit. Und er hat dann als dritten Punkt sogenannte Wunderkommunionen von Seligen und Heiligen dokumentiert. Also wo Menschen in ihrem Leben dokumentiert nur von der Heiligen Eucharistie gelebt haben. Ihr könnt euch alle vorstellen, die Kalorienzufuhr von einer Hostie ist relativ begrenzt.

ist zwar Weißbrot, aber die Menge ist nicht massiv groß, ja, oder viel. Es gibt Menschen, die gut dokumentiert sind, die jahrzehntelang nur von der Heiligen Eucharistie gelebt haben. Und er hat Marienerscheinungen, die mit der Heiligen Eucharistie in Verbindung stehen, dokumentiert und gesammelt. Und weil heute der 13. Juni ist, das Fest oder der Gedenktag des unbefleckten Herzens Maria, darf ich einen dieser Marienerscheinungen im Kontext mit der Heiligen Eucharistie erwähnen. Es ist Fatima. Bevor die Kinder die heilige Jungfrau sahen, wurden sie von einem Engel darauf vorbereitet. Der Engel erschien den Kindern dreimal. Er ließ sie kommunizieren, um sie vorzubereiten auf die Begegnung hin mit der Mutter Gottes. Während der dritten Erscheinung kommunizierte der Engel Lucia mit der Hostie, von welcher Blutstropfen in einen Kelch fielen. Francesco und ihr Hyacinta, die noch nicht die erste heilige Kommunion erhalten hatten, wurden vom Engel mit dem Inhalt des Kelches kommuniziert. Also es wurde ganz offenkundig die heilige Kommunion als Sakrament gespendet, aber in unterschiedlichen Ausprägungen. Der Gottesbote sagte, nehmt und trinkt Körper und Blut von Jesus Christus, der von den undankbaren Menschen fürchterlich beleidigt wird. Tröstet euren Gott. Und jetzt kann man natürlich sagen, wenn ich schon kommuniziere, wozu dann die Begegnung mit der Jungfrau Maria? Noch provokanter ist ja die Reihenfolge, zuerst zu kommunizieren und dann die Begegnung mit Maria geschenkt zu bekommen. Auf diesen Punkt komme ich in ein paar Zeilen später, weil er ein eigenes Kapitel unserer Gnade ist. Es ist das Kapitel der eucharistischen Frau der Gottesmutter. In Guadalupe eine ganz andere Situation. Dürfen wir uns, wenn wir dieses Bild sehen, von dem Umhang, sehen wir die Gottesmutter in der Tracht des Landes, in der Gestalt, in einer schwangeren Frau, die die Trage, eine Bauchbinde, eine um den Mutterleib gesprungen hat, so wie sie es sozusagen als Unterstützung der Kindesfrucht in Mexiko getragen wurde, in Guadalupe. Maria wird dargestellt als Tabernakel in ihrem Mutterleib und zugleich als Monstranz. Maria, die Gnadenmittlerin, die uns zu Christus führen möchte. In Österreich gibt es drei gut dokumentierte eucharistische Wunder. Zwei davon sind noch sehr gut besuchbar. In Ficht in Tirol, St. Georgenberg Ficht, 1310, ein wunderschönes Kloster. Ich habe obwohl ich noch nie dort war, ich sage das ganz offen, eine ganz herzliche Beziehung in dieses Kloster
aus meiner Zeit als Jugendlicher in Heiligenkreuz, hat ein Mönch aus St. Georgenberg studiert und hat mich immer wieder eingeladen, aber es hat sich noch nicht ergeben, dass ich dorthin gefahren bin. Der Priester zweifelte während der Wandlung, dass die Umgestaltung des Weines in das Blut Christi real Glaubensinhalt ist. Und in diesem Moment brodelte der Wein, wurde zu Blut, floss sogar aus dem Kelch auf den Altar. Und es ist dokumentiert, dass 170 Jahre später dieses Blut noch so flüssig ist oder war wie bei einer frischen Wunde. Dieser Zustand ist bis heute so gegeben und man kann es in einer Monstranz, in einem sehr schönen Gefäß in St. Georgenberg im Kloster betrachten, aber nicht als touristische Attraktion, sondern als Hilfe, glauben zu können, dass die Wandlungsworte des Priesters originär Christus in die Gegenwart holen. In Seefeld, interessanterweise nur ein paar Kilometer weiter, 1384, während des Gründonnerstagsgottesdienstes verlangt der Schlossherr Oswald Milser, die Haupthoste, also die priesterliche große Hoste, zur Kommunion zu empfangen. Also er maßt sich an, dass er als weltlicher Herrscher der Region das Recht hat, Christus in der großen Version zu kommunizieren. Doch die Kirche beginnt zu beben. Oswald hat das Gefühl, in einen Abgrund zu versinken. Der Priester verweigert ihm die Kommunion. Und im gleichen Moment beginnt diese Hoste zu bluten. Noch heute ist in der Kirche St. Oswald diese Reliquie der blutbefleckten Hoste zu sehen. Und mehrere Bilder zeigen die Situation, wie der Schlossherr seinen Wunsch sozusagen durchsetzen möchte. In Weitendorf, bei Melk, ein bisschen so hinauf ins Waldviertel, Weixendorf, Raxendorf, 1411. Hier wurde eine Hostie gestohlen. Der Räuber hat sie aber auf der Flucht oder am Davonlaufen verloren. Und einige Tage später in der Wiese, im Feld, wurde sie wiedergefunden, weil ein Licht von diesem Platz ausgegangen ist, das unerklärlich war. Und man halt dann hingegangen ist, um zu schauen, was dort passiert ist. Sie war in zwei Teile gebrochen und wurde zwischen den Bruchlinien vom blutigen Fleisch zusammengehalten. Also wir können in Österreich nicht sagen, dass man es sich ganz genau anschauen könnte, wenn man wollte. Wir haben die Möglichkeit, weil die Gnade Gottes uns diese drei Wunder geschenkt hat. In unseren Nachbarländern gibt es auch eine Reihe von eucharistischen Wundern, die gut dokumentiert und kirchlich anerkannt sind. In Deutschland sind es 9, in Italien sind es 32. Also wenn das auf die Glaubensfestigkeit der jeweiligen Länder hinzielt, kann man sich fragen, warum ist der Vatikan in Italien, wenn du 32 eucharistische Wunder notwendig werden, um den Glauben zu erhalten. In der Schweiz ist es eines und eines in Kroatien, und zwar 1411 in Ludbreg. Und auf dieses Wunder möchte ich aus ganz spannenden Verbindungen eingehen. Zum einen hat es eine ähnliche
einen ähnlichen Grund wie das Wunder in St. Georgenberg Ficht. Auch hier zweifelte der Priester die Realpräsenz Christi in der Gestalt des Blutes an. Der Priester war über die Wandlung von Wein in Blut derartig erschrocken, dass er den Kelch im Hochaltar einmauern ließ. Er hat keinem was gesagt. Früher war das so, dass viele Priester alleine die Messe gelesen haben, so ohne Ministranten oder so irgendwo. Dementsprechend hat er das verheimlichen können. Er hat es eingemauert. Erst nach seinem Tod wurde der Kelch mit dem Blut wiedergefunden und nach Rom gebracht. Papst Leo X. erlaubte die öffentliche Verehrung 1513, also 102 Jahre später. 102 Jahre später war das Blut noch Blut. Wir kennen alle die Situation, wenn Blut im Sauerstoff ist, wie schnell das verhärtet, eine Kruste bildet und so weiter. Der zweite Grund, warum ich dieses Wunder erwähne, liegt in einer ganz eigenartigen Verbindung mit dem Ort, an dem das Wunder stattgefunden hat. Es war in der Schlosskapelle der Grafen Patiani. Und es müssen bei allen Pinkerfeldern die Ohren ganz groß werden, weil die Patiani ist natürlich im Pinkerfeld eine ganz ehrenvolle und heilvolle Arbeit geleistet haben. Wir haben das Kloster, die Pflegestation, das Krankenhaus von den Patianis geschenkt bekommen, sozusagen. Die Reliquie des allerheiligsten Blutes wird in einer Monstranz der Gräfin Eleonore Patiani Stratmann aufbewahrt. Die ist 1721 gestiftet worden. Und da schließt sich natürlich im Besonderen der Kreis zu unserem Kongress hier in Pinkerfeld. Bei der Anbetung am Abend dürfen wir Christus in einer Monstranz, die auch eine Patiani, die Gräfin Franziska, 1854 gestiftet hat, anbeten. Also ihr seht, selbst wir, die noch gar nichts über die wirklichen, über die Substanz der eucharistischen Wunder etwas gehört haben, haben eine ganz persönliche, regionale Verbindung mit der Gnade Gottes, weil er uns Dinge schenkt, die er uns nicht schenken müsste. Es ist Geschenk, weil er uns liebt. Und so verbindet sich das Geschlecht der Patianis über die beiden Orte mit ihrer Hingabe an Christus und hat damit sicherlich auch einen dazu beigetragen, dass unser burgenländischer Seliger, der selige Ladislaus Patiani Stratmann, den Dienst der Armen und der Kranken angenommen hat als Arzt. Und sein Bild steht unter unserem Herz-Jesu-Bild in der Kirche. Der selige Stanislaus ist begraben in Güssing in der Krypta, aber wir haben hier eine jahrhundertealte Beziehung zu diesem Geschlecht, das Christus so verehrt hat. Man könnte davon ausgehen und darüber sprechen, dass eucharistische Wunder ein Markenzeichen der römisch-katholischen Kirche sind. Und damit sind wir bei einem Punkt, der in jeder heiligen Messe die Hauptrolle spielt. Die heilige Wandlung, die der geweihte Priester als Stellvertreter Christi mit folgenden Worten spricht. Und wenn ich diese Worte spreche, ist es keine Anmaßung eines Diakons, priesterlichen Dienst leisten zu wollen, sondern einfach nur ein Herzensanliegen, dass wir uns an diese Worte satt machen, die Worte annehmen, die Sendung dieser Worte empfangen
und Christus näher kommen, wenn wir sie in der heiligen Eucharistie hören. Nehmt und esst alle davon. Das ist mein Leib, der für euch hingegeben wird. Ebenso nahm er nach dem Kelch den Wein, nahm den Kelch mit Wein, dankte wiederum, reichte den Kelch seinen Jüngern und sprach: Nehmet und trinket alle daraus. Das ist der Kelch des neuen und ewigen Bundes. Mein Blut, das für euch und für viele vergossen wird, zur Vergebung der Sünden. Tut dies zu meinem Gedächtnis. Und auf dieses Geheimnis des Glaubens antworten wir: Deinen Tod, o Herr, verkünden wir, und deine Auferstehung preisen wir, bis du kommst in Herrlichkeit. Und diese Antwort, die wir als Volk auf den Anruf des Priesters hin geben, das soll aus vollstem Innersten kommen. Es soll uns erfüllt sein, Christus anzunehmen als der, der uns heilt, der unser Herz, unsere Seele, unsere Tiefe des Lebens in die Gegenwart seiner Liebe am Altar einbinden möchte. Und dieses eucharistische Wunder, das Wunder der Wandlung in unserem Herzen, ist der Beginn eines neuen Lebens. Jeden Tag, wenn wir in die heilige Messe gehen, schenkt uns Gott die Möglichkeit, ein neues Leben mit ihm zu beginnen. Hier bekommt der Begriff Eucharistie, Danksagung, erst eine wesentliche Bedeutung. Nämlich, aus dieser Beziehung zu Christus wird mein Leben verändert. Aus dieser Beziehung erfreut mich mein Leben, meine Schöpfung, das Geschenk des Lebens, mein Erkennen, dass Christus mich liebt. Dass er mit seiner Liebe mir den Weg zum Vater ebnet. Dass der Vater durch Christus mich zu ihm begleiten möchte, das gibt mir erst die Möglichkeit, dankbar zu sein, Freude zu empfinden, Zuversicht für den Alltag und Kraft zu finden und zu geschenkt bekommen, weil wir entdecken, dass wir erlöst sind. Erlöst von all diesen Sorgen, die uns den Alltag vermiesen. Hingewendet zur Erlösung durch Christus. Hingewendet zu seiner Liebe. Und wir dürfen sagen, ja, in Demut müssen wir uns eingestehen, dass wir zur Eucharistie und Danksagung nur fähig sind, weil Gott in unserer Mitte ist und uns beschenkt mit dem Erkennen seiner Gegenwart. Das erste eucharistische Wunder, das letzte Abendmahl, das neueste und aktuellste eucharistische Wunder, die Wandlung in der konkreten heiligen Messe. Also bei uns so ungefähr 2,5 Stunden in der Pfarrkirche. Und jetzt kann man sich die Fragen stellen, warum gibt's dann über diese eucharistische Wandlung, über die heilige Messe, noch eins drauf? Und da kann man natürlich nur sagen, weil Gott uns liebt, weil er unseren Glauben und unseren Wankelmut kennt,
Weil wir menschlich und unachtsam sind vor der Größe Gottes. Weil manchmal ist doch was anderes wichtiger, als der Lobpreis und die Herrlichkeit Gottes zu betrachten. Weil Christus in seiner Barmherzigkeit uns wachrütteln möchte. Schlaft sie eh noch nicht ein. Also wachrütteln heißt munter sein, ja. Auf das hören, was Christus uns schenken möchte. Oder sind wir schon so übersättigt mit dem Geschenk Christi, dass wir jetzt einschlafen, weil es so schön warm im Zimmer ist. Aber er möchte sich an uns binden. Er möchte sozusagen den Weg weitergehen. Er möchte nicht nur sagen, bitte änder die, änder dein Leben, sondern ich renn da noch. Ich bin für dich da. Du brauchst, wenn du stolperst, fange ich dich auf. Ich liebe dich und ich werde nur Dinge tun, die dir gut tun. Ich bin mir nicht sicher, ob sie uns immer gut gefallen, was Christus mit uns vorhat. Aber sein Denken ist das Denken der Ewigkeit und nicht des Momentes auf der Erde. Weil, und das werden wir in den einzelnen eucharistischen Wundern noch erkennen, weil Christus über unsere Unachtsamkeit steht und unser Unvermögen zu seiner Verherrlichung führt, er weiß, dass wir nicht dankbar sein können von uns aus. Er weiß, dass wir unvollkommen sind, aber er ist der, der das Unvollkommene auffüllt mit der Liebe und der Gnade Gottes, damit wir dankbar sein können. Eine Reihe von Wundern entstand aus Unglauben oder aufgrund von inneren Zweifeln oder aus Unachtsamkeit, weil der Leib Christi zu Boden fällt. Alles, Unglaube, Zweifel, Unachtsamkeit, kann die Gottheit Christi nicht schmälern, sondern er nützt unsere Unvollkommenheit, um uns zu stärken und uns an ihn zu binden. Und deshalb dürfen wir mit ruhigem Herzen sagen, Jesus, ich vertraue auf dich. Vielleicht können wir jetzt ein paar Takte Musik einspielen, um das nächste Thema dann anzugehen.

0: Wir eines dieser eucharistischen Wunder näher betrachten möchten, darf ich auf eine ganz besondere Person hinweisen. Eine Person, die mit Jesus derartig eng verbunden ist, dass es überrascht, dass die meisten Christen dieses Faktum zur Seite wischen. Der heilige Carlo hat ihr, dieser Person, einen eigenen Abschnitt in seiner Internetpräsentation gewidmet. Er nennt diesen Abschnitt die heilige Maria und die Eucharistie. Es geht um Maria, die eucharistische Frau. Dieser Titel ist vielleicht ein bisschen sperrig, aber er ist unangreifbar. Warum ist das so? Weil aus dem Wortsturm stamm Eucharistie, Danksagung, ein Mensch, der für Gott offen ist, der Gott sein Leben schenkt, der mit Gott die Welt verändert, eucharistisch veranlagt sein muss. Die Danksagung Mariens vom Beginn ihres Lebens bis zur Himmelfahrt ist ja evident in allen wesentlichen Momenten der jungen Kirche des Lebens Christi, war Maria prägend dabei. Sie ist ohne Erbschuld empfangen. Davon berichtet zum einen das Dogma, zum anderen die wunderbare Medaille, die in der Holzschachtel hinten am Tisch liegt und wir sie gerne mitnehmen können und verteilen können. Diese wunderbare Medaille hat die Schwester Katharina Labouret 1830 prägen lassen. Diese Katharina ist heute noch unversehrt in der Rue de Bac in Paris in einem Glassarg zu betrachten und hatte zu Lebzeiten nicht nur die Erscheinungen Mariens, sondern kirchlich anerkannt und dokumentiert auch Christus in der Anbetung des Allerheiligsten und in der Kommunion sehen können. Dieses Zusammenwirken zwischen Jesus und Maria zeigt diese Nähe, diese logische Nähe der Mutter mit dem Sohn. In Lourdes, erfolgen die meisten Heilungen nicht in der Grotte, bei der Quelle von Lourdes, sondern während der Prozession mit Christus in der heiligen Eucharistie. Das ist signifikant, ja. Man fährt nach Lourdes, um die Grotte zu besuchen und dort vielleicht Heilung von Gebrechlichkeiten zu bekommen. Die wesentlich häufigere Heilung passiert am Abend beim Umzug Jesu Christi in der Monstranz durch den Gnadenort selbst. In Fatima dürfen die Seher als Vorbereitung auf das Erscheinen Mariens kommunizieren. Ich habe das vorhin schon gesagt. Lucia, Christus in der Gestalt des Brotes, Francesco und Hyacinta in der Gestalt des Blutes. Und der Engel sagte: Nehmt und trinkt Körper und Blut von Jesus Christus, der von den undankbaren Menschen fürchterlich beleidigt wird. Tröstet euren Gott. Schwestern und Brüder, gerade heute ist der Gedenktag des unbefleckten Herzens Mariens. Und wir dürfen mit dem Engel Portugals und den Seherkindern beten. Mein Gott, ich glaube an dich, ich bete dich an, ich hoffe auf dich und ich liebe dich. Ich bitte dich um Vergebung für diejenigen, die nicht glauben, dich nicht anbeten, nicht hoffen und dich nicht lieben. Dann wies der Engel die Seher an, so zu beten, denn die Herzen von Maria und Jesus würden alle unsere Fürbitten erhören. Und ich möchte und ich muss eigentlich etwas betonen. Es gibt keine wahre Marienverehrung, die nicht zu Jesus führt. Es gibt keine wahre Marienverehrung, die nicht zum Erlöser führt. Das kann gar nicht anders sein, denn das Leben Mariens, ihr ganzes irdisches Leben, war auf Gott, den Dreifaltigen, ausgerichtet und ist auch heute noch auf ihn hin ausgerichtet, auf den Vater hin in ihrer Demut und Sehnsucht, Gott zu gefallen, auf den Geist hin, dem sie Braut sein konnte, auf den Sohn hin, dem sie Wohnung und Mutter im irdischen Leben sein durfte. Und jetzt, seit der Sendung Mariens als Mutter der Kirche unter dem Kreuz, auch bis heute und bis in Ewigkeit im mystischen Leib. Dieses marianische Denken und Handeln führt immer zum Erlöser Christus. Zugleich ist sie auch die Frau der Endzeit, die dem zweiten Kommen des Erlösers vorangeht. Sie ist jene, die der Schlange das Haupt zertritt. Und sie ist das Ideal des Menschengeschlechts, hingewendet zu Gott in all ihrem Denken, Reden und Tun. Gott lobpreisend, Gott danksagend, bereit, seinen Auftrag zu erfüllen, einfach eucharistisch. Ein weiterer Aspekt, der den ganzen Tag füllen könnte, ist, dass der mystische Leib Christi, das Leben der Kirche, die Gemeinschaft der Getauften, die Gemeinschaft, die Einheit der Heiligen, eine eucharistische, danksagende, lobpreisende Gemeinschaft sein soll. Und wenn wir jetzt unsere Pfarrgemeinden anschauen, die Fraktionierung in verschiedene Spiritualitäten, in unterschiedliche Hierarchien, wir dürfen mit Maria an der Einheit arbeiten, damit Christus sein Werk der Liebe, sein Werk der Versöhnung, sein Werk des Heiligen in unserer Zeit vollziehen kann. Und dieser geheimnisvolle Leib, dieser mystische Leib Christi, in den sind wir aufgenommen durch das Sakrament der Taufe. Verstärkt dann in der Firmung, aber wir sind bereits in der Taufe gesendet, Gott wahrzunehmen und durch unser Leben ihn zu ehren und den Menschen zu dienen. In diesem Denken der Hingabe und der Demut, der Bereitschaft Gottes, Barmherzigkeit anzunehmen und ihm zu folgen, dürfen wir jetzt einen Blick auf eines der jüngsten eucharistischen Wunder tun. Das eucharistische Wunder von Liegnitz in Polen. Ein bisschen in der Nähe der bundesdeutschen Grenze. Fast bei den Dimensionen der Kilometer, die man in Polen fahren muss, ist das schon ganz in der Nähe der deutschen Grenze. Am 25. Dezember 2013, vor 13 Jahren, fiel in der dem heiligen Hyazinth geweihten Kirche von Liegnitz während der heiligen Messe bei der Verteilung der Kommunion versehentlich eine konsekrierte Hostie auf den Boden. Sie wurde sofort in einen Behälter mit Wasser gelegt und im Tabernakel verschlossen. Genauso wie es das kirchliche Recht vorsieht, wenn Christus zu Boden fällt. Der Priester der Kirche, ich erspare jetzt der aufgrund meiner nicht vernünftigen Aussprache den Namen, er steht da, aber ich kann ihn nicht aussprechen, erzählt, dass er am 4. Jänner, also nach den Weihnachtsfeiertagen sozusagen, mit anderen Priestern nach der konsekrierten Hostie gesehen hat, um zu kontrollieren, was mit ihr geschehen ist in dem Wasser. Man erwartet ja doch, dass nach 14 Tagen sich die Hostie im Wasser aufgelöst hat. Wir haben aber sofort gesehen, dass die Hostie sich nicht aufgelöst hat, sondern stattdessen ein roter Fleck von ungefähr einem Fünftel der Oberfläche gebildet hat. Also haben wir beschlossen, den Bischof zu informieren, der daraufhin eigens eine theologische und wissenschaftliche Kommission gebildet hat. In der Zwischenzeit konnten wir feststellen, dass der Fleck auf der Hostie von der intensiv roten Färbung in ein bräunliches Rot überging. Die Probe aus dem veränderten Teil der Hostie wurde am 26. Jänner 2014 von Wissenschaftlern direkt entnommen. Für uns Priester war das Wunder ganz offensichtlich. Der Ausschuss sollte aber jedoch klären, ob eventuelle Pilze, Schimmel oder andere sonstige Gründe diese Verfärbung verursacht haben könnten. Das Institut für Rechtsmedizin in Wroclaw schloss in der ersten Analyse Bakterien und Pilze, die sich rot verfärben, sofort aus. In der zweiten histopathologischen Untersuchung zeigten sich einige Partikel, die von myokardischem Gewebe zu stammen schienen, also vom Herzmuskelfleisch. Darauf beschlossen wir, eine weitere Meinung hineinzuziehen und brachten die gleiche Probe zum Institut für Rechtsmedizin an einen anderen Ort, ich kann den nicht aussprechen, es tut mir leid. Allerdings ohne Näheres über deren Herkunft zu erwähnen. Dort wurden andere Untersuchungsmethoden angewandt. Die histopathologische Abteilung der Pomerian Medical University erstellte am Ende der Untersuchung einen Bericht, in dem mitgeteilt wurde, dass bei den histopathologischen Betrachtungen Gewebepartikel festgestellt wurden, die fragmentierte Stücke quergestreifter Muskulatur enthalten. Eine der beteiligten Wissenschaftler, Frau Professor Barbara Engel, Kardiologin, hat auf der Pressekonferenz Folgendes erklärt. Das Material wurde mit UV-Strahlen in einem orangen Farbfilter analysiert und die Ergebnisse sind eindeutig. Es wurden myokardische Fasern, also Herzmuskelfasern, festgestellt, typisch für myokardische Gewebe mit Alterationen, also mit Veränderungen, wie sie häufig bei einer Herzattacke auftreten. Die Untersuchungsergebnisse wurden im Vatikan bei der Glaubenskongregation vorgelegt und diese hat die Übernatürlichkeit des Ereignisses anerkannt. Erstaunlich ist die Tatsache, dass diese Untersuchung ganz ähnlich ist wie die Ergebnisse der eucharistischen Wunder in Lanciano 700 vor Christus, also noch immer heute erkennbar, und zum Beispiel 2008 in Sokolka. Dort wäre ich auch gern hingefahren, aber das ist noch einmal 500 Kilometer weiter an der weißrussischen Grenze. Das wird sich nicht ausgehen. Oder 2006 in Mexiko, in Tixtla. Oder 1996 in Buenos Aires, wo der spätere Papst Franziskus der Bischof war und dieses Ergebnis der Untersuchungen anerkannt hat. Schwestern und Brüder, das mag jetzt ein bisschen trocken gewesen sein, wenn man über irgendwelche Berichte liest oder hört, wo Weizen, Mehl, Brot aus Weizenmehl auf einmal zu Fleisch wird. Es ist ein bisschen unglaublich, aber es sind hunderte dieser Begebenheiten, die dokumentiert sind. Und weil dieser Moment, diese Geschenke der eucharistischen Wunder in unserer Zeit, in einer Zeit, wo der Glaube abnimmt, uns geschenkt sind als Glaubensstärkung, werden wir vom 27. Oktober bis 30. Oktober eine Wallfahrt an zwei Orte machen. Nach Liegnitz zum eucharistischen Wunder, wo der Herzmuskel sich gebildet hat. Und wir werden weiterfahren nach Krakau zum Heiligtum der göttlichen Barmherzigkeit und zu einem zweiten eucharistischen Wunder aus dem Mittelalter. In Krakau ist das auch sehr gut dokumentiert. Da gibt es eine eigene Kirche über diesem Fundort des eucharistischen Wunders. Warum verbinden wir diese beiden Dinge? Christus, der Erlöser, schenkt uns die Gnade, in jeder heiligen Messe die Hostie anbeten und kommunizieren zu können. Christus, der Erlöser, schenkt uns die Gnade, eucharistische Wunder betrachten zu können, damit unser Glaube gestärkt wird in einer Zeit des Glaubensabfalls. Und Christus, der Erlöser, hat in Krakau der Schwester Faustina das Bild des barmherzigen Jesus geschenkt. Wir waren vor 10 Jahren dort und es haben sich vor 10 Jahren in unserer Gemeinschaft, in dem Autobus, zumindest eine Lebensveränderung ergeben. Darüber möchte ich jetzt nicht reden, aber es war ein Geschenk für die ganze Gemeinschaft, was ein Ehepaar erlebt hat. Christus ist Mensch geworden. Gott ist Mensch geworden, um uns in unserem Leben Hoffnung zu geben. Christus, der Barmherzige, öffnet sich in der heiligen Eucharistie und schenkt uns die Möglichkeit, die Wahrheit der Substanz der gewandelten Hostie kennenzulernen. Und Christus, unser Erlöser, geht uns entgegen und ersucht darum, betet mich an und erwähnt diesen schönen Satz: Jesus, ich vertraue auf dich. In diesem Vertrauen wollen wir diese Wallfahrt begehen, nicht aus Sensationslust, aber als Glaubensstärkung. Nicht um etwas zu erleben, wo man sagen kann, hey, ich habe etwas gesehen, sondern in Demut: Christus heilt, Christus verschenkt sich und er nimmt mich an im Dienst seiner Liebe. Ich lade euch ein, diese Wallfahrt mit zu besuchen. Der Reiseveranstalter hat ein ganz besonderes Package geschnürt und hat gesagt: Gut, du möchtest, dass Kinder auch mitfahren können. Ich mache eine Sondergeschichte. Oma darf ihre Kinder mitnehmen, Kinder zahlen ein bisschen weniger. Also vielleicht könnt ihr das noch weiter verbreiten. Wir freuen uns, wenn Familien, junge Familien mit Kindern mitfahren. Wir freuen uns auch über Erwachsene und ältere Personen, die ihre Enkel mitnehmen. Aber ich glaube, es ist ein Gnadengeschenk, wenn wir die nächste und übernächste Generation mit der Liebe Christi konfrontieren, ihnen Dinge zeigen, die Christus anbietet, die aber angenommen werden dürfen von uns. Und so schließe ich jetzt meinen Vortrag, ohne auf die Uhr zu schauen, ja, mit dem Gebet, mit der Herzensaussage: Jesus, ich vertraue auf dich. Amen.
1: Liebe Hörer von Radio Maria, das war der Vortrag von Diakon Rudolf Exel. Er hat gesprochen zum Carlo Acutis und über die eucharistischen Wunder, die Geschenke der erlösenden Liebe. Und ich denke, wir haben jetzt so einen Streifzug und durch diese vielen eucharistischen Wunder machen dürfen. Ja, dieses Geschenk der Liebe Gottes, was er uns offenbart, was er uns macht, damit wir in unserem ganz persönlichen Glauben auch bestärkt werden können. Wir werden jetzt eine circa 10-minütige Musikpause machen, um das Gehörte auch etwas vertiefen zu können, um das ja vielleicht in unserem Herzen fruchtbar machen zu können. Und danach werde ich Sie einladen zur Vesper, dem Abendlob der Kirche. Bleiben Sie dran hier beim Missiodiözesankongress zum Herz-Jesu-Fest zum Thema heilige Menschen, erfüllt von seiner Liebe, der Liebe unseres Herrn und Erlösers Jesus Christus.

0: Ein herzliches Grüß Gott, liebe Zuhörer von Radio Maria. Mikrofon ist für Sie Anna Berandt. Ich begrüße Sie ganz herzlich live vom Missio-Diözesan-Kongress zum Herz-Jesu-Fest aus Pinkerfeld. Wir wollen jetzt gemeinsam das Abendlob der Kirche, die Vesper, beten. Und wenn Sie gerne von zu Hause mitbeten möchten und ein grünes Stundenbuch zur Hand haben, dann können Sie aufschlagen ab Seite 442. Der Hymnus ist allerdings ein anderer, als er im Stundenbuch steht. Dann finden Sie die Magnificat-Antiphon ab Seite 24a, ebenso die Oration. Sie können auch gerne im Stundenbuch, in der Stundenbuch-App mitbeten oder von der Stundenbuch-Website oder die Psalmen in der Heiligen Schrift nachschlagen. Wir beten heute Psalm 113, Psalm 116 und das Kantikum ist aus dem Philipperbrief Kapitel 2 ab Vers 11.
1: O Gott, komm mir zu Hilfe.
2: Herr, eile mir zu helfen.
1: Ehre sei dem Vater und dem Sohn und dem Heiligen Geist.
2: Wie im Anfang, so auch jetzt und alle Zeit und in Ewigkeit. Amen.
1: Halleluja. Der Glanz verfällt, die Zeit flieht hin, das Tagewerk zehrt an unserer Kraft. Herr Gott, an den kein Abend rührt, nimm uns Erschöpfte liebreich auf.
2: Wir gehen dahin wie Tag und Traum. Kein Wunsch hält unser Leben fest. Dein Glanz, o Herr, erstrahle uns, wenn unser kleines Licht erlischt.
1: Gewähr uns dies, o guter Gott, du Vater und du einziger Sohn, die ihr mit ihm, dem Heiligen Geist, regiert durch Zeit und Ewigkeit.
2: Amen.
1: Vom Aufgang der Sonne bis zu ihrem Untergang sei gelobt der Name des Herrn. Halleluja.
2: Vom Aufgang der Sonne bis zu ihrem Untergang sei gelobt der Name des Herrn. Halleluja.
1: Lobe dir Knechte des Herrn. Lob den Namen des Herrn.
2: Der Name des Herrn sei gepriesen. Von nun an bis in Ewigkeit.
1: Vom Aufgang der Sonne bis zum Untergang sei der Name des Herrn gelobt.
2: Der Herr ist erhaben über alle Völker. Seine Herrlichkeit überragt die Himmel.
1: Wer gleicht dem Herrn, unserem Gott, im Himmel und auf Erden?
2: Ihm, der in der Höhe thront, der hinabschaut in die Tiefe,
1: der den Schwachen aus dem Staub emporhebt und den Armen erhöht, der im Schmutz liegt.
2: Er gibt ihm einen Sitz bei den Edlen seines Volkes.
1: Die Frau, die kinderlos war, lässt er im Hause wohnen. Sie wird Mutter und freut sich an ihren Kindern.
2: Ihre

0: Sohn und dem Heiligen Geist.
1: Wie im Anfang, so auch jetzt und alle Zeit und in Ewigkeit. Amen.
0: Vom Aufgang der Sonne bis zu ihrem Untergang sei gelobt der Name des Herrn. Halleluja.
1: Ich will den Kelch des Heiles erheben und anrufen den Namen des Herrn. Halleluja.
0: Ich will den Kelch des Heiles erheben und anrufen den Namen des Herrn. Halleluja.
1: Voll Vertrauen war ich, auch wenn ich sagte, ich bin so tief gebeugt.
0: In meiner Bestürzung sagte ich, die Menschen lügen alle.
1: Wie kann ich dem Herrn all das vergelten, was er mir Gutes getan hat?
0: Ich will den Kelch des Heiles erheben und anrufen den Namen des Herrn.
1: Ich will dem Herrn meine Gelübde erfüllen, offen vor seinem ganzen Volk.
0: Kostbar ist an den Augen des Herrn das Sterben seiner Frommen.
1: Ach Herr, ich bin doch dein Knecht. Dein Knecht bin ich, der Sohn deiner Magd. Du hast meine Fesseln gelöst.
0: Ich will dir ein Opfer des Dankes bringen und anrufen den Namen des Herrn.
1: Ich will dem Herrn meine Gelübde erfüllen, offen vor seinem ganzen Volk.
0: In den Vorhöfen am Haus des Herrn, in deiner Mitte, Jerusalem.
1: Ehre sei dem Vater und dem Sohn und dem Heiligen Geist.
0: Wie im Anfang, so auch jetzt und alle Zeit und in Ewigkeit. Amen.
1: Ich will den Kelch des Heiles erheben und anrufen den Namen des Herrn. Halleluja. Jesus, der Herr, hat sich selbst erniedrigt. Darum hat Gott ihn erhöht in Ewigkeit. Halleluja.
0: Jesus, der Herr, hat sich selbst erniedrigt. Darum hat Gott ihn erhöht in Ewigkeit. Halleluja.
1: Christus Jesus war Gott gleich, hielt aber nicht daran fest, wie Gott zu sein,
0: sondern entäußerte sich und wurde wie ein Sklave und den Menschen gleich.
1: Sein Leben war das eines Menschen. Er erniedrigte sich und war gehorsam bis zum Tod am Kreuze.
0: Darum hat ihn Gott über alle erhöht und ihm den Namen verliehen, der größer ist als alle Namen.
1: Damit alle im Himmel, auf der Erde und unter der Erde ihre Knie beugen vor dem Namen Jesu.
0: Und jeder Mund bekennt, Jesus Christus ist der Herr. Zur Ehre Gottes des Vaters.
1: Ehre sei dem Vater und dem Sohn und dem Heiligen Geist.
0: Wie im Anfang, so auch jetzt und alle Zeit und in Ewigkeit. Amen.
1: Jesus, der Herr, hat sich selbst erniedrigt. Darum hat Gott ihn erhöht in Ewigkeit. Halleluja.
0: Der Gott des Friedens, der Jesus, unseren Herrn, den erhabenen Hirten seiner Schafe, von den Toten heraufgeführt hat durch das Blut des ewigen Bundes. Er mache euch tüchtig in allem Guten, damit ihr seinen Willen tut. Er bewirke in uns, was ihm gefällt, durch Jesus Christus, dem die Ehre sei, in alle Ewigkeit. Amen.
1: Wie groß sind deine Werke, o Herr, mit Weisheit hast du sie alle geschaffen.
0: Wie groß sind deine Werke, o Herr, Mit Weisheit hast du sie alle erschaffen.
1: Erfüllt ist die Erde von deinen Geschöpfen.
0: Mit Weisheit hast du sie alle geschaffen.
1: Ehre sei dem Vater und dem Sohn und dem Heiligen Geist.
0: Wie groß sind deine Werke, o Herr! Mit Weisheit hast du sie alle geschaffen.
1: Nathan sprach zu David: Der Herr hat dir deine Sünde vergeben, du wirst nicht sterben.
0: Nathan sprach zu David: Der Herr hat dir deine Sünde vergeben, du wirst nicht sterben.
1: Meine Seele preist die Größe des Herrn, und mein Geist jubelt über Gott, meinen Retter.
0: Denn auf die Niedrigkeit seiner Magd hat er geschaut. Siehe, von nun an preisen mich selig alle Geschlechter.
1: Denn der Mächtige hat Großes an mir getan, und sein Name ist heilig.
0: Er erbarmt sich von Geschlecht zu Geschlecht über alle, die ihn fürchten.
1: Er vollbringt mit seinem Arm machtvolle Taten. Er zerstreut, die im Herzen voll Hochmut sind.
0: Er stürzt die Mächtigen vom Thron und erhöht die Niedrigen.
1: Die Hungernden beschenkt er mit seinen Gaben und lässt die Reichen leer ausgehen.
0: Er nimmt sich seines Knechtes Israel an und denkt an sein Erbarmen,
1: das er unseren Vätern verheißen hat, Abraham und seinen Nachkommen auf ewig.
0: Ehre sei dem Vater und dem Sohn und dem Heiligen Geist.
1: Wie im Anfang, so auch jetzt und alle Zeit und in Ewigkeit. Amen.
0: Nathan sprach zu David:
1: Der Herr hat dir deine Sünde vergeben, du wirst nicht sterben.
0: Lasst uns beten zu Gott, unserem Vater, der alle Menschen liebt.
1: Herr, zeige uns dein Erbarmen.
0: Alles Gute kommt von dir, gib, dass alle Menschen dir danken.
1: Herr, zeige uns dein Erbarmen.
0: Du lässt dein Wort in der ganzen Welt verkünden. Stärke deine Boten mit der Kraft des Heiligen Geistes.
1: Herr, zeige uns dein Erbarmen.
0: Du sprichst zu uns durch die Zeichen der Zeit. Hilf, dass alle Christen mitbauen an einer menschenwürdigen Welt.
1: Herr, zeige uns dein Erbarmen.
0: Du vermagst Seele und Leib zu heilen. Richte die Kranken auf und steh den Sterbenden bei.
1: Herr, zeige uns dein Erbarmen.
0: Du hast die Namen der Deinen in das Buch des Lebens geschrieben. Nimm unsere Verstorbenen auf in die Schar der Heiligen.
1: Herr, erbarme dich.
0: Christus, erbarme dich.
1: Herr, erbarme dich. Vater unser im Himmel, geheiligt werde dein Name, dein Reich komme, dein Wille geschehe, wie im Himmel, so auf Erden.
0: Unser tägliches Brot
1: gib uns heute und vergib uns unsere Schuld, wie auch wir vergeben unseren Schuldigern. Und führe uns nicht in Versuchung, sondern erlöse uns von dem Bösen. Gott, du unsere Hoffnung und unsere Kraft, ohne dich vermögen wir nichts. Steh uns mit deiner Gnade bei, damit wir denken, reden und tun, was dir gefällt. Darum bitten wir durch Jesus Christus, deinen Sohn, unseren Herrn und Gott, der in der Einheit des Heiligen Geistes mit dir lebt und herrscht in alle Ewigkeit.
0: Amen.
1: Der Herr sei mit euch.
0: Und mit deinem Geiste.
1: Die Fürsprache des heiligen Carlo Acutis und der heiligen Therese von Lisieux segne und behüte euch der allmächtige Gott, der Vater und der Sohn und der Heilige Geist.
0: Amen.
1: Geht hin in Frieden.
0: Dank sei Gott, dem Herrn.

Liebe Hörer von Radio Maria, das war das gemeinsame Gebet des Abendslobs der Vesper hier aus Pinkerfeld. Wir sind hier beim Missio Diözesankongress zum Herz-Jesu-Fest und dieser Missio Diözesankongress, organisiert vom Diakon Rudolf Extem, steht unter dem Thema Heilige Menschen, erfüllt von seiner Liebe. Wir haben die letzten Tage schon ganz viel uns ganz unterschiedlichen Heiligen gewidmet, um von ihnen zu lernen, ja, um sie als Vorbilder und Fürsprecher anzunehmen, dass auch wir vielleicht der Weg zum Himmel, und dass die Heiligen uns ein Vorbild sein können auf unserem Weg in den Himmel, so rum. Das ist ein gutes Stichwort, denn bei uns im Programm geht es jetzt in einer Viertelstunde weiter mit dem Kalenderblatt, den Heiligen des Tages. Und wir hier beim Missio Diözesankongress machen jetzt eine nicht ganz zweistündige Pause, bevor es dann um 19 Uhr weitergeht mit der Heiligen Messe. Und wie schon gesagt, steht dieser heutige Nachmittag und Abend ganz unter dem Zeichen des heiligen Carlo Acutis. Und so wird die Predigt auch von Pfarrer Christoph Kranitzky gehalten werden zum Thema Carlo Acutis, Vorbild der Heiligkeit im persönlichen Alltag und Kraftquelle der Neuevangelisation. Dann um 20 Uhr werden wir eine eucharistische Anbetung und Lobpreis mit Gedanken vom heiligen Carlo Acutis hören. Und das Nachtgebet der Kirche werden wir ebenfalls von hier beten. Also, liebe Hörer von Radio Maria Österreich, Südtirol und darüber hinaus, bleiben Sie dran, bleiben Sie mit uns verbunden hier im Programm und auch beim Missio Diözesankongress. Vorerst verabschiedet sich Anna Brandt und das Ehepaar Sonnleitner hier aus Pinkerfeld. Wir freuen uns, Sie nachher wieder begrüßen zu dürfen.

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Der Begriff unbeflecktes Herz Mariae bezieht sich auf Maria, die Mutter Jesu, und deren Verehrung. Maria hat als Person ihr innerstes Sein, ihren Verstand, ihr Gedächtnis, ihren Willen und ihre Liebesfähigkeit Gott und den Menschen gewidmet und sich dem Heilswerk ihres Sohnes untergeordnet. Das Fest ist eine Ausdrucksform der römisch-katholischen Spiritualität. Das Herz Mariens steht für eine mütterliche Liebe, die unvergleichlich und allumfassend ist. Besonders in der Botschaft von Fatima wird diese Liebe als durch die Sünden der Welt verwundet dargestellt. Wir sind eingeladen, über unsere Sünden nachzudenken und uns der unendlichen Barmherzigkeit und Liebe Mariens zuzuwenden. Als biblische Grundlagen dienen die Texte aus dem Lukas-Evangelium Kapitel 2,19 und Kapitel 2,5. Da heißt es: Seine Mutter bewahrte alles, was geschehen war, in ihrem Herzen. Elemente einer Herz-Maria-Verehrung gab es bereits bei den Kirchenvätern, so zum Beispiel in Werken von Augustinus, bei Johannes Chrysostomos oder auch bei Ephraim dem Syrer. Im 13. Jahrhundert kamen Impulse zur Herz-Maria-Verehrung durch den Spanier Ricardo de San Lorenzo hinzu, dann durch Mechthild von Hackeborn und ihr Buch der besonderen Gnade, sowie durch Gertrud von Helfter und ihr Werk Gesandter der göttlichen Liebe. Im 15. Jahrhundert war es unter anderem Bernhardin von Siena und im 16. Jahrhundert widmeten sich dann besonders Petrus Canisius und Franz von Sales ausführlich diesem Thema. Im 17. und 18. Jahrhundert erlebte die Herz-Maria-Verehrung eine Blütezeit. Hier erhielt sie einen besonderen Impuls durch Johann Oed und sein Hauptwerk Le cœur admirable de la très sainte mère de Dieu, was übersetzt so viel heißt wie das bewunderungswürdige Herz der heiligsten Mutter Gottes. Die Bedeutung von Oed für die Verehrung wurde besonders von Papst Leo dem 13. am 3. Januar 1903 und Papst Pius dem 10. am 11. April 1909 hervorgehoben. In den Wirren des Zweiten Weltkrieges erreichten Papst Pius den 12. unzählige Zuschriften aus aller Welt mit der Bitte, die Menschheit dem unbefleckten Herzen Mariens zu weihen, um den über alle Maßen grausamen Krieg zu beenden und der leidenden Menschheit wieder eine Zeit des Friedens zu schenken. Am 31. Oktober 1942 kam der Papst dieser Bitte nach und weihte die Welt dem unbefleckten Herzen Mariens. Ab diesem Tag der Weihe trat eine entscheidende Wende im Kriegsgeschehen ein. Sehr interessant ist, dass wichtige Ereignisse, die den Zusammenbruch des nationalsozialistischen Regimes einleiteten, an hohen Marienfesten stattfanden. Mancher mag das für einen Zufall halten, Papst Pius XII. Tat das wohl nicht, denn im Jahr 1944 schrieb er das Fest des unbefleckten Herzens der allerseligsten Jungfrau Maria für die gesamte Kirche fest. Gefeiert wurde dieses Fest am 22. August. Im Zuge der Liturgiereform wurde das Fest dann auf den Samstag nach dem Herz-Jesu-Fest verlegt. Die Tradition hält jedoch am ursprünglichen Datum fest. Verschiedene Päpste wiederholten in der Vergangenheit die Weihe der ganzen Welt an das unbefleckte Herz Mariens. So auch Papst Paul VI. Im Jahr 1964 und Papst Johannes Paul II. Im Jahr 1982 und nochmals gemeinsam mit allen Bischöfen der Erde im Jahr 1984. Am 25. März 2022, dem Fest Verkündigung des Herrn, also einen Monat nach dem Beginn des Ukraine-Krieges, weihte auch Papst Franziskus die beiden Kriegsparteien Russland und die Ukraine dem unbefleckten Herzen Mariens. Hören wir die Präfation für Marienmessen. Du Gott, allmächtiger Vater, hast der seligen Jungfrau Maria ein kluges und verständiges Herz geschenkt,
bereit, auf dich zu hören und deinen Weisungen in allem zu folgen. Ein neues und mildes Herz, in das du selbst das Gesetz des neuen Bundes geschrieben hast. Ein schlichtes und reines Herz, mit dem sie als Jungfrau deinen Sohn empfing und mit dem sie dich schauen darf in ewiger Freude. Ein waches und starkes Herz, das das Schwert des Leidens furchtlos ertrug und die Auferstehung des Sohnes gläubig erwartete.

Soweit zum heutigen Gedenktag Heiligstes Herz Mariä. Im Namen von Radio Maria wünsche ich allen, die heute ihren Namenstag oder einen anderen Festtag feiern, alles Gute und Gottes reichen Segen. Möge ihnen die Mutter Gottes stets Fürsprecherin sein.

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1: Man muss immer etwas haben, worauf man sich freut. Ein Wort für die Woche von Eduard Mörike.

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So wünsche ich Ihnen einen gesegneten Samstagabend heute am Gedenktag des unbefleckten Herzens Mariens.

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2: Herzlich begrüßt Sie, Claudia Kaminski. Schön, dass Sie dabei sind.

0: Jesus ist ein guter Beobachter, der die Not der Menschen sieht und handelt, so Pater Johannes Lechner in dieser Betrachtung. Auch wir sind aufgefordert, den Blick nicht abzuwenden, sondern die Weltsprache Mitgefühl zu nutzen. Doch zunächst das Neueste vom Tag.
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2: So etwas hat es in der neuzeitlichen Geschichte von Papstreisen noch nie gegeben. Wegen technischer Probleme konnte das Flugzeug von Leo dem 14., das ihn von den Kanarischen Inseln nach Rom zurückbringen sollte, nicht abheben. Um 23.05 Uhr am Freitagabend ist der Papst in Rom dann doch noch gelandet. Zur Verblüffung der Anwesenden auf dem Flughafen von Teneriffa stieg also der Papst am frühen Freitagabend aus der Iberia-Maschine wieder aus. Der spanische König Felipe, der ihn zuvor verabschiedet hatte, begleitete ihn die Gangway hinunter und ins Flughafengebäude hinein. Auf Telegram teilte das vatikanische Presseamt später mit, dass der spanische König dem hohen Gast sein eigenes Flugzeug zur Rückkehr nach Rom angeboten habe. Das habe der Papst angenommen. Und vom Rückflug zur Rückschau. Bischof José Mazuelos hat den Besuch von Papst Leo auf den Kanarischen Inseln im Gespräch mit den vatikanischen Medien als ein Signal für die Bevölkerung der Region bewertet. Die Menschen in seinem Bistum fühlten sich von den politischen Institutionen häufig unberücksichtigt, so der Bischof. Er hob auch hervor, dass es der erste Besuch eines Papstes in der Geschichte dieser Inseln gewesen sei. Laut Angaben des Bischofs traf das Kirchenoberhaupt in Las Palmas auf eine Gesellschaft, die durch politische Polarisierung und ideologische Debatten bewegt ist. Mazuelos verwies darauf, dass sich die Einwohner der Kanarischen Inseln in Krisensituationen wie im Zusammenhang mit Migrationsbewegungen oder dem Auftreten des Hantavirus beim Eintreffen von Schiffen von der Politik nicht ausreichend unterstützt fühlten. Trotz dieser Faktoren betonte der Oberhirte, dass es innerhalb der Bevölkerung der Inseln keine rassistischen Reaktionen oder Ablehnung gegenüber den ankommenden Migranten gegeben habe. Die Aufnahme von Menschen gehöre zum Kern der kanadischen Kultur, was der Bischof als ein wesentliches Merkmal der lokalen Gesellschaft hervorhob. Zum Besuch des Papstes und der Bedeutung dieser Visite sagte der Bischof:
3: Tantas veces nos hemos sentido solo.
2: Es handelt sich um eine Region, die sich oft verlassen und an den Rand gedrängt fühlt. Niemand schenkt ihr Beachtung. Man sagt, ach, die Kanarischen Inseln, das ist ja quasi Afrika. Dass der Papst nun hierher kommt, ist eine Ehre, eine echte Ehre und eine Freude für diese Menschen. Auch die Kirche fühlt sich vom Heiligen Vater geliebt und spürt, dass sie zumindest von der Kirche und vom Papst nicht im Stich gelassen wird. Der Bischof benannte zudem zentrale Aufgaben Bereiche für die lokale Kirche, zu denen die Begleitung und Strukturierung der Migrationsprozesse sowie der Umgang mit der fortschreitenden Säkularisierung gehörten. Durch den raschen Ausbau des europäischen Tourismus auf den Inseln habe sich eine ländlich geprägte Struktur hin zu einer vom Wohlstand beeinflussten Gesellschaft gewandelt. Mazuelos stellte fest, dass dabei traditionelle Bindungen teilweise nachgelassen hätten, während die Marien

0: Marienverehrung als Element des Glaubens fortbestehe. Das Motto des Papstbesuches »Erhebt eure Augen« sollte die Kirche darin bestärken, als offene Institution zu agieren. Das Presseamt des Heiligen Stuhls hat die aktualisierten Statuten der päpstlichen Kinderschutzkommission Tutela Minorum bekannt gegeben. Die Genehmigung durch Papst Leo XIV. Erfolge ad experimentum für einen Zeitraum von 3 Jahren. Die Überarbeitung der seit 2015 bestehenden Statuten wurde notwendig, um das Gremium an die Vorgaben der im März 2022 verkündeten Apostolischen Konstitution Praedicate Evangelium zur Neuordnung der römischen Kurie anzupassen.
1: Der Präsident der Kommission, Erzbischof Thibaut Verny, erklärte, dass die neuen Statuten auf Rückmeldungen von betroffenen Fachleuten des Kinderschutzes und Erfahrungen der Ortskirchen basieren. Die Richtlinien zielen darauf ab, Schutzkonzepte in die Strukturen der Kirche einzubinden. Zu den Kernelementen gehören die Berücksichtigung von Perspektiven der Opfer und Überlebenden sowie der Definition des Verhältnisses zu anderen Behörden im Vatikan. Die Regelungen dienen der Festlegung von Verantwortlichkeiten und Verfahrensweisen auf internationaler Ebene. Die Richtlinien definieren die Kinderschutzkommission als Beratungsorgan für den Papst im Bereich des Schutzes von minderjährigen und schutzbedürftigen Personen vor Missbrauch. Die Berichte an das Kirchenoberhaupt erfolgt über den Präsidenten. Das Gremium ist dem Dikasterium für die Glaubenslehre zugeordnet und arbeitet mit diesem beim Informationsaustausch, der Entwicklung von Schutzmethoden, der Erstellung des Jahresberichtes und bei Ausbildungsprogrammen zusammen. Der Präsident oder der Sekretär der Kommission sind gesetzte Mitglieder des Dikasteriums für die Glaubenslehre. Zudem nehmen Vertreter dieses Dikasteriums als Beobachter an den Plenarversammlungen der Kommission teil. Die Kommission steuert den Dienst an der Gesamtkirche durch die Förderung lokaler Verantwortlichkeiten und Kompetenzen der Kuriendikasterien, ohne direkt eine regierende Funktion auszuüben. Das Gremium unterstützt die Ortskirchen beim Aufbau von regionalen und nationalen Meldesystemen sowie von Anlaufstellen. Diese Einrichtungen haben die Aufgabe, Betroffene anzuhören und zu begleiten, wobei der Schutz von Daten, Vertraulichkeit und Persönlichkeitsrechten vertraglich geregelt ist. Für Radio Vatikan, Anne Preckel.
2: Aus dem Heiligen Evangelium nach Matthäus. In jener Zeit, als Jesus die vielen Menschen sah, hatte er Mitleid mit ihnen, denn sie waren müde und erschöpft, wie Schafe, die keinen Hirten haben. Da sagte er zu seinen Jüngern: Die Ernte ist groß, aber es gibt nur wenig Arbeiter. Bittet also den Herrn der Ernte, Arbeiter für seine Ernte auszusenden. Dann rief er seine 12 Jünger zu sich und gab ihnen die Vollmacht, die unreinen Geister auszutreiben und alle Krankheiten und Leiden zu heilen. Die Namen der 12 Apostel sind an erster Stelle Simon, genannt Petrus, und sein Bruder Andreas, dann Jakobus, der Sohn des Zebedäus, und sein Bruder Johannes, Philippus und Bartholomäus, Thomas und Matthäus, der Zöllner, Jakobus, der Sohn des Alphaeus, und Thaddäus, Simon, Kanaanäus und Judas Iskariot, der ihn ausgeliefert hat. Diese 12 sandte Jesus aus und gebot ihnen: Geht nicht den Weg zu den Heiden und betretet keine Stadt der Samariter, sondern geht zu den verlorenen Schafen des Hauses Israel. Geht und verkündet: Das Himmelreich ist nahe. Heilt Kranke, weckt Tote auf, macht Aussätzige rein, treibt Dämonen aus. Umsonst habt ihr empfangen, umsonst sollt ihr geben.
3: Liebe Hörerinnen und Hörer, ich lebe im Zentrum von Rom, nahe der Piazza Navona. Sobald ich das Haus verlasse, bin ich mitten unter den Menschenmengen der überfüllten Straßen und Plätzen der ewigen Stadt. Große Gruppen und Einzelne, Feiernde und Stille, Pilger und Touristen, Menschen aus aller Welt mit allen Sprachen und Kulturen. Ich gestehe, bei aller Schönheit und allem Reichtum der Begegnungen bin ich manchmal mit diesen Menschenmassen überfordert. Fühle mich in einer ersten Reaktion etwas genervt und gereizt, besonders wenn ich im Stress bin und in den Straßen nicht vorankomme, aber pünktlich zu einem Termin erscheinen will. In diesen Situationen sehe ich die Menschen nicht wirklich, gehe ihnen aus dem Weg, wie Hindernisse in einem Parcours, schau weg, vermeide Blickkontakt. Doch in einem zweiten Moment frage ich mich dann oft, wer sind diese Menschen? Warum kommen sie hierher nach Rom? Was suchen sie? Was bewegt sie? Woran tragen sie schwer? Wie geht es ihnen jetzt wohl wirklich? Und wenn ich dann den Schritt verlangsame und aufmerksam bin, sehe ich, wie viele der Menschen einen einfachen Blickkontakt mit mir suchen, ein Lächeln, ein Wohlwollen. Und ich frage mich selbst, wie siehst du die Menschen an? Es gibt Blicke, die sind liebevoll und ermutigend, und es gibt Blicke, die sind anklagend und manchmal sogar verachtend. Es ist wohltuend, wenn man sehr müde ist oder gerade einen schweren Tag hatte, wenn es jemand sieht und auf unsere Situation eingeht, unsere Bedürfnisse erkennt und so gut es geht stillt. Das Erste, was im heutigen Evangelium auffällt, ist der Blick Jesu und seine Reaktion auf das, was er sieht. Jesus ist ein sehr guter und aufmerksamer Beobachter. Als Jesus die vielen Menschen sah, hatte er Mitleid mit ihnen, denn sie waren müde und erschöpft wie Schafe, die keinen Hirten haben. Es beginnt alles mit einem Blick. Sein Blick sieht nicht nur das Äußere, sondern sieht das Herz des Menschen. Sein Blick ist liebevoll und wohlwollend. Er sieht nicht zuerst die Fehler, sondern das Ringen und die Sehnsucht. Um die Tiefe dieses Blicks zu verstehen, müssen wir bis zum Buch Genesis zurückgehen, bis zu jenem Moment, da Gott nach der Erschaffung des Menschen als Mann und Frau sah, dass alles sehr gut war. Dieser allererste Blick des Schöpfers findet sich im Blick Christi wieder. Daher hat er so eine Kraft der Zuwendung, der Wahrheit und der Verwandlungskraft. Was er sieht, das bewegt ihn. Jesus sieht den Menschen mit Güte und Zuwendung, nicht mit Distanz oder Härte. Jesus wurde von Mitleid bewegt. Das im griechischen Text verwendete Wort dafür, splachnizomai, kommt von splanchna. Das bedeutet die inneren Organe, besonders das Herz, die Lunge, die Leber und die Nieren. Splachnon heißt wörtlich, es bewegen sich die Eingeweide. Jemand empfindet tiefes Mitgefühl und wird innerlich bewegt. In den synoptischen Evangelien ist dieses Verb fast ausschließlich mit dem Wirken Jesu verbunden. Das durchgehende Muster lautet, Jesus sieht, wird innerlich bewegt und handelt. Es ist eine vom Geist gewirkte Regung, bei der sein ganzes inneres Wesen zu barmherzigem Handeln bewegt wird. Das Mitleid Jesu ist daher nicht bloß Gefühl, sondern die menschgewordene Offenbarung der bundestreuen Barmherzigkeit Gottes. Der Grund seines Mitleids, er sieht, dass die Menschen müde und erschöpft sind, wie Schafe, die keinen Hirten haben. Auch hier lohnt sich ein kleiner Rückgriff auf die Nuancen der griechischen Begriffe. Eskilmenoi kai erimenoi. Das Wort für müde, eskilmenoi, kommt von skillo, Haut, Fell, und bedeutet ursprünglich jemand häuten, die Haut abziehen. Im übertragenen Sinn bedrängen, hart zusetzen, belästigen oder zermürben. Das Verb zeichnet ein sehr eindrückliches Bild einer Erfahrung des Gequältseins, Bedrängtwerdens und inneren Zermürbtseins. Das Wort beschreibt sowohl die geistliche Not der Menschenmengen als auch die konkrete Belastung und Bedrängnis ihres Lebens. Das Bild erinnert an Schafe, deren schützendes Fell gewaltsam abgerissen wurde, schutzlos, verwundet, ausgeliefert. Das zweite Wort, erschöpft, erimenoi, kommt von ripto und heißt niederwerfen, zu Boden werfen. Es beschreibt Erschöpfung, Überforderung, ein Leben unter Lasten, die einen zu Boden schleudern. Die Menschen erscheinen wie hingeworfen unter der Last des Lebens, innerlich entmutigt und ausgelaugt. Müde und erschöpft liebe Brüder und Schwestern, zeichnet das doppelte Bild von äußerer Bedrängnis und innerer Erschöpfung, wie ein Schaf ohne Fell. Dieser verletzte Zustand ist auch die Konsequenz einer mangelhaften geistlichen Führung, eben Schafe ohne Hirten. Jesus begegnet genau dieser Situation mit seinem Erbarmen. Er bestätigt die reale Not des Menschen, nimmt die Last ernst. Die Aussendung der Jünger ist die Antwort auf diese Not der Orientierungslosigkeit und Entmutigung. Sie sollen das Mitleid Jesu erfahrbar machen. Die Diagnose Jesu ist auch heute im digitalen Zeitalter gültig. Die Erfahrung des Niedergeworfenseins ist nicht verschwunden. Sie trägt vielleicht heute andere Namen, Burnout, Einsamkeit oder einfach das Gefühl, für niemand wichtig zu sein, für niemand zu zählen. Aber die Frage bleibt dieselbe wie damals. Wer sieht es? Wer lässt sich davon bewegen? Der österreichische Künstler André Heller gab bei einer Rede ein ehrliches Zeugnis. Er gestand, ich zitiere wörtlich, »Ich dachte jahrzehntelang, ich wäre etwas Besseres als andere, klüger, begabter, amüsanter, zum Hochmut berechtigt. Ich war arrogant, selbstverliebt, ständig andere bewertend und es tat mir nicht gut, bis ich eines Tages in einem Waggon der Londoner U-Bahn um mich schaute. Da saßen und standen unterschiedlichste Menschen mit unterschiedlichster Hautfarbe und ich hörte unterschiedlichste Sprachen. In einer Art von Blitzschlag in meinem Bewusstsein erkannte ich, dass jede und jeder von diesen Frauen und Männern, Alten und Jungen, Hoffnungsfrohen und Verzweifelten, auch ich selbst bin. Und nicht Deutsch, Englisch, Russisch, Chinesisch, Spanisch, Arabisch oder Suaheli unsere wirkliche Muttersprache ist, sondern die Weltmuttersprache ist und sollte das Mitgefühl sein. Es ermöglicht uns, in jedem anderen uns selbst zu erkennen und mit ihm innigst und liebevoll verbunden zu sein. Und diese Erkenntnis in weiterer Folge in all unseren Gedanken und Taten zu berücksichtigen. Ende des Zitats. Jesus sendet seine Jünger nicht mit einem Programm, er sendet sie mit einem Blick. Heilt Kranke, weckt Tote auf, macht Aussätzige rein. Wer den Menschen so anschaut wie Jesus, der kann nicht gleichgültig bleiben. Die Sendung beginnt mit einer Haltung, dem Blick, der wahrnimmt, der nicht ausweicht, der die Last des anderen erkennt und ernst nimmt. Das ist der Auftrag, den Jesus auch uns heute mitgibt. Jeder und jede, denen wir heute begegnen, könnten darauf warten, dass ihn jemand wirklich sieht. Wir können die Armut in der Welt nicht lösen, aber wir können Mitgefühl haben. Die Weltmuttersprache Mitgefühl. Jesus spricht diese Sprache zur Perfektion. Bei ihm können wir sie erlernen. Es ist die Sendung der Jünger Jesu, Mitgefühl in dieser Welt erfahrbar zu machen und so zu Jesus, dem guten Hirten, zu führen. Am Anfang habe ich mich gefragt, wie siehst du die Menschen auf den Straßen Roms an? Es ist nicht nur meine persönliche Gewissenserforschung, es ist die Frage des Evangeliums an uns alle. Jesus hat sie beantwortet, mit seinem Blick, mit seinem Erbarmen, mit seiner Sendung. Und er lädt uns ein, dieselbe Antwort zu leben. Schau hin, lass dich bewegen und handle. Wie der heilige Bischof Ambrosius sagte, Omnia Christus est nobis, Christus ist alles für uns. Wenn du eine Wunde heilen willst, ist er der Arzt. Wenn du vom Fieber verzehrt wirst, ist er die Quelle. Wenn du unter der Ungerechtigkeit leidest, ist er die Gerechtigkeit. Wenn du Hilfe brauchst, ist er die Kraft. Wenn du den Tod fürchtest, ist er das Leben. Wenn du den Himmel suchst, ist er der Weg. Wenn du in der Finsternis bist, ist er das Licht. Kostet und seht, wie gut der Herr ist. Selig der Mensch, der auf ihn vertraut.
4: Das war eine Betrachtung zum Sonntagsevangelium von Pater Johannes Lechner aus Rom. Sie hörten eine Sendung von Claudia Kaminski für Radio Vatikan. Laudetur Jesus Christus.

0: Liebe Zuhörer von Radio Maria, wir laden Sie nun ein, mit uns den freudenreichen Rosenkranz zu beten.
1: Im Namen des Vaters und des Sohnes und des Heiligen Geistes.
2: Amen.
1: Ich glaube an Gott, den Vater, den Allmächtigen, den Schöpfer des Himmels und der Erde, und an Jesus Christus, seinen eingeborenen Sohn, unseren Herrn, empfangen durch den Heiligen Geist, geboren von der Jungfrau Maria, gelitten unter Pontius Pilatus, gekreuzigt, gestorben und begraben, hinabgestiegen in das Reich des Todes, am dritten Tage auferstanden von den Toten, aufgefahren in den Himmel. Er sitzt zur Rechten Gottes, des allmächtigen Vaters. Von dort wird er kommen, zu richten die Lebenden und die Toten.
2: Ich glaube an den Heiligen Geist, die heilige katholische Kirche, Gemeinschaft der Heiligen, die Vergebung der Sünden, die Auferstehung der Toten und das ewige Leben. Amen.
1: Vater unser im Himmel, geheiligt werde dein Name, dein Reich komme, dein Wille geschehe wie im Himmel so auf Erden.
2: Unser tägliches Brot gib uns heute und vergib uns unsere Schuld, wie auch wir vergeben unseren Schuldigern. Und führe uns nicht in Versuchung, sondern erlöse uns von dem Bösen. Amen.
1: Gegrüßet seist du, Maria, voll der Gnade, der Herr ist mit dir. Du bist gebenedeit unter den Frauen, und gebenedeit ist die Frucht deines Leibes, Jesus, der in uns den Glauben vermehre.
2: Heilige Maria, Mutter Gottes, bitte für uns Sünder, jetzt und in der Stunde unseres Todes. Amen.
1: Gegrüßet seist du, Maria, voll der Gnade, der Herr ist mit dir. Du bist gebenedeit unter den Frauen, und gebenedeit ist die Frucht deines Leibes, Jesus, der in uns die Hoffnung stärke.
2: Heilige Maria, Mutter Gottes, bitte für uns Sünder, jetzt und in der Stunde unseres Todes. Amen.
1: Gegrüßet seist du, Maria, voll der Gnade, der Herr ist mit dir. Du bist gebenedeit unter den Frauen, und gebenedeit ist die Frucht deines Leibes, Jesus, der in uns die Liebe entzünde.
2: Heilige Maria, Mutter Gottes, bitte für uns Sünder, jetzt und in der Stunde unseres Todes. Amen.
1: Ehre sei dem Vater und dem Sohn und dem Heiligen Geist.
2: Wie im Anfang, so auch jetzt und alle Zeit und in Ewigkeit. Amen.
1: O mein Jesus,
2: verzeih uns unsere Sünden, bewahre uns vor dem Feuer der Hölle, führe alle Seelen in den Himmel, besonders jene, die deiner Barmherzigkeit am meisten bedürfen.

0: Erstes freudenreiches Geheimnis. Jesus, den du, o Jungfrau, vom Heiligen Geist empfangen hast. Vater unser im Himmel, geheiligt werde dein Name. Dein Reich komme, dein Wille geschehe wie im Himmel so auf Erden.
1: Unser tägliches Brot gib uns heute und vergib uns unsere Schuld, wie auch wir vergeben unseren Schuldigern. Und führe uns nicht in Versuchung, sondern erlöse uns von dem Bösen. Amen.
0: Gegrüßet seist du, Maria, voll der Gnade, der Herr ist mit dir. Du bist gebenedeit unter den Frauen, und gebenedeit ist die Frucht deines Leibes, Jesus, den du, o Jungfrau, vom Heiligen Geist empfangen hast.
1: Heilige Maria, Mutter Gottes, bitte für uns Sünder, jetzt und in der Stunde unseres Todes. Amen.
0: Gegrüßet seist du, Maria, voll der Gnade, der Herr ist mit dir. Du bist gebenedeit unter den Frauen, und gebenedeit ist die Frucht deines Leibes, Jesus, den du, o Jungfrau, vom Heiligen Geist empfangen hast.
1: Heilige Maria, Mutter Gottes, bitte für uns Sünder, jetzt und in der Stunde unseres Todes. Amen.
0: Gegrüßet seist du, Maria, voll der Gnade, der Herr ist mit dir. Du bist gebenedeit unter den Frauen, und gebenedeit ist die Frucht deines Leibes, Jesus, den du, o Jungfrau, vom Heiligen Geist empfangen hast.
1: Heilige Maria, Mutter Gottes, bitte für uns Sünder, jetzt und in der Stunde unseres Todes. Amen.
0: Gegrüßet seist du, Maria, voll der Gnade, der Herr ist mit dir. Du bist gebenedeit unter den Frauen, und gebenedeit ist die Frucht deines Leibes, Jesus, den du, o Jungfrau, vom Heiligen Geist empfangen hast.
1: Heilige Maria, Mutter Gottes, bitte für uns Sünder, jetzt und in der Stunde unseres Todes. Amen.
0: Gegrüßet seist du, Maria, voll der Gnade, der Herr ist mit dir. Du bist gebenedeit unter den Frauen, und gebenedeit ist die Frucht deines Leibes, Jesus, den du, o Jungfrau, vom Heiligen Geist empfangen hast.
1: Heilige Maria, Mutter Gottes, bitte für uns Sünder, jetzt und in der Stunde unseres Todes. Amen.
0: Gegrüßet seist du, Maria, voll der Gnade, der Herr ist mit dir. Du bist gebenedeit unter den Frauen, und gebenedeit ist die Frucht deines Leibes, Jesus, den du, o Jungfrau, vom Heiligen Geist empfangen hast.
1: Heilige Maria, Mutter Gottes, bitte für uns Sünder, jetzt und in der Stunde unseres Todes. Amen.
0: Gegrüßet seist du, Maria, voll der Gnade, der Herr ist mit dir. Du bist gebenedeit unter den Frauen, und gebenedeit ist die Frucht deines Leibes, Jesus, den du, o Jungfrau, vom Heiligen Geist empfangen hast.
1: Heilige Maria, Mutter Gottes, bitte für uns Sünder, jetzt und in der Stunde unseres Todes. Amen.
0: Gegrüßet seist du, Maria, voll der Gnade, der Herr ist mit dir. Du bist gebenedeit unter den Frauen, und gebenedeit ist die Frucht deines Leibes, Jesus, den du, o Jungfrau, vom Heiligen Geist empfangen hast.
1: Heilige Maria, Mutter Gottes, bitte für uns Sünder, jetzt und in der Stunde unseres Todes. Amen.
0: Gegrüßet seist du, Maria, voll der Gnade, der Herr ist mit dir. Du bist gebenedeit unter den Frauen, und gebenedeit ist die Frucht deines Leibes, Jesus, den du, o Jungfrau, vom Heiligen Geist empfangen hast.
1: Heilige Maria, Mutter Gottes, bitte für uns Sünder, jetzt und in der Stunde unseres Todes. Amen.
0: Gegrüßet seist du, Maria, voll der Gnade, der Herr ist mit dir. Du bist gebenedeit unter den Frauen, und gebenedeit ist die Frucht deines Leibes, Jesus, den du, o Jungfrau, vom Heiligen Geist empfangen hast.
1: Heilige Maria, Mutter Gottes, bitte für uns Sünder, jetzt und in der Stunde unseres Todes. Amen.
0: Ehre sei dem Vater und dem Sohn und dem Heiligen Geist.
1: Wie im Anfang, so auch jetzt und alle Zeit. Und in Ewigkeit. Amen.
0: O mein Jesus,
1: verzeih uns unsere Sünden, bewahre uns vor dem Feuer der Hölle, führe alle Seelen in den Himmel, besonders jene, die deiner Barmherzigkeit am meisten bedürfen.

0: zweites freudenreiches Geheimnis. Jesus, den du, o Jungfrau, zu Elisabeth getragen hast. Vater unser im Himmel, geheiligt werde dein Name. Dein Reich komme, dein Wille geschehe, wie im Himmel, so auf Erden.
1: Unser tägliches Brot gib uns heute und vergib uns unsere Schuld, wie auch wir vergeben unseren Schuldigern. Und führe uns nicht in Versuchung, sondern erlöse uns von dem Bösen.
0: Gegrüßet seist du, Maria, voll der Gnade, der Herr ist mit dir. Du bist gebenedeit unter den Frauen, und gebenedeit ist die Frucht deines Leibes, Jesus, den du, Jungfrau, zu Elisabeth getragen hast.
1: Heilige Maria, Mutter Gottes, bitte für uns Sünder, jetzt und in der Stunde unseres Todes. Amen.
0: Gegrüßet seist du, Maria, voll der Gnade, der Herr ist mit dir. Du bist gebenedeit unter den Frauen, und gebenedeit ist die Frucht deines Leibes, Jesus, den du, o Jungfrau, zu Elisabeth getragen hast.
1: Heilige Maria, Mutter Gottes, bitte für uns Sünder, jetzt und in der Stunde unseres Todes. Amen.
0: Gegrüßet seist du, Maria, voll der Gnade, der Herr ist mit dir. Du bist gebenedeit unter den Frauen, und gebenedeit ist die Frucht deines Leibes, Jesus, den du, o Jungfrau, zu Elisabeth getragen hast.
1: Heilige Maria, Mutter Gottes, bitte für uns Sünder, jetzt und in der Stunde unseres Todes. Amen.
0: Gegrüßet seist du, Maria, voll der Gnade, der Herr ist mit dir. Du bist gebenedeit unter den Frauen, und gebenedeit ist die Frucht deines Leibes, Jesus, den du, o Jungfrau, zu Elisabeth getragen hast.
1: Heilige Maria, Mutter Gottes, bitte für uns Sünder, jetzt und in der Stunde unseres Todes. Amen.
0: Gegrüßet seist du, Maria, voll der Gnade, der Herr ist mit dir. Du bist gebenedeit unter den Frauen, und gebenedeit ist die Frucht deines Leibes, Jesus, den du, Jungfrau, zu Elisabeth getragen hast.
1: Heilige Maria, Mutter Gottes, bitte für uns Sünder, jetzt und in der Stunde unseres Todes. Amen.
0: Gegrüßet seist du, Maria, voll der Gnade, der Herr ist mit dir. Du bist gebenedeit unter den Frauen, und gebenedeit ist die Frucht deines Leibes, Jesus, den du, Jungfrau, zu Elisabeth getragen hast.
1: Heilige Maria, Mutter Gottes, bitte für uns Sünder, jetzt und in der Stunde unseres Todes. Amen.
0: Gegrüßet seist du, Maria, voll der Gnade, der Herr ist mit dir. Du bist gebenedeit unter den Frauen, und gebenedeit ist die Frucht deines Leibes, Jesus, den du, Jungfrau, zu Elisabeth getragen hast.
1: Heilige Maria, Mutter Gottes, bitte für uns Sünder, jetzt und in der Stunde unseres Todes. Amen.
0: Gegrüßet seist du, Maria, voll der Gnade. Der Herr ist mit dir. Du bist gebenedeit unter den Frauen, und gebenedeit ist die Frucht deines Leibes, Jesus, den du, o Jungfrau, zu Elisabeth getragen hast.
1: Heilige Maria, Mutter Gottes, bitte für uns Sünder, jetzt und in der Stunde unseres Todes. Amen.
0: Gegrüßet seist du, Maria, voll der Gnade, der Herr ist mit dir. Du bist gebenedeit unter den Frauen, und gebenedeit ist die Frucht deines Leibes, Jesus, den du, Jungfrau, zu Elisabeth getragen hast.
1: Heilige Maria, Mutter Gottes, bitte für uns Sünder, jetzt und in der Stunde unseres Todes. Amen.
0: Gegrüßet seist du, Maria, voll der Gnade, der Herr ist mit dir. Du bist gebenedeit unter den Frauen, und gebenedeit ist die Frucht deines Leibes, Jesus, den du, Jungfrau, zu Elisabeth getragen hast.
1: Heilige Maria, Mutter Gottes, bitte für uns Sünder, jetzt und in der Stunde unseres Todes. Amen.
0: Ehre sei dem Vater und dem Sohn und dem Heiligen Geist.
1: Wie im Anfang, so auch jetzt und alle Zeit und in Ewigkeit. Amen.
0: O mein Jesus,
1: verzeih uns unsere Sünden, bewahre uns vor dem Feuer der Hölle, führe alle Seelen in den Himmel, besonders jene, die deiner Barmherzigkeit am meisten bedürfen.

0: Drittes freudenreiches Geheimnis. Jesus, den du, Jungfrau, zu Bethlehem geboren hast. Vater unser im Himmel, geheiligt werde dein Name, dein Reich komme, dein Wille geschehe, wie im Himmel, so auch auf Erden.
1: Unser tägliches Brot gib uns heute und vergib uns unsere Schuld, wie auch wir vergeben unseren Schuldigern. Und führe uns nicht in Versuchung, sondern erlöse uns von dem Bösen.
0: Gegrüßet seist du, Maria, voll der Gnade, der Herr ist mit dir. Du bist gebenedeit unter den Frauen, und gebenedeit ist die Frucht deines Leibes, Jesus, den du, o Jungfrau, zu Bethlehem geboren hast.
2: Heilige Maria, Mutter Gottes, bitte für uns Sünder, jetzt und in der Stunde unseres Todes. Amen.
0: Gegrüßet seist du, Maria, voll der Gnade, der Herr ist mit dir. Du bist gebenedeit unter den Frauen, und gebenedeit ist die Frucht deines Leibes, Jesus, den du, o Jungfrau, zu Bethlehem geboren hast.
2: Heilige Maria, Mutter Gottes, bitte für uns Sünder, jetzt und in der Stunde unseres Todes. Amen.
0: Gegrüßet seist du, Maria, voll der Gnade, der Herr ist mit dir. Du bist gebenedeit unter den Frauen, und gebenedeit ist die Frucht deines Leibes, Jesus, den du, o Jungfrau, zu Bethlehem geboren hast.
2: Heilige Maria, Mutter Gottes, bitte für uns Sünder, jetzt und in der Stunde unseres Todes. Amen.
0: Gegrüßet seist du, Maria, voll der Gnade, der Herr ist mit dir. Du bist gebenedeit unter den Frauen, und gebenedeit ist die Frucht deines Leibes, Jesus, den du, o Jungfrau, zu Bethlehem geboren hast.
2: Heilige Maria, Mutter Gottes, bitte für uns Sünder, jetzt und in der Stunde unseres Todes. Amen.
0: Gegrüßet seist du, Maria, voll der Gnade, der Herr ist mit dir. Du bist gebenedeit unter den Frauen, und gebenedeit ist die Frucht deines Leibes, Jesus, den du, o Jungfrau, zu Bethlehem geboren hast.
2: Heilige Maria, Mutter Gottes, bitte für uns Sünder, jetzt und in der Stunde unseres Todes. Amen.
0: Gegrüßet seist du, Maria, voll der Gnade, der Herr ist mit dir. Du bist gebenedeit unter den Frauen, und gebenedeit ist die Frucht deines Leibes, Jesus, den du, o Jungfrau, zu Bethlehem geboren hast.
2: Heilige Maria, Mutter Gottes, bitte für uns Sünder, jetzt und in der Stunde unseres Todes. Amen.
0: Gegrüßet seist du, Maria, voll der Gnade, der Herr ist mit dir. Du bist gebenedeit unter den Frauen, und gebenedeit ist die Frucht deines Leibes, Jesus, den du, o Jungfrau, zu Bethlehem geboren hast.
2: Heilige Maria, Mutter Gottes, bitte für uns Sünder, jetzt und in der Stunde unseres Todes. Amen.
0: Gegrüßet seist du, Maria, voll der Gnade, der Herr ist mit dir. Du bist gebenedeit unter den Frauen, und gebenedeit ist die Frucht deines Leibes, Jesus, den du, o Jungfrau, zu Bethlehem geboren hast.
2: Heilige Maria, Mutter Gottes, bitte für uns Sünder, jetzt und in der Stunde unseres Todes. Amen.
0: Gegrüßet seist du, Maria, voll der Gnade, der Herr ist mit dir. Du bist gebenedeit unter den Frauen, und gebenedeit ist die Frucht deines Leibes, Jesus, den du, o Jungfrau, zu Bethlehem geboren hast.
2: Heilige Maria, Mutter Gottes, bitte für uns Sünder, jetzt und in der Stunde unseres Todes. Amen.
0: Gegrüßet seist du, Maria, voll der Gnade, der Herr ist mit dir. Du bist gebenedeit unter den Frauen, und gebenedeit ist die Frucht deines Leibes, Jesus, den du, o Jungfrau, zu Bethlehem geboren hast.
2: Heilige Maria, Mutter Gottes, bitte für uns Sünder, jetzt und in der Stunde unseres Todes. Amen.
0: Ehre sei dem Vater und dem Sohn und dem Heiligen Geist.
1: Wie im Anfang, so auch jetzt und alle Zeit und in Ewigkeit. Amen.
0: O mein Jesus,
2: verzeih uns unsere Sünden,
0: bewahre uns vor dem Feuer der Hölle, führe alle Seelen in den Himmel, besonders jene, die deiner Barmherzigkeit am meisten bedürfen.

0: Viertes freudenreiches Geheimnis. Jesus, den du, o Jungfrau, im Tempel aufgeopfert hast. Vater unser im Himmel, geheiligt werde dein Name, dein Reich komme, dein Wille geschehe, wie im Himmel, so auf Erden.
1: Unser tägliches Brot gib uns heute und vergib uns unsere Schuld, wie auch wir vergeben unseren Schuldigern. Und führe uns nicht in Versuchung, sondern erlöse uns von dem Bösen.
2: Amen.
0: Gegrüßet seist du, Maria, voll der Gnade, der Herr ist mit dir. Du bist gebenedeit unter den Frauen, und gebenedeit ist die Frucht deines Leibes, Jesus, den du, o Jungfrau, im Tempel aufgeopfert hast.
1: Heilige Maria, Mutter Gottes, bitte für uns Sünder, jetzt und in der Stunde unseres Todes. Amen.
0: Gegrüßet seist du, Maria, voll der Gnade, der Herr ist mit dir. Du bist gebenedeit unter den Frauen, und gebenedeit ist die Frucht deines Leibes, Jesus, den du, o Jungfrau, im Tempel aufgeopfert hast.
1: Heilige Maria, Mutter Gottes, bitte für uns Sünder, jetzt und in der Stunde unseres Todes. Amen.
0: Gegrüßet seist du, Maria, voll der Gnade, der Herr ist mit dir. Du bist gebenedeit unter den Frauen, und gebenedeit ist die Frucht deines Leibes, Jesus, den du, o Jungfrau, im Tempel aufgeopfert hast.
1: Heilige Maria, Mutter Gottes, bitte für uns Sünder, jetzt und in der Stunde unseres Todes. Amen.
0: Gegrüßet seist du, Maria, voll der Gnade, der Herr ist mit dir. Du bist gebenedeit unter den Frauen, und gebenedeit ist die Frucht deines Leibes, Jesus, den du, o Jungfrau, im Tempel aufgeopfert hast.
1: Heilige Maria, Mutter Gottes, bitte für uns Sünder, jetzt und in der Stunde unseres Todes. Amen.
0: Gegrüßet seist du, Maria, voll der Gnade, der Herr ist mit dir. Du bist gebenedeit unter den Frauen, und gebenedeit ist die Frucht deines Leibes, Jesus, den du, o Jungfrau, im Tempel aufgeopfert hast.
1: Heilige Maria, Mutter Gottes, bitte für uns Sünder, jetzt und in der Stunde unseres Todes. Amen.
0: Gegrüßet seist du, Maria, voll der Gnade, der Herr ist mit dir. Du bist gebenedeit unter den Frauen, und gebenedeit ist die Frucht deines Leibes, Jesus, den du, o Jungfrau, im Tempel aufgeopfert hast.
1: Heilige Maria, Mutter Gottes, bitte für uns Sünder, jetzt und in der Stunde unseres Todes. Amen.
0: Gegrüßet seist du, Maria, voll der Gnade, der Herr ist mit dir. Du bist gebenedeit unter den Frauen, und gebenedeit ist die Frucht deines Leibes, Jesus, den du, o Jungfrau, im Tempel aufgeopfert hast.
1: Heilige Maria, Mutter Gottes, bitte für uns Sünder, jetzt und in der Stunde unseres Todes. Amen.
0: Gegrüßet seist du, Maria, voll der Gnade, der Herr ist mit dir. Du bist gebenedeit unter den Frauen, und gebenedeit ist die Frucht deines Leibes, Jesus, den du, o Jungfrau, im Tempel aufgeopfert hast.
1: Heilige Maria, Mutter Gottes, bitte für uns Sünder, jetzt und in der Stunde unseres Todes. Amen.
0: Gegrüßet seist du, Maria, voll der Gnade, der Herr ist mit dir. Du bist gebenedeit unter den Frauen, und gebenedeit ist die Frucht deines Leibes, Jesus, den du, o Jungfrau, im Tempel aufgeopfert hast.
1: Heilige Maria, Mutter Gottes, bitte für uns Sünder, jetzt und in der Stunde unseres Todes. Amen.
0: Gegrüßet seist du, Maria, voll der Gnade, der Herr ist mit dir. Du bist gebenedeit unter den Frauen, und gebenedeit ist die Frucht deines Leibes, Jesus, den du, o Jungfrau, im Tempel aufgeopfert hast.
1: Heilige Maria, Mutter Gottes, bitte für uns Sünder, jetzt und in der Stunde unseres Todes. Amen.
0: Ehre sei dem Vater und dem Sohn und dem Heiligen Geist.
1: Wie im Anfang, so auch jetzt und alle Zeit und in Ewigkeit. Amen.
0: O mein Jesus,
1: verzeih uns unsere Sünden, bewahre uns vor dem Feuer der Hölle, führe alle Seelen in den Himmel, besonders jene, die deiner Barmherzigkeit am meisten bedürfen.

0: Fünftes freudenreiches Geheimnis. Jesus, den du, o Jungfrau, im Tempel wiedergefunden hast. Vater unser im Himmel, geheiligt werde dein Name. Dein Reich komme, dein Wille geschehe, wie im Himmel so auf Erden.
1: Unser tägliches Brot gib uns heute und vergib uns unsere Schuld, wie auch wir vergeben unseren Schuldigern. Und führe uns nicht in Versuchung, sondern erlöse uns von dem Bösen.
0: Gegrüßet seist du, Maria, voll der Gnade. Der Herr ist mit dir. Du bist gebenedeit unter den Frauen, und gebenedeit ist die Frucht deines Leibes, Jesus, den du, Jungfrau, im Tempel wiedergefunden hast.
1: Heilige Maria, Mutter Gottes, bitte für uns Sünder, jetzt und in der Stunde unseres Todes. Amen.
0: Gegrüßet seist du, Maria, voll der Gnade. Der Herr ist mit dir. Du bist gebenedeit unter den Frauen, und gebenedeit ist die Frucht deines Leibes, Jesus, den du, Jungfrau, im Tempel wiedergefunden hast.
1: Heilige Maria, Mutter Gottes, bitte für uns Sünder, jetzt und in der Stunde unseres Todes. Amen.
0: Gegrüßet seist du, Maria, voll der Gnade. Der Herr ist mit dir. Du bist gebenedeit unter den Frauen, und gebenedeit ist die Frucht deines Leibes, Jesus, den du, Jungfrau, im Tempel wiedergefunden hast.
1: Heilige Maria, Mutter Gottes, bitte für uns Sünder, jetzt und in der Stunde unseres Todes. Amen.
0: Gegrüßet seist du, Maria, voll der Gnade. Der Herr ist mit dir. Du bist gebenedeit unter den Frauen, und gebenedeit ist die Frucht deines Leibes, Jesus, den du, Jungfrau, im Tempel wiedergefunden hast.
1: Heilige Maria, Mutter Gottes, bitte für uns Sünder, jetzt und in der Stunde unseres Todes. Amen.
0: Gegrüßet seist du, Maria, voll der Gnade. Der Herr ist mit dir. Du bist gebenedeit unter den Frauen, und gebenedeit ist die Frucht deines Leibes, Jesus, den du, Jungfrau, im Tempel wiedergefunden hast.
1: Heilige Maria, Mutter Gottes, bitte für uns Sünder, jetzt und in der Stunde unseres Todes. Amen.
0: Gegrüßet seist du, Maria, voll der Gnade. Der Herr ist mit dir. Du bist gebenedeit unter den Frauen, und gebenedeit ist die Frucht deines Leibes, Jesus, den du, o Jungfrau, im Tempel wiedergefunden hast.
1: Heilige Maria, Mutter Gottes, bitte für uns Sünder, jetzt und in der Stunde unseres Todes. Amen.
0: Gegrüßet seist du, Maria, voll der Gnade, der Herr ist mit dir. Du bist gebenedeit unter den Frauen, und gebenedeit ist die Frucht deines Leibes, Jesus, den du, o Jungfrau, im Tempel wiedergefunden hast.
1: Heilige Maria, Mutter Gottes, bitte für uns Sünder, jetzt und in der Stunde unseres Todes. Amen.
0: Gegrüßet seist du, Maria, voll der Gnade. Der Herr ist mit dir. Du bist gebenedeit unter den Frauen, und gebenedeit ist die Frucht deines Leibes, Jesus, den du, Jungfrau, im Tempel wiedergefunden hast.
1: Heilige Maria, Mutter Gottes, bitte für uns Sünder, jetzt und in der Stunde unseres Todes. Amen.
0: Gegrüßet seist du, Maria, voll der Gnade, der Herr ist mit dir. Du bist gebenedeit unter den Frauen, und gebenedeit ist die Frucht deines Leibes, Jesus, den du, Jungfrau, im Tempel wiedergefunden hast.
1: Heilige Maria, Mutter Gottes, bitte für uns Sünder, jetzt und in der Stunde unseres Todes. Amen.
0: Gegrüßet seist du, Maria, voll der Gnade, der Herr ist mit dir. Du bist gebenedeit unter den Frauen, und gebenedeit ist die Frucht deines Leibes, Jesus, den du, Jungfrau, im Tempel wiedergefunden hast.
1: Heilige Maria, Mutter Gottes, bitte für uns Sünder, jetzt und in der Stunde unseres Todes. Amen.
0: Ehre sei dem Vater und dem Sohn und dem Heiligen Geist.
1: Wie im Anfang, so auch jetzt und alle Zeit und in Ewigkeit. Amen.
0: O mein Jesus,
1: verzeih uns unsere Sünden, bewahre uns vor dem Feuer der Hölle, führe alle Seelen in den Himmel, besonders jene, die deiner Barmherzigkeit am meisten bedürfen.
2: Im Namen des Vaters und des Sohnes und des Heiligen Geistes.
0: Amen.
2: Gelobt sei Jesus Christus.
0: In Ewigkeit. Amen.
2: Maria mit dem Kinde lieb.
0: Uns allen deinen Segen gib.

Liebe Hörerinnen und Hörer von Radio Maria Österreich und Südtirol, aus Pinkerfeld vom Missio Diözesan Kongress begrüßt Sie herzlich Anna Brandt hier vor Ort und mit dem Mobilteam Silvia und Josef Sonnleitner. Seien Sie herzlich gegrüßt aus der Pfarrkirche hier in Pinkerfeld. Jetzt in

Bischof Kanitzki. Und er wird auch die Predigt halten. Der heutige Nachmittag und Abend steht ja ganz im Zeichen des heiligen Carlo Acutis. Und er wird predigen zum Thema Carlo Acutis, Vorbild der Heiligkeit im persönlichen Alltag und Kraftquelle der Neuevangelisation. Weitere Konzelebranten, das ist der Pater Georg Gantiola, von dem haben Sie heute Vormittag auch schon zwei Vorträge gehört zur heiligen Therese von Lisieux. Und als Diakon wird der Organisator Rudolf Exel bei uns sein. Ja, wir sind gerade in der Pfarrkirche hier in Pinkerfeld. Die Pfarrkirche ist 1722 gebaut worden und 14 Jahre später ist sie dann dem heiligen Petrus und Paulus geweiht. Und wenn ich mich in der Kirche so umschaue, dann fällt besonders die barocke Gestaltung auf. Und beim Überschreiten des Haupttores, da wird der Blick ganz unmittelbar dorthin gelenkt, wo wir den Herrn in der Eucharistie anbeten, wo wir ihn jetzt auch in der Heiligen Messe anbeten wollen, wo wir zu ihm kommen wollen in der Eucharistie. Und über dem Tabernakel, da schauen wir auf die Menschwerdung Jesu. Wir sehen Jesus gehalten in den Armen Mariens. Jesus erstrahlt in einem ganz hellen Licht. Drumherum knien die Hirten und beten Jesus an. Ein Bild von Anton Jentl, eine ganz weihnachtliche Szene, die hier als schönes großes Hochaltarbild sich erstreckt in dieser Kirche. Außerdem, wenn wir nach vorne in den Altar blicken, da sehen wir die beiden Pfarrpatrone. Das ist einmal der Apostel Petrus und der Apostel Paulus, die ganz vorne stehen, lebend große Statuen und ja, hier in diese Kirche blicken. Und ich lade Sie jetzt nun ein, liebe Zuhörer, dass wir uns ja versammeln, dass wir unsere Herzen öffnen, das Ganze vielleicht auch mit dem Herzen Mariens verbinden, diese empfangenden Haltung Jesus in der heiligen Eucharistie und in einem Wort und Sakrament nun begegnen zu können.

0: Im Namen des Vaters und des Sohnes und des Heiligen Geistes.
1: Amen.
0: Die Gnade unseres Herrn Jesus Christus, die Liebe Gottes des Vaters und die Gemeinschaft des Heiligen Geistes sei mit euch.
1: Und mit deinem Geist.
0: Liebe Schwestern, liebe Brüder, herzlich willkommen zum heutigen Abendgottesdienst. Ich darf euch mit großer Freude und Dankbarkeit begrüßen, willkommen heißen euch, die ihr hier in der Pfarrkirche in Pinkerfeld versammelt seid, im Gebet, und auch alle, die jetzt über Radio Maria mit uns in dieser Stunde verbunden sind.

0: Wir feiern heute einen ganz besonderen Gedenktag. Das ist der Gedenktag des unbefleckten Herzens Mariens. Ein Herz der Mutter ohne Sünde, ohne Fehler, ohne Flecken, könnten wir sagen, unbefleckt. Und zu Beginn dieser heiligen Messe wollen wir unsere Herzen öffnen für das Geheimnis Gottes, für seine Gegenwart im Sakrament der Eucharistie und auch Gott bitten, dass das, was unsere Liebe, unsere Herzen befleckt, das, was in uns schwach, müde, krank, sündhaft geworden ist, dass Gott selbst mit seiner Vollmacht, mit seiner göttlichen Kraft in Hoffnung, in Licht verwandelt. Vielleicht ist etwas Besonderes, was Sie im Herzen tragen, einen Menschen, für den Sie beten, oder ein Problem, eine Schwierigkeit, oder einfach Dankbarkeit für etwas, was in den letzten Tagen, Wochen gelungen ist, wofür Sie besonders dankbar sind. Das alles wollen wir jetzt hinlegen in die Hände Gottes und um seine Nähe, um seine Liebe und Barmherzigkeit bitten. Ich bekenne Gott, dem Allmächtigen und allen Brüdern und Schwestern, dass ich Gutes unterlassen und Böses getan habe. Ich habe gesündigt in Gedanken, Worten und Werken. Durch meine große Schuld. Darum bitte ich die selige Jungfrau Maria, allen Engel und Heiligen und euch, Brüder und Schwestern, für mich zu beten bei Gott, unserem Herrn. Der allmächtige Gott, erbarme sich unser, lasse uns die Sünden nach und führe uns zum ewigen Leben.
1: Amen.

0: Lasset uns beten. Gott, du hast dem Heiligen Geist im Herzen der seligen Jungfrau Maria eine würdige Wohnung bereitet. Auf ihre Fürbitte hin erfülle auch unser Leben mit deiner Gegenwart und mache uns zu einem Tempel deiner Herrlichkeit. Darum bitten wir durch Jesus Christus, deinen Sohn, unseren Herrn und Gott, der in der Einheit des Heiligen Geistes mit dir lebt und herrscht in Ewigkeit.
1: Amen.
2: Lesung aus dem Buch Jesaja. So spricht der Herr: Die Nachkommen meines Volkes werden unter den Nationen bekannt sein und ihre Sprösslinge inmitten der Völker. Jeder, der sie sieht, wird sie erkennen. Das sind die Nachkommen, die der Herr gesegnet hat. Von Herzen freue ich mich am Herrn. Meine Seele jubelt über Gott, über meinen Gott. Denn er kleidet mich in Gewänder des Heils, er hüllt mich in den Mantel der Gerechtigkeit, wie ein Bräutigam sich festlich schmückt und wie eine Braut ihr Geschmeide anlegt. Denn wie die Erde ihr Gewächs hervorbringt und der Garten seine Saat sprießen lässt, so lässt Gott der Herr Gerechtigkeit sprießen und Ruhm vor allen Nationen. Wort des lebendigen Gottes.
1: Dank sei Gott.
2: Mein Herz ist voll Freude über den Herrn. Mein Herz ist voll Freude über den Herrn. Erhöht ist meine Macht durch den Herrn. Weit öffnet sich mein Mund gegen meine Feinde, denn ich freue mich über deine Hilfe.
1: Mein Herz ist voll Freude über den Herrn.
2: Der Bogen der Helden wird zerbrochen, die Wankenden aber gürten sich mit Kraft. Die Satten verdingen sich um Brot und die Hungrigen gibt es nicht mehr.
1: Mein Herz ist voll Freude über den Herrn.
2: Der Herr macht tot und lebendig. Er führt zum Totenreich hinab und führt auch herauf. Der Herr macht arm und macht reich. Er erniedrigt und er erhöht.
1: Mein Herz ist voll Freude über den Herrn.
2: Den Schwachen hebt er empor aus dem Staub und erhöht den Armen, der im Schmutz liegt. Er gibt ihm einen Sitz bei den Edlen, einen Ehrenplatz weist er ihm zu.
1: Mein Herz ist voll Freude über den Herrn.

0: Ich bitte um den Segen. Amen. Der Herr sei mit euch.
1: Und mit deinem Geist.
0: Aus dem Heiligen Evangelium nach Lukas.
1: Ehre sei dir, Herr.
0: Die Eltern Jesu gingen jedes Jahr zu Pascha nach Jerusalem. Als er 12 Jahre alt geworden war, zogen sie wieder hinauf, wie es dem Festbrauch entsprach. Nachdem die Festtage zu Ende waren, machten sie sich auf den Heimweg. Der Knabe Jesus aber blieb in Jerusalem, ohne dass seine Eltern es merkten. Sie meinten, er sei in der Pilgergruppe und reisten eine Tagesstrecke weit. Dann suchten sie ihn bei den Verwandten und Bekannten. Als sie ihn nicht fanden, kehrten sie nach Jerusalem zurück, um nach ihm zu suchen. Da geschah es. Nach 3 Tagen fanden sie ihn im Tempel. Er saß mitten unter den Lehrern, hörte ihnen zu und stellte Fragen. Alle, die ihn hörten, waren erstaunt über sein Verständnis und über seine Antworten. Als seine Eltern ihn sahen, waren sie voll Staunen und seine Mutter sagte zu ihm: Kind, warum hast du uns das angetan? Siehe, dein Vater und ich haben dich mit Schmerzen gesucht. Da sagte er zu ihnen: Warum habt ihr mich gesucht? Wusstet ihr nicht, dass ich in dem sein muss, was meinem Vater gehört? Doch sie verstanden das Wort nicht, das er zu ihnen gesagt hatte. Dann kehrte er mit ihnen nach Nazareth zurück und war ihnen gehorsam. Seine Mutter bewahrte all die Worte in ihrem Herzen. Evangelium unseres Herrn Jesus Christus.
1: Lob sei dir, Christus.

Liebe Schwestern, liebe Brüder, hinter euch, hinter uns, eine sehr besondere, intensive Zeit schon seit gestern, Kongress des Heiligsten Herzens Jesu mit so vielen Gedanken, Überlegungen, Impulsen, Zeugnissen, ja, die uns helfen sollen, unseren eigenen Glauben an Gott und seine Liebe zu stärken. Und heute sind wir jetzt hierher gekommen, um die Heilige Messe, das größte Geheimnis unseres Glaubens, zu feiern, die reale Präsenz, die Gegenwart Jesu im Sakrament der Eucharistie und zugleich auch auf das Herz Mariens zu schauen. Vielleicht können wir von ihr etwas lernen für unser eigenes Leben, für unseren auch Zugang zu diesem Sakrament, zu ihrem Sohn Jesus Christus, der in der Eucharistie gegenwärtig ist. Maria trägt verschiedene Titel. Wir kennen einige aus der lauretanischen Litanei. Und auch die Heiligen haben sie auf eigene Art und Weise auch bezeichnet, unter anderem der vor kurzem heilig gesprochene Carlo Acutis hat gesagt, sie ist die einzige Frau in meinem Leben. Das sagt ein 15-jähriger Jugendlicher, dass die Gottesmutter die einzige Frau in seinem Leben ist. Also diejenige, die so eine innige Beziehung, seine Verbundenheit mit ihr verspürt, dass ihm das trägt und Orientierung und Kraft gibt. Maria, die einzige Frau im Leben, Mutter der Kirche, unsere Mutter. Und auch so habe ich diese Aufgabe für die Predigt bekommen. Sie ist der Stern der Neuevangelisierung. All das, was wir versuchen, auch sein Kongress, auch solche Überlegungen, wie erreichen wir die Menschen, ihre Herzen für Gott, all das wollen wir ihr anvertrauen. Sie ist der Stern der Neuevangelisierung. Sie zeigt uns den Weg in die Zukunft. Sie ist auch die Frau der Eucharistie. Ihr Schoß wurde zum ersten Tabernakel der Geschichte. Sie war die erste Christophora, also die Christusträgerin auf dem Weg zu Elisabeth. Sie war es auch, die gemeinsam mit dem heiligen Josef als erste den neugeborenen Gott anbetete, ihn, der als Nahrung in Bethlehem im Haus des Brotes auf die Welt gekommen war und in einer Futterkrippe lag, als Nahrung für uns. Sie sah seine Wunder, hörte die Predigten, Ansprachen, die Jesus, ja, den Jüngerinnen, Jüngern erzählt, geschenkt hat, hörte demütig auf seine Worte. Sie blieb ihm treu bis unter das Kreuz und sah, wie aus der geöffneten Seite des Erlösers Blut und Wasser hervorströmten. Dort nahmen die Sakramente der Kirche ihren Anfang. Der Leib Christi, den wir empfangen dürfen, ruhte nach dem Tod Jesu zuerst in ihren Händen. Und dann, nach der Auferstehung und Himmelfahrt, nahm sie an den ersten Eucharistiefeiern der Apostel teil. Die haben, nachdem Jesus diese Welt verlassen hat, haben sie sich daran erinnert, was er im Abendmahlsaal ihnen aufgetragen hat: tut dies zu meinem Gedächtnis. Und sie haben das dann als junge Kirche die ersten Heilige Messen gefeiert. Das war für die Gottesmutter, muss etwas ganz Besonderes sein.
Schön formulierte es der heilige Papst Johannes Paul II. In seiner Enzyklika Ecclesia de Eucharistia. Der Empfang der Eucharistie musste für Maria gleichsam bedeuten, jenes Herz erneut in ihren Schoß aufzunehmen, das im Gleichklang mit ihrem Herzen schon geschlagen hatte. Maria, die Frau der Eucharistie, Stern der Neuevangelisierung, lehrt uns neu, die Schönheit dieses Sakramentes zu entdecken, es immer tiefer zu feiern und mit großer Ehrfurcht anzubeten. Das ist mein Leib, das ist mein Blut, tut dies zu meinem Gedächtnis. Liebe Schwestern, liebe Brüder, wie viele Menschen glauben heute an die Existenz von Engeln? Vielleicht haben auch Sie irgendeine kleine Statue zu Hause und glauben daran, dass der Schutzengel tatsächlich hilft. Und wie vielen Menschen fehlt zugleich eine gute Katechese über die reale Gegenwart Jesu in der Eucharistie. Sie ist das Sakrament aller Sakramente. Seine Gegenwart vermag alles. Der heilige Pater Pio sagte einmal, wenn die Menschen wüssten, was in der Eucharistie geschieht, müsste vor jeder Kirche die Polizei den Zugang regeln. Der heilige Carlo Acutis sprach oft traurig darüber, dass sich vor Konzerten, Veranstaltungshallen lange Schlangen bilden, während vor dem Tabernakel oft Leere herrscht. Wie viele Märtyrer feierten trotz Verbots und unter Todesgefahr die heilige Messe mit tiefer Überzeugung, ohne diesen Herrn in der Eucharistie, ohne den Herrn können wir nicht bestehen. Maria, die zum Sohn führt, führt uns zu ihm in der Eucharistie, zur Quelle und zum Höhepunkt des christlichen Lebens. Durch dieses Sakrament lebt die Kirche seit 2000 Jahren. Vieles hat sich verändert. Es gab Höhen und Tiefen, Skandale, verschiedene dunkle Seiten in der Kirchengeschichte. Wir kennen das alles. Aber eines hat sich nichts verändert. Die Gegenwart Gottes in der Eucharistie. Brot und Wein hören während der Wandlung auf zu existieren. Und die lebendige Gegenwart Gottes wird real, wirklich präsent. Wer sich von diesem göttlichen Leben nährt, muss nicht erst auf das Jenseits warten, um das ewige Leben zu empfangen, denn er trägt es bereits in sich. Wenn wir zur heiligen Kommunion gehen, tragen wir das göttliche, unzerstörbare Leben schon in uns. Wer mein Fleisch isst und mein Blut trinkt, der bleibt in mir und ich bleibe in ihm. Die Eucharistie ist die Pforte des Himmels, die sich schon auf Erden öffnet. Möge Maria, die Frau der Eucharistie, uns die Gnade erwirken, selbst Menschen der Eucharistie zu werden und uns helfen, aus unseren Tagen eucharistische Tage zu machen. Viele sind heute besorgt um die Zukunft der Kirche und unserer Gemeinschaften und wollen irgendeine Konzepte, irgendeine Entwicklungsprozesse starten, neue Methoden, damit die Kirchen wieder voll werden. Das Zweite Vatikanische Konzil lehrt,
keine christliche Gemeinde wird aufgebaut, wenn sie nicht ihre Wurzel und Mitte in der Feier der heiligsten Eucharistie hat. Das ist die Quelle. Das ist seine heilige Gegenwart. Liebe Schwestern, liebe Brüder, immer wenn wir den Leib Christi empfangen und beim Kommunionempfang, das werden wir auch heute alle machen, Amen sagen, der Diakon, der Priester, Kommunionspenderin, Kommunionspender sagen, der Leib Christi, und wir geben die Antwort, Amen. Dann wiederholen wir das, was Maria vor dem Erzengel Gabriel getan hat. Amen. Ja zu Gott. Ja zu seinem Plan. Ja zu seiner Kirche. Aber behalten wir diesen eucharistischen Jesus, den wir empfangen, nicht nur egoistisch für uns, um gestärkt zu werden, sondern tragen wir ihn hinaus in die Welt, wo so viel Hoffnungslosigkeit herrscht. Die Neuevangelisierung beginnt nicht mit Reformen, Strukturen, sondern mit konkreten Menschen, die eucharistisch leben im Alltag. Das bedeutet, Jesus zu den Armen, Kranken, Einsamen und durch das Leben Verletzten zu tragen. Nicht zu denen, die wir gut kennen, mit denen wir befreundet sind, ah, der passt. Ja, dann rede ich mit ihm. Nein, genau mit den anderen, den komplizierten, schwachen, mit denen, die wir gar nicht kennen. Was bringen uns prächtige Liturgien, wenn unser Herz verschlossen und blind für die Not des anderen bleibt? Was verändert sich durch die Eucharistie in unserer Lebensgestaltung? Werden wir wirklich nach der Heiligen Messe, wenn wir die Kirche dann verlassen, werden wir verständnisvoller, hilfsbereiter, bedingungslos liebender, ohne zu verurteilen? Eucharistische Herzen, heute schauen wir auf das Herz Mariens. Eucharistische Herzen werden zu Instrumenten der Neuevangelisierung, wenn sie ihre Sendung nicht verlieren, sich großzügig zu verschenken, ohne auf eigene Vor- oder Nachteile zu schauen. Nur so werden wir die Welt verändern, nicht als belehrende Besserwisser, sondern als liebende Diener. Die Welt wird nicht durch Christen verändert, die Recht behalten wollen, sondern durch Christen, die lieben, dienen und sich wie Christus in der Eucharistie verschenken. Die Neuevangelisierung beginnt in einem eucharistischen Herzen, das sich wie Jesus für andere hingibt. Mögen Maria, der Stern der Evangelisierung, die Frau der Eucharistie und der heilige Carlo Acutis uns auf diesem Weg ermutigen und begleiten.

0: Auf die Fürsprache der Gottesmutter Maria und aller Heiligen wollen wir jetzt unsere Fürbitten vor Gott bringen und alles, was wir im Herzen tragen, dem Allmächtigen anvertrauen.
1: Schenke deiner Kirche ein Herz für die Schwachen der Welt und hilf ihr, die Worte und Taten Jesu wie Maria zu bewahren. Christus, höre uns.
2: Christus, erhöre uns.
1: Gib den Eltern, die ein Kind in der Pubertät haben, besonders viel Liebe und Gelassenheit und steh den Eltern bei, deren Kind vermisst wird. Christus, höre uns.
2: Christus, erhöre uns.
1: Hilf den Lehrerinnen und Lehrern an unseren Schulen dabei, nicht nur Wissen zu vermitteln, sondern auch die Herzen der ihnen anvertrauten Kinder und Jugendlichen zu bilden. Christus, höre uns.
2: Christus, erhöre uns.
1: Lass die an Demenz Erkrankten deine Liebe und Nähe spüren und stelle ihnen hilfreiche Begleiter zur Seite. Christus, höre uns.
2: Christus, erhöre uns.
1: Wir beten auch für die Verstorbenen, für die wir heute die Messe feiern, Anita Konja, Eltern Nikolaus und Maria Konja, Geschwister Walter und Maria und Verwandte, Papa Alfred Keiner, Anton und Rita Rottenbücher. Christus, höre uns.
2: Christus, erhöre uns.
0: Dir sei Lob und Ehre jetzt und in Ewigkeit.
2: Amen.

0: Liebe Schwestern und Brüder, das meine euer Opfer, Gott, allmächtigen Vater,
1: der Herr nehme das Opfer an aus meinen Händen, zum Lob und Ruhme seines Namens, zum Segen für uns
2: und seine ganze heilige Kirche.
3: Herr, blicke auf deine Gläubigen, die in dieser Feier der seligen Jungfrau Maria gedenken. Nimm unsere Gaben und Gebete an und schenke uns durch dieses Opfer deine Versöhnung. Darum bitten wir durch Christus, unseren Herrn.
2: Amen.
3: Der Herr sei mit euch.
2: Und mit deinem Geist.
3: Erhebet die Herzen.
2: Wir haben sie beim Herrn.
3: Lasset uns danken dem Herrn, unserem Gott.
2: Das ist würdig und recht.
3: In Wahrheit ist es würdig und recht, ihr Herr, heiliger Vater, immer und überall zu danken und dich am Gedenktag der seligen Jungfrau Maria zu preisen. Vom Heiligen Geist überschattet, hat sie deinen eingeborenen Sohn empfangen und im Glanz unversehrter Jungfräulichkeit der Welt das ewige Licht geboren, unseren Herrn Jesus Christus. Durch ihn loben die Engel deine Herrlichkeit, beten dich an die Mächte, erbeben die Gewalten. Die Himmel und die himmlischen Kräfte und die seligen Seraphim feiern dich jubelnd im Chore. Mit ihrem Lobgesang lass auch unsere Stimmen sich vereinen und voll Ehrfurcht rufen.

0: Darum, gütiger Vater, feiern wir das Gedächtnis des Todes und der Auferstehung deines Sohnes und bringen Jesu das Brot des Lebens und den Kelch des Heiles dar. Wir danken dir, dass du uns berufen hast, vor dir zu stehen und dir zu dienen. Wir bitten dich, schenke uns Anteil an Christi Leib und Blut und lass uns eins werden durch den Heiligen Geist.
1: Gedenke deiner Kirche auf der ganzen Erde und vollende dein Volk in der Liebe, vereint mit unserem Papst Leo, unserem Bischof Egidius und allen Bischöfen, unseren Priestern und Diakonen und mit allen, die zum Dienst in der Kirche bestellt sind. Gedenke unserer Brüder und Schwestern, die entschlafen sind, in der Hoffnung, dass sie auferstehen. Nimm sie und alle, die in deiner Gnade aus dieser Welt geschieden sind, in dein Reich auf, wo sie dich schauen von Angesicht zu Angesicht. Vater, erbarme dich über uns alle, damit uns das ewige Leben zuteil wird, in der Gemeinschaft mit der seligen Jungfrau und Gottesmutter Maria, mit ihrem Bräutigam, dem heiligen Josef, mit deinen Aposteln und mit allen, die bei dir Gnade gefunden haben vom Anbeginn der Welt, dass wir dich loben und preisen durch deinen Sohn, Jesus Christus.

0: Beten wir gemeinsam, wie der Herr uns zu beten gelehrt hat. Vater unser im Himmel, geheiligt werde dein Name, dein Reich komme, dein Wille geschehe, wie im Himmel so auf Erden. Unser tägliches Brot gib uns heute und vergib uns unsere Schuld, wie auch wir vergeben unseren Schuldigern. Und führe uns nicht in Versuchung, sondern erlöse uns von dem Bösen. Erlöse uns, Herr, allmächtiger Vater, von allem Bösen und gib Frieden in unseren Tagen. Komm uns zu Hilfe mit deinem Erbarmen und bewahre uns vor Verwirrung und Sünde, damit wir voll Zuversicht das Kommen unseres Erlösers Jesus Christus erwarten. Denn dein ist das Reich und die Kraft und die Herrlichkeit in Ewigkeit. Amen. Der Herr hat zu seinen Aposteln gesagt, Frieden hinterlasse ich euch, meinen Frieden gebe ich euch. Deshalb bitten wir, Herr Jesus Christus, schau nicht auf unsere Fehler, auf unsere Sünden, sondern auf den Glauben deiner Kirche und schenke ihr nach deinem Willen Einheit und Frieden. Der Friede des Herrn sei allezeit mit euch.
1: Und mit deinem Geist.
2: Gebt einander ein Zeichen des Friedens und der Versöhnung.

0: Seht das Lamm Gottes, das hinwegnimmt die Sünde der Welt. Herr, ich bin würdig,
1: dass du eigentlich zu kommen darfst. Aber sprich nur ein Wort, so wird
0: meine Seele gesund.

Mein Jesus, ich glaube, dass du im allerheiligsten Sakrament des Altares zugegen bist. Ich liebe dich über alles und meine Seele sehnt sich nach dir. Da ich dich aber jetzt im Sakrament nicht empfangen kann, so komme geistigerweise zu mir. Ich umfange dich und vereinige mich mit dir. Lass nicht zu, dass ich mich je von dir trenne. Amen.

0: Lasset uns beten. Barmherziger Gott, wir haben Anteil erhalten an den Gaben der Erlösung. Gib, dass auch wir, gleich der Segen Jungfrau Maria, den Reichtum deiner Gnade preisen und dass sich das göttliche Leben in uns entfaltet. Darum bitten wir durch Christus, unseren Herrn.
1: Amen.
2: Wir laden am 18. 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

0: Pfarrheim. 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
1: Dankbar für diese Begegnung, für die Feier der Heiligen Messe, wünsche ich uns allen einen gesegneten Abend, gesegneten Sonntag. Und nehmen wir vielleicht die Botschaft des heutigen Gedenktages mit nach Hause, mit in unser Leben, dass wir von der Maria lernen, so zu lieben, wie sie liebt, ganz rein, ohne Falschheit, mit einem reinen, unbefleckten Herzen. Nach dem Segen beginnt dann die eucharistische Anbetung. Dazu laden wir ganz herzlich ein. Der Herr sei mit euch. Auf die Fürsprache der Gottesmutter Maria und aller Heiligen, segne, stärke und begleite euch der allmächtige Gott, der Vater und der Sohn und der Heilige Geist.
2: Amen. Geht in seinem Frieden.
3: Dank sei Gott dem Herrn.

Liebe Hörer von Radio Maria, ich begrüße Sie noch einmal ganz herzlich hier aus der Pfarrkirche in Pinkerfeld im Burgenland. Die Pfarrkirche, die 1772 errichtet worden ist, eine barocke Kirche. Und wir haben jetzt soeben in dieser Kirche, in der schon so viele hundert Jahre die Heilige Messe gefeiert wird, die Eucharistie verehrt und gefeiert wird, haben wir soeben das heilige Messopfer dargebracht und uns ganz hineinleben lassen in diese Liebe Gottes, die er uns ganz besonders in der Eucharistie zeigt und schenkt. Ja, in diesem größten Wunder, was Gott vollbringt für uns, weil er sich für uns hingegeben hat. Ja, die Kirche, die wird jetzt gerade hergerichtet. Ein kleiner Umbau findet statt an dem Altar, vor dem

so viele Heilige stehen. Ich sehe hier die Heilige Pauline Marie Jaricot, die Heilige Therese von Lisieux, den Heiligen Charles de Foucault, Heiliger Carlo Acutis, auch die Heilige Schwester Faustina. Ein großes Bild auch vom barmherzigen Jesus. Ja, dieser Altar, der jetzt hergerichtet und bereitet wird für die eucharistische Anbetung, weil wir hier Jesus im heiligsten Sakrament des Altares anbeten wollen. Wir wollen vor ihm niederfallen, vor ihm niederknien, uns vor ihm verneigen, ja vor ihm, der sich uns ganz hingeschenkt hat in dieser Gestalt von Brot und Wein, ja, der ganz real gegenwärtig ist in der heiligsten Eucharistie. Wir wollen beten und auch Ihre Gebetsanliegen, liebe Hörer, einschließen, Ihre Gebetsanliegen mitnehmen hier an diesem heutigen Abend in der eucharistischen Anbetung, in dem Lobpreis. Wir wollen Ihre persönlichen Anliegen, all die Freude, die Sie im Herzen tragen, das Leid, was es in Ihrem Leben gibt, die vielleicht Unversöhntheiten, die Schwierigkeiten, die alles, was in Ihrem Leben irgendwie da ist, was vielleicht in dem Leben von so vielen Menschen da ist, die Sie ganz persönlich kennen, liebe Hörer. All das wollen wir hier vor den Thron Gottes tragen. Vor ihm, der zu uns kommt, der sein Herz ganz weit öffnet. Für uns und vor allem für unsere Herzen. Er, Jesus Christus, dessen geöffnetes Herz ganz besonders für uns schlägt, für unsere Herzen und für Sie, liebe Zuhörer von Radio Maria. Er, der uns immer wieder neu zuspricht, ich liebe dich. Ich habe mein Leben für dich hingegeben, weil ich dich liebe, weil du mein geliebtes Kind bist, mein geliebter Sohn, meine geliebte Tochter. Ich sehne mich nach dir. Ich sehne mich nach deinem Herzen, nach deinem Aufschauen zu mir. Ich sehne mich, dass du kommst zu mir und dass du in meiner Gegenwart ruhen, ausruhen und verweilen darfst. Ich möchte dich heute beschenken.

Demonstranz mit Jesus, mit dem allerheiligsten Sakrament des Altars, wird nun aus dem Tabernakel geholt und in einer kleinen Prozession zum Altar getragen. Ihn, Jesus, den wir in dieser Eucharistie, in diesem Brot des Lebens anbeten, weil er wirklich da ist, mitten unter uns.

Herr Jesus, wir knien vor dir, sehen dich in der Monstranz, nehmen dich wahr in der Gestalt der konsekrierten Hostie und glauben, dass du unser Erlöser bist, dass du in die Welt gekommen bist, um uns zu befreien von all unseren Abhängigkeiten, die uns von dir und dem Vater wegführen. Unter deiner Gegenwart sind die Heiligen versammelt, die diese Tage begleiten. Und dein gewünschtes Bild deiner göttlichen Barmherzigkeit. Du bist hier als Liebender, als Barmherziger, als einer, der Sehnsucht hat, auch geliebt zu werden. Du bist hier mit deinem geöffneten Herzen, aus dem die Liebe entspringt, die Sakramente der Kirche. Herr Jesus, öffne unsere Herzen, damit der Ausfluss deiner Liebe Platz in uns findet. Jesus, Jesus. Schenke mir das Vertrauen in deine Gegenwart, in deine Liebe. Nimm mein Leben an, begleite mich. Du bist der Weg zum Vater. Nimm mich auf dem Weg mit und alle meine Lieben.

Liebe Schwestern hier in der Kirche, die Stufe vor dem Altar ist schön gebogen und sie bietet sich an, hervorzukommen und Christus nahe zu sein. Gerne seid ihr auch eingeladen, wieder die Kohlen mit Weihrauch zu bedecken, zum Lobpreis und zur Verehrung des Allerhöchsten, der hier anwesend ist. Herr Jesus, es ist so unbegreiflich, dass du real anwesend bist. Und du schenkst uns die vielen eucharistischen Wunder, damit unser Unglaube und unsere Zögerlichkeit ein Ende haben. Du schenkst uns Beispiele, wo die Physik, die Medizin, die Chemie fassungslos ist und sagt, diese Situation ist nicht menschengemacht. Wir haben keine Erklärung für die Umgestaltung der Hostie in Fleisch und die Umgestaltung des konsekrierten Weines in menschliches Blut. Du schenkst uns noch einmal, noch viele Male den Beweis deiner Liebe, damit die, die zögerlich sind, auch noch glauben können. Deine Mission der Heilung der Welt endet nicht am Kreuz, nicht am Altar. Deine Mission ist ewig bis zu deiner Wiederkunft. Christus, Jesus, heile die Verletzungen der Menschen, heile die Herzen und die Gedanken, damit sie dein Rufen, dein Locken, deine Sehnsucht wahrnehmen, die Sehnsucht, jeden Menschen zu retten und zum Vater zu führen. Herr Jesus, ich danke dir für deine Anwesenheit, für die Begegnung mit dir, für die Freude der Gespräche, die wir hatten und noch haben werden. Du bist der, der heilt, und wir sind Werkzeuge, die bereit sind, dir zu dienen.

Herr Jesus, ich lege vor dich hin all jene, die heute kommen wollten, aber vor lauter Arbeit in der Seelsorge nicht kommen konnten. Sie sind deine Diener, deine Priester, die ihre Berufung ernst nehmen und ihr Leben ganz in deinen Dienst gestellt haben. Ich lege sie vor dir auf den Altar, behüte sie, leite sie, erfülle ihr Leben mit der Kraft des Heiligen Geistes, damit sie dein Evangelium, deine frohe Botschaft, deine Liebe verkünden können. Gib ihnen die Ausdauer, ihr Herz mit deinem Herzen zu verknüpfen. Schenke ihnen den mütterlichen Segen Mariens, unserer Mutter. Nimm die Fürbitten der Heiligen an, die für unsere Priester beten. Die Therese, die auch im Himmel noch Missionarin ist. Nimm ihre Bitte an für die Heiligkeit unserer Priester.

Herr Jesus, ich danke dir nicht nur für die Priester, die ihr Leben in deinen Dienst gestellt haben. Ich danke dir für die Ordensschwestern, für die Mütter, für all jene, die sich um andere Menschen kümmern, im Gebet, in den Gemeinschaften, die ihr Leben aufopfern zu deiner Ehre und zur Heiligkeit ihrer Mitmenschen, die ihre Häuser, ihre Familien, ihre Wohnungen, ihre geistigen Zentren und Gemeinschaften zu einem Ort deiner Liebe machen. Gib ihnen die Kraft und die Sehnsucht, die Fülle ihres Herzens mit dem Heiligen Geist, damit sie ihrer Berufung und ihrem Dienst treu bleiben können. All die Frauen, die so viel, so viele Dinge tun, die nicht erkannt werden im Trubel der Zeit, aber ohne deren Dienst die Gesellschaft zusammenbrechen würde. Die Gesellschaft, die Pfarrgemeinden, ja auch die Seelsorge. Erfülle du sie mit dem Gnadenstrahl deiner Liebe. Damit ihr Dienst wird wie der Dienst deiner Mutter, der eucharistischen Frau, der Dienerin deiner Liebe, die in jedem Moment ihres Lebens bereit war, für Gott zur Verfügung zu stehen. Herr Jesus, du hast uns deine Mutter unter dem Kreuz geschenkt und sie nimmt diesen Dienst unendlich ernst, weil sie deine Liebe mit ihrer mütterlichen Liebe uns weitergeben möchte. Du bist der Heiland der Welt. Es ist deine Macht und deine Fähigkeit, die Blockaden der Menschen wieder deiner Mutter zu lösen. Öffne du die Herzen, damit sie die Wegweisungen Mariens annehmen können. Wegweisungen, die immer nur zur Liebe des Sohnes zu dir führen. Herr Jesus, du weißt, wir sind nicht fähig, Eucharistie, Danksagung zu leben, ohne deiner Liebe und ohne der Führung an der mütterlichen Hand Mariens. Es ist kein Widerspruch, sondern eine Verstärkung deiner Liebe, weil du uns deine Mutter geschenkt hast. Jesus,
Ich liebe dich für all die Dienste, die Maria in meiner Familie schon getan hat. Jesus, mein Erlöser, mein Helfer, mein liebendes Ziel, dem ich entgegengehen darf. Jesus, ich vertraue auf dich.

Liebe Schwestern und Brüder, in wenigen Minuten wird diese eucharistische Anbetung mit dem Segen enden. Und es gibt noch eine Tradition hier in Pinkerfeld, die ich heute wiederbeleben möchte. Es gibt die Möglichkeit des eucharistischen Einzelsegens. Dieser wird gespendet nach dem allgemeinen eucharistischen Segen, während ihr, lieben Zuhörer, ausmoderiert werdet von Radio Maria. Aber wir nehmen euch mit in den Gnadenstrahl des geöffneten Herzens Jesu. An der Hand Mariens dürfen wir in diesen Abend hineingehen, in der Dankbarkeit des Gehörten von dem heutigen Tag, in der Hoffnung und in der Zuversicht, geliebt zu sein von unserem Erlöser. Christus, Ziel unseres Lebens, erbarme dich unser. Christus, Heiland der Welt, nimm die Bitten an, die wir vor deinen Altar, vor dich hintragen, und heile unsere Herzen, unsere Gedanken, unsere Arbeiten, damit deine Ehre Platz findet in der Welt, größer wird und unser Leben heil wird, heilig wird.

0: empfangen und den eucharistischen Segen, den allgemeinen Segen. Der Diakon greift die Monstranz und geht nach vorn und wird nun den Segen spenden.
1: Der Herr segne euch
2: und mit deinem Geist
1: auf die Fürsprache deiner seligsten Jungfrau und Gottesmutter Maria, des heiligen Karl-Augustus.

und den heiligen Charles de Foucault, von dem wir morgen hören werden. Alle die Heiligen erfüllen euer Leben. Sie beten hier vor Gott für euer Leben. Und Gott, der Liebende, er segne euch im Namen des Vaters und des Sohnes und des Heiligen Geistes.

Liebe Hörer von Radio Maria, das war die Heilige Mess und jetzt auch die eucharistische Anbetung und der Lobpreis hier aus Pinkerfeld im Rahmen des Missio Diözesankongresses zum Heiligsten Herzen Jesu. Wir dürfen uns jetzt vorerst von Ihnen verabschieden, hier aus der Pfarrkirche in Pinkerfeld, bevor es dann um 21.30 Uhr noch einmal weitergeht mit einem Interview mit dem Organisator Diakon Rudolf Exel. Und dann werden wir den Tag noch zurück in Gottes Hände legen mit der Komplett, dem Nachtgebet der Kirche. Seien Sie bis dahin gesegnet und behütet. Am Mikrofon für Sie Anna Brandt, für die Technik vor Ort das Ehepaar Silvia und Josef Sonnleitner.

Haec dies, das ist der Tag, den der Herr gemacht hat. Am Mikrofon begrüßt Sie, verehrte Hörerinnen und Hörer, sehr herzlich zur musikalischen Einstimmung in die Sonntagsfeier, Simon Dach. Ich wünsche Ihnen einen gesegneten Sonntag. Im dritten Hochgebet der Messe finden wir eine Aussage, die unmittelbar korrespondiert mit diesem unserem Sonntagsthema: Das ist der Tag, den der Herr gemacht hat. Dort betet der Priester, gerichtet an den heiligen, großen Gott: Bis ans Ende der Zeiten versammelst du dir ein Volk, damit deinem Namen das reine Opfer dargebracht werde, vom Aufgang der Sonne bis zum Untergang. Darum kommen wir vor dein Angesicht und feiern in Gemeinschaft mit der ganzen Kirche den ersten Tag der Woche als den Tag, an dem Christus von den Toten erstanden ist. In diesem Sinn hören wir heute in der ersten Lesung aus dem Buch Exodus, wie Gott dem Mose zurief: Mir gehört die ganze Erde, ihr aber sollt mir als ein Reich von Priestern und als ein heiliges Volk gehören. Als priesterliches Volk des neuen Bundes antworten wir auf diese Berufung im Antwortpsalm: Wir sind das Volk seiner Weide, die Herde seiner Weide. Und der Psalm 100 bekräftigt: Erkennt, der Herr allein ist Gott. Er hat uns geschaffen, wir sind sein Eigentum, sein Volk und die Herde seiner Weide.

Auf das Hören des Wortes Gottes wollen wir uns nun vorbereiten, durch das weitere Hinhören auf die liturgischen Texte der heutigen Messfeier. Exaudi Domine, voce meam, ruft der Introitus, vernimm, o Herr, mein lautes Rufen, sei meine Hilfe, verlass mich nicht, du Gott meines Heils. Ein gesungenes Solo-Gebet nach diesen Versen aus dem Psalm 27 hören wir aus der Werkstatt des sonst für seine Motetten nach Art der klassischen Vokalpolyphonie bekannten Komponisten Ludovico da Viadana.

Viele der Introitus-Texte der kommenden Sonntage im Jahreskreis verwenden das Motiv des Erbarmensrufs in den Psalmen. Und es wird ja fortgesetzt nach dem Schuldbekenntnis der Messfeier in den Rufen um das Erbarmen des Kyrios, des erhöhten Herrn, der uns gerade in unserer Hilfsbedürftigkeit nahe sein will.

Sind wir ehrlich, liebe Zuhörer? Gerade uns heutigen Menschen gefällt die Rolle des hilfsbedürftigen Bittstellers eigentlich gar nicht. Und wenn das heutige Kirchengebet dies noch verstärkt, indem es an Gott gerichtet bekräftigt: Gott, du unsere Hoffnung und unsere Kraft, ohne dich vermögen wir nichts, steh uns mit deiner Gnade bei, damit wir denken, reden und tun, was dir gefällt, dann fühlt sich vielleicht so mancher unter uns nicht ganz wohl dabei. Wissen wir denn eigentlich nicht ganz gut, was und wie wir denken und reden müssen? Und tun, was Gott gefällt, kann das mehr als eine Grundsatzmaxime sein, in deren Licht wir die wirklich wichtigen Entscheidungen unseres Lebens ja durchaus betrachten wollen? Aber es geht darum, zu denken, reden und zu tun, was Gott gefällt. Was aber ist das, was ihm gefällt? Unser heiliger Vater sagt es uns immer wieder auf die verschiedenste Weise. Es gefällt Gott unser Denken, wenn die Liebe denkt. Es gefällt Gott unser Reden, wenn die Liebe redet. Es gefällt Gott unser Handeln, wenn die Liebe handelt. Und dazu freilich brauchen wir Hilfe. Herr, hilf uns denken, reden und handeln aus Liebe, denn nur dieses Motiv zählt bei dir, und nur aus ihm heraus finden wir das wahre Glück des Lebens.

Im heutigen Evangelium zitiert der Evangelist Matthäus ein Wort, das im Alten Testament an 6 Stellen quer durch den Verlauf der Geschichte Israels vorkommt und wohl mit diesem Hintergrund auch auf den Herrn angewandt wird. Der Herr hatte Mitleid mit ihnen, denn sie waren wie Schafe ohne Hirten. Immer wieder tritt dieses Wort auf, wenn Israel versucht hatte, sich selbst seine Welt zu bauen und dabei den Gott der Väter an den Rand zu drängen. Wenn es dann mit diesem Versuch gescheitert ist, liegt es hoffnungslos und zerschlagen am Boden und hält nach einem Ausschau, der es aus dieser Situation herausführen kann, der Weisung für einen Weg geben könnte. Ist das nicht auch unsere Situation heute? Zwar wissen wir in diesem Informationszeitalter so viel, wie noch nie eine Zeit wissen konnte. Aber wir sind maßlos orientiert und deshalb ohne eine wirkliche Orientierung, was eigentlich das Wesentliche ist und wo der Weg durch diesen Informationsdschungel führen könnte. Das Evangelium sagt uns auch, wo der Ansatzpunkt für eine zielführende Suche nach Führung und Orientierung liegt. Die Ernte ist groß, der Arbeiter aber nur wenige. Es mag Zeitgenossen geben, die der Meinung sind, dass es in unserem Land gar keine Ernte mehr gebe und es deswegen auch keiner Arbeiter mehr bedürfe. Ich denke, die Zeichen der Zeit sind andere. Die große Ernte ist eine christliche Hoffnung, denn die Ernte Gottes reift immer neu. Die Bitte um Sendung von Arbeitern nimmt die vorhandene Ernte ernst, aber diese Bitte muss auch mit der Gebärde unseres ganzen Lebens, wie es der Papst einmal ausgedrückt hat, geschehen. Wir sollen uns dem Glauben auftun und daran mitwirken, dass unsere Familien und Gemeinden Stätten des Glaubens, der Hoffnung und der Liebe werden.

0: Ein herzliches Grüß Gott, liebe Zuhörer von Radio Maria, hier live aus Pinkerfeld vom Missio Diözesankongress zum Heiligsten Herzen Jesu. Ja, diesen ganzen Diözesankongress, den hat jemand ganz besonderer organisiert. Er ist sehr verbunden mit dem Radio. Es ist Herr Diakon Rudolf Exel und wir wollen dich ein bisschen mehr kennenlernen und auch was dich bewegt hat. Lieber Diakon Rudolf, erstmal ein herzliches Willkommen hier bei uns im Radio.
1: Grüß Gott, danke für die Einladung. Ja, was hat mich bewegt? Es ist ganz einfach. Ich habe die Gnade gehabt, als Dreijähriger mit meiner Oma die Herz-Jesu-Freitage besuchen zu können in der Kalvarienbergkirche in Hernals. Das war ein prägendes Erlebnis und hat mich ein ganzes Leben lang getragen. Ich habe von meiner Oma als einziges Erbstück eine alte Gipsstatue bekommen, die Herz-Jesu-Statue, so wie man sie vielleicht vor 50 Jahren noch gekannt hat. Die steht bei uns. Nein, sie steht jetzt bei meiner Tochter, bei meiner ältesten Tochter, auf einem Podest und wird sozusagen jetzt zu den Enkeln hin weitervererbt. Das Herz Jesu begleitet mein Leben, meine Familie und hat uns getragen in vielen, vielen Situationen des Lebens. Ich bin unheimlich dankbar, ja, und wir haben das Glück, in eine Pfarre zu kommen, wo es seit 200 Jahren Herz-Jesu-Verehrung gibt. Und die hat jetzt wieder einen neuen Aufschwung bekommen.
0: Stichwort Herz-Jesu-Verehrung. Ich persönlich habe da irgendwie ganz viele Bilder davon, von wirklich super kitschigen Jesus-Bildern über einfach eine ganz große Liebe, dieses große Herz, was Jesus uns ausschüttet, das Herz, was voller Liebe ist und sich uns Menschen hingibt. Wenn du jetzt an deine persönliche Herz-Jesu-Spiritualität denkst, wo du gesagt hast, dass sie sich so geprägt, dass die dich und dein Leben so geprägt hat, wie dürfen wir uns das vorstellen? Wie schaut vielleicht deine Beziehung zum Herzen Jesu aus? Wie schaut diese Spiritualität für dich ganz persönlich aus? Falls du antworten magst, sehr persönliche Frage zugegebenermaßen.
1: Ja, das ist kein Problem. Ich bin an sich ein nüchterner Mensch, aber ich zerschmelze, wenn ich Herz-Jesu-Bilder sehe. Und da gibt es verschiedenste Darstellungen. Ich bin eher der Fan von vielleicht ein bisschen kitschigen, aber es geht mir nicht einmal so sehr um die Darstellung, sondern um den Hintergrund. Dieses geöffnete Herz am Kreuz, das weitergeführt ist dann bis zur Gestalt des barmherzigen Jesus von der Schwester Faustina. Das ist ein Lebensprogramm, wenn man bedenkt, dass Christus, der Sohn Gottes, aus reiner Liebe, aus Liebe zu den Geschöpfen des Vaters sich geopfert hat, das Herz geöffnet hat und alles, was sein Herz ausmacht, uns schenken möchte. Und wenn wir das Herz als Symbol betrachten für all das Gute und das, was wir uns wünschen, dann wissen wir auch, dass der Sohn uns liebt, dass er alles schenkt, was zu unserem Heil dient. Und das berührt mich einfach, das trägt mich.
0: Und ist es das, was dich da so trägt und berührt, auch die persönliche Motivation, warum du gesagt hast, ja, lasst uns einen Kongress starten, wo es um das Heiligste Herz Jesu geht?
1: Es ist lange in der Entwicklung hat es eine Zeit gedauert. Es hat auch gedauert, bis der Pfarrer sozusagen, oder bei manchen Priestern kann man darüber reden, manche Priester haben eine andere Spiritualität, aber es ist angenommen worden. Und da bin ich unheimlich dankbar für den Norbert Filipitsch, dass er Dinge zugelassen hat, die ich ihm aufs Auge gedrückt habe. Ich sag's einmal so. Es ist dann aber auch sein Wunsch gewesen, dass wir das tun. Aber warum ich diesen Kongress entwickle, aus zwei Gründen. Ich liebe das Stundengebet, das Einbetten des Tages in das Gebet der Kirche, das Leben mit Christus im Alltag. Und ich verstehe keinen Menschen, der sagt, das gibt mir nichts. Das ist für mich etwas, was ich einfach nicht zur Kenntnis nehmen möchte, weil mein Leben erfüllt ist durch diese Liebe, durch diese Begegnung mit Christus. Und ich habe atheistische Kunden, ich habe muslimische Kunden als Unternehmensberater, ich habe ganz, ganz viele, ich bin immer fassungslos, wenn sie über Christus mit seiner Abfälligkeit reden, weil sie ihn noch nie entdeckt haben. Ja. Und ich denke, die Heiligen, die wir dieses Jahr betrachtet haben, motivieren dazu, dass wir aufspringen auf diesen Zug der Liebe, auf diesen Zug der Sendung, auf diesen Zug von Gott geliebt zu sein und diese Liebe in die Welt tragen zu dürfen.
0: Jetzt hast du schon verraten, wir haben gehört, du bist Diakon. Jetzt hast du schon verraten, du bist auch Unternehmensberater vom Beruf her. Jetzt heißt dir dieser Diözesankongress Missio Diözesankongress, also irgendwas mit Missio wirst du auch noch zu tun haben. Ich habe deine Frau heute kennenlernen dürfen, mindestens zwei deiner Kinder. Ich habe gehört, 9 sind es insgesamt. Wie managt man das? Wie schaut vielleicht auch ein bisschen dein Alltag aus in dem Ganzen? Und ja, vielleicht auch, wo findet das alles dann in diesem Herz Jesu, in dieser Liebe Gottes, von der du gerade so strahlend und so schön berichtet hast? Wo führt das alles zusammen?
1: Ja, der Alltag schaut manchmal recht chaotisch aus. Heute war es zum Beispiel um 4.45 Uhr, bin ich munter geworden. Ich habe nicht den Wecker auf 6 Uhr gestellt, aber ich musste ja noch mein Referat, meinen Vortrag vorbereiten und fertigstellen. Deswegen war es gut. Dann bin ich davor noch, bevor ich das Referat fertig gemacht habe, zu meinem Acker, zu meinen Bienenstöcken und zu meinen Händeln und Enten gefahren. Habe einmal geschaut, ob dort alles in Ordnung ist und bin draufgekommen, dass uns irgendwo der Fuchs gestern eine Ente abgekragelt hat. Aber das ist die Natur. Und dann in aller Ruhe meine Kinder, meine Enkel, die momentan bei uns wohnen, schlafen noch alle. In dieser Ruhe hinein konnte ich das Referat fertig schreiben. Es ist begeisternd, wenn wir wissen, dass wir uns gegenseitig unterstützen können. Und meine Kraftquelle, ich muss das ganz ehrlich sagen, neben der Liebe zu Christus, zur Mutter Gottes, zu unserer himmlischen Mutter, meine ganz persönliche Kraftquelle ist meine Frau, mit der ich 39 Jahre, nächstes Jahr werden es 40 Jahre verheiratet bin. Unsere 9 Kinder sind halbwegs rausgewurstelt und unsere 16 Enkel sind schon zum Teil Ministranten und ganz gut bei vielen freiwilligen Feuerwehren dort, wo sie zu Hause sind. Also ich sehe, dass das, was wir unseren Kindern beigebracht haben, Früchte trägt. Die Sendung in der Familie ist wesentlich. Die Freude, mit Gott leben zu können, weiterzugeben, ist unsere Berufung als Ehepaar. Und ich sehe es, dass die Kinder es auch für ihre Kinder, für unsere Enkel so recht gut machen.
0: Ja, magst du uns vielleicht ein Stück weit dein Rezept verraten, wenn es vielleicht auch um die Kinder geht und um die Familie? Ich glaube, ganz viele haben diese Sehnsucht natürlich, die Liebe, die sie von Jesus erfahren haben, an ihre Kinder und Enkelkinder weiterzugeben. Und andersrum gibt es auch ganz oft diesen Schmerz, wenn das eben keine Frucht trägt. Magst du erzählen, in ganz kurzen Worten vielleicht, und ich weiß, es ist ein großes Thema, was ich gerade aufmache, aber Was würdest du sagen, was ist vielleicht auch die Verkündigung oder das, was man verkünden sollte? Wie würdest du vielleicht auch die Verkündigung oder Gott selber beschreiben?
1: Also ich habe natürlich jetzt die Sonnenseite des Familienlebens dargestellt. Wir haben auch unsere Probleme. Das ist überhaupt kein Thema. Sowohl in der Partnerschaft als auch mit den Kindern oder Enkeln. Wir haben auch, Gott sei Dank, nicht die eigenen Kinder, aber eines unserer Pflegekinder lässt in dieser Highlight-Situation des Glaubens aus und verweigert derzeit noch alles. Aber der heilige Augustinus hat auch ein paar Jahrzehnte gebraucht, bis seine Mutter Monika durch ihr Gebet und ihr Opfer ihn zum Heiligen gemacht hat. Also wir haben eine Aufgabe, für Christus da zu sein, und er wird den Rest machen. Und ich muss auch gestehen, es ist nicht immer einfach, die notwendige Kohle, also das Geld hereinzubringen, um alles zu versorgen, was wir so zu versorgen haben. Und es hat auch schon Zeiten gegeben, wo das Konto de facto auf Null war und der Auftrag stand als Unternehmensberater auch Null war. Dann ist immer die Zeit gekommen, wo meine Frau gesagt hat, denk an einen heiligen Josef, der hat uns nur immer geholfen. Und ich muss gestehen, es hat immer funktioniert. Wir haben immer dann die Aufträge bekommen, wenn nichts mehr am Konto war und wo wir gesagt haben, nein, aber Christus zuerst. Wo wir ganz bewusst uns gegen das Geldverdienen gestellt haben, weil die Verkündigung in der Familie oder in der Pfarre oder bei irgendeinem Vortrag auswärts einfach das Ziel unseres Lebens ist. Liebe Schwestern und Brüder, wendet euch Christus zu. Er ist der, der heilt, der weiß, was wir benötigen zum Leben, aber er weiß auch, was wir benötigen, um in der Liebe des Vaters ewig leben zu können. Das ist die Botschaft und die Freude dieses Kongresses.
0: Ich würde sagen, das waren fast ein paar wunderschöne Schlussworte, die du gesagt hast. Und wir wollen gleich übergehen in dieses, wie du es auch beschreibst, so geliebte Gebet der Kirche, dass du so sehr schätzt, dieses Stundengebet. Wir wollen uns jetzt ganz besonders, all unsere Anliegen und vor allem den ganzen Tag jetzt zurück in Gottes Hände legen. Wir wollen uns versammeln vor seinem Thron und jetzt gemeinsam das Nachtgebet der Kirche, die komplett beten.
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0: Ein herzliches Grüß Gott nochmal, liebe Zuhörer von Radio Maria Österreich und Südtirol, hier live aus Pinkerfeld vom Missio Diözesankongress. Wir wollen nun den Tag zurück in Gottes Hände legen und das Nachtgebet der Kirche, die komplett beten. Wenn Sie zu Hause ein grünes Stundenbuch haben, dann können Sie gerne aufschlagen ab Seite 692. Wir beten dann den ersten Hymnus. Sie können auch von der Stundenbuch-App mitbeten oder die Heilige Schrift nutzen zum Mitbeten. Wir beten heute den Psalm 4. Richtig. Und den Psalm 134. Die Kurzlesung ist aus dem Buch Deuteronomium, Kapitel 6, ab Vers 4. Mit uns betet die Komplettdiakon Josef Exel. Rudolf Exel, ganz genau.
1: O Gott, komm mir zu Hilfe.
0: Herr, eile mir zu helfen.
1: Ehre sei dem Vater und dem Sohn und dem Heiligen Geist.
0: Wie im Anfang, so auch jetzt und alle Zeit und in Ewigkeit. Amen. Halleluja.
1: Liebe Schwestern und Brüder, am Ende des Arbeitstages dürfen wir innehalten, unsere Seele vor Gott tragen und unsere Gedanken sammeln über das, was heute geschehen ist.

0: Ich bekenne Gott, dem Allmächtigen, und allen Brüdern und Schwestern, dass ich Gutes unterlassen und Böses getan habe. Ich habe gesündigt in Gedanken, Worten und Werken, durch meine Schuld, durch meine Schuld, durch meine große Schuld. Darum bitte ich die selige Jungfrau Maria, alle Engel und Heiligen und euch Brüder und Schwestern, für mich zu beten bei Gott, unserem Herrn. Der allmächtige Gott erbarme sich unser, erlasse uns die Sünden nach und führe uns zum ewigen Leben.
1: Amen.
0: Bevor des Tages Licht vergeht, o Herr der Welt, hör dies Gebet, behüte uns in dieser Nacht durch deine große Güte und Macht.
1: Hüllt Schlaf die müden Glieder ein, lass uns in dir geborgen sein und mach am Morgen uns bereit zum Lobe deiner Herrlichkeit.
0: Dank dir, o Vater, reich an Macht, der über uns voll Güte wacht und mit dem Sohn und Heiligen Geist des Lebens Fülle uns verheißt. Amen. Sei mir gnädig, Herr, und höre auf mein Flehen.
1: Sei mir gnädig, Herr, und höre auf mein Flehen.
0: Wenn ich rufe, erhöre mich, Gott, du mein Retter.
1: Du hast mir Raum geschaffen, als mir Angst war. Sei mir gnädig und hör auf mein Flehen.
0: Ihr Mächtigen, wie lange noch schmäht ihr meine Ehre? Warum liebt ihr den Schein und sinnt auf Lügen?
1: Erkennt doch, wunderbar handelt der Herr an den Frommen. Der Herr erhört mich, wenn ich zu ihm rufe.
0: Ereifert ihr euch, so sündigt nicht. Bedenkt es auf eurem Lager und werdet stille.
1: Bringt rechte Opfer dar und vertraut auf den Herrn.
0: Viele sagen, wer lässt uns Gutes erleben? Herr, lass dein Angesicht über uns leuchten.
1: Du legst mir größere Freude ins Herz, als andere haben bei Korn und Wein in Fülle.
0: In Frieden lege ich mich nieder und schlafe ein, denn du allein, Herr, lässt mich sorglos ruhen.
1: Ehre sei dem Vater und dem Sohn und dem Heiligen Geist.
0: Wie im Anfang, so auch jetzt und alle Zeit und in Ewigkeit. Amen.
1: Sei mir gnädig, Herr, und höre auf mein Flehen.
0: Zu nächtlicher Stunde preiset den Herrn.
1: Zu nächtlicher Stunde preiset den Herrn.
0: Wohlan, nun preiset den Herrn, all ihr Knechte des Herrn.
1: Die ihr steht im Hause des Herrn, zu nächtlicher Stunde.
0: Erhebt eure Hände zum Heiligtum und preiset den Herrn.
1: Es segne dich der Herr vom Zion her, der Herr, der Himmel und Erde gemacht hat.
0: Ehre sei dem Vater und dem Sohn und dem Heiligen Geist.
1: Wie im Anfang, so auch jetzt und alle Zeit und in Ewigkeit. Amen. Zu nächtlicher Stunde preiset den Herrn. Lesung aus dem Buch Deuteronomium. Höre Israel, Jahweh, unser Gott, Jahweh ist einzig. Darum sollst du den Herrn, deinen Gott, lieben mit ganzem Herzen, mit ganzer Seele und mit ganzer Kraft. Diese Worte, auf die ich dich heute verpflichte, sollen auf deinem Herzen geschrieben stehen. Du sollst sie deinen Söhnen wiederholen. Du sollst von ihnen reden, wenn du zu Hause sitzt und wenn du auf der Straße gehst, wenn du dich schlafen legst und wenn du aufstehst.
0: Herr, auf dich vertraue ich, in deine Hände lege ich mein Leben.
1: Herr, auf dich vertraue ich, in deine Hände lege ich mein Leben.
0: Lass leuchten über deinem Knecht dein Antlitz, hilf mir in deiner Güte.
1: In deine Hände lege ich mein Leben.
0: Ehre sei dem Vater und dem Sohn und dem Heiligen Geist.
1: Herr, auf dich vertraue ich. In deine Hände lege ich mein Leben.
0: Sei unser Heil, o Herr, wenn wir wachen, und unser Schutz, wenn wir schlafen, damit wir wachen mit Christus und ruhen in seinem Frieden.
1: Sei unser Heil, o Herr, wenn wir wachen. Und unser Schutz, wenn wir schlafen, damit wir wachen mit Christus und ruhen in seinem Frieden.
0: Nun lässt du, Herr, deinen Knecht, wie du gesagt hast, in Frieden scheiden.
1: Denn meine Augen haben das Heil gesehen, das du vor allen Völkern bereitet hast.
0: Ein Licht, das die Heiden erleuchtet, und Herrlichkeit für dein Volk Israel.
1: Ehre sei dem Vater und dem Sohn und dem Heiligen Geist.
0: Wie im Anfang, so auch jetzt und alle Zeit und in Ewigkeit. Amen.
1: Sei unser Heil, o Herr, wenn wir wachen, und unser Schutz, wenn wir schlafen, damit wir wachen mit Christus und ruhen in seinem Frieden.
0: Herr, bleibe bei uns in dieser Nacht, und wenn wir uns am Morgen erheben, dann lass uns in Freude der Auferstehung deines Sohnes gedenken, der mit dir lebt und herrscht in Ewigkeit.
1: Amen.
0: Eine ruhige Nacht und ein gutes Ende gewähre uns der allmächtige Herr.
1: Amen.
0: Sei gegrüßt, o Königin, Mutter der Barmherzigkeit, unser Leben, unsere Wonne und unsere Hoffnung, sei gegrüßt. Zu dir rufen wir verbannte Kinder Evas, zu dir seufzen wir trauernd und weinend in diesem Tal der Tränen.
1: Wohlan denn, unsere Fürsprecherin, wende deine barmherzigen Augen uns zu, und nach diesem Elend zeige uns Jesus, die gebenedeite Frucht deines Leibes. O gütige, o milde, o süße Jungfrau Maria.

0: Lieber Herr Diakon Rudolf Exl, ich bitte dich nun um dein Wort zur guten Nacht und um den Segen.
1: Liebe Schwestern und Brüder, die Gnadenzeit des Herz-Jesu-Festes und des Gedenktages des unbefleckten Herzens Mariens neigen sich zu Ende. Wir sind eingebettet in die Liebe des Vaters, in die Sendung Mariens, die unsere Mutter im Himmel ist. Wir dürfen dankbar sein, dass wir einen Gott haben, der uns liebt und der uns Hoffnung gibt, egal in welcher Lebenssituation wir momentan verharren. Christus, unser Erlöser, begleitet unser Leben und führt uns zum Vater. Und wir dürfen jeden Abend sagen, Jesus, ich vertraue auf dich. Und in diesem Vertrauen segne euch der allmächtige Gott, der Vater, der Sohn und der Heilige Geist.
0: Amen.

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Ich wünsche Ihnen eine erholsame und gesegnete Nacht. Falls Sie noch unterwegs sind, kommen Sie gut an Ihr Ziel. Radio Maria begleitet Sie auch durch die Nacht.

0: Ich sehr danke für die Einladung.
1: Pater Andreas, dich kennen viele unserer Hörer. Matthias, du warst auch schon bei uns auf Sendung, schon eine Zeit lang her mit deiner Frau Veronika. Zu Beginn bitte ich euch um ein paar Worte zu eurer Person und vielleicht auch, was euch beide verbindet, warum ihr heute gemeinsam da seid, was euch zu dieser Sendung zusammengeführt hat.
2: Ja, meine Person, ich bin geborener Wiener, bin jetzt bald 62 Jahre alt, bin Pfarrer in Wien, 14. Bezirk, Kalasantina, und habe den Matthias kennengelernt, weil wir miteinander die Ausbildung in der Familienakademie gemacht haben. Und ganz grob gesagt ist der Unterschied zwischen mir und ihm: bei mir ist die Veronika die Mama und beim Matthias die Veronika seine Frau. Genau. Meine Mama heißt Veronika und deine Frau heißt Veronika.
0: Ja, genau so ist es. Es war sehr nett, dass wir uns da kennengelernt haben bei dieser Familienakademie, wo wir uns eigentlich wirklich auch befreundet haben. Wir sehen uns jetzt gerade sehr, sehr selten leider, aber es ist ein schöner Anlass, dass es jetzt in diesem Setting hier wieder mal zu einem Treffen kommt. Ja, wie die Maria gesagt hat, mein Name ist Matthias Unzelt, bin im Prinzip eigentlich aus Kärnten, das hört man sicher so ein bisschen noch aus dem Dialekt heraus. Bin schon früh nach Wien gekommen, vor einiger Zeit schon, das war 2001 zum Studium. Mittlerweile arbeite ich als Arzt, erfreue mich an drei lebhaften, sehr süßen und intensiven Kindern und bin glücklich verheiratet. Wir sind vor kurzem nach Stockerau gezogen, damit wir ein bisschen mehr Grün haben, und ich würde mich eigentlich als sehr glücklichen Familienvater und Ehemann bezeichnen. Meine Frau sagt immer, sie meint das genauso für sich. Also wir haben im Prinzip eine schöne Ehe und sind sehr, sehr dankbar auch für unsere Kinder.
1: Ja, dann schlage ich vor, wir stürzen uns gleich in unser heutiges Thema hinein. Das geistige Vatersein, das leibliche Vatersein. Und ich überlasse es euch, wer da von euch beginnt und wie ihr das für uns vorbereitet habt.
2: Dann sage ich vielleicht einmal nur ganz kurz etwas. Ich hatte ja in den Monaten Jänner bis Juni die Gelegenheit, über das Vaterunser jeweils eine Sendung zu machen. Ich habe mich dafür ein Buch gestützt von einem italienischen Priester, der über das Vaterunser geschrieben hat. Hermes Ronchi hat er geheißen, und habe mich somit mit dem Thema Vater beschäftigt. Die Bibel sagt ja, dass alle Vaterschaft in Gott, dem Vater, wurzelt. Das heißt also deine, Matthias, Vaterschaft, aber meine auch. Vielleicht kannst du jetzt einmal das, was für die Menschen vielleicht naheliegender ist, die leibliche Vaterschaft, ein bisschen formulieren, und ich möchte mich dann dazu
0: gerne
2: klinken.
0: Gerne. Ich habe mir kurz überlegt, was ich den Hörern mitteilen will, weil wir doch nicht ganz, ganz viel Zeit haben, aber das finde ich umso sympathischer, weil dann kommt man wenigstens auf den Punkt. Ich glaube auch, dass die Familienväter es sogar ein bisschen leichter haben mit dieser leiblichen Vaterschaft als die Priester, weil ich sehe die Kinder, wenn sie klein sind und wenn sie süß sind, es sind meine Kinder. Ich begleite sie mein ganzes Leben lang, bekomme auch hoffentlich irgendwo auch Dankbarkeit zurück, was bei mir natürlich der Fall ist, und wir haben sehr viele schöne Momente. Und ich glaube, der Priester, ja, hat, abgesehen davon, dass er oft sehr, sehr viele geistliche Kinder hat, einfach oft die Situation, dass er sie jetzt nicht nur immer von den besten Seiten sieht oder einfach, dass es unterschiedliche Herausforderungen sind. Aber Andreas, das kannst du dann ja selber besprechen. Ich habe mir gedacht, okay, leibliche Vaterschaft ist natürlich einer der ganz, ganz wichtigen Begriffe in der heutigen Zeit. Was ist ein Vater? Was macht ein Vater? Ich habe mir gedacht, was sind so die Säulen, auf denen eine Vaterschaft aufbaut? Was ist wichtig, was ein Vater anbietet? Und neben ganz, ganz vielen Sachen, glaube ich, ist vielleicht einmal ganz, ganz wichtig, und eines der wichtigsten Sachen, einfach die Zeit. Die Zeit, die der Vater seinen Kindern schenkt. Ich glaube, man kann bester Absicht sein, aber wenn man nie Zeit hat für die Kinder, dann gibt es schon einfach mal Probleme, weil die Kinder dann nicht wissen, was ist ein Vater überhaupt, was kann man sich darunter vorstellen. Man kann ihnen viele Definitionen vortragen, man kann ihnen sehr viele Bücher zum Lesen geben, aber wenn sie es nicht erfahren haben, wird es immer tot am Papier bleiben. Und es gibt jetzt sicher auch sehr viele, die jetzt sich denken werden, ja, Zeit alleine reicht nicht. Natürlich nicht, weil man kann die Zeit ja auch schlecht verbringen. Man kann streiten und sehr, sehr viele schlechte Sachen auch aus dieser Zeit machen. Aber die Grundstruktur, die Grundsäule ist sicher einmal die Zeit. Und über das hinaus, glaube ich, ist es wichtig,

0: dass ich meinen Kindern eine gewisse Haltung vermittle. Eine Haltung, die ihnen einfach zeigt, wie man ein Leben leben kann. Es gibt ja auch von STS so ein schönes Lied, wo es dann heißt, ich hab die Leben gesehen. Und ich glaube, das ist so ein schöner Punkt, wo man einfach weiß, okay, man hört das ja auch immer vom Bundesheer, dieses Führen durch Vorbild. Beim Bundesheer ist das natürlich ein bisschen strenger gemeint. Aber doch brauchen die Kinder einfach dieses Vorbild, um zu sehen, welche Werte sind wichtig, welche Haltung ist in unserer Familie wichtig. Und dann in weiterer Folge auch noch als dritten Punkt, wie geht man mit Herausforderungen um? Es gehört sicher ein bisschen zur Haltung dazu, aber mir ist es ganz wichtig, das als extra Punkt zu sagen, weil ich glaube, dass wir sehr, sehr oft heutzutage auch scheitern, weil wir nie gelernt haben, mit Herausforderungen umzugehen. Das fängt schon in der Sandkiste an, wenn man einmal ein Eis nicht bekommt oder einen Lutscher nicht bekommt oder wenn ein anderes Kind das kleine Spielzeug wegnimmt. Es geht in der Schule weiter, im Gymnasium und dann eben auch in der Berufswelt. Und daraus entstehen einfach sehr, sehr viele Sachen. Zu dieser Haltung per se, das ist natürlich ein Überbegriff, ist mir ganz wichtig zu sagen, was ist jetzt diese Haltung, wer hat die richtige Haltung, auf was basiert diese Haltung. Da würde ich mir gerne anlehnen an die Tugenden, an Klugheit, Gerechtigkeit, Tapferkeit, Mäßigkeit, Glaube, Hoffnung, Liebe, auch an die Früchte des Heiligen Geistes. Und dass man da einfach schaut, wo bin ich selber, wo ist meine Beziehung auch zu Gott, wo stehe ich als Christ und was will ich eigentlich vermitteln. Und nur wenn ich da selber auch einen gewissen Frieden mit mir habe, kann ich dann auch diese positiven Eigenschaften, wie ich sie mal nennen will, auch weitertragen.
1: Und wenn du gesagt hast, Matthias, eben Unterschied geistliche, Vaterschaft, leibliche, ich musste jetzt an den Mann denken, der in dieser Hinsicht irgendwie zwischen uns beiden sich platziert, der heilige Josef. Mhm. Matthias, du hast leibliche Kinder, ich habe keine leiblichen Kinder. Josef war der Vater von Jesus, aber nicht leiblicher Vater, aber doch sehr real und hat Jesus das vermittelt, was du eben jetzt in Bezug auf deine Kinder gesagt hast. Liebe Hörerinnen und Hörer, Sie wissen wahrscheinlich, dass der Papst dieses momentane Jahr als Jahr des heiligen Josef ausgerufen hat und dazu auch ein Schreiben verfasst hat. Und da drinnen gibt er dem heiligen Josef ein paar verschiedene Namen. Er nennt ihn einen Vater im Annehmen, also eine Situation annehmen können. Einen Vater mit kreativem Mut. Einen Vater, der auch Arbeiter ist. Dann interessanterweise sagt der Papst Josef, ein Vater im Schatten. Ja. Maria ist ja oft mehr im Vordergrund als der heilige Josef. Ein Vater im Erbarmen, ein geliebter Vater, ein Vater im Gehorsam. Ich kann mich erinnern, ich glaube, es war die Christa Mewes, die einmal ein tolles Buch über den heiligen Josef geschrieben hat und ihm da ausgedrückt hat, derjenige, der eigentlich die Vollkommenheit in Person ist, ne? Der Sohn Gottes, ja, zweite göttliche Person, der kriegt dann auch eine irdische Instanz als Vater. Der hat eh schon den besten Vater im Himmel, nicht? Aber er kriegt eine irdische Vaterfigur und somit ist der heilige Josef also nicht unbedeutend. Ich denke manchmal an den Josefs Rosenkranz, sein Versuch, ein paar so typische Sachen zu formulieren. Josef, und da heißt es Jesus, der mit dem heiligen Josef gebetet und gearbeitet hat. Ja? Also mit jemandem beten und arbeiten. Mir fällt jetzt ein Vater hat mir mal erzählt, als seine Buben klein waren, also ich glaube 3 Jahre alt, ne? Wollten sie unbedingt dem Papa helfen, eine Hütte aufzustellen und Nägel hinein zu nageln. Er hat sie nageln lassen, ja. Das war dann nicht schulabschlussreif, der Nagel, nicht? Aber die Buben waren begeistert. Mein Papa, eine Hütte aufstellen. Ja? Also wenn du, Matthias, deine Kinder in der Nähe hast, sie mitarbeiten lässt, etwas mit ihnen gemeinsam machst, ja, dann lernen die was. Du hast gesagt Vorbild, ja, führen durch Vorbild. Also diese zeitliche Präsenz ist, glaube ich, ganz, ganz wichtig. Zuschauen können, wie macht er das? Und das wiederum hat dann Jesus seinerseits auch wieder als geistlicher Vater für die anderen gemacht. Nicht? Er hat sich die Jünger erwählt und dann hat er gesagt, kommt mit, schaut euch das an. Er hat sie zuschauen lassen, wie er das macht. Und dann hat er im geeigneten Moment gesagt, und jetzt macht ihr das. Ja? Er schickt sie voraus, sagt, geht's dort und dorthin, geht's in ein Dorf, geht in ein Haus, sagt's Friede diesem Haus und bringt den Menschen den Frieden und heilt die Kranken und so weiter und so weiter. Macht's das einfach, nicht? Und Jesus ist dann nachgekommen und dann haben sie darüber diskutiert, nicht? Und ich glaube, das wirst du auch so machen. Nicht?
0: Ja, ja. Noch vielleicht noch ganz kurz zum heiligen Josef, der ja natürlich kein Unbedeutender ist, sondern einer der Größten und ein ganz, ganz wichtige Person auch in unserem Leben, zu dem wir auch immer wieder auch bitten und der einfach sehr, sehr viel Kraft auch hat, glaube ich. Ich würde gerne ganz kurz einmal diese eine Stelle beleuchten in der Bibel, wo es eben heißt, Josef, der gerecht war, wo er eben nachgedacht hat, Maria zu verlassen. Und Josef, der gerecht war, eben wollte ihr nichts Schlechtes tun und wollte sich einfach in aller Stille von ihr trennen, damit sie jetzt irgendwie nicht gesteinigt wird oder keine üble Nachrede hat und so weiter und so fort. Wir wissen ja alle, wie eine derartige Situation in der damaligen Zeit ausgegangen wäre, wenn er sie jetzt anklagt. Und da finde ich es so spannend, dass Josef eben, der gerecht war, in dieser Gerechtigkeit letzten Endes diesen Liebesanspruch erfüllt, den dann der Herr an uns einfach auch stellt, dieses liebt einander. Und da finde ich einfach so toll, dass eben Josef auch schon da ganz klar zeigt, dass er eben durch die Gerechtigkeit nicht hart ist, sondern eben die Liebe erfüllt. Das finde ich so schön, das wollte ich nur noch ganz, ganz kurz aufgreifen. Mhm. Also schön, dass du den heiligen Josef auch einbringst. Ich glaube, dass wir uns viel, viel mehr mit diesen Vorbildern auch einfach beschäftigen können und sollen, weil auch diese Beschäftigung mit den Leben der Heiligen und auch heiliger Männer diese Vaterschaft immer mehr auch gelebt werden kann und eben wo man auch als Vorbild das auch leichter dann annehmen kann. Ja.
1: Also ein Beispiel, das mir heute schon länger nachgeht, in der gestrigen Heiligen Messe war als Evangelium ein Stückerl aus der Bergpredigt, wo Jesus im Moment eben darauf eingeht und sagt, ich bin nicht gekommen, die Gesetze aufzuheben, sondern zu erfüllen. Und dann geht er so ein Gebot des Alten Testaments nach dem anderen durch und sagt, ihr habt gehört, man soll nicht töten und nicht Ehe brechen und das und das und das. Ich aber sage euch, nur nicht töten ist eine schwache Geschichte. Okay, und heute, gestern, war dann auf einmal das Evangelium, wo Jesus sagt, ihr habt gehört, was gesagt worden ist, du sollst deinen Nächsten lieben und deinen Feind hassen. Mhm. Ich glaube, ich kenne die Bibel ganz gut. Im Alten Testament steht zwar, du sollst nicht töten und so weiter, aber du sollst deinen Feind hassen, steht glaube ich nirgends. Ich habe dann gedacht, okay, vielleicht hat Jesus sagen wollen, ja, ihr habt gehört, den Nächsten lieben und das mit dem Feind hassen, das wird wahrscheinlich so das Normale gewesen sein, nicht? Die Freunde lieben, die Feinde denen Saures geben. Nicht? Und Jesus sagt, Leute, macht es anders. Probiert es mal, es so wie der liebe Gott zu machen. Der liebe Gott, lasst es regnen über Böse und Gute und die Sonne aufgehen über Gerechte und Ungerechte. Wenn man nur seine Freunde grüßt und ihnen wohltut, das kann auch jeder, aber macht es wie der liebe Gott. Ja? Und dann endet Jesus mit dem Satz, seid vollkommen wie euer Vater im Himmel. Und ich glaube, da ist nicht gemeint, dass man perfekt sein soll, sondern dass man nach dem Modus vom lieben Gott agieren soll. Ja? Also ich habe es formuliert in einer Predigt, so ticken, wie der liebe Gott tickt. Ja? Und ich glaube, wenn wir als Vater, du als Vater, ich als Vater, jetzt versuche, so wie der liebe Gott zu ticken, ja? Und wenn ich die Menschen so behandle, du deine leiblichen Kinder, aber auch andere Leute, ich eben keine leiblichen Kinder, aber die Menschen, dann werden die spüren, das ist super. Mhm.

0: In der Sendung Lebenshilfe hier auf Radio Maria im Rahmen unserer Schwerpunktwoche Vaterschaft sprechen wir heute über das geistige und das leibliche Vatersein. Bei uns im Studio sind dazu Pater Andreas Schöffberger und Matthias Unselt.
1: Wie vermittelst du oder wie lebst du jetzt ganz konkret geistliche Vaterschaft? Also wo hast du das Gefühl, dass du am meisten geistlicher Vater bist? Oder wo kommt das bei dir am meisten zum Ausdruck, glaubst du?
2: Ja, ich muss selber nachdenken. Ich habe jetzt anhand dieser Sendung, Maria, du hast ja gesagt, wir sollen das machen. Jetzt habe ich natürlich selber mich hingesetzt und überlegt, wie mache ich das und was ist da wichtig? Und wenn ich mir die Welt anschaue, was passiert in dieser Welt, ja? Was bewegt Menschen zum Positiven und wo werden Menschen skeptisch und ablehnend, ja? Dann haben wir gedacht, eine Sache ist, Menschen nicht manipulieren. Das macht ja der liebe Gott auch nicht. Das glauben die Menschen zwar oft. Ja, jetzt will er, dass ich das und das tue und das schmeckt mir aber gar nicht. Also Gott lässt uns die Freiheit. Ja? Als Jesus schwierige Sachen erzählt hat, das mit der Eucharistie zum Beispiel, nicht? Wer mein Fleisch isst und mein Blut trinkt, hat das ewige Leben und so weiter und so weiter. Und dann heißt es in der Bibel, die Leute haben gesagt, was der daher redet, das ist ja ein Wahnsinn, der spinnt ja, und sie verließen ihn. Und dann, was macht Jesus? Er wendet sich an seine engsten Mitarbeiter und sagt, wollt ihr auch gehen? Also Jesus zwingt niemand. Wir Menschen neigen dann dazu, wenn die Fälle davon schwimmen, dass man dann klammert. Na, bitte bleib wenigstens du bei mir und bitte verlasst es mich nicht. Und Jesus ist sich seiner Sache so sicher, dass er sagen kann, ich zwinge niemand. Und ich glaube, geistliche Vaterschaft hat damit zu tun. Und das ist in der Kirchengeschichte vielleicht nicht immer ganz so toll rübergekommen. Mhm. Weil es gab schon Zwang und Druck und Drohung und statt Frohbotschaft, Drohbotschaft. Und wenn ich den Menschen vermittle, Leute, ich bin Milliardär. Ja, ich schwimme im Segen. Das heißt ja nicht, dass ich keine Probleme habe. Aber ich schwimme im Segen, in der Gnade, im Glück, ich habe was, das ist so gut, ich wäre ein Schuft, wenn ich das verschweigen würde. Ja,
1: ja, ich glaube, die Kirche hat da natürlich auch viel Potenzial noch zu lernen und auch vor allem diesen pädagogischen Aspekt aufzugreifen. Diese Freiheit ist, glaube ich, ein schöner und großer Begriff. Ich merke das auch immer bei unseren Kindern jetzt ganz konkret, wie oft man sich gern zu etwas zwingen würde. Ja, mach jetzt die Hausübung oder hilf den Geschirrspüler ausräumen, mach jetzt das, zieh dich an, wir gehen jetzt los, Schuhe anziehen und so weiter. Also das ist bei allen kleinen Details auch immer schon so dieser Kampf und diese Entscheidung, wie mache ich das jetzt? Ja, auch schon Stichwort verbale Aggressionen, schreie sie an, feuere sie an. Wie schaffe ich das, dass ich die Kinder in eine gewisse Richtung lenke? Natürlich, es gibt einfach Termine, wo man jetzt hin muss, Hausnummer, man muss FSME impfen gehen oder was auch immer, ganz egal, wenn man irgendwann einen Termin hat, man muss jetzt los und sie machen nicht mit. Ja? Also irgendwann einmal dann kommt es einfach auch zu einem gewissen Konflikt. Da ist dann natürlich irgendwann mal auch Schluss mit der Freiheit, die man ihnen auch immer gibt. Aber es sind einfach ganz wichtige Momente, einfach zu sehen, dass es gerade in diesen Stresssituationen die Kinder einfach merken, wie geht jetzt gerade der Papa oder die Mama mit mir um, wenn ich jetzt das fünfte Glas am Esstisch umschmeiße, versehentlich oder auch nicht, oder einfach weil es gerade Spaß macht, wie reagiert das Elternteil darauf, hilft er jetzt beim Aufräumen, erklärt er es, warum das jetzt nicht so lustig ist, oder zerrt man das Kind ins Zimmer, sperrt es ins Bett und haut die Tür zu, was natürlich auch vorkommt, manchmal in der Hitze des Gefechtes. Aber ich glaube, dass da einfach diese Haltung einfach rauskommen soll, dass man einfach einen liebevollen Umgang miteinander einübt und dann einfach auch am meisten im Kind erreichen kann, auch für später im Umgang mit den Nächsten. Ja.
2: Was ich jetzt denken muss, ich hatte kürzlich eine Taufe und bei Taufen haben die Eltern halt oft die Sorge, was ist, wenn das Kind schreit? Und ich sage dann immer, cool bleiben, ich bleibe auch cool, ich kenne alle. Und wenn sie dann erleben, ich lasse mich dadurch jetzt nicht aus der Fassung bringen.
1: Schwer zu glauben, aber ich glaube es dir jetzt einmal. Ja.
2: Also ich hatte jetzt eine Taufe, wo der Täufling also äußerst kooperativ war, cool war, nicht geschrien hat, alles mitgemacht hat. da sagt mir der Taufpate, den ich übrigens auch getauft habe vor 30 Jahren oder was, dass er durchgeschrien hätte.
1: Okay.
2: Also du warst das, wo ich nur in den Schreibpausen, in den Atempausen liturgische Sätze sprechen konnte. Ja, also das ist das eine. Und das zweite war jetzt kürzlich, habe ich mal gehabt, Müttermesse. Da kommen dann Mütter mit Kindern in die Kirche. Und zuletzt hat dann der Kleine, 2 Jahre alt, also gemeint, er müsse oder dürfe jetzt in der Kirche die Akustik erproben. Und dann ist er mit seinem, wie heißt das, Laufrad auf und ab gefahren. Dann ist dann Mama davor gerannt. Und ich merke dann, wie die Mütter dann halt schauen und nervös werden. Und ich sage, ich wäre nicht nervös. Also insofern bin ich Reservepapa, nicht? Und so mittel denen, ja, der rennt halt immer dumm und der schreit halt. Und ich glaube, wenn man diesen Raum gibt, Kindern und Erwachsenen, ich versuche halt, wenn ich vor der Messe, nach der Messe mit Leuten halt da vor der Kirche stehe oder sie auf der Straße treffe, dass ich halt ein bisschen Zeit habe. Ja? Ich kann mich erinnern, wie ich früher in einem anderen Bezirk Pfarrer war und dann eine zweite Pfarre dazu hatte und dann von der einen Pfarre in die andere einen 12-Minuten-Weg hatte und halt sehr knapp immer gegangen bin. Und da bin ich drauf gekommen, auf diesem 12-Minuten-Weg treffe ich an mehreren Stellen wahrscheinlich jemand und der will dann reden, nicht? Jetzt habe ich statt 12 Minuten Zeitrechnung, habe ich mir gedacht, ich nehme doppelt so viel. Und dann habe ich halt an 3 Ecken mit jemandem geredet. Nicht lange. 2 Minuten, 5 Minuten. Und das bringt so viel, wenn man einfach die paar Minuten Zeit hat. Mhm. Und was Ähnliches hat ein leiblicher Vater erzählt, der gesagt hat, er hat also aus irgendeinem Grund die Möglichkeit, das Mittagessen mit seiner Frau und dem kleinen Kind zu verbringen, aber er hat nicht allzu viel Zeit. Ja? Mhm. Er muss dann wieder in die Firma, irgendwas, er musste immer Nadelstreif, also ganz nobel anzogen sein. Und der Kleine wollte mit Papa immer Löwe spielen. Nicht? Und Löwe spielen mit Nadelstreif am Boden ist nicht so das Allergesinderste. Jetzt hat er so gesagt, nein, das geht nicht. Und dann hat jemand ihm geraten, du pass auf, der Kleine will Qualitätszeit. Das muss nicht quantitativ viel sein. Zieht den Nadelstreif aus, spült 10 Minuten Löwe, geht die Duschen, zieht den Nadelstreif an und so weiter. Und der hat gesagt, hat funktioniert. 10 Minuten Löwe spülen, voll da sein für den Kleinen und der war gesättigt.
1: Mhm. Meine Frau würde sagen, der Liebestank war wieder aufgefüllt. Ja.
2: Ja.
1: Das ist, glaube ich, ein ganz wesentlicher Punkt. Da sind wir wieder beim Faktor Zeit. Vielleicht darf ich nochmal ganz kurz mit dir gemeinsam, Andreas, das Thema Grenzen ansprechen. In deiner unendlichen Geduld und Achtsamkeit und kann ich mir durchaus vorstellen, dass du ganz sanft bist mit denen, die auch in der Kirche laut sind. Ich würde gerne mal auch die Grenze besprechen, dass man natürlich auch als Vater mal sagen muss, okay, jetzt muss ich einmal streng sein, jetzt muss ich auch einmal sagen, so geht's nicht, wir müssen einmal eine andere Richtung einschlagen. Ich erinnere mich ein bisschen an meinen Vater, er war letztens einmal hier bei uns, es war ganz ein nettes Wochenende und unser Kleinster, so um die 3 Jahre, schon ein gescheiter Lackel, ein starker Kerl, sehr, sehr lustig, sehr, sehr lebhaft und irgendwann mal kommt so mein Vater zu mir her und sagt, naja, was denn, aber den müsst ihr schon ein bisschen zügeln manchmal. Ja, und dann habe ich mir gedacht, naja, er hat schon recht, bei gewissen Sachen, ja, da muss man echt eingreifen. Zum Beispiel, wenn er jetzt einfach alleine zur Süßigkeitenlade geht, irgendwie das aufkriegt und sich einfach niedernascht oder wenn er einfach zum dritten Mal glaubt, es ist lustig, ein Glas auf den Boden zu werfen oder wenn er das Essen in die Hand nimmt und das halt auf ein anderes Kind schmeißt oder auf die Mama oder auf den Papa oder einfach nur auf den Teppich. Oder es gibt einfach ganz, ganz viele kleine Momente, wo man einfach auch ganz konkret sieht, okay, Kinder brauchen natürlich auch Grenzen, Kinder brauchen auch Führung und Kinder müssen auch einmal hören, na, jetzt ist es genug. Ja, das ist für uns ganz, ganz wichtig. Ich glaube, das ist einer der großen Punkte auch in der Erziehung, auch in der Partnerschaft, weil manchmal hat der eine hier engere Grenzen, manchmal der andere hier, da kann es dann natürlich auch zu Konflikten kommen. Zwischendurch ist dann der eine einmal überlastet und dann muss irgendwie der Ehepartner einspringen, dass der andere nicht explodiert und das Kind an die Wand schmettert, im übertragenen Sinn natürlich gemeint. Und da glaube ich, ist es ganz, ganz wichtig, dass man auch wirklich sich die Zeit nimmt und und sagt, okay, wann ist jetzt einmal genug und wann muss ich jetzt mit dem Kind irgendwie etwas anderes machen? Ich glaube, im Kleinkindesalter war es bei mir schon mal ganz, ganz wichtig, einmal zu hören, okay, Kinder müssen einmal zwischendurch schreien, spannungslösendes Weinen und so weiter und so fort. Aber ich glaube, wenn die Kinder noch ganz, ganz klein sind, ist es ohnehin kein Thema, weil da weiß jeder, okay, sie verstehen nicht, was sie tun. Aber je älter sie dann werden, desto wichtiger sind dann einfach auch Grenzen zu setzen, vor allem wenn sie einfach Blödsinn machen oder wenn sie einfach schlimm sind. Und Kinder können natürlich auch einfach nicht lieb sein zu anderen Kindern oder auch zu was auch immer und einfach auch Blödsinn machen. Und da habe ich einfach für mich gemerkt, okay, es ist wichtig, die Kinder nicht ganz, ganz hart ranzunehmen oder anzuschreien, sondern sie einfach zu separieren, mit ihnen ins Zimmer zu gehen, einmal die Situation abkühlen zu lassen und dann einfach auch versuchen, ganz normal in Ruhe das Thema anzusprechen und einfach mal darzulegen, wie ich die Sache sehe und einmal abzuwarten, wie sieht der das gegenüber, hat er mich jetzt verstanden, warum das jetzt dann für mich nicht okay war oder mich sogar auch verletzt hat oder eben andere, und da einfach ins Gespräch zu kommen. Und wo merkst du für dich einmal, okay, es gibt auch für dich Grenzen, oder wo merkst du für dich, jetzt ist einmal einfach auch wichtig, eine gewisse Härte zu zeigen. Gibt es bei dir das überhaupt, oder bist du, oder bleibt dir das zum Glück erspart? Oder?
2: Na, erspart. Bleibt am nix.
1: Bleibt am nix, ja.
2: Na, wie du es jetzt formuliert hast, haben wir gedacht, ich würde gerne unterscheiden, wo muss ich Grenzen setzen meinetwegen und wo muss ich Grenzen setzen, weil ich für jemand anderen oder einen Ablauf verantwortlich bin. Zunächst ist mir heute eingefallen die Situation, also Müttermesse zuletzt, speziell gemacht für Mütter. Da ist es eben gedacht, dass die Kleinen mithaben können. Und für mich war das kein Problem, dass der da auf und ab rennt und zum Altar aufsteigt und dann akustische Proben macht, ja. Da habe ich keine Grenze gesetzt, ja. Mhm. Aber wenn das jetzt eine Sonntagsmesse ist, die nicht speziell eine Müttermesse ist oder eine Familienmesse nur ist, sondern wo andere Leute auch dabei sind, da gibt es dann manchmal Grenzen. Mhm. Die Frage ist, wie man das vermittelt. Entweder unter vier Augen mit der jeweiligen Mutter, manchmal muss man es auch während der Messe sagen, bitte, es sind andere Leute auch da, ihr müsst bestimmte Spielregeln einhalten, da können die Kinder nicht immer dumm schreien und wahllos herumlaufen. Das ist manchmal leicht, aber manchmal auch gar nicht leicht zu vermitteln, weil dann fühlen sich die diskriminiert, abgelehnt und kommen gar nicht mehr in die Kirchen. Ja. Mhm. Also das ist nicht ganz einfach. Ja. Also es gibt Situationen, wo ich um der anderen Willen eine Grenze benennen muss. Und es gibt die Situation, wo ich um meinetwillen eine Grenze benennen muss, wo ich sagen muss, ich kann nicht mehr, ich habe keine Kraft mehr. Mein Jesus ist auch manchmal einfach auf und davon, weil er gespürt hat, es geht nicht mehr. Ging mitten durch die Menge und ging auf einen Berg, weiß nicht, beten, ausrasten, was auch immer. Ja. Und ich muss auch zu meinen Grenzen stehen. Meine Grenzen kann sein körperliche Müdigkeit, kann aber auch sein Inkompetenz in manchen Belangen. Ja. Und das ist mir auch manchmal nicht leicht, weil trotzdem wir im 21. Jahrhundert leben, haben manchmal Menschen Vorstellungen vom Pfarrer wie im 19. Jahrhundert, nicht? Dass man alles können soll und alles jonglieren soll. Und ich sage dann, schaut, in der Bibel steht, die Kirche besteht aus verschiedenen Gaben und Talenten und Charismen und Verantwortungspositionen. Bestimmte Dinge kann ich nicht. Ich kann es probieren, aber ich scheitere fürchterlich. Es hat keinen Sinn, wenn ich mich jetzt abquäle mit was ich eigentlich nicht kann. Und in Wirklichkeit könnte es wer anderer. Aber das, so wie jetzt bei der Fußball-EM es mitunter nicht leicht ist, eine geeignete Mannschaft zu formen, ist es in der Kirche auch so. Und da stoßt man schon an die Grenzen. Ja,
1: ja, ich glaube, das ist ein schöner Punkt, den du da unterschieden hast zwischen meinen Grenzen und die der anderen. Vielleicht ganz kurz, wenn ich das jetzt eben zum Thema für mich umwandle auf die leibliche Vaterschaft, ist es ein großer, großer Punkt, dass man sich einfach auch mit der Partnerin auch abwechseln kann und sagen kann, schau, ich bin jetzt einfach fix und foxy von der Arbeit oder mir geht es halt nicht so gut, ich bin halt nicht so fit oder ich war jetzt eine Stunde Bücher vorlesen und habe dauernd irgendwie Kinderclown gespielt, jetzt brauche ich mal kurze Pause, dass man dann einfach einmal das einfach anspricht und sich selber einfach mal kurz zurückziehen kann oder halt einfach auch eine Babysitterin organisiert oder Oma und Opa, Tante, was auch immer. Und auch die Grenzen anderer, ja, dass man einfach sieht, okay, wie weit versteht er schon, was er jetzt tut, wie weit versteht er es noch nicht, aber wehtun oder Sachen kaputt machen und so weiter, da gibt es halt einfach irgendwo ganz klare Situationen, wo man dann das Kind einfach rausnehmen muss aus der Situation und entweder es kann das schon verstehen oder eben noch nicht, aber genau, ja, finde ich echt wichtige Punkte, ja.
0: Ja, ich glaube, wir könnten jetzt noch ganz lange weiterreden, aber mein Blick auf die Uhr zeigt mir, dass unsere Hörer langsam auch schon ihre Zeit einfordern. Wir werden das Mikrofon dann gleich noch vergrößern und unsere Hörer einladen. Aber ein Punkt, eine Frage wäre mir jetzt doch noch am Herzen in Bezug auf das geistige Vaterschaftsthema. Es gibt ja durchaus auch Menschen, Männer, die unfreiwillig nicht leiblich Vater werden können und das vielleicht gerne würden, die jetzt aber auch nicht Priester werden, weil das nicht ihre Berufung ist. Wie kann so jemand auch eine Art geistiger Vaterschaft leben?
2: Ja, ich kenne solche Leute. Das können irgendwelche Männer sein. Ich weiß es aber auch von jemand, der Diakon ist und somit eine gewisse geistliche Vaterschaft sowieso hat, aber keine Kinder dann bekommen kann. Ich glaube, der Blickwinkel, wenn man die Menschen so sehen kann, wie ein Vater sie anschaut. Also der Blick ist wichtig, glaube ich. Und der Blick ist aber gar nicht einfach. Weil mit dem Blick Jesu sehen zu können, das braucht ganz schönes Training. Das braucht auch eine innere Reinigung, weil wir oft keinen so klaren Blick haben, keinen Blick, wie der Papst da sagen würde, der Barmherzigkeit. Ja? Und damit ich diesen Blick haben kann, ist es, glaube ich, total wichtig, dass ich verwurzelt und verankert bin im Herzen Gottes.
1: Ja, ich würde vielleicht auch noch ganz kurz einen Satz dazu sagen dürfen, weil es mich gerade so auf den Lippen reizt, Maria. Ich finde, das ist eine ganz, ganz eine tolle und wichtige Frage. Und ich würde das gerne ein bisschen ausweiten und das so beantworten, dass man eigentlich ja plötzlich vor Augen halten muss, dass wir alle irgendwo auch eine gewisse geistige Vaterschaft auch ausüben. Wenn jetzt ich daran denke, dass ich einen guten Kollegen gehabt habe, der ein bisschen älter gewesen ist als ich, der mich ganz, ganz oft gut beraten hat und auch geführt hat, hat der in gewisser Art und Weise für mich auch Vaterschaft übernommen oder war für mich auch in kleinen Aspekten so. Und ich merke das auch bei mir im Freundeskreis oder bei jungen Kollegen oder bei Menschen, die einfach jetzt gerade in Not sind. Da ist man einfach auch oft in dieser Mentorrolle, in dieser Vaterschaftsrolle auch so dabei. Und ich glaube, dass diese geistige Vaterschaft sehr, sehr viele Menschen auch ausüben, ohne dass sie sich jetzt konkret darüber Gedanken machen, indem sie einfach ein guter Onkel sind oder indem sie einfach gute Freunde sind, gute Bekannte sind, die einfach zur richtigen Zeit einen richtigen Rat haben oder sich die Sorgen auch anhören. Ja? Ähnlich eben, wie das ein Priester in gewisser anderer Weise tut. Aber ich glaube, dass es genau um das auch geht, auch im Berufsleben heutzutage, dass man immer mehr die Chance wahrnimmt, nicht immer nur Kontrahenten zu sein und wer hat mehr Leistung, wer ist jetzt dann höher in der Ausbildung, damit er über den anderen regieren darf, sondern es bräuchte mehr dieses Miteinander und da können die Jungen oft von den Älteren mit diesem Erfahrungsschatz sehr viel lernen und da ist jeder angehalten, geistige Vaterschaft auch auszuüben.
0: Dann sage ich einmal danke für diese sehr interessante Runde und wir erweitern jetzt das Mikrofon für Sie, liebe Hörerinnen und Hörer. Die Leitungen sind frei für Ihren Anruf. Sie können gerne eine Frage stellen oder etwas aus Ihrer eigenen Erfahrung noch dazulegen unter der Nummer 0720 578 578. Und von außerhalb Österreichs 0043 720 578 578. 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

0: Wir begrüßen unsere erste Anruferin. Sie meldet sich aus der Steiermark. Grüß Gott, Hannelore.
1: Grüß Gott.
2: Grüß Gott.
1: Ich möchte die Herren Väter, leiblicher und geistlicherseits, herzlich begrüßen und danke für den Vortrag beider Vorträge. Ich bin schon eine Urgroßmutter, habe schon 77 Jahre geschafft. Und ich wollte gern sagen, das war so interessant, weil wirklich war, ich mit sehr vielen Männern im Wirtshaus zu tun gehabt habe oder bei unseren Wallfahrten und dort und da, viele Männer mir angehört habe und die Reaktionen von den Männern auch ein bisschen so ausgehört habe. Und jetzt habe ich eine Situation, mein Enkelsohn hat eine Freundin, die einen Sohn hat und wo er eine andere Erziehung hat, sie eine andere Erziehung, ziemlich konträr. Und er möchte gern dem Buben stellvertretender Vater sein, weil er so gelitten hat und gesagt hat, wirst du vielleicht mein Vater sein, bist du mein Vater, ich habe keinen Vater, ich habe kein Bild von meinem Vater, ich habe kein Bild, ich weiß nicht, was mein Vater ist. Und die Mutter ist sehr streng und überaus streng, ja, auf einer Seite, ja, und dann hat sie ihre Mutter früh verloren, die ist mit 52 Jahren gestorben, und das sind schon Verhärtungen, und solche Menschen habe ich viele kennengelernt. Und wir selber, mein Mann und ich, wir haben keine Väter gehabt. Mein Mann hat noch traurigerweise auch keine Mutter gehabt, ja, und keine Hinführung zu Gott in dem Sinn. Mhm. Und es war sehr schwer. Und ich habe auch kein Vaterbild, aber deswegen war das im Wirtshaus sehr gut. Wo ich immer mir irgendwie orientieren habe können und sagen, aha, das ist eine schöne Familie, es sind viele auf Urlaub gekommen zu uns, das ist eine schöne Familie, sowas hätte ich auch gern, so wäre das auch schön. Und so täte ich auch, wenn es eine Ausstrahlung ist, vom Glauben. Obwohl wir, wie wir von der Kapelle und sonntags damals einmal noch Essen gehabt haben und Leute in die Kirchen gegangen sind, aber wenige und die Männer fast ganz wenig. Da hat es immer geheißen, Kinder, Kirche und Küche, bleib du schon daheim und mach du das und ich tue das, was mir passt. Ja, das war so ein bisschen eine Runde. Schwer arbeitende Männer oder ein bisschen ausbeuterisch der Frauen gegenüber, so auch, das muss ich schon sagen, habe ich auch irgendwo am Anfang so erfahren, so das italienische Vater sein, das, wie heißt, hinten und vorn bedienen müssen, ja, weil sonst bist du keine ordentliche Frau. Ich möchte es jetzt alles in den Raum stellen und sagen, ich traue mich rein, ich traue mich zu dem stehen, ich traue mich auch zu dem stehen, dass das, was ihr gesagt habt, so ein wunderbares Geschehen ist und dass wir voneinander lernen müssen. Wir müssen wirklich mal lernen, miteinander zu reden, miteinander abzuwägen, warum ich so oder so reagiert habe, weil einfach ich nicht das Verständnis aufbringen habe können für das andere. Ja. Es ist mir nicht gelungen. Es fehlt da sehr viel, weil die Menschen meinen halt auch viele, warum es scheitern. Na ja, wenn sie älter werden, werden sie das verstehen und dann werden sie das verstehen. Aber die Väter sind einzwängig und die Frauen sind einzwängig in die Arbeit. Und Kinder bleiben auf der Strecke.
2: Ja, wenn du sagst, also diese mangelnde Vatererfahrung, bei einem von euch auch mangelnde Muttererfahrung, ja, die hinterlässt oder schafft ein Defizit, aber es ist möglich, dass man etwas nachholt. Du hast jetzt gesagt, im Wirtshaus hast du verschiedene Orten von Männern getroffen, wo du gedacht hast, aha, das ist gut, das ist nicht so gut. Matthias, darf ich dir den Ball zuspielen? Du hast das Glück, dass, oder deine Kinder haben das Glück, dass sie mit dir und der Veronika jemand haben, der da ist und der so auf sie eingeht, wie wir gesprochen haben. Wie siehst du die Chance für Leute, die da diese Chance nicht haben?
3: Ja, also.
2: Also Ersatzvaterschaft, wie siehst du das?
3: Dass sie ihren reichen Erfahrungsschatz mit uns teilen. Sie haben ja offensichtlich auch schon sehr, sehr viele echte Erfahrungen hinter sich gebracht. Schön, dass Sie sich auch für Ihren Enkelsohn jetzt einsetzen und erkundigen. Und einen Großteil der Antwort haben Sie schon ein bisschen selber angeschnitten, weil ich glaube, dass ganz, ganz wichtig ist einfach, dass die miteinander reden und einfach wirklich schauen, dass sie mit ihrer Kommunikation das angehen, wie sie einfach sich die Erziehung vorstellen. Leider wollen ganz oft die Leute nicht irgendwie eine Begleitung in Anspruch nehmen oder sich an so Eheberater wenden oder halt so einen Ehekurs machen, wo man das einfach bewusst auch ansprechen kann. wenn Sie dafür offen wären, dann würde ich das ganz gut finden, dass man einfach von außen noch eine Sicht dazu bekommt. Und wenn Sie das aber nicht wollen oder einer von diesen beiden eben nicht das will, ist es, glaube ich, gut, wenn Sie wirklich ganz bewusst sich hinsetzen und das oft ganz sanft und zärtlich gemeinsam besprechen, dass einfach die Erziehung für diesen jungen Burschen, und um den geht es ja letzten Endes im Mittelpunkt, dass es einfach gut funktioniert und dass sie einfach nicht wegen dem streiten, weil wie oft wissen wir auch, dass einfach die Paare in der Partnerschaft oft gar nicht so viel streiten, aber wenn dann die Kinder dazukommen und man sieht, der eine ist dieser Ansicht, der andere der anderen Ansicht, dann kann das sonst oft sehr schwierig sein und da ist es ganz wichtig, dass sie einfach wirklich gut miteinander kommunizieren und Acht geben drauf, was ist dem anderen wichtig, was ist mir wichtig, was sind unsere Ziele in der Erziehung überhaupt und wie können wir diesen Weg gemeinsam gehen.
1: Der Matthias, danke, Doktor.
2: Ja?
1: War jetzt auch sehr hilfreich.
2: Ja.
1: Und ich glaube, das Gebet, weil jetzt das Gebet schon an vielen Orten auslässt und das Gebet führt diese jungen Menschen, dass sie lernen, miteinander kommunikativ und umzugehen. Und das glaube ich, ist der wichtige Punkt. Und dass es wieder angesprochen wird, dass wieder auch bei den Predigten die jungen Menschen unterstützt werden, die es schwer haben. Es wird eh fallweise ja auch gesagt, aber immer wieder, dass man da nicht locker lässt, dass wirklich diese Situation und der heilige Josef wirklich ein beständiger Vater, ein Vater, der nie Vater war, und der heilige Josef wirklich so eine große Aufgabe. Wie stellst du dir das vor, dass ich der Vater deines Sohnes sein könnte? Ich, der nichts weiß, nichts versteht, und du gibst mir so eine Aufgabe.
2: Weil du jetzt das Thema Segnen angeschnitten hast, ich habe mir da ein Büchlein vor langem gekauft, die heilende Kraft des väterlichen Segens. Also ich möchte alle Männer nur ermutigen, das zu nutzen. Manches kann man direkt den Kindern vermitteln durch Vorbild und durch Worte und durch Unterstützung. Aber es gibt auch diese Schiene, die unterschätzt wird, die aber ganz stark ist, nämlich segnen. Ja? Als Vater die Kinder segnen. Mein Papa ist schon im Himmel, der macht das nicht dauernd, aber wenn ich bei der Mama bin, sage ich, Mama, jetzt bist du dran. Und dann lasse ich mich immer von der Mama segnen, obwohl die sehr, sehr schwach und krank ist, aber ihr Segen ist Power. Ja. Also segnen, ganz wichtig.
0: Ja, schön, dass das Thema heute auch wieder zur Sprache kommt. Das war gestern in unserer Startsendung zu dieser Schwerpunktwoche mit Eugen Walsch dann auch schon Thema. Danke für Ihren Anruf, Hannelore. Und die Leitungen sind nun wieder frei, wenn auch Sie, liebe Zuhörer, sich zu Wort melden wollen in dieser Sendung, wo wir über das geistige und leibliche Vatersein sprechen, mit Pater Andreas Schöffberger und Matthias Unselt. Die Nummer ins Studio lautet 0720 578 578. Von außerhalb Österreichs 0043 720 578 578.

0: Wir gehen in eine nächste Runde und starten diese mit Maria, auch aus der Steiermark.
1: Hallo Maria, grüß Gott.
2: Ja, grüß Gott. Ich möchte mich nur ganz herzlich für den tollen Vortrag bedanken, für den beiden Herren, Herrn Dr. Schöfberger. Und ich möchte nur dazu beipflichten, ich habe das Büchlein schon lange gelesen, Die Kraft des väterlichen Segens, und ich kann es nur wärmstens weiterempfehlen.
1: Ja, die Dame, die das geschrieben hat, die Linda Schubert, ist eine echte Expertin. Das kann ich nur unterstreichen. Ja.
2: Bitte wärmstens weiterempfehlen, das war mein kleiner Beitrag. Und weiter viel Segen beiden Herren für ihre aufopferungsvolle Arbeit und ihren Dienst im Weinberg des Herrn.
1: Ja, ich sage kurz was dazu. Der Matthias und ich, die wir jetzt die Sendung miteinander machen, haben ja 2 Jahre lang eine Ausbildung gemacht mit 10 anderen Ehepaaren gemeinsam, Familienakademie. Und da ist das passiert, was, glaube ich, so wichtig ist, dass man über verschiedenste Themen spricht und das übt und trainiert. Also alles, was Familie und Vater und Mutter und alles Mögliche betrifft, da haben wir x-mal durchgeübt. Analog zu dem, wenn ich jetzt denke, jetzt ist Europameisterschaft, gestern hat Österreich gewonnen, steigt auf, wird am Samstag gegen Italien spielen, da muss man immer üben dazwischen. Und so muss man Vater sein, auch dauernd üben. Stimmt's, Matthias?
2: Ja, das ganze Leben eigentlich üben.
1: Ja.
2: Das ganze Leben ist üben. Sind Sie Fußballfan, darf ich fragen?
1: Ja,
2: unser Bischof auch, der Wilhelm Krautwasler.
1: Ja,
2: da wünsche ich viel Erfolg weiterhin und viel Segen euch beiden. Dankeschön.
1: Ja, danke.
0: Auf
1: Matthias,
0: okay,
1: Matthias gell, man muss dauernd üben, stimmt's?
2: Genau.
3: Man muss dauernd üben.
2: Ja, so stimmt es. Wirklich. Dankeschön. Wiederhören.
0: Wiederhören, Grüße in die Steiermark. Und wir gehen nach Oberösterreich mit dem nächsten Beitrag von Marianne, die auch in Bezug auf geistige Vaterschaft hier noch eine spezielle Thematik ansprechen wollte, nämlich die Beichte. Grüß Gott, Marianne.
4: Ja, grüß Gott. Grüß Gott, Beichtvater Andreas. Ich habe heute Morgen Ihren Mitbruder Pater Gottfried bei der Laudes gehört und da habe ich mir so an diese Zeit, wo er mein Beichtvater war, erinnert und habe gedacht, ich hätte mich nie ohne Beichtväter herauswursteln können aus meinem Dilemma. Und da ist ja immer ein Segen dabei und der Pater Leo Kucher hat mir immer auch die Hände aufgelegt und das war so spürbar. Das war einfach so großartig, dass man das gar nicht, das vermisst man einfach bei diesem Gespräch, dass da ein Beichtvater so wichtig ist für die Menschen, die ja noch Kinder bleiben sollen oder noch wieder Kinder werden sollen, zu Kindern, dass man einfach eine Autorität auch braucht, der man auch gehorsam ist. Und der Gehorsam ist ja auch was Wichtiges. Das durften wir jetzt in der Corona-Zeit wieder lernen, wir Alten.
1: Ja.
4: Und ich habe es einfach vermisst und wollte das dazu sagen, dass es für mich eine Wohltat ist, einen guten Beichtvater zu haben.
1: Ja, das,
4: sind Sie noch da?
1: Ja, ich bin da. Und das glaube ich, das glaube ich Ihnen sofort. Es gibt ja so einen alten Spruch, einen guten Beichtvater finden, da zahlt es sich aus, viele Kilometer zu gehen. Ja, wie beim Mitsingen, ja. Weil so sehr es auch so ist, dass ein leiblicher Vater seine Kinder, weiß nicht, 20 Jahre begleitet als Vater. Aber wenn man 20 ist und älter wird, man braucht trotzdem auch immer wieder eine väterliche Begleitung, die auf eine gute Art einem weiterhilft. Man will, wenn Jesus sagt, man soll werden wie Kinder, dann heißt das nicht, man soll wie ein Zwölfjähriger werden, sondern man soll offen sein, dass man sich weiter begleiten lässt.
4: Ja.
1: Wobei, wenn du jetzt das sagst mit Corona und Autorität und Gehorsam, heikle Sache.
4: Ja.
1: Also es gibt einen guten Gehorsam, der auch selber denkt und entscheidet, und es gibt einen sklavischen Gehorsam, der nirgends gut ist, in der Kirche nicht und in der Welt nicht. Und da wirklich gute Väterfiguren zu haben, man sagt auch Mentorings nennt man das, nicht? Oder Coaching, da muss derjenige sehr reif und frei sein. Das gilt für Beichtväter
4: und für andere. Aber wenn ich recht reif und frei bin, fällt es mir nicht schwer, aus Liebe zu den anderen, die sich ängstigen, die komische Maske zu tragen, unter der ich schwitze und nichts eilt. Und ich denke mal, aus Liebe zu Gott kann man auch alles ertragen.
1: Ja, aber die Kunst, wann ertragen und wann auch das Wort erheben, ja, die Stimme erheben, beides ist wichtig. Nicht? Jesus hat ertragen und Jesus hat auch sehr deutlich sprechen können, wenn etwas nicht gepasst hat. Ja.
0: Gut.
1: Große
0: Lassen
1: Kunst.
0: Lassen wir es jetzt so stehen. Danke für Ihren Anruf. Und wir begrüßen jetzt den Walter. Grüß Gott.
5: Ja, grüß Gott.
1: Hallo Walter.
5: Ich freue mich über das Thema. Und ich war 40 Jahre Religionslehrerin, war nicht verheiratet, habe keine Kinder. Aber immer wieder haben mir die Kolleginnen bestätigt, wir hatten in den Volksschulen kaum männliche, also Lehrer, dass ich eine wichtige Figur oder Rolle spiele, die ich eigentlich gar nicht, der ich gar nicht bewusst war. Wohl aber habe ich gemerkt, ich kann meinen Kindern nur dann etwas geben oder schenken, das war natürlich der Glaube, wenn ich auch versuche, die Brücke zur Pfarre zu schlagen. Und so habe ich damals auch immer wieder Eltern, die nicht praktizierend waren, eingeladen, kommt miteinander, Erstkommunionvorbereitung, nicht Kaffee trinken, sondern kommt mit in die Stunde hinein. Und so entstanden dann auch Kreise wie Familienrunden von Leuten, die eigentlich bis dahin kaum was mit Kirche am Hut hatten. Also dann habe ich also wirklich später auch gemerkt, hoppla, wie wichtig eigentlich meine Rolle, meine Berufung in diesem Sinne, wie Sie es jetzt gesagt haben, als geistlicher Vater war. Mhm. 40 Jahre habe ich das machen dürfen und ich bin froh und freue mich, wenn immer noch ich auf der Straße angesprochen werde, grüße Gott, Herr Fachlehrer, also, wie geht's Ihnen? Oder dass mir ehemalige Schüler erzählen, ja, ich habe das und das durchgemacht und dieses und jenes. Also ich werde natürlich weiterhin auch ein offenes Ohr haben für die ehemaligen Schüler, die manchmal mit denen ich manchmal zusammenkomme. Nur das wollte ich dazu sagen. Wie wichtig es ist, ein geistlicher oder geistiger Vater zu sein, wenn man keine Familie hat.
1: Also Walter, du warst 40 Jahre, hast du ausgesät und jetzt in der Mission darfst du ernten, wenn die Leute zu dir kommen.
5: Ja, sie erzählen auch noch, du hast das und das mit uns gemacht, damals hast du das gemacht, du hast uns das erzählt. Und ich denke mir, vielleicht werden sie keine guten Katholiken, aber wenn sie sich ein Leben lang erinnern, unser Religionslehrer, na, der war wirklich spitze, war gut, dann glaube ich, habe ich meinen Dienst für den lieben Gott an ihnen erfüllt.
1: Und damit sieht man, Walter, an deiner Person geistliche Vaterschaft und leibliche. Ja, das kann einer sein, der nicht Priester ist und der nicht eigene Kinder hat. Nicht? Beides, ja, ist wichtig. Und es braucht Männer. Darf ich das Thema kurz noch weiterführen? Ich habe in der Volksschule einen Lehrer gehabt. Alle anderen Klassen waren Frauen, ja. Matthias, du bist Arzt als Mann im Spital. Es gibt ja viele Ärztinnen. Siehst du da auch etwas Wichtiges daran, dass man nicht nur Arzt, sondern auch Mann als Arzt ist?
0: Ich glaube, wir müssen die Frage ein paar Minuten später nochmal wiederholen, weil ich da gerade ein Problem in der Leitung habe und mir jetzt momentan auch der nächste Hörer, der gerade dran gewesen wäre, irgendwie aus der Leitung geflogen ist. Aber ich sehe, er ruft gerade wieder an. Dann nehmen wir ihn jetzt gleich dran. Der Wolfgang aus Tirol ist unser nächster Anrufer. Bitte.
6: Hallo, Herr Schöfberger.
1: Ja, hallo. Grüß dich, Wolfgang.
6: Grüß Gott, Herr Pfarrer. Ich finde es ein ganz spannendes Thema. Sehr, sehr wichtig, interessant und schwierig, finde ich. Hm. Also, ich bin fünffacher Vater und habe Enkelkinder. Und von der Vaterschaft her, von meinem Papa, mein Papa ist ja eine Kriegsgeneration und es war ein super wunderbarer Vater, hat mit uns viel gemacht, aber das innige Gespräch vom Vater-Sohn, das haben wir nie gelernt. Mhm. Und das ist auch heute noch für mich ein Problem, weil ich weiß, das Gespräch mit meinem Papa hat gefehlt und das Gespräch mit meinen Kindern zu führen, ist sicher nicht leicht. Mhm. Und was ich vermisse und was wichtig wäre, dass diesbezüglich einfach von der Fortbildung, Weiterbildung her, da müsste viel mehr gemacht werden.
1: Mhm. Ich sage jetzt kurz was dazu. Ich lese gerade ein Buch über Vaterschaft. Und da ist folgender Vorschlag gemacht. Da sagt der Mann, der das Buch schreibt, sein Vater hat mit ihm das Gespräch geführt im Auto. Und immer, wenn was zu besprechen war, hat er gesagt, das ist auf Englisch, Boys, let's go for a drive. Burm, ab ins Auto. Und die Burm haben gewusst, im Auto werden die Gespräche geführt. Und der Mann selber sagt, er macht das mit seinen Kindern nicht im Auto, sondern im Park.

0: Vatersein dagegen sehr.
1: Mhm.
0: Ja. Und ein wichtiger Punkt zu Vater werden, das Gefühl kriegen, was für mich ein besonderer Eindruck war, dass ich bei der Geburt des ersten Kindes dabei war.
1: Mhm.
0: Und dieser Eindruck von der Geburt, wenn ein Kind so zur Welt kommt, vorher hat man es nicht gesehen, und dieser starke Eindruck, was ein Kind fertig auf die Welt kommt und was das für einen Eindruck hinterlässt, also das finde ich für Vaterschaft sein werden, mhm, ein großer Schritt, was auch wirklich dann irgendwie ihr Leben lang prägt, finde ich.
1: Ja, das sagen auch viele Frauen, dass das für sie eine ganz prägende Geschichte ist, wenn der Vater dabei ist.
0: Ja.
1: Das schafft doch da eine neue Beziehungsebene.
0: Und was ich noch sagen will, ich bin jetzt Opa, vielfacher Opa, mhm, und ich sehe ja jetzt die Problematik, weil ja jetzt gibt es ja diese Familien, also wo ledige Kinder da sein und die Väter andere Frauen, und diese Vermischung jetzt, mhm, das ist jetzt ein großes Problem, finde ich. Und da die Väter, die dann hineinkommen in eine neue Vaterschaft, das ist für denen eine Riesenaufgabe. Und ich finde, dass das so wichtig ist, dass diese Väter oder diese Männer, die würden dann wirklich eine gute Förderung brauchen.
1: Mhm, genau. Ja, man tut
0: und
1: heute.
0: Und da müssen wir was machen.
1: Ja, ja. Man tut heute oft so leicht, naja, das geht schon, hat man halt einen anderen Vater, ja, auf einmal. Das ist richtig, nicht so leicht.
0: Ja.
1: Das ist eine riesige Aufgabe, sich da hineinzuleben. Ich weiß das auch von einem Vater, der 4 leibliche Kinder und dann 2 Adoptivkinder hat.
0: Ja.
1: Er sagt, da muss man, es kostet sehr viel, um das Herz und das Vertrauen dieser Kinder, die eigentlich einen anderen Papa haben, zu gewinnen.
0: Ja,
1: das ist ein riesiger Aufwand.
0: Ja. Mhm. Was ganz, ganz wichtig wäre, dass die Buben, also die Männer, die was heranwachsen, das Mannwerden, das ist ja ein irrsinniger, schwieriger Prozess. Und ich finde gerade heutzutage, weil die Frauen so stark geworden sind.
1: Ja, also die Balance, also ohne die Balance geht's nicht, ja.
0: Ja.
1: Es hilft nichts, wenn nur die Männer stark sind, es hilft nichts, wenn nur die Frauen stark sind.
0: Ja.
1: Es braucht überall die Balance. Ja.
0: Ja. Wie sehen Sie das? Sehen Sie das auch so, dass die Frauen so stark aufholen und dass die Männer irgendwo ein bisschen hinten bleiben?
1: Ja, die Sache ist sicher sehr komplex. Das ist nicht nur eine individuelle Sache, sondern eine gesellschaftliche Sache. Ja, ja, es gibt einen gesunden Feminismus, der eben der Frau den Rücken stärkt, um gut Frau zu sein und nicht nur ein Anhängsel zu sein. Nur es gibt auch die nicht so gesunden Tendenzen, wo Männer dann einfach ja, schlecht gemacht werden oder als nicht mehr wichtig befunden werden. Ich sage ein Beispiel. Wir haben bei uns in der Pfarre einen Kindergarten. Ich sehe dann, wenn der Kindergarten im Garten spielt, meistens sind es Kindergärtnerinnen, und die haben aber öfters als Schüler junge Männer. Und ich sehe, wie die Kinder, ich kann nicht einmal sagen, an der Kittelfalten hängen, aber dass die Kinder total fasziniert sind, wenn da nicht nur Frauen, sondern auch Männer sind. Und wie nicht Corona war, war ich selber einmal im Monat im Kindergarten. Naja, die Kinder sind auf mir drauf gesessen und haben mit mir alles gemacht. Also es braucht beides. Es braucht die Mama-Erfahrung, es braucht die Papa-Erfahrung. Und wenn die nicht ausgeglichen ist, dann gibt es ein Defizit.
0: Weil früher in der Volksschule, also wir haben ja immer Lehrer gehabt. Und jetzt sind die Lehrer in der Volksschule sind ja total in der Minderheit.
1: Ja, ja. Ich habe auch noch einen Lehrer gehabt, aber alle anderen waren...
0: Ja. Also, auf jeden Fall vielen Dank für Ihre Arbeit. Gottes Segen.
1: Danke.
0: Alles Gute.
1: Danke, ja, genau.
2: Wiederhören. Wiederhören, lieben Gruß nach Tirol.

0: geistig und leiblich Vater sein, das war heute unser Thema in der Sendung Lebenshilfe mit Pater Andreas Schöffberger und Matthias Unseld. Lieber Pater Andreas, vielleicht noch ein kurzes Schlusswort. Mir ist jetzt gerade eingefallen, dass er heute der Thomas Morus ist,
1: ja, genau,
0: von dem du erzählt hast, dass dieser Tag auch sehr wichtig für dich ist. Vielleicht kannst du das mit deinem Schlusswort verbinden und uns dann noch den Segen geben.
1: Ja, Thomas Morus hat heute seinen Gedenktag, Märtyrer unter Heinrich dem VIII. Ich habe meine Diplomarbeit über ihn gemacht. Er hat mich sehr beeindruckt in Bezug auf die Frage Gewissen. Er war auch Vater von 4 Kindern. Ja, ich kann es leider nicht viel darüber sagen. Ich kann den Mann nur empfehlen. Ich möchte was anderes noch kurz sagen. Es ist wichtig, die Rolle der Frauen, der Mütter und der Väter. Ich schätze einen Mann sehr, das ist der John Eldredge aus Amerika, der ein Büchlein geschrieben hat, was den Untertitel hat, was nur Väter ihren Kindern geben können. Das möchte ich gern zum Schluss noch sagen. Er sagt interessanterweise, die Aufgabe oder fast die wichtigste Aufgabe von Vätern ist, die Fragen seiner Kinder zu beantworten. Und er sagt, es gibt 2 Fragen. Es gibt eine Mädchenfrage und eine Bubenfrage. Und wenn man als Vater die beiden Fragen beantwortet, dann hat man irrsinnig viel getan. Er sagt, die Bubenfrage lautet, Papa, bin ich wirklich ein Mann? Kann ich es backen, wenn es drauf ankommt? Habe ich das Zeug zu einem Mann? Das ist die Bubenfrage. Die Mädchenfrage lautet, siehst du mich und bist du entzückt und bezaubert von dem, was du siehst? Also Mädchen wollen gesehen werden und wollen die Bestätigung, pfah, cool, super, du bezauberst mich. Ja? Und Buben haben die Frage, habe ich das Zeug für einen Mann? Und das, sagt John Eldredge, ist, was nur Väter ihren Kindern geben können. Mütter geben was anderes, aber diese Bestätigung, ja, also dazu möchte ich alle Väter ermutigen, ihr helft euren Kindern zu definieren, was sie sind, und wenn es euch gelingt, das einzugravieren ins Herz, dass die Mädchen und die Buben was drauf haben, dann werdet ihr Früchte ernten, so wie der Walter es gesagt hat. Ja? Also dazu segne ich euch auf die Fürsprache auch von Thomas Morus, der ein Mann des Gewissens war. Er helfe euch, dass ihr Väter sein könnt nach dem Herzen Gottes, des Vaters, des Sohnes, des Heiligen Geistes.
0: Amen. Vielen lieben Dank euch beiden für diese Sendung, lieber Pater Andreas Schöffberger und Matthias Unseld. Liebe Zuhörer, die Schwerpunktwoche geht weiter am Donnerstag um 10 Uhr. Eine Sendung mit Christian Schmid. Es geht darum, wie wir die Vater-Kind-Beziehung stärken können. Ist auch schon heute ein wenig angeklungen. Die heutige Sendung und auch die gestrige aus dieser Schwerpunktwoche Vaterschaft finden Sie dann auf unserer Radiothek auf radiomaria.at zum Nachhören und zum Download. Am Mikrofon Maria Kotzis.
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Damit begrüße ich dich herzlich zu dieser RM Music and More Sendung The Power of Worship mit Liedern von Solo Israel. Am Mikrofon ist für dich Eileen Schwarzort. Heute habe ich ein paar aktuelle Lieder von der hebräischen Band Solo Israel vorbereitet. Vielleicht kennst du sie bereits. Solo Israel ist eine messianisch-jüdische Gebets-, Lobpreis- und Missionsgemeinschaft am Rand der judäischen Wüste. Ihr Lied Train My Hands, welches du gerade gehört hast, vertont Psalm 144 aus der Bibel und macht deutlich, wahre Stärke entsteht nicht aus menschlicher Kraft, sondern aus der Ausrüstung durch Gottes Geist. Mit diesem Lied wollen sie deutlich machen, dass trotz der aktuellen Konflikte, besonders in Israel und im Libanon, uns die Bibel daran erinnert, dass die eigentliche Auseinandersetzung viel tiefer geht. Wie Paulus im Epheserbrief Kapitel 6, Vers 12 schreibt, kämpfen wir nicht gegen Fleisch und Blut, sondern gegen geistliche Mächte und Gewalten. Dieses Lied Train My Hands greift genau diese Wahrheit auf. Der Ausdruck stammt eigentlich aus Psalm 144, wo König David betet: Gepriesen sei der Herr, mein Fels, der meine Hände für den Kampf rüstet und meine Finger für den Krieg. David erkennt Gott als seine Quelle von Schutz, Weisheit und Stärke, und Gott selbst ist es, der seine Diener vorbereitet und ausrüstet, damit sie den Herausforderungen ihres Lebens begegnen können. In der geistlichen Auslegung steht dieser Kampf nicht in erster Linie für militärische Auseinandersetzungen, sondern für die inneren und geistlichen Herausforderungen, denen Gläubige täglich begegnen. Gott lehrt uns hierbei, auf ihn zu hören, seinem Willen zu folgen und im Gebet auszuharren. Er formt unsere Herzen und befähigt uns, in schwierigen Zeiten dennoch standhaft zu bleiben. So wird das Gebet von Psalm 144 auch zu unserem Gebet. Heiliger Geist, lehre uns zu wandeln, wie Jesus gewandelt ist. Lehre uns Liebe, Geduld und Demut. Lehre uns zuzuhören und zu gehorchen. Stärke uns im Gebet und rüste unsere Hände für den Kampf aus. Nicht für einen Kampf gegen Menschen, sondern für ein Leben, das Gottes Frieden, Hoffnung und Wahrheit in diese Welt trägt. Das nächste Lied heißt As a Palm Tree, wie eine Palme oder auf Hebräisch Katama. Die Palme ist in der Bibel ein Symbol für Stärke, Beständigkeit und Fruchtbarkeit, und im Psalm 9, Vers 13 heißt es, der Gerechte gedeiht wie eine Palme. Selbst unter schwierigen Bedingungen wächst die Palme aufrecht, weil ihre Wurzeln tief reichen und sie von einer verborgenen Quelle versorgt wird. Und genau dieses Bild greift das Lied auf. Es ist sozusagen ein Bekenntnis zu dem Leben, das allein in Gott zu finden ist. Durch Jesus empfangen wir dieses lebendige Wasser, das unseren Durst stillt und ewiges Leben schenkt. So wie der Prophet Jeremia den Menschen beschreibt, der auf Gott vertraut. Er sagt, er ist wie ein Baum, der am Wasser gepflanzt ist und auch in Zeiten der Dürre grün bleibt. So erinnert uns dieses Lied daran, im Glauben fest verwurzelt zu bleiben und auf Gottes Treue zu vertrauen. Gott sieht uns, er hört unsere Gebete und er hält uns Tag für Tag. In ihm finden wir die wahre und lebendige Quelle des Lebens.

Das folgende Lied, Praise oder auch Lobpreis, bezieht sich vor allem auf den Psalm 150 in der Bibel. Beim jüdischen Pessachfest erinnert sich das Volk Gottes an seine Rettung und daran, dass der Herr Freiheit schenkt. Dieses Fest steht sozusagen für Befreiung, für Neuanfang und für Gottes Treue gegenüber seinem Volk. Die Band Solo Israel schreibt selbst über diesen Song. Ich zitiere jetzt: In diesen Tagen erleben wir in Israel eine Zeit, wie wir sie noch nie zuvor gesehen haben. Doch mitten in Unsicherheit und Spannung bleibt eine Gewissheit bestehen. Gott ist gut. Und genau deshalb entscheiden wir uns für den Lobpreis, nicht als Reaktion auf Umstände, sondern als Ausdruck von Vertrauen. Wir glauben, dass vieles, was geschieht, auch geistliche Dimensionen hat. Deshalb wählen wir bewusst die Anbetung. Jesus, der Messias, ist treu und wir sehen, wie der Heilige Geist auch heute in unserer Region wirkt und uns stärkt. Ein prägendes Bild aus der Bibel erinnert daran, dass Lobpreis selbst zum Kampf wird. Vor rund 3000 Jahren stellte der König von Israel die Anbeter an die Spitze der Schlacht. Und während sie Gott priesen, kämpfte der Herr für sie, so wie man es im zweiten Buch der Chronik, Kapitel 20, Vers 21 nachlesen kann. Dank dem Herrn, denn seine Huld währt ewig. Zitat Ende. Auch Psalm 150 ruft dazu auf, dass alles, was Atem hat, den Herrn loben soll. Und dieser universale Aufruf bildet sozusagen die Grundlage des Songs. Ursprünglich stammt dieser aber von der Band Elevation Worship. Du kennst sie vielleicht. Und Solo Israel hat daraufhin den Text ins Hebräische übertragen. Das Lied erinnert daran, Gott in jeder Lebenslage zu ehren, unabhängig von Gefühlen, Umständen oder Herausforderungen. Alles, was atmet, lobe den Herrn. Halleluja.

Das letzte Lied, das ich dir heute vorstellen möchte, trägt den Namen Adonai und beruht auf Psalm 113. Es wird auf Hebräisch und auch auf Arabisch gesungen, als Zeichen gegen die Feindschaften zwischen den Völkern. Denn der Name des Herrn, des Königs, der Könige soll in alle Ewigkeit und von allen Nationen gepriesen werden. So heißt es auch im Psalm 113. Halleluja! Lobet, ihr Knechte des Herrn, lobt den Namen des Herrn. Der Name des Herrn sei gepriesen, von nun an bis in Ewigkeit. Vom Aufgang der Sonne bis zum Untergang sei der Name des Herrn gelobt. Der Herr ist erhaben über alle Völker, seine Herrlichkeit überragt die Himmel. Wer gleicht dem Herrn, unserem Gott, im Himmel und auf Erden, ihm, der in der Höhe thront, der hinabschaut in die Tiefe, der den Schwachen aus dem Staub emporhebt und den Armen erhöht, der im Schmutz liegt. Er gibt ihm einen Sitz bei den Edlen seines Volks. Die Frau, die kinderlos war, lässt er im Hause wohnen. Sie wird Mutter und freut sich an ihren Kindern. Halleluja! So steht es bei Psalm 113 in der Bibel. Mit diesem Lied verabschiede ich mich auch schon wieder von dir und möchte dich auch daran erinnern, dass du diese und andere RM Music and More Sendungen in unserer Radiothek unter www.radiomaria.at nachhören kannst. In diesem Sinne wünsche ich dir Gottes Segen und vergiss nicht, den Herrn zu loben, in guten wie auch in schwierigen Momenten.

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1: 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Ein Wort für die Woche von Eduard Mörike.

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In der Mitte der Nacht beten wir nun den Angelus und vertrauen uns und alle Menschen der Mutter Gottes an.

die Kirche des seligen Hartwig von Salzburg. Er war von 991 bis 1023 hier Erzbischof und gilt als Vergrößerer Salzburgs. Und wir feiern den heiligen Gottschalk, Märtyrer und Fürst der Wenden. Er lebte im 11. Jahrhundert. Von beiden hören wir gleich mehr. Außerdem gedenken wir des heiligen Burkhard, erster Bischof von Meißen, gestorben 970. Und wir feiern heute den alttestamentlichen Propheten Elisha. Er war der Nachfolger von Elia.

schauen wir auf das Leben des seligen Hartwig von Salzburg. Geboren um 950 als Hartwig, Graf von Ortenburg, entstammte er dem edlen Geschlecht der Grafen von Sponheim. Schon in jungen Jahren zeigte sich sein starkes Herz und sein unerschütterlicher Glaube. Der Name Hartwig bedeutet der im Kampf Starke, und das sollte sich in seinem Leben als treffend erweisen. Hartwig, Sohn des bayerischen Pfalzgrafen Hartwig I., trat früh in den Dienst der Kirche. 970 empfing er die Weihe zum Subdiakon, 3 Jahre später zum Diakon, und 985 schließlich wurde er Priester. Schon zu dieser Zeit erkannte man seine außergewöhnliche Begabung und Hingabe. Im Jahr 991 nahm Hartwigs Leben eine entscheidende Wendung. Er wurde Erzbischof von Salzburg. Diese Ernennung geschah durch einen Kompromiss zwischen dem Erzbischof von Mainz und Herzog Heinrich dem Zänker von Bayern. In seiner neuen Rolle erwies sich Hartwig als kluger und entschlossener Führer. Hartwig begleitete König Otto III. Im Jahr 994 auf dessen erstem Feldzug nach Rom. Dort erlebte er die Ernennung von Ottos Hofkaplan zum Papst. Dieser ging als Gregor V. in die Geschichte ein. Und Hartwig erlebte auch die Kaiserkrönung Ottos im Jahr 996. Als Dank für seine Dienste erhielt Hartwig vom Kaiser wichtige Privilegien für Salzburg, darunter das Markt-, Maut- und Münzrecht. Nach dem Tod Ottos im Jahr 1002 unterstützte Hartwig Heinrich den Zänker bei dessen Krönung zum König. Für diese Treue belohnte dieser ihn mit reichen Ländereien im Lungau, im oberösterreichischen Kremstal und im steirischen Ennstal. Hartwig engagierte sich leidenschaftlich für die Kirche und die Menschen in seiner Diözese. Er nahm an der Bischofsversammlung in Frankfurt im Jahr 1007 teil, wo König Heinrich II. Das Bistum Bamberg gründete. 5 Jahre später, 1012, war Hartwig bei der Weihe des Bamberger Doms dabei und 1014 begleitete er Heinrich zur Kaiserkrönung nach Rom. Hartwig von Salzburg hatte auch einen guten Ruf als Seelenführer und Wohltäter, besonders in Zeiten von Pest und Hungersnot. Er förderte die Kirchenreform, die er aus Regensburg übernahm, und baute eine einheitliche Organisation der Pfarreien auf. Unter seiner Leitung entstanden bedeutende kirchliche Bauten, darunter die erneuerte Stiftskirche des Frauenklosters Nonnberg und einer der Vorgängerbauten des heutigen Salzburger Doms. Seine Schwester Wichburg gründete das Nonnenkloster St. Georgen am Längsee und Hartwig half bei der Errichtung des Benediktinerklosters in Seon bei Traunstein sowie des Augustinerchorherrenstifts Baumberg und des Klosters Göss in der Steiermark. Der selige Hartwig von Salzburg starb im Jahr 1023. Er ist Schutzpatron der Blinden, Lahmen und Kranken. Seine Verehrung begann im 13. Jahrhundert, doch sein Grab im Salzburger Dom blieb nach einem Brand im Jahr 1598 verschollen.

Heiliger Gottschalk der Wenden. Sein Name aus dem Althochdeutschen bedeutet der Gottesknecht. Um das Jahr 1000 in Deutschland geboren, war er der Sohn des Obodritten Fürsten Uto. Gottschalk verbrachte seine Jugend im Michaelskloster in Lüneburg, wo er eine christliche Erziehung erhielt. Nach dem Tod seines Vaters um 1028 endete Gottschalks friedliche Zeit abrupt. Feinde zwangen ihn ins Exil nach England, wo er 15 Jahre lang im Dienst des dänischen Königs Knut IV. Stand. In dieser Zeit heiratete er Sigrid, die ihm zur treuen Begleiterin wurde. Als sich die politische Lage in seiner Heimat änderte, bot sich Gottschalk die Chance zur Rückkehr. 1043 ergriff er die Gelegenheit und kehrte nach einem erfolgreichen Kampf gegen oppositionelle Herrscher in sein Land zurück. Gottschalk errichtete seinen Hauptsitz in Mecklenburg, das er von heidnischen Obodriten erobert hatte. Dort baute er ein großes Reich der Wenden auf und knüpfte enge politische Verbindungen zum dänischen Königtum und zum Herzogtum der Sachsen. Mit der Unterstützung von Erzbischof Adalbert von Hamburg-Bremen begann Gottschalk die Wiedererrichtung einer christlichen Kirchenorganisation. Gemeinsam gründeten sie die Bistümer Mecklenburg, Oldenburg und Ratzeburg. Zudem initiierte Gottschalk die Gründung des Benediktinerklosters in Lenzen, wahrscheinlich an der Stelle der heutigen Kirche St. Katharinen. Er unterstützte auch Missionsunternehmen, indem er als Dolmetscher diente. Gottschalks Herrschaft zeichnete sich durch zahlreiche Kriege gegen andere Slawenstämme aus. Sein Einflussgebiet erstreckte sich nach Süden in die Prignitz und nach Osten bis in den Raum von Stettin. Doch trotz seiner militärischen Erfolge und politischen Allianzen fand Gottschalks Leben ein jähes Ende. 1066, nach dem Sturz seines wichtigsten Verbündeten Erzbischof Adalbert, erhob sich ein neuer heidnischer Aufstand. Feinde ermordeten Gottschalk zusammen mit dem Priester Eppo. Das mühsam aufgebaute christliche Kirchenwesen zerbrach erneut. Gottschalks Witwe floh mit ihrem kleinen Sohn Heinrich zu ihrem Vater, dem dänischen König Sven Estridsson. Gottschalks Tod markierte das vorläufige Ende der christlichen Herrschaft in seinem Land, denn der heidnische Fürst Kruto aus dem Wendenstamm der Wagrier trat seine Nachfolge an.

Soweit die Heiligen des heutigen Tages. Im Namen von Radio Maria wünsche ich allen, die heute ihren Namenstag oder einen anderen Festtag feiern, alles Gute und Gottes reichen Segen. Mögen Ihnen der selige Hartwig von Salzburg sowie der heilige Gottschalk der Wenden Fürsprecher sein.

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1: Man muss immer etwas haben, worauf man sich freut. Ein Wort für die Woche von Eduard Mörike.

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0: zum Vertiefungskurs des Glaubens begrüßt Sie ganz herzlich an diesem Gedenktag des unbefleckten Herzens Maria, Katja Edenhardt am Wiener Sendestudio. Ich kann mich erinnern, vor kurzem hörten wir in der Erzählzeit am Nachmittag einige Auszüge aus dem Buch von Karl-Heinz Fleckenstein mit dem Titel Maria Siegerin. Vielleicht erinnern Sie sich oder haben Sie die eine oder andere Folge gehört. Durch zahlreiche Rückmeldungen von Hörern ist deutlich geworden, wie hilfreich solche Zeugnisse sind, wie wichtig diese als Hoffnungsträger sind. Heute wird es im Vertiefungskurs des Glaubens um das Thema der Triumph des unbefleckten Herzens Mariens gehen. Das klingt ebenfalls nach Hoffnung machender Botschaft. Und ich freue mich, dass wir dazu auf Sendung Pater Georg Winter hören werden, Heiligen Kreuzer seines Zeichens und seit 3 Jahren Kaplan. Genau wo, Pater Georg?
1: Ich bin derzeit in Wiener Neustadt im Neukloster.
0: Genau. Ein herzliches Willkommen hier in der Sendung, Pater Georg. Ich übergebe Ihnen das Wort.
1: Herzlichen Dank. Grüß Gott, liebe Hörer von Radio Maria. Wir behandeln heute das Thema das unbefleckte Herz Mariens und sein Triumph. Am besten fangen wir mit einem Gebet an. Das heutige Tagesgebet ist sehr schön. Ja, und schließen wir alle Ihre persönlichen Gebete mit ein. Allmächtiger, ewiger Gott, du hast im Herzen der seligen Jungfrau Maria eine würdige Wohnstätte des Heiligen Geistes bereitet. Verleihe uns, die wir in frommem Sinn das Fest dieses unbefleckten Herzens feiern, die Kraft, nach deinem Herzen zu leben. Darum bitten wir durch unseren Herrn Jesus Christus, der in der Einheit des Heiligen Geistes mit dir lebt und herrscht in alle Ewigkeit. Amen. Ja, also das Herz Mariens. Das Herz Mariens ist schon biblisch gut belegt. Wir haben, wenn Sie heute die Heilige Messe besucht haben, schon im Evangelium gehört, dass das Herz Mariens da eine ganz bekannte Stelle hat, nämlich am Schluss der Kindheitsevangelien. Das heißt, im Lukas-Evangelium heißt es, nachdem der 12-jährige Jesus im Tempel verloren gegangen ist und dann nach 3 Tagen wiedergefunden wurde, dann sagt ja Jesus, er muss dort sein, was seinem Vater gehört, und kehrt dann nach Hause zurück, nach Nazareth, zu seiner Mutter und zum heiligen Josef und bleibt dann ihnen gehorsam. Und dann heißt es, der Schlusssatz des heutigen Evangeliums, Maria aber bewahrte alles, was sie gehört hatte, alles, was sie erlebt hatte, in ihrem Herzen. Das heißt, das Herz Mariens ist eigentlich voll mit Jesus-Geschichten. Vielleicht haben einige von Ihnen Schwierigkeiten mit dem Begriff des Herzens. Was ist das Herz überhaupt? Also es ist ja offensichtlich mehr gemeint als einfach nur dieses Organ, das in unserem Körper das Blut durchpumpt, sondern das Herz, könnte man sagen, ist biblisch gesehen eben die Person selbst, die Seele eigentlich. Also dasjenige, was diesen Menschen ausmacht. Wenn man alle Eigenschaften, alle Fähigkeiten dieser Person quasi abzieht, das, was übrig bleibt, das, was mit dem ich sage, ja, das die tiefste meines Seins sozusagen, das ist das Herz. Und dieses Herz Mariens war jetzt eben voll nur mit Jesus, also voll gefüllt mit allem, was sie mit Jesus erlebt hat. Und in diesem Sinn könnte man sich vielleicht das Herz Jesu und das Herz Mariens wie 2 konzentrische Kreise vorstellen. Also alles, was mit Jesus zu tun hat, da haben wir den Zugang über Maria. Ich habe das, glaube ich, eh schon mal hier gesagt auf Radio Maria. Egal, woher wir kommen, ob aus der Vergangenheit, aus dem Alten Testament, dann beginnt die Geschichte Jesu im Schoß Mariens. Und wenn wir auch vom Neuen Testament, also aus unserer Zeit her, auf Jesus blicken, dann ist das Ende des Lebens Jesu auch im Schoß Mariens. Das heißt, jeder Zugang zu Jesus führt irgendwie mehr oder weniger über Maria. Maria hat Jesus ganz diese menschliche Komponente gegeben. Ja, also da alles, was menschlich an Jesus ist, das kommt durch Maria zu ihm, weil Jesus ja keinen menschlichen Vater gehabt hat. Deshalb ist alles, was Jesus menschlich macht, von Maria her, und deshalb können wir Jesus einfach nicht ohne Maria denken. Jetzt gibt es eine ganz wesentliche Aussage zum Herzen Mariens, nämlich, dass ein Schwert ihre Seele durchbohren wird. Sie kennen sicherlich die Darstellungen des Herzens Mariens, wo dieses Herz mit einem Schwert durchbohrt ist. Das heißt, jedes Herz ist verletzt. Jedes Herz hat irgendwie eine Verwundung. Das Herz Jesu hat den Lanzenstich, das Herz Mariens hat das Schwert, das sie durchbohrt hat. Und jedes andere menschliche Herz hat die Erbsünde, die es eben verletzt und verletzlich macht. Was bedeutet das? Es zeigt uns, dass wir eigentlich nur durch unsere Verletzung, durch unseren Schmerz irgendwie auch diese Tiefe der Erlösung erfahren können. Ja, also viele Menschen sehnen sich nach Glück und Hoffnung und Fröhlichkeit und so weiter. Und das ist schön und gut, aber das tiefste Glück, das ist irgendwie immer sehr, sehr oberflächlich. Es sei denn, wir lassen unsere Verletzungen zu. Jeder Mensch ist, wie gesagt, verletzt, und wenn wir da Jesus heilen lassen, wenn wir ihn in unsere Verletzungen hineinlassen und nicht einfach nur irgendein Pflaster drüber bicken über unsere Verletzungen, indem wir das irgendwie kleinreden oder weg philosophieren, dann hilft das nichts. Wir müssen wirklich die Gnade Jesu in unser Herz hineinlassen, und das da ist uns Maria eben ein großartiges Vorbild, weil sie unter dem Kreuz war, als sie die schlimmste Verletzung ihres Lebens ertragen musste, nämlich dass Jesus, ihr eigener Sohn, ihr eigenes Fleisch und Blut, stirbt. Da war der Augenblick, wo das Schwert ihre Seele durchbohrt hat. Da war der Augenblick, wo ihr Herz verletzt wurde und wo sie so auch zum Beispiel diesen Titel aus der Loretanischen Litanei bekommen hat, die Königin der Märtyrer. Also Maria ist ja nicht umgebracht worden in dem Sinne von irgendwelchen Heiden und wegen ihres Glaubens, sondern sie ist entschlafen, das wissen wir ja, aber in diesem Augenblick des Kreuzestodes, da ist eigentlich ihr Herz zerbrochen, und das war eben der schlimmste Schmerz, noch schlimmer als wenn man eben sein eigenes Leben hingeben muss, ist es, wenn man das Leben des eigenen Kindes hingeben muss. Dieser Augenblick aber war in gewisser Weise auch eine neue Geburt. Also wenn wir uns den Kreuzestod Jesu anschauen, dann fließt an diesem Kreuz Blut und Wasser. An diesem Kreuz schreit Jesus. Und das sind alles Zeichen einer Geburt. Bei einer Geburt fließt auch Blut und das Fruchtwasser hervor. Bei der Geburt schreit auch normalerweise die Frau vor Schmerz. Und dann kommt aber etwas Neues hervor, kommt ein neuer Mensch hervor. Maria bekommt unter diesem Kreuz einen neuen Sohn, den Johannes. Dort in der Heiligen Schrift steht aber nicht Johannes, sondern an dieser Stelle steht den Jünger, den Jesus liebte. Und da dürfen wir uns alle selbst hineinsetzen. Wenn wir zum Kreuz gehen, bekommen wir eine neue Mutter, bekommen wir Maria als unsere Mutter und sind wir eben die Jünger, die Jesus liebte. Und da entsteht dann eine ganz neue Geburt, das ist eigentlich der Augenblick der Taufe, das ist der Augenblick, wo wir in den Himmel hineingeboren werden, wenn wir uns gemeinsam mit Maria unter das Kreuz Jesus stellen. Dieser Schmerz, dieses Verletzliche ist eben nicht etwas, etwas Abgeschlossenes, sondern hat immer ein Ziel, ist fruchtbar. Und so traue ich mir das auch sagen, wenn Sie jetzt ein verletztes Herz haben, ein schmerzendes Herz haben, weil eben zum Beispiel Ihre Lieben jetzt nicht Jesus nachfolgen oder weil es eben Probleme gibt, weil irgendjemand schwer krank ist oder was auch immer. Dieser Schmerz, den Sie empfinden, den können Sie eben auch mit dem Schmerz der Mutter Gottes verbinden. Sie können Ihre himmlische Mutter bitten, dass sie durchträgt durch dieses Leid und dadurch quasi zum Triumph kommen. Vielleicht nicht hier auf dieser Erde, vielleicht werden Sie die Früchte Ihres Leidens nicht sehen, hier auf dieser Erde, aber spätestens im Himmel werden Sie dann sehen, was das gebracht hat, dass Sie diesen Schmerz ertragen haben, dass Sie dieses Leid ertragen haben. Die Herz-Maria-Darstellungen sind normalerweise ein bisschen eher, sagen wir, süßlich oder etwas kitschig vielleicht auch. Das liegt vielleicht daran, dass sich die Menschen der damaligen Zeit, das ist so im 19. Jahrhundert ungefähr, hat man eben so diese Darstellungen sehr geliebt, das möglichst farbenfroh darzustellen. Das liegt halt daran, dass die Menschen des 19. Jahrhunderts wahrscheinlich sich sehr danach gesehnt haben, nach dieser Freude, nach dieser Süßigkeit, nach dieser Schönheit. Wahrscheinlich war es eben ein bitteres Leben, das sie gehabt haben und haben eben in der Verehrung des Herzens Mariens diesen Trost und diese Hoffnung gesehen. Wir dürfen heute das Herz Mariens feiern und dürfen klar erkennen, dass es eben diese Verbundenheit hat mit Jesus Christus, dass es offen ist, dass es diesen Schmerz ertragen hat für jeden einzelnen Menschen, der sich Jesus anvertrauen möchte, der sich Maria anvertrauen möchte. Im tiefsten Sinne möchte die Herz-Mariens-Verehrung unsere Sehnsucht nach einer Mutter stillen. Ja, also wir haben einen himmlischen Vater und wir haben eine himmlische Mutter. Und jedes Kind sehnt sich nach der Liebe des Vaters und der Mutter. Und jeder Vater und jede Mutter ist einfach hat einfach Fehler und kann nicht diese Liebessehnsucht, nach der wir uns sehnen, erfüllen aufgrund seiner menschlichen Schwäche. Und aus diesem Grund sagt Gott, ich bin jetzt dein Vater. Und aus diesem Grund sagt er auch über Maria, sie ist jetzt deine Mutter. Das heißt, alle Verletzungen aus der Kindheit, alle mangelnde Liebe, die sie vielleicht eben nicht erfahren haben, all das kann sich erfüllen in der Verehrung des Herzens Mariens für die Mutter und des liebenden, barmherzigen Vaters für diese Sehnsucht nach der Vaterliebe. Vielleicht können wir jetzt ein paar Takte Musik hören.

0: Der Triumph des unbefleckten Herzens Mariens, das ist unser Thema heute. Und für uns gibt Impuls heute Pater Georg Maria Winter. Er ist Zisterzienser aus dem Stift Heiligenkreuz und wir sind mit ihm in Wiener Neustadt verbunden. Bitte schön, Pater Georg.
1: Danke sehr. Unser Titel heißt eben der Triumph des Herzens Mariens. Jetzt könnte man fragen, ja, worüber soll denn dieses Herz Mariens triumphieren oder kann denn überhaupt dieses Herz Mariens triumphieren? Wie wir gesehen haben, ist es ein verletztes Herz, in gewisser Weise ein zerbrochenes Herz. Wie soll das über irgendetwas triumphieren können? Und was ist dasjenige, worüber es triumphieren muss oder muss es überhaupt triumphieren? Wir leben in einer Zeit, wo wir eigentlich sehr zufrieden sind. Ja, also wir haben so materiell gesehen so ziemlich alles, was man sich wünschen kann. Wir können uns alles kaufen, was unser Herz begehrt. Wir können alle Krankheiten, so gut wie alle Krankheiten heilen oder zumindest schauen, dass wir möglichst schmerzfrei leben. Und das ist, glaube ich, eine Folge aus dem Jahr 1917. 1917, da gab es die kommunistische Revolution in Russland. Und 1917 war eben auch die Erscheinung von Fatima, wo die Mutter Gottes davor gewarnt hat, dass die Irrtümer Russlands sich auf der ganzen Welt verbreiten werden, wenn Russland ihr nicht geweiht wird. Was sind diese Irrtümer Russlands? Naja, zum Beispiel eben diese kommunistische Vorstellung, dass man sich das Paradies bereits hier auf dieser Erde errichten kann. Ja, dass es kein himmlisches Paradies gibt, dass es quasi keine Vertröstung im Jenseits gibt, sondern dass man einfach hier auf dieser Erde schauen muss, dass es einem möglichst gut geht, dass es einem an nichts fehlt. Und dieser Irrtum, dieser Irrglaube des Kommunismus, der hat sich, glaube ich, wirklich sehr, sehr stark ausgebreitet in der ganzen Welt. In den meisten westlichen Ländern geht es uns einfach viel zu gut und sind wir so gesättigt mit materiellen Gütern, dass wir gar keinen Hunger mehr nach den geistlichen Dingen haben. Man sieht das natürlich am Einbruch in den Kirchenzahlen, also in den Kirchenbesucherzahlen, in den Gläubigenzahlen. Man sieht das im Einbruch am Sakramentenempfang. Generell, es ist einfach alles sehr, sehr stark auf diese materielle Welt ausgerichtet und kaum ein Gedanke wird an den lieben Gott verschwendet. Ich glaube, das ist einer der großen Irrtümer Russlands, der über die ganze Welt gekommen ist. Eigentlich hat dieser Aufstand gegen Gott sozusagen Ausschaltung der Gottfähigkeit des Menschen schon viel früher stattgefunden. Es ist sehr interessant, dass diese Revolution gegen Gott genau im Abstand von 200 Jahren immer stattfindet. Das heißt 1517, 1717 und 1917. 1517 war die Reformation mit Martin Luther, wo sich dieser deutsche Priester gegen die katholische Kirche gestellt hat und gegen den Papst, wo er vor allem eben das angegriffen hat, die Einheit des Glaubens, die katholische Kirche, und dadurch eben eine Kirchenspaltung sozusagen entstanden ist. Mit schrecklichen Folgen, also dem 30-jährigen Krieg und die Bauernkriege, wo wirklich viele, viele Menschen gestorben sind aufgrund dieser Trennung. Wir können da jetzt nicht noch mehr drauf eingehen, auf die Reformation. Also natürlich gab es eben auch Missstände in der katholischen Kirche, aber die Reaktion von Martin Luther, die war ja einfach ungerechtfertigt, das jetzt so ausarten zu lassen, dass man die ganze Kirche zerstört quasi und aufspaltet. Das abgesehen davon, was er dann noch für Aussagen über den Papst oder seine antisemitische Ader, das alles würde zu weit führen. Jedenfalls 1517 war eben dieser erste Aufstand gegen Gott im Sinne, dass man sich gegen die katholische Kirche aufgelehnt hat, gegen das Petrusamt, gegen die Einheit im Glauben. Die zweite Revolution war 1717 mit der Gründung der Freimaurerei, wo man eben dann begonnen hat, sich gegen Christus aufzulehnen. Also es war nicht mehr das Christentum die eine wahre Religion, sondern man hat dann gesagt, Christus ist nicht Fleisch geworden und Gott ist einfach nur ein Gott, der quasi im Himmel ist, aber mit dieser Welt kaum etwas zu tun hat, und wir selber müssen uns diese Welt gestalten. Gründung der Freimaurerei hatte dann eben auch wieder ganz, ganz schlimme Konsequenzen, nämlich die Französische Revolution und die Napoleonischen Kriege, also wo auch wieder sehr, sehr viel zerstört wurde, wo sehr viele Ordensleute, sehr viele Priester umgebracht wurden und wo man seinen Glauben ganz im Verborgenen leben musste. Und 1917 eben, wie schon vorher gesagt, war dann dieser Aufstand ganz gegen Gott. Also dieser atheistische Materialismus, die Kulturrevolution, all die Folgen waren eben verheerend. Mao Zedong in China hat 100 Millionen Menschen umgebracht aufgrund dieser Ideologie. Ganz viel Tyrannei in vielen Ländern, die vom Kommunismus geprägt waren. Es waren unzählige Kriege. Wer weiß, vielleicht hätte auch der Zweite Weltkrieg verhindert werden können. Also wir stehen jedenfalls mit diesen drei Daten, 1517, 1717 und 1917, in einer Abwendung von Gott, die sich eben interessanterweise in diesen 200-Jahres-Schritten entwickelt hat. Und da brauchen wir jetzt quasi Lösungen und Hilfsmittel, Rettungsmittel, die uns helfen, das eben wieder gerade zu rücken und uns wieder Gott zuzuwenden. Und da hat der Himmel schon selbst dafür gesorgt, also aus menschlicher Kraft heraus wäre es kaum möglich, da irgendwie einzugreifen, aber der Himmel selbst hat eben uns Hilfsmittel gegen diese Revolutionen gegen Gott gegeben. Im Jahr 1517, in der Folge darauf, sind ganz, ganz viele Heilige der Kirche geschenkt worden. Heilige, die für den katholischen Glauben eingetreten sind, die ihn verkündet haben in aller Welt, die eben nicht nur in Europa geblieben sind, sondern eben in die Welt hinausgegangen sind. Wir haben, wenn wir an Guadalupe denken oder den heiligen Franz Xaver, der nach Indien gegangen ist, das ist alles in diesem Zeitraum, wo eben viele Heilige die Heiligkeit der Kirche neu aufleuchten haben lassen. Als Folge dieser Abwendung von Christus im Jahr 1717 durch die Gründung der Freimaurerei ist ganz besonders die Herz-Jesu-Verehrung entstanden im Paray-le-Monial. Die Verehrung des Heiligsten Herzens Jesu als Folge davon, dass sich die Menschen von Christus abgewendet haben. Und unser großes Thema heute ist eben Fatima. 1917 ist das große Geheimnis, dass eben das unbefleckte Herz Mariens triumphieren wird am Ende. Eben über diese über diese Abwendung von Gott. Was bedeutet das jetzt? Es ist eben im dritten Geheimnis von Fatima davon die Rede gewesen. Und es war eben auch dieser Wunsch da, dass der Papst in Gemeinschaft mit den Bischöfen Russland vor allem der Welt, Russland dem unbefleckten Herzens Mariens weiht. Das bedeutet, dass man ganz besonders dieses Land, in dem diese Kulturrevolution, in dem diese Revolution, dieser Aufstand gegen Gott ausgebrochen ist, dass man das ganz besonders der Mutter Gottes anempfiehlt, dieses Land. Und das ist eben nicht gleich geschehen. Das ist interessant. Es hat wahrscheinlich aus diplomatischen Gründen hat man diesen Begriff Russland nicht eingebaut in die Weiheformel. Und es ist dann auch noch die Schwester Lucia, also die Seherin von Fatima, gefragt worden. Und dort hat es dann geheißen, dass diese Weihe, die damals Pius XII. Verrichtet hat, nicht gültig ist. Dann ist sie eben wiederholt worden. Und wir leben ja heute in diesem Jahr, wo Papst Franziskus diese Weihe dann wirklich noch einmal explizit erneuert hat mit den Worten, dass er die Ukraine und Russland dem unbefleckten Herzen Mariens weiht. Das ist aber nicht alles, es ist damit noch nicht getan, sondern die Mutter Gottes hat im Zusammenhang damit gesagt, dass es eben auch wichtig ist, die Herz-Maria-Sühne-Samstage zu halten. Das heißt, an jedem ersten Samstag im Monat die Andacht zum Heiligsten, zum unbefleckten Herzen Mariens zu pflegen. Diese fünf Sühne-Samstage bestehen aus der Beichte, der Kommunion, dem Gebet des Rosenkranzes und der Betrachtung, also Betrachten des Heiligsten Herzens Mariens. Und man soll eben an diesen fünf Sühne-Samstagen ganz besonders sühnen für die Beleidigungen gegen das unbefleckte Herz Mariens. Also für all die schändlichen Behandlungen unserer lieben Mutter Gottes. Und da gibt es auch wiederum fünf Beleidigungen, fünf Lästerungen. Das ist erstens die Lästerung gegen die unbefleckte Empfängnis, also dass die Mutter Gottes ohne Erbsünde empfangen wurde, dass sie vom ersten Augenblick ihres Daseins ganz rein, ganz heilig war. Dann zweitens die Lästerungen gegen ihre Jungfräulichkeit, dass sie vor, während und nach der Geburt Jesu immer jungfräulich war, dass sie nie einen Mann erkannt hat. Drittens die Lästerungen gegen ihre Gottesmutterschaft und die gleichzeitige Ablehnung, sie als Mutter der Menschen anzuerkennen. Also dass wir da wirklich in einer Liebesbeziehung zur Mutter Gottes stehen, dass sie wirklich den Sohn Gottes geboren hat und dass wir auch ihre Söhne und ihre Töchter werden dürfen. Viertens, die Lästerungen derer, die öffentlich versuchen, Gleichgültigkeit, Verachtung oder sogar Hass gegenüber der unbefleckten Mutter in die Herzen der Kinder zu sehen. Also wo wirklich Menschen versuchen, die andere Gläubige davon abzubringen, die Mutter Gottes zu verehren. Und fünftens, die Beleidigungen derer, die direkt gegen ihre heiligen Bilder freveln, also wenn irgendwelche Mariendarstellungen oder Bilder geschändet oder zerstört oder mutwillig angegriffen werden. Das sind die fünf Lästerungen gegen das unbefleckte Herz Mariens. Und wenn wir dafür Sühne leisten, indem wir eben sie und Gott um Verzeihung bitten für diese Beleidigungen, dann wird durch unsere Verehrung das Herz Mariens hier auf dieser Erde wieder neu zu strahlen beginnen und wird es schließlich triumphieren, wird es schließlich wieder klar werden, dass in Maria Jesus Christus hier wieder auf dieser Erde ganz, ganz wirksam, ganz, ganz mächtig und sichtbar wird in seiner Kirche. Und das, glaube ich, wünschen wir uns alle. Wenn wir wieder ein paar Takte Musik hören und dann können schon die ersten Anrufer sich melden.
0: Ja, dann gebe ich, bevor wir die Musik starten, gleich mal die Nummer bekannt, unter der Sie jetzt in Vertiefung

0: Ein erster Anruf erreicht uns aus Wien. Ich gebe auf Sendung Aurelia mit einigen Gedanken zu dem, was sie gehört hat. Grüß Gott, Aurelia.
1: Grüß Gott. Vielen lieben Dank für diese wunderbare Sendung, Pater Georg, für diesen wunderbaren Vortrag, den Sie da jetzt auch gehalten haben. Ich habe mich sehr gefreut und dass ich jetzt endlich wieder mal was gehört habe vom unbefleckten Herzen Mariens, weil so oft hat man davon auch nicht, ich kenne nicht viele, die davon sprechen, über diese Verehrung. Und ich persönlich bin noch nicht so lange, ich habe nicht immer das unbefleckte Herz Mariens verehrt, einfach weil ich es nicht kannte, dass man das tun kann. Und deshalb wollte ich mich auch einfach bedanken für deine wunderschönen Ausführungen und du hast mich ja auch sehr berührt und wieder erinnert daran, dass wir die Mutter Gottes so lieben und trösten sollen auch. Und ja.
2: Ja, danke dir, Aurelia. Genau, also das ist das Wichtigste, dass wir die Mutter Gottes lieben und trösten. Genau. Ja.
1: Das ist alles. Danke.
2: Dankeschön.

So, heute wird's. Ja, ich habe eine nächste Anruferin in der Leitung und zwar ist das die Antimina. Ich konnte jetzt nicht genau mit ihr klären, aber sie hat, glaube ich, einige Fragen. Antimina, von wo rufen Sie an?

0: aus Innsbruck.
1: Aus Innsbruck. Bitte, Sie können jetzt Ihre Fragen an unseren Referenten stellen.
0: Ja.
1: Sie haben das Radio noch nicht ausgemacht, Antimina.
0: Moment. Ich habe da noch eins.
2: Sie haben das Radio noch nicht ausgemacht.
1: Mein Gott.
0: So. Ja, also ich, so viel ich weiß, hat die Mutter Gottes in Fatima gesagt, es wird eine Irrlehre aus Russland kommen. Das war, der Kommunismus war nach Fatima. Das habe ich in dem Film auch gesehen und ich habe das auch ausgerechnet. Also die erste, hören Sie mich?
3: Ja, ja, bitte.
0: Mhm. Ja. Also die erste, Pius XII., das war 25 Jahre nach Fatima. Dann die Weihe, die erste Weihe Russlands war 35 Jahre. Das war am 7. Juli 1952 ist Russland erwähnt worden. Und dann unter Paul dem, Johannes Paul der Zweite nach 64 Jahren im Juni 81 nach dem Zweiten Weltkrieg. Die Mutter Gottes hat gesagt, wenn man nicht Russland, das war eine Bedingung, sobald ich das gelesen und gehört habe, eine Bedingung der Mutter Gottes von Fatima war, erstens zu sühnen und zu beten. Sie hat gesagt, wenn man das nicht tut, kommt ein viel schlimmerer Krieg als der erste, der sehr viel Leid erzeugen wird, und eine Irrlehre kommt aus Russland. Deswegen wünscht sie, dass man ihr Russland weiht. Und Russland war ein Lieblingsgebiet der Mutter Gottes, weil es sehr viele Marienikonen sind und weil die Russen 18 Marienfeste feiern. Und das war ihr ein großes Anliegen. Und beide Dinge sind sehr spät vollzogen worden.
1: Und Antimina, darf ich Sie kurz unterbrechen? Wie lautet genau Ihre Frage jetzt?
0: Meine Frage ist, also, ob es stimmt, dass die Mutter Gottes gesagt hat, wenn man nicht betet genug, kommt aus Russland eine Irrlehre. Wenn man nicht Russland der Mutter Gottes weiht, kommt eine Irrlehre. Und wenn man nicht genug Sühne betet und nicht zum Papst geht, das hat sie der Lucia gesagt, und dieser Benedikt XV.
1: Gut, dann hören wir mal die Antwort von Pater Georg, oder?
0: Wie bitte?
1: Dann hören wir jetzt die Antwort mal. Die Frage, haben Sie die verstanden, Pater Georg?
3: Ja, also genau, die drei Geheimnisse von Fatima, die haben wir ja schon ein bisschen angesprochen. Jedenfalls ist es ganz klar, dass die Mutter Gottes eben auch gesagt hat, wenn man Russland nicht weiht, dann ihrem Herzen, dann werden Irrtümer von dort ausströmen über die ganze Welt. Genau, das hat sie so gesagt. Andernfalls, wenn man eben Russland ihr weiht und an den ersten Samstagen des Monats die Sühnekommunionen begeht, wenn man auf meine Wünsche hört, wird Russland sich bekehren und es wird Friede sein. Das hat sie im zweiten Geheimnis so gesagt. Genau.
1: Mhm. Dankeschön, Pater Georg. Wir gehen zur nächsten Anruferin, die aus Niederösterreich anruft. Grüß Gott, Marianne.
4: Ja, grüß Gott. Ich habe in einer katholischen Zeitung gelesen, wenn der Vatikan die Aussagen von Fatima anerkannt hätte, wäre der Zweite Weltkrieg zu verhindern gewesen. Das habe ich gelesen in der katholischen Zeitung. Und das, ich denke mir da mit, ja.
3: Naja, ich meine, der Vatikan hat ja die Aussagen anerkannt. Das dauert natürlich immer ein bisschen länger, bis das ordentlich geprüft wird und bis diese Erscheinungen eben auch bis klar wird. Die Kirche nimmt sich da immer viel Zeit, sich damit zu beschäftigen und da zu klären, ist das jetzt authentisch oder nicht, ist das übernatürlich oder nicht. Die Kirche ist da eben auch dann zum Schluss gekommen, dass das übernatürlich ist und hat eben auch diese drei Geheimnisse der Öffentlichkeit zugänglich gemacht. Ja, aber ich würde jetzt nicht einfach die Schuld quasi nach Rom abschieben und zu sagen, Rom hat das verbockt, ja, sondern wir alle haben einfach ein bisschen zu wenig gebetet, ein bisschen zu wenig Sühne geleistet und die Mutter Gottes zu wenig geliebt, sonst wäre das ja nicht passiert. Ja, also das ist nicht nur... das können wir jetzt nicht einfach so auf Rom abschieben, sondern diese Geheimnisse waren ja öffentlich und wie gesagt, es ist ja nicht zu spät. Das ist, glaube ich, auch ganz wichtig zu betonen, dass wir jetzt nach wie vor noch diesen Wünschen der Mutter Gottes Folge leisten können und diese Mariensöhne-Samstage feierlich begehen können.
1: Dankeschön, Marianne. Jetzt gehen wir weiter nach Klagenfurt und begrüßen Ferdinand. Er möchte, glaube ich, das Ganze ein bisschen in die Richtung der sieben Freuden lenken. Ferdinand, bitteschön.
5: Ja, grüß Gott und guten Morgen. Pater Maria Winter, ich möchte eigentlich jetzt bei Ihrem Vortrag habe ich angefangen, die sieben Freuden der Mutter Gottes zu beten.
3: Ja.
5: Weil ich oft die Engelnovene halte und da uns der Engel Gabriel anratet, dass die Mutter Gottes oft will haben, dass wir die sieben Freuden zu ihr beten.
3: Mhm.
5: Kennen Sie die sieben Freuden der Mutter Gottes?
3: Ja, das kenne ich, ja. Mhm.
5: Ja, und sie hat eine große Freude. Ich bete auch die sieben Leiden auf, aber die sieben Freuden, sie sagt auch, oder der Engel Gabriel sagt uns, dass wir die sieben Freuden auch für die Priester aufopfern sollen.
3: Ja.
5: Mhm. Es ist ganz interessant, in dieser Engelnovene drinnen, wo man 9 Tage zu den Engeln betet, für die Gottgeweihten, hat sie gesagt, sind diese 7 Freuden auch. Ja.
3: Ja, danke schön. Ich werde nur kurz erwähnen, dass sich die anderen Hörer auskennen. Die 7 Freuden Marien sind erstens die Verkündigung, also wo der Engel Gabriel zur Mutter Gottes gekommen ist, die Heimsuchung, die Geburt Jesu, die Anbetung der Weisen, das Wiederauffinden des Knaben Jesu im Tempel, das haben wir heute im Evangelium gehört, die Auferstehung Jesu und die Aufnahme in den Himmel.
5: Genau. Ja.
3: Na, das ist sehr gut, wenn man sich immer wieder die vielen Aspekte des Lebens der Mutter Gottes vor Augen führt. Ja, Ferdinand, super.
5: Ja, wunderbar. Aber danke auch für Ihren Vortrag. Danke vielmals.
3: Dankeschön, danke.
5: Sehr lehrreich einfach. Ja, danke. Einen schönen Tag noch und Gottes Segen.
3: Danke, ebenso. Gottes Segen.
1: Liebe Grüße nach Klagenfurt, lieber Ferdinand. Wir begrüßen Hildegard, die aus Wien anruft. Bitte schön.
6: Hallo.
3: Ja, hallo Hildegard.
6: Ja, grüß dich, Pater Georg. Ich möchte ein Zeugnis geben. Mir wurde Folgendes geschenkt. Am 1. März in den ganz frühen Morgenstunden wurde ich aufgeweckt und gebeten, Kind, bete mir jetzt gleich den Barmherzigkeitsrosenkranz. Ich habe das gemacht, weil ich ja öfters ersucht werde, zu helfen. In der Früh schalte ich Radio Maria ein, da war die Messe von Kärnten und der Priester sagte 2-mal in der Heiligen Messe, er wurde in der Nacht aufgeweckt und gebeten, den Barmherzigkeitsrosenkranz zu beten. Also so sehr kümmert sich auch die Gottesmutter in unserer Zeit, damit wir beten. Denn sie braucht die Gebete, um uns helfen zu können. Das wollte ich nur sagen.
3: Danke dir, Hildegard. Ja, genau darum geht es, ja, dass wir wirklich immer wieder ins Gebet finden, auch wenn wir so abgelenkt sind von der Schönheit der Welt oder mit den Verlockungen oder was auch immer, dass wir da doch die Herrlichkeit des Himmels, die unendlich viel größer ist als das, was die Welt uns bieten kann, dass wir die nicht vergessen. Genau. Mhm.
6: Sie hat ja auch in Medjugorje, wahrscheinlich weißt du es, der, ich glaube, den jüngsten Seher, er war gerade am Weg zum Sport, hat sie gebeten, Jakob, schenk mir ein Ave Maria, ich brauche das dringend. Später hat sie ihm gesagt, das hat sie gebraucht, um einen Mann in letzten Sekunden zu retten.
3: Ja.
6: Das ist ja bekannt, ja. Mhm. Pater Georg, ja, vielen Dank für deinen Vortrag.
3: Danke dir, Hildegard. Ja, genau, also wir wissen gar nicht, was wir mit unserem Gebet alles bewirken können. Also wenn wir wüssten, was das Gebet für eine Dimension, für eine Größe hat und was wir da alles erwirken können und worum wir Gott da alles bitten können und das dann auch in Erfüllung geht, wir würden nicht aufhören zu beten. Ja, also wir wären die ganze Zeit im Gebet.
1: Sie braucht das Gebet nicht für sich, sondern sie braucht unsere Herzen, ja, damit etwas bewegt werden kann in den Herzen der anderen Menschen. Genau. Eine Hörerin aus Oberösterreich ruft an. Wir begrüßen die liebe Rosa. Grüß Gott.
7: Ja, grüß Gott. Mir ist unter dem Vortrag, das heißt nachher, eingefallen, dass wir die Mutter, dass Maria die Braut des Heiligen Geistes genannt wird. Und ich bin immer traurig, wenn der Heilige Geist so wenig angerufen wird, auch bei den Gottesdiensten, höchstens zu Pfingsten zweimal. Und dann ist wieder das ganze Jahr die Ruhe von ihm. Entschuldigung, dass ich das so sage. Das tut mir so leid, weil ich denke, den Heiligen Geist braucht man so dringend jeden Tag. Aber das wird ihm immer noch zu wenig bewusst gemacht. Und wenn wir den mehr anrufen würden, zum Beispiel das große Glaubensbekenntnis, dass wir das in den deutschsprachigen Raum nicht mehr haben oder halt nicht mehr beten. Das tut mir auch so leid, wo der Heilige Geist genannt wird, so kommt er nur in einem halben Satz vor. Und das ist wirklich im Volk Gottes noch so weit weg. Ich merke das bei den Gesprächen. Und ich denke, ich wäre so froh, wenn das öfter betont und gesagt wird. Nicht nur in der charismatischen Erneuerung, sondern in der ganzen Kirche. Ich schnaufe jetzt so, weil ich bin im Krankenhaus. Und hab mich so mühen müssen, dass ich jetzt überhaupt drankomme. Ja. Aber das wäre mir ein Riesenanliegen, dass das öfter gesagt wird und auch zum Heiligen Geist Lieder während des Jahres gesungen und gebetet werden. Der kommt wirklich viel zu wenig vor. Ist nicht im Bewusstsein. Das würde ich mir so wünschen.
3: Ja, na, am besten fangen Sie damit an.
7: Das tue ich, bitte. Die Pink-Sequenz singe ich jeden Tag.
1: Ein schönes Vorbild.
3: Genau.
1: Dankeschön, liebe Rosa, für Ihre Wortmeldung. Wir gehen weiter nach Niederösterreich zur Martha. Bitte schön.
8: Grüß Gott, das ist die egal. Auf jeden Fall, ich war in Medjugorje einmal erst, gell? Nein, zweimal. Und beim ersten Mal habe ich der Mutter Gottes gesagt, magst du, wie es glaubst. Dann ist es richtig. Und wir haben 4 Jahre schon kein Kind gekriegt, obwohl wir es wollen haben, aber haben es verhindert, weil ich schwer krank bin und Medikamente nehme. Und beim Heimfahren, also die Ärzte haben uns auch nichts reden können. Und wir waren bereits schon irgendwo so eine Station, wo man ein Kind adoptieren kann. Das ist Wissen, wie dringend das schon war. Beim Heimfahren habe ich die letzte Regel gehabt. Und der Bub ist dann, mir ist 2 Jahre nicht so gut gegangen, aber der Bub ist gesund auf die Welt gekommen. Und das war wirklich so eine Gebetserhörung.
3: Ja. Ja, also die himmlische Mutter, die sorgt natürlich auch ganz besonders für die irdischen Mütter, genau. Und möchte, dass wir viele Menschen in diese Welt bringen, damit sie Gott kennenlernen können. Also der liebe Gott ist ein fruchtbarer Gott, wenn man das so sagen kann. Ja, also er hat die Erde so schön gestaltet und den Menschen, das ist ja das erste Gebot Gottes, seid fruchtbar und mehret euch. Ja, also das ist, glaube ich, wirklich wichtig, dass wir da ganz auf die Mutter Gottes vertrauen, die uns eben ja, in dieser Sehnsucht, dieses Gebot Gottes zu erfüllen, die uns da alles schenkt und alle Hilfsmittel gibt. Genau. Dankeschön.
8: Dieses ich überlasse das, du weißt das am besten. Das ist auch das letzte Rosenkranzgesetzel, wenn es um die Krönung geht. Dir zu ehren, du weißt, dass wir es das am besten brauchst und für wen. Das haben wir schon angefangen.
3: Ja.
8: Weil wir dumm jammern und 100-mal das höre, dann denke ich mir, das sind ja nicht schwerhörig. Aber ich lege den Gedanken in meine. Das schenke dir, liebe Gottesmutter, und mach du das Beste auf der Welt durch dieses Gebet. Ne?
3: Ja,
8: so,
3: genau,
8: bin ich fertig,
3: das ist eine super Einstellung.
8: Ja, genau. Ich wünsche Ihnen auch recht gute Tage, alles Gute für immer. Danke.
3: Danke sehr. Dankeschön.
8: Ja, wiederhören.

0: Ja, wir gehen auf das Ende unserer Sendung Vertiefungskurs des Glaubens zu. Heute war das Thema der Triumph des unbefleckten Herzens Mariens. Mit uns verbunden Pater Georg Maria Winter. Gibt es noch einen Schlusssatz, ein paar Worte zum Abschluss?
1: Ja, also wir haben ja im letzten Rosenkranzgeheimnis, das ist gerade angesprochen worden, Maria, die gekrönt wird, die zum höchsten Geschöpf quasi erhoben wird, also über die Engel noch hinaus, weil sie eben in jedem einzelnen Punkt, in jeder einzelnen Situation ihres Lebens Gott auf den ersten Platz gestellt hat. Und das ist der Triumph des Herzens der Mutter Gottes, das ist ihr Triumph, wenn sie quasi erhoben ist in die höchsten himmlische Herrlichkeit, weil dadurch auch wir nach oben gezogen werden in den Himmel, weil dadurch auch wir zu einer Würde kommen, weil wir teilhaben dürfen, weil sie ja unsere Mutter ist und die Königin Mutter, die adelt uns alle sozusagen. Und so dürfen wir wirklich in diesem Vertrauen, dass Gott uns zu Königen machen möchte, seit der Taufe. In diesem Vertrauen empfehlen wir uns der Mutter Gottes, dass wir da wirklich auch immer mehr uns dessen bewusst werden, wie groß unser Gott ist und ja, wie wichtig es wäre, ihm mit ganzem Herzen nachzufolgen. Dazu segne euch auf die Fürsprache der allerseligsten Jungfrau und Gottesmutter Maria, der allmächtige und barmherzige Gott, der Vater und der Sohn und der Heilige Geist.
0: Amen. Herzliches Dankeschön und auch Ihnen einen ganz festen Segen nach Wiener Neustadt für Ihre Arbeit, gute Gesundheit und bis zum nächsten Mal. Wir freuen uns, Pater Georg Maria.
1: Dankeschön. Danke sehr. Auf Wiederhören.
0: Wiederhören. 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

0: Namen des Vaters und des Sohnes und des Heiligen Geistes.
1: Amen.
0: Vater unser im Himmel, geheiligt werde dein Name. Dein Reich komme, dein Wille geschehe, wie im Himmel so auf Erden.
1: Unser tägliches Brot gib uns heute und vergib uns unsere Schuld, wie auch wir vergeben unseren Schuldigern. Und führe uns nicht in Versuchung, sondern erlöse uns von dem Bösen. Amen.
0: Gegrüßt seist du, Maria, voll der Gnade. Der Herr ist mit dir. Du bist gebenedeit unter den Frauen, und gebenedeit ist die Frucht deines Leibes, Jesus.
1: Heilige Maria, Mutter Gottes, bitte für uns Sünder, jetzt und in der Stunde unseres Todes. Amen.
0: Ich glaube an Gott, den Vater, den Allmächtigen, den Schöpfer des Himmels und der Erde, und an Jesus Christus, seinen eingeborenen Sohn, unseren Herrn. Empfangen durch den Heiligen Geist, geboren von der Jungfrau Maria, gelitten unter Pontius Pilatus, gekreuzigt, gestorben und begraben, hinabgestiegen in das Reich des Todes, am dritten Tage auferstanden von den Toten, aufgefahren in den Himmel. Er sitzt zur Rechten Gottes, des allmächtigen Vaters, von dort wieder kommen, zu richten die Lebenden und die Toten.
1: Ich glaube an den Heiligen Geist, die heilige katholische Kirche, Gemeinschaft der Heiligen, Vergebung der Sünden, Auferstehung der Toten und das ewige Leben. Amen.

0: Ewiger Vater, ich opfere dir auf den Leib und das Blut, die Seele und die Gottheit deines über alles geliebten Sohnes, unseres Herrn Jesus Christus.
1: Zur Sühne für unsere Sünden und für die Sünden der ganzen Welt.
0: Durch sein schmerzhaftes Leiden.
1: Hab Erbarmen mit uns und mit der ganzen Welt.
0: Durch sein schmerzhaftes Leiden.
1: Hab Erbarmen mit uns und mit der ganzen Welt.
0: Durch sein schmerzhaftes Leiden.
1: Hab Erbarmen mit uns und mit der ganzen Welt.
0: Durch sein schmerzhaftes Leiden.
1: Hab Erbarmen mit uns und mit der ganzen Welt.
0: Durch sein schmerzhaftes Leiden.
1: Hab Erbarmen mit uns und mit der ganzen Welt.
0: Durch sein schmerzhaftes Leiden.
1: Hab Erbarmen mit uns und mit der ganzen Welt.
0: Durch sein schmerzhaftes Leiden.
1: Hab Erbarmen mit uns und mit der ganzen Welt.
0: Durch sein schmerzhaftes Leiden.
1: Hab Erbarmen mit uns und mit der ganzen Welt.
0: Durch sein schmerzhaftes Leiden.
1: Hab Erbarmen mit uns und mit der ganzen Welt.
0: Durch sein schmerzhaftes Leiden.
1: Hab Erbarmen mit uns und mit der ganzen Welt.

0: Ewiger Vater, ich opfere dir auf den Leib und das Blut, die Seele und die Gottheit deines über alles geliebten Sohnes, unseres Herrn Jesus Christus.
1: Zur Sühne für unsere Sünden und für die Sünden der ganzen Welt.
0: Durch sein schmerzhaftes Leiden.
1: Hab Erbarmen mit uns und mit der ganzen Welt.
0: Durch sein schmerzhaftes Leiden.
1: Hab Erbarmen mit uns und mit der ganzen Welt.
0: Durch sein schmerzhaftes Leiden.
1: Hab Erbarmen mit uns und mit der ganzen Welt.
0: Durch sein schmerzhaftes Leiden.
1: Hab Erbarmen mit uns und mit der ganzen Welt.
0: Durch sein schmerzhaftes Leiden.
1: Hab Erbarmen mit uns und mit der ganzen Welt.
0: Durch sein schmerzhaftes Leiden.
1: Hab Erbarmen mit uns und mit der ganzen Welt.
0: Durch sein schmerzhaftes Leiden.
1: Hab Erbarmen mit uns und mit der ganzen Welt.
0: Durch sein schmerzhaftes Leiden.
1: Hab Erbarmen mit uns und mit der ganzen Welt.
0: Durch sein schmerzhaftes Leiden.
1: Hab Erbarmen mit uns und mit der ganzen Welt.
0: Durch sein schmerzhaftes Leiden.
1: Hab Erbarmen mit uns und mit der ganzen Welt.

0: Ewiger Vater, ich opfere dir auf den Leib und das Blut, die Seele und die Gottheit deines über alles geliebten Sohnes, unseres Herrn Jesus Christus.
1: Zur Sühne für unsere Sünden und für die Sünden der ganzen Welt.
0: Durch sein schmerzhaftes Leiden
1: hab Erbarmen mit uns und mit der ganzen Welt.
0: Durch sein schmerzhaftes Leiden
1: hab Erbarmen mit uns und mit der ganzen Welt.
0: Durch sein schmerzhaftes Leiden
1: hab Erbarmen mit uns und mit der ganzen Welt.
0: Durch sein schmerzhaftes Leiden
1: hab Erbarmen mit uns und mit der ganzen Welt.
0: Durch sein schmerzhaftes Leiden
1: hab Erbarmen mit uns und mit der ganzen Welt.
0: Durch sein schmerzhaftes Leiden
1: hab Erbarmen mit uns und mit der ganzen Welt.
0: Durch sein schmerzhaftes Leiden
1: hab Erbarmen mit uns und mit der ganzen Welt.
0: Durch sein schmerzhaftes Leiden
1: hab Erbarmen mit uns und mit der ganzen Welt.
0: Durch sein schmerzhaftes Leiden
1: hab Erbarmen mit uns und mit der ganzen Welt.
0: Durch sein schmerzhaftes Leiden
1: hab Erbarmen mit uns und mit der ganzen Welt.

0: Ewiger Vater, ich opfere dir auf den Leib und das Blut, die Seele und die Gottheit deines über alles geliebten Sohnes, unseres Herrn Jesus Christus.
1: Zur Sühne für unsere Sünden und für die Sünden der ganzen Welt.
0: Durch sein schmerzhaftes Leiden.
1: Hab Erbarmen mit uns und mit der ganzen Welt.
0: Durch sein schmerzhaftes Leiden.
1: Hab Erbarmen mit uns und mit der ganzen Welt.
0: Durch sein schmerzhaftes Leiden.
1: Hab Erbarmen mit uns und mit der ganzen Welt.
0: Durch sein schmerzhaftes Leiden.
1: Hab Erbarmen mit uns und mit der ganzen Welt.
0: Durch sein schmerzhaftes Leiden.
1: Hab Erbarmen mit uns und mit der ganzen Welt.
0: Durch sein schmerzhaftes Leiden.
1: Hab Erbarmen mit uns und mit der ganzen Welt.
0: Durch sein schmerzhaftes Leiden.
1: Hab Erbarmen mit uns und mit der ganzen Welt.
0: Durch sein schmerzhaftes Leiden.
1: Hab Erbarmen mit uns und mit der ganzen Welt.
0: Durch sein schmerzhaftes Leiden.
1: Hab Erbarmen mit uns und mit der ganzen Welt.
0: Durch sein schmerzhaftes Leiden.
1: Hab Erbarmen mit uns und mit der ganzen Welt.

0: Ewiger Vater, ich opfere dir auf den Leib und das Blut, die Seele und die Gottheit deines über alles geliebten Sohnes, unseres Herrn Jesus Christus.
1: Zur Sühne für unsere Sünden und für die Sünden der ganzen Welt.
0: Durch sein schmerzhaftes Leiden
1: hab Erbarmen mit uns und mit der ganzen Welt.
0: Durch sein schmerzhaftes Leiden
1: hab Erbarmen mit uns und mit der ganzen Welt.
0: Durch sein schmerzhaftes Leiden
1: hab Erbarmen mit uns und mit der ganzen Welt.
0: Durch sein schmerzhaftes Leiden
1: hab Erbarmen mit uns und mit der ganzen Welt.
0: Durch sein schmerzhaftes Leiden
1: hab Erbarmen mit uns und mit der ganzen Welt.
0: Durch sein schmerzhaftes Leiden
1: hab Erbarmen mit uns und mit der ganzen Welt.
0: Durch sein schmerzhaftes Leiden
1: hab Erbarmen mit uns und mit der ganzen Welt.
0: Durch sein schmerzhaftes Leiden
1: hab Erbarmen mit uns und mit der ganzen Welt.
0: Durch sein schmerzhaftes Leiden
1: hab Erbarmen mit uns und mit der ganzen Welt.
0: Durch sein schmerzhaftes Leiden
1: hab Erbarmen mit uns und mit der ganzen Welt.

0: Heiliger Gott, heiliger starker Gott, heiliger unsterblicher Gott.
1: Hab Erbarmen mit uns und mit der ganzen Welt.
0: Heiliger Gott, heiliger starker Gott, heiliger unsterblicher Gott.
1: Hab Erbarmen mit uns und mit der ganzen Welt.
0: Heiliger Gott, heiliger starker Gott, heiliger unsterblicher Gott.
1: Hab Erbarmen mit uns und mit der ganzen Welt. O Blut und Wasser aus dem Herzen Jesu, als Quelle der Barmherzigkeit für uns entströmt,
0: ich vertraue auf dich.
1: Im Namen des Vaters und des Sohnes und des Heiligen Geistes.
0: Amen.

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Meine Mama hat sich im letzten Jahr 3 Dirndl selber genäht. Eins der wichtigsten Dinge dabei waren die Knöpfe. Denn die stechen schnell einmal ins Auge und müssen natürlich zum Gesamtwerk harmonieren, sowie zur Trägerin selbst. Da die Knöpfe am Dirndl oder an der Bluse einer Dame so wichtig sind, wäre das für mich schon mal ein guter Grund, warum sie eine Gruppe von 4 Fashion Mädels im bunten Dirndl Blusenknöpfe nennt. Wie sie aber tatsächlich auf den Namen gekommen sind und mehr von sich selbst sowie von ihrer Musik erfahren wir in der heutigen Heimatklang-Sendung. Und dazu begrüße ich Sie, liebe Hörer von Radio Maria Österreich und Radio Maria Südtirol. Da ist Barbara Mutsam. Ja, ich würde sagen, wir hören gleich noch was von der Gruppe und dann darf ich auch Theresa Meyer bei uns auf Sendung begrüßen und weiter geht's.